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2: Im Studio Fabian Hoffmann. Der FC Bayern hat eine dominante Saison mit dem Double gekrönt. Der deutsche Meister setzte sich im DFB-Pokalfinale im Berliner Olympiastadion mit 3:0 gegen Titelverteidiger VfB Stuttgart durch. Alle drei Tore für die Münchner erzielte dabei ein überragender Harry Kane. Dessen Teamkollege Leon Goretzka verlässt die Bayern im Sommer und sagt bei Sky:
3: Jetzt für mich persönlich ist natürlich herausragend. Ich habe mich schon bei Harry bedankt. Wer das Ding heute mal Alleingang gezogen, das hat er mir aber auch vorm Spiel versprochen. Ich habe jetzt in 8 Jahren bei Bayern kein Finale verloren. Da habe ich den Jungs gesagt, will ich heute nicht damit anfangen am letzten Tag.
2: Es war der erste Pokalerfolg der Bayern seit 2020. Großalarm in der US-Hauptstadt Washington. In der Nähe des Weißen Hauses sind mehrere Schüsse gefallen, so das FBI. Mindestens 2 Menschen wurden verletzt, heißt es. Der Amtssitz des US-Präsidenten wurde zwischenzeitlich abgeriegelt. Auf Videos von US-Medien ist zu sehen, wie Reporter angewiesen werden, nach den Schüssen schnell Richtung Presseraum des Weißen Hauses zu laufen. Die Hintergründe sind aktuell noch unklar. Das Tauziehen um ein Ende des Iran-Kriegs geht weiter. Laut US-Präsident Trump ist man einer Lösung allerdings ein gutes Stück näher gekommen. Das hat er in einem CBS-Interview gesagt. Gleichzeitig drohte Trump aber auch mit erneuten Angriffen, sollte es keine Einigung geben. Teheran arbeitet aktuell an einem eigenen 14-Punkte-Plan für ein Ende der Kämpfe, heißt es von einem Sprecher des iranischen Außenamts. Hacker haben offenbar Daten zehntausender Privatpatienten und Selbstzahler in Deutschland erbeutet. Passiert ist das Ganze schon im April, wie jetzt bekannt wurde. Uwe Schimonek mit mehr.
4: Ziel der Attacke war der Dienstleister Unimed. Der übernimmt Abrechnungen für Krankenhäuser bundesweit. Betroffen sind unter anderem Unikliniken in Hamburg-Eppendorf, Kiel, Freiburg, Köln und im Saarland. Allein in Köln rechnet man damit, dass rund 30.000 Patienten betroffen sind. Demnach geht es etwa um Namen und Adressen, die behandelten Ärzte und in einigen Fällen auch um Zahlungsdaten. Besonders kritisch, die Hacker könnten ihr Wissen nun für weitere Gaunereien nutzen, zum Beispiel für Phishing-Versuche.
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2: Viele Wolken sind gerade vor allem im Norden unterwegs, sonst ist der Himmel oft klar. Es bleibt meist trocken, nur ganz vereinzelt kann mal ein Schauer runterkommen. Die Tiefstwerte liegen zwischen 17 und 8 Grad in der Nacht. Heute am Tag ist es dann oft freundlich und trocken, nur im Norden halten sich mehr Wolken. Dazu maximal 34 Grad.
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1: Was passiert, wenn der erhoffte Neuanfang zur Falle wird? The Housemaid, wenn sie wüsste, ist der neue Thriller von Paul Feig, dem Regisseur von Filmen wie Brautalarm, Taffe Mädels und Last Christmas. Der Film basiert auf dem weltweiten Bestseller-Phänomen von Freda McFadden. 75 Wochen auf der New York Times Bestsellerliste und seit über 50 Wochen in den Spiegel-Bestsellerlisten. Kein Wunder also, dass auch der Film ein weltweiter Erfolg wurde und selbst in Deutschland über 1,8 Millionen Zuschauern ein packendes Kinoerlebnis beschert hat. Im Mittelpunkt der Handlung steht eine junge Frau, die als Hausmädchen bei einem wohlhabenden Ehepaar einen Neustart wagt und dabei in etwas hineingeht.

0: gerät, was weitaus gefährlicher ist als ihre eigene Vergangenheit. Mein Kollege Matthias Pillersch verrät uns etwas mehr von The Housemaid, wenn sie wüsste.
1: Seit Millie aus dem Gefängnis entlassen wurde, lebt sie in ihrem Auto und versucht irgendwie über die Runden zu kommen. Als sie bei einer wohlhabenden Familie eine Stelle als Haushälterin bekommt, wirkt das wie ein echter Glücksfall.
2: Millie wird jetzt bei uns wohnen und beim Kochen und mit dem Putzen helfen.
3: Sie soll bei uns wohnen?
2: Ja.
3: Tja, Millie, willkommen. Hast du Hunger? Ich habe sicher genug Essen für vier mitgebracht.
4: Nein, ich glaube, ich werde raufgehen und mich erstmal einrichten.
2: Ja, komm in Ruhe an, lass dir Zeit. Wir sind so froh, dass du da bist.
3: Sag, wenn du es dir anders überlegst.
1: Nina, die elegante Hausherrin, ihr charmanter Ehemann Andrew und Tochter Cici wirken wie eine echte Bilderbuchfamilie. Doch hinter der gepflegten Fassade zeigen sich schnell die ersten Risse.
5: Wo sind sie?
4: Wo ist was?
5: Meine Notizen für den Elternabend. Sie lagen hier auf der Arbeitsplatte und nun sind sie weg.
4: Ich habe keine Notizen gesehen.
5: Bullshit!
3: Hey, was ist
5: Millie?
3: Hier los?
5: Hab meine Notizen für den Elternabend weggeschmissen. Wo sind sie?
4: Nina, sehen wir doch mal auf dem Schreibtisch.
1: Nina entpuppt sich als unberechenbar. Was für Millie zunächst nach Alltagsstress aussieht, deutet bald auf tiefere Probleme hin.
2: Wo willst du hin?
4: Ich hab samstags frei. Hatten wir doch besprochen.
2: Nein, ich kann dich heute nicht entbehren. Ich habe meinen Friseurtermin verpasst, weil du meine Notizen weggeschmissen hast. Schon vergessen?
4: Ich habe einen Termin, da muss ich unbedingt hin.
2: Du hast einen Termin? Worum geht es dabei bitte?
4: Wenn ich nur ein paar Stunden frei haben könnte, dann würde ich...
2: Millie, das kommt nicht in Frage.
3: Liebling?
2: Ich kann dich nicht...
3: Was? Süße, es ist okay, sie kann gehen.
1: Millie verheimlicht ihre Vergangenheit und sie darf unter keinen Umständen gegen ihre Bewährungsauflagen verstoßen. Verliert sie den Job, riskiert sie mehr als nur ein Dach über dem Kopf. Doch was als Neuanfang gedacht war, könnte für Millie zur großen Falle werden.
2: Ich möchte, dass du deine Sachen packst und gleich morgen früh verschwindest, bevor Cici aufwacht.
4: Nein, Nina, ich tue alles, um es wieder gut zu machen. Ich verspreche es. Kriege ich bitte nur noch eine Chance?
2: Na gut, aber von nun an... Musst du dich angemessen kleiden, wenn du dich im Haus bewegst.
4: Ja, natürlich. Tut mir leid.
2: Oh, Millie. Lass gefälligst die Finger von meinem Mann.
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1: Wegen der gestiegenen Energiepreise sparen viele Menschen in Deutschland jetzt Strom und Heizung. Das zeigt eine Umfrage des Vergleichsportals Verivox. Zwei Drittel der Befragten schränken ihren Energieverbrauch bewusst ein. 55% heizen weniger, 52% achten mehr auf ihren Stromverbrauch. Auch beim Autofahren wird gespart. Fast jeder Zweite lässt das Auto wegen der hohen Spritpreise häufiger stehen. Alternativen? Fahrrad, Bus und Bahn. Cyberkriminelle werden immer professioneller und deswegen fallen auch immer mehr Menschen auf die Maschen herein. Jeder 9. Internetnutzer in Deutschland ist im vergangenen Jahr Opfer von Cyberkriminalität geworden. Das geht aus dem aktuellen Cybersicherheitsmonitor hervor. Besonders oft schlagen Kriminelle beim Online-Shopping zu. Forscher in Stuttgart haben untersucht, wie Menschen mit KI-Empfehlungen umgehen und dabei zwei Extreme entdeckt. Laien vertrauen bei persönlichen oder moralischen Fragen viel zu schnell auf die KI, ohne zu merken, wie stark das ihre eigene Meinung beeinflusst. Fachleute wie Ärzte sind dagegen oft zu skeptisch. Dabei soll die KI etwa bei Röntgenbildern meist besser sein als jeder Mensch.
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1: Im Studio Fabian Hoffmann. Der FC Bayern hat eine dominante Saison mit dem Double gekrönt. Der deutsche Meister setzte sich im DFB-Pokalfinale im Berliner Olympiastadion mit 3:0 gegen Titelverteidiger VfB Stuttgart durch. Alle drei Tore für die Münchner erzielte dabei ein überragender Harry Kane. Dessen Teamkollege Leon Goretzka verlässt die Bayern im Sommer und sagt bei Sky:
2: Jetzt für mich persönlich ist natürlich herausragend. Ich habe mich schon bei Harry bedankt, der das Ding heute im Alleingang gezogen ist. Das hat er mir aber auch vorm Spiel versprochen. Ich habe jetzt in 8 Jahren bei Bayern kein Finale verloren. Da habe ich den Jungs gesagt, will ich heute nicht damit anfangen am letzten Tag.
1: Es war der erste Pokalerfolg der Bayern seit 2020. Großalarm in der US-Hauptstadt Washington. In der Nähe des Weißen Hauses sind mehrere Schüsse gefallen, so das FBI. Mindestens 2 Menschen wurden verletzt, heißt es. Der Amtssitz des US-Präsidenten wurde zwischenzeitlich abgeriegelt. Auf Videos von US-Medien ist zu sehen, wie Reporter angewiesen werden, nach den Schüssen schnell Richtung Presseraum des Weißen Hauses zu laufen. Die Hintergründe sind aktuell noch unklar. Das Tauziehen um ein Ende des Iran-Kriegs geht weiter. Laut US-Präsident Trump ist man einer Lösung allerdings ein gutes Stück näher gekommen. Das hat er in einem CBS-Interview gesagt. Gleichzeitig drohte Trump aber auch mit erneuten Angriffen, sollte es keine Einigung geben. Teheran arbeitet aktuell an einem eigenen 14-Punkte-Plan für ein Ende der Kämpfe, heißt es von einem Sprecher des iranischen Außenamts. Hacker haben offenbar Daten zehntausender Privatpatienten und Selbstzahler in Deutschland erbeutet. Passiert ist das Ganze schon im April, wie jetzt bekannt wurde. Uwe Schimonek mit mehr.
3: Ziel der Attacke war der Dienstleister Unimed. Der übernimmt Abrechnungen für Krankenhäuser bundesweit. Betroffen sind unter anderem Unikliniken in Hamburg-Eppendorf, Kiel, Freiburg, Köln und im Saarland. Allein in Köln rechnet man damit, dass rund 30.000 Patienten betroffen sind. Demnach geht es etwa um Namen und Adressen, die behandelnden Ärzte und in einigen Fällen auch um Zahlungsdaten. Besonders kritisch, die Hacker könnten ihr Wissen nun für weitere Gaunereien nutzen, zum Beispiel für Phishing-Versuche.

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1: In Deutschland lebt fast jeder Zehnte mit einer anerkannten Schwerbehinderung, so das Statistische Bundesamt. Diese Menschen kämpfen nicht nur im analogen Alltag mit Barrieren, zum Beispiel an Bahnhöfen, die über Treppen erreichbar sind, sondern auch im digitalen Raum. Ändern soll das sogenannte Barrierefreiheitsstärkungsgesetz, laut dem die meisten Webseiten, Online-Shops und andere digitale Angebote barrierefrei sein sollen. Wie es um die digitale Barrierefreiheit in Deutschland steht und was genau überhaupt digitale Barrieren sind, das weiß meine Kollegin Jessica Martin.
2: Digitale Barrieren sind Hürden im Internet, in Apps oder Dokumenten, die Menschen mit Behinderungen oder Einschränkungen den Zugang erschweren oder sogar verhindern. Das können zum Beispiel schlechte Kontraste oder nicht tastaturbedienbare und schlecht strukturierte Seiten sein. Die fehlende Barrierefreiheit hat im Alltag große Folgen.
3: Das heißt, alltägliche Dinge wie Online-Behördengänge, Wissen und Lernen oder Einkaufen werden unnötig erschwert und sogar unmöglich. Viele Betroffene sind dadurch immer wieder auf Unterstützung angewiesen, sei es durch Assistenz oder fremde Personen, obwohl sie die Aufgaben selbstständig erledigen könnten und auch wollen. Das heißt, diese digitalen Barrieren führen zu direkten Benachteiligungen im Alltag und im Beruf. Sie beeinträchtigen die Selbstständigkeit der Betroffenen, die Chancengleichheit und die gesellschaftliche Teilhabe erheblich.
2: Erklärt Nico Majkowski, Experte für digitale Barrierefreiheit beim gemeinnützigen Münchner Unternehmen Pfennig Parade Business inklusiv. Deshalb sorgt das Barrierefreiheitsstärkungsgesetz für bessere Bedingungen. Unternehmen, die da nicht mitziehen, drohen nicht nur rechtliche Konsequenzen.
3: Je nach Einzelfall und Fehlersituation drohen Bußgelder von bis zu 100.000 Euro oder sogar Betriebseinschränkungen, wie zum Beispiel die Abschaltung der Webseite. Gleichzeitig verschenken die Unternehmen wirtschaftliches Potenzial, wenn ihre digitalen Angebote, Webseiten, mobilen Applikationen nicht barrierefrei sind. Sie schließen damit diese große und kaufkräftige Zielgruppe von den Menschen mit Behinderung aus. Studien der Aktion Mensch zeigen, dass über 60% der Menschen mit Beeinträchtigung Online-Shops nutzen. Es ist sogar häufiger als Menschen ohne Beeinträchtigung, allein aufgrund der Tatsache ihrer eingeschränkten Mobilität.
2: Es lohnt sich also für alle, digitale Barrieren abzubauen und dabei gibt es tatkräftige Unterstützung.
3: Externe Dienstleister wie wir vom Pfennig Parade Business inklusiv unterstützen Unternehmen dabei, den Status quo fundiert zu analysieren, Fehler festzustellen und daraus einen realistischen, umsetzbaren Fahrplan zu entwickeln. Wir testen nicht nur technisch, sondern gemeinsam mit Expertinnen und Experten, die selbst eine Behinderung haben, als deren natürliche Stärke. Außerdem sollten Sie die Barrierefreiheit von Beginn an möglichst früh mitdenken. Idealerweise schon bei der Planung einer neuen Webseite, einer mobilen App, im digitalen Prozess des Human-Centered Design. Und das heißt jetzt mit dem Gesetz langfristig dranbleiben, das heißt regelmäßige Schulung, regelmäßige Wissensweitergaben, um die digitale Barrierefreiheit in Ihrem Unternehmen nachhaltig zu verankern.
1: Seit gut einem Jahr ist das sogenannte Barrierefreiheitsstärkungsgesetz in Kraft, laut dem alle Webseiten, Online-Shops und andere digitale Angebote barrierefrei sein sollen. Aktuell gibt es hier aber noch viel Luft nach oben. Unternehmen, die nicht handeln, müssen einerseits mit Strafen rechnen, andererseits entgehen ihnen viele Kunden, denn über 60% der Menschen mit Beeinträchtigung kaufen zum Beispiel online ein. Mehr Infos für Unternehmen, die digitale Barrieren abbauen wollen, gibt's im Netz unter digitale-barrierefreiheit.de.

0: Bestätigung von anderen suchen. Die Verwendung von sozialen Medien, Chats, Foren gehört eigentlich zu ihrem Alltag. In diesem Kontext kann es auch aber immer wieder zu Beleidigungen, Verletzungen und Ausgrenzung kommen. Oft geschieht dies aber auch gar nicht mit voller Absicht. Zum Beispiel in Klassenchats wird gelegentlich auch unbewusst gemobbt, da es den Kindern und Jugendlichen noch an sozialen Kompetenzen mangelt.
1: Cybermobbing ist besonders heimtückisch, denn es endet nicht am Schultor oder an der Haustür. Täterinnen oder Täter können ihre Opfer rund um die Uhr angreifen.
0: Mit jedem Blick aufs Smartphone geht eigentlich die Tortur weiter. Es gibt kein sicheres Umfeld, da auch Unbeteiligte die Inhalte sehen, sich einmischen können oder auch kommentieren können. Dieses Thema wird mit der Zeit nicht einfach vergessen. Kommentare, Videos oder Bilder können möglicherweise dauerhaft im Internet verfügbar bleiben.
1: Hilfe für Betroffene sollte auf alle Fälle von Seiten der Eltern kommen. Ebenso steht die Schule hier in der Pflicht. Aber auch Krankenkassen nehmen Mobbing und Cybermobbing sehr ernst.
0: Als Mobilkrankenkasse setzen wir seit vielen Jahren Gesundheitsprojekte in Schulen um. Ein Präventionsprogramm zum Beispiel ist Medienhelden. Auch bieten wir unseren Versicherten verschiedene Leistungen an, um die mentale Gesundheit zu unterstützen. Dazu gehört die videobasierte Online-Psychotherapie und auch die von uns geförderten Gesundheitsmaßnahmen, die darauf abzielen, das Selbstbewusstsein zu stärken, Stress abzubauen und auch die Mediengesundheit im Blick zu haben.
2: Cybermobbing kann jeden treffen und hört online oft nicht einfach auf. Deshalb ist es wichtig, darüber zu sprechen und Betroffene ernst zu nehmen. Weitere Infos und Hilfestellungen gibt's im Netz unter mobil-krankenkasse.de.
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2: Im Studio Fabian Hoffmann. Der FC Bayern hat das Double perfekt gemacht. Im DFB-Pokalfinale setzte sich der deutsche Meister mit 3:0 gegen Titelverteidiger VfB Stuttgart durch. Harry Kane erzielte alle Tore. Für Stuttgart endet die Saison damit titellos, aber mit der Quali für die Champions League. Deswegen war VfB-Stürmer Dennis Undaff nach dem Spiel bei Sky zwar enttäuscht, er sagt aber auch:
3: Wir haben es wieder geschafft, hierher zu kommen, haben uns trotzdem für die Champions League qualifiziert. Ich glaube, wir können stolz auf uns sein. Wir haben jetzt gegen die beste Mannschaft in Deutschland gespielt, haben lange gut mitgehalten und hat nur ein bisschen gefehlt.
2: In der Nähe des Weißen Hauses in Washington sind mehrere Schüsse gefallen. Ein Mann hat offenbar auf Beamte des Secret Service geschossen. Er wurde von den Sicherheitsbehörden erschossen, berichten US-Medien. Auch ein Passant wurde bei dem Schusswechsel getroffen und verletzt. Was hinter dem Vorfall steckt, ist aktuell noch unklar. Das Tauziehen um ein Ende des Iran-Kriegs geht weiter. Laut US-Präsident Trump ist man einer Lösung allerdings ein gutes Stück näher gekommen. Das hat er in einem CBS-Interview gesagt. Gleichzeitig drohte Trump aber auch mit erneuten Angriffen, sollte es keine Einigung geben. Teheran arbeitet aktuell an einem eigenen 14-Punkte-Plan für ein Ende der Kämpfe, heißt es von einem Sprecher des iranischen Außenamts. Hacker haben offenbar Daten zehntausender Privatpatienten und Selbstzahler in Deutschland erbeutet. Passiert ist das Ganze schon im April, wie jetzt bekannt wurde. Uwe Schimonek mit mehr.
4: Ziel der Attacke war der Dienstleister Unimed. Der übernimmt Abrechnungen für Krankenhäuser bundesweit. Betroffen sind unter anderem Unikliniken in Hamburg-Eppendorf, Kiel, Freiburg, Köln und im Saarland. Allein in Köln rechnet man damit, dass rund 30.000 Patienten betroffen sind. Demnach geht es etwa um Namen und Adressen, die behandelnden Ärzte und in einigen Fällen auch um Zahlungsdaten. Besonders kritisch, die Hacker könnten ihr Wissen nun für weitere Gaunereien nutzen, zum Beispiel für Phishing-Versuche.
2: Trotz eines deutlichen Sieges im vorletzten Gruppenspiel droht dem deutschen Eishockeyteam bei der WM das Vorrunden aus. Gegen Österreich gab es ein 6:2. Nun braucht das DEB-Team auch in der letzten Vorrundenpartie gegen Großbritannien einen Sieg und muss auf Patzer der Konkurrenz hoffen, um noch das Viertelfinale zu erreichen.
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2: Viele Wolken sind gerade vor allem im Norden unterwegs, sonst ist der Himmel oft klar. Es bleibt meist trocken, nur ganz vereinzelt kann mal ein Schauer runterkommen. Die Tiefstwerte liegen zwischen 17 und 8 Grad in der Nacht. Heute am Tag ist es dann oft freundlich und trocken, nur im Norden halten sich mehr Wolken. Dazu maximal 34 Grad.
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1: Romeo und Julia, viel Lärm um nichts und Hamlet. Das sind nur einige Werke des weltberühmten englischen Dichters, Dramatikers und Schauspielers William Shakespeare. Von seinem Privatleben ist zwar bis heute nur wenig überliefert, aber die Oscar-Preisträgerin Chloe Zhao bringt nun mit Hamlet eine bewegende Liebesgeschichte ins Heimkino, die uns einen spannenden Einblick in Shakespeares Familienleben gibt. Helke Michael verrät uns jetzt ein bisschen mehr dazu.
2: William Shakespeare, Lateinlehrer in einem kleinen englischen Dorf auf dem Land.
3: In ihm ist mehr verborgen als in allen Männern, die mir begegnet sind.
2: Heiratet Anfang der 1580er Jahre die 8 Jahre ältere und leicht rätselhafte Agnes.
3: Die Frauen in meiner Familie sehen Dinge.
4: Was siehst du?
3: Ich sehe eine Landschaft. Meere.
5: Du bekommst Zwillinge, mein Mädchen.
3: Unentdeckte Länder.
2: Tatsächlich bekommen die beiden sogar 3 Kinder. Zuerst ein Mädchen und dann die Zwillinge Judith und Hamlet.
3: Wozu hast du denn Lust, Hamlet?
6: Ich wäre gern ein Schauspieler mit einem Schwert.
2: Ihre Ehe bekommt aber erste Risse, als Agnes William ermutigt, nach London zu gehen, wo er sich am Theater einen Namen als Dramatiker machen will.
3: Du hängst an diesem Ort, denn wirklicher für dich ist als alles andere.
4: Mach's gut.
6: Mach's gut.
4: Wirst du tapfer sein?
6: Ja!
2: Doch während Williams Karriere in der großen Stadt langsam Fahrt aufnimmt, erkrankt sein einziger Sohn zu Hause folgend schwer.
7: Dass das Herz unserer Kinder schlägt, dass sie laufen und sprechen. Wir dürfen niemals und zu keiner Zeit vergessen.
6: Mama!
7: Dass sie von uns gehen können.
6: Mama!
4: Mein Junge!
7: Er lebt nicht.
2: Dieser tragische Verlust veranlasst William, sein persönlichstes Stück Hamlet zu schreiben.
6: Würdest du nicht gerne wissen, worum es geht?
3: Was geht?
6: Das Stück.
3: Was soll ich tun?
4: Halte dein Herz offen. Warte.
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1: Jedes Jahr am 18. April wird der Record Store Day gefeiert. In diesem Jahr bereits zum 19. Mal. Spannend dabei, Vinylschallplatten sind absoluter Trend. Laut Branchenzahlen befinden sich die Verkaufszahlen auf dem höchsten Stand seit rund 20 Jahren. Aber egal über welche Quelle man Musik hört, für echte Kenner zählt nur der Klang. Ob der Sound über Vinyl eingespielt wird, über Streaming oder CD, Nebensache. Was aber ist wichtig, um genau diesen perfekten Sound ins Wohnzimmer zu bekommen? Das weiß der Senior Sales Manager Germany bei Premium Audio, Mario Lode. Hallo, ich grüße Sie.
2: Ich grüße auch, Herr Heinz.
1: Herr Lode, wenn man sich heutzutage eine Stereoanlage zusammenstellt, worauf sollte man da achten?
2: Ja, zuerst einmal sollte man sich klar machen, was man eigentlich möchte, was das Ziel ist, welche Verwendung man für eine Anlage hat oder haben möchte. Und dann kommt es vor allem darauf an, dass die einzelnen Komponenten, also sprich ein Verstärker, ein CD-Spieler, ein Plattenspieler und natürlich auch die Lautsprecher gut zusammenpassen. Und ich meine das halt nicht nur optisch.
1: Sondern?
2: Vor allen Dingen technisch. Also was bringt mir ein guter Vorverstärker, eine gute Qualität eines Vorverstärkers, wenn die Lautsprecher nicht entsprechend sind und mir dann doch nur einen mittelmäßigen Sound liefern oder andersrum. Die Lautsprecher sind sehr gut, aber die Elektronik ist etwas schwach und hat nicht genug Leistung. Dann ist es andersrum ja auch nicht gut.
1: Klingt einleuchtend. Wenn ich nun Anfänger bin, gibt es da etwas, womit ich definitiv nichts falsch mache?
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1: Und welche Quellen kann ich da dann anschließen?
2: Na, ich hätte beinahe gesagt, alle, die Sie möchten. Ich denke da an CD-Player, Plattenspieler, die Lieblingsplayliste vom Smartphone oder Tablet, die Sie per Bluetooth streamen können oder aber auch den Fernseher, sodass Sie den Sound auf Ihrer Anlage genießen können von Ihrer Lieblingsserie, von Ihrem Lieblingsfilm. Der Vorverstärker und der Vollverstärker sind im Übrigen auch in Ihr Netzwerk zu Hause einbindbar. Alles, was Sie dann noch brauchen, sind vernünftige Lautsprecher. 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
1: Mario Lode von Premium Audio. Vielen Dank für das Gespräch.
2: Ich bedanke mich ebenfalls und wünsche einen schönen Tag.
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2: Im Studio Fabian Hoffmann. Der FC Bayern hat das Double perfekt gemacht. Im DFB-Pokalfinale setzte sich der deutsche Meister mit 3:0 gegen Titelverteidiger VfB Stuttgart durch. Harry Kane erzielte alle Tore. Für Stuttgart endet die Saison damit titellos, aber mit der Quali für die Champions League. Deswegen war VfB-Stürmer Dennis Undaff nach dem Spiel bei Sky zwar enttäuscht, er sagt aber auch:
3: Wir haben es wieder geschafft, hierher zu kommen, haben uns trotzdem für die Champions League qualifiziert. Ich glaube, wir können stolz auf uns sein. Wir haben jetzt gegen die beste Mannschaft in Deutschland gespielt, haben lange gut mitgehalten und hat nur ein bisschen gefehlt.
2: In der Nähe des Weißen Hauses in Washington sind mehrere Schüsse gefallen. Ein Mann hat offenbar auf Beamte des Secret Service geschossen. Er wurde von den Sicherheitsbehörden erschossen, berichten US-Medien. Auch ein Passant wurde bei dem Schusswechsel getroffen und verletzt. Was hinter dem Vorfall steckt, ist aktuell noch unklar. Das Tauziehen um ein Ende des Iran-Kriegs geht weiter. Laut US-Präsident Trump ist man einer Lösung allerdings ein gutes Stück näher gekommen. Das hat er in einem CBS-Interview gesagt. Gleichzeitig drohte Trump aber auch mit erneuten Angriffen, sollte es keine Einigung geben. Teheran arbeitet aktuell an einem eigenen 14-Punkte-Plan für ein Ende der Kämpfe, heißt es von einem Sprecher des iranischen Außenamts. Hacker haben offenbar Daten zehntausender Privatpatienten und Selbstzahler in Deutschland erbeutet. Passiert ist das Ganze schon im April, wie jetzt bekannt wurde. Uwe Schimonek mit mehr.
4: Ziel der Attacke war der Dienstleister Unimed. Der übernimmt Abrechnungen für Krankenhäuser bundesweit. Betroffen sind unter anderem Unikliniken in Hamburg-Eppendorf, Kiel, Freiburg, Köln und im Saarland. Allein in Köln rechnet man damit, dass rund 30.000 Patienten betroffen sind. Demnach geht es etwa um Namen und Adressen, die behandelnden Ärzte und in einigen Fällen auch um Zahlungsdaten. Besonders kritisch, die Hacker könnten ihr Wissen nun für weitere Gaunereien nutzen, zum Beispiel für Phishing-Versuche.
2: Trotz eines deutlichen Sieges im vorletzten Gruppenspiel droht dem deutschen Eishockeyteam bei der WM das Vorrunden aus. Gegen Österreich gab es ein 6:2. Nun braucht das DEB-Team auch in der letzten Vorrundenpartie gegen Großbritannien einen Sieg und muss auf Patzer der Konkurrenz hoffen, um noch das Viertelfinale zu erreichen.

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4: In den USA und China gehören sie in immer mehr Großstädten zum Alltag. Autonome Shuttles. Wie wir hierzulande künftig fahrerlos unterwegs sein könnten, das hat DB Regio, die Nahverkehrssparte der Deutschen Bahn, in einer aktuellen Studie untersucht. Die Infos hat Danika Große.
5: Autonomes Fahren soll den Nahverkehr in Deutschland einfacher und flexibler machen. Busse könnten genau dann fahren, wenn sie gebraucht werden und uns gezielt von A nach B bringen, sagt Thomas Dreves von DB Regio Straße.
6: Mit autonomem Fahren wird sich unser öffentlicher Nahverkehr stark verändern. Kurze Zustiegszeiten, kurze Laufwege, kurze Fahrzeiten. Und das wird dann vergleichbar mit dem privaten Auto. Das heißt, wir kriegen eine echte Wahlfreiheit. Und das Beste ist, ich spare 170 Euro im Monat, wenn ich vom Auto komplett umsteige.
5: Vor allem für den ländlichen Raum sind autonome Busse eine echte Chance für eine bessere Mobilität.
6: Autonomes Fahren senkt deutlich die betrieblichen Kosten. Und gleichzeitig dienen diese kleinen, flexiblen Fahrzeuge als Zubringer zu den großen Gefäßen und lasten diese besser aus. Beides zusammen ist dann ein enormes Effizienzpotenzial in diesem integrierten Mobilitätssystem.
5: Erste Beispiele gibt es schon. In einigen Regionen fahren solche Fahrzeuge bereits testweise im Alltag. Dort wird ausprobiert, wie gut das System funktioniert und was noch verbessert werden muss.
6: In Testverkehren wie Kira in Darmstadt und Kreuz-Offenbach zum Beispiel, das sind aber noch Erprobungsverkehre mit Sicherheitsfahrer. Komplett fahrerlos können wir heute schon fahren, da sind wir gesetzlich tatsächlich Vorreiter. Was fehlt, sind die autonomen Serienfahrzeuge. Da ist die Industrie in der Pflicht.
4: Laut einer aktuellen Studie könnten autonome Fahrzeuge besonders die Mobilität im ländlichen Raum revolutionieren. 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
3: Bayern München hat seine gute Saison mit dem Sieg im DFB-Pokal gekrönt. Im Finale in Berlin gewannen die Münchner mit 3:0 gegen Titelverteidiger VfB Stuttgart. Alle Tore gingen aufs Konto des überragenden Harry Kane. Bayern-Trainer Vincent Kompany sagte nach dem Spiel bei Sky:
4: Einfach glücklich für die Jungs, wirklich. Stolz auf die Leistung auch heute, weil wir sind so ruhig geblieben am Halbzeiten und dann in der zweiten Halbzeit, wie die Jungs das dann gemacht haben. Ja, wunderschön. Und immer sieht man wieder Dinge, wo man sagt, wie machen die Jungs das? Und das ist, auch als Trainer kann man das genießen.
3: Großalarm in der US-Hauptstadt Washington. Nahe des Weißen Hauses hat es eine Schießerei gegeben. Augenzeugen sprachen von etwa 20 oder gar Dutzenden Schüssen. Ein Mann hatte laut Secret Service das Feuer auf die Sicherheitsbeamten eröffnet. Sie erwiderten das Feuer und erschossen ihn demnach, so US-Medien. Auch ein Passant wurde getroffen und kam verletzt ins Krankenhaus. Die Hintergründe sind derzeit noch unklar. Ist der Krieg der USA gegen den Iran bald vorbei? Offenbar nähern sich beide Seiten immerhin an. Details sind aber noch nicht bekannt. Laut US-Präsident Trump ist eine Einigung weitgehend ausgehandelt. Bestandteil ist demnach auch, dass die wichtige Schifffahrtsstraße von Hormuz wieder geöffnet wird. Der Iran will aber wohl die Kontrolle über die wichtige Meeresenge behalten. Auch über das umstrittene Atomprogramm will Teheran erst später verhandeln, so ein Sprecher des iranischen Außenministeriums. Die Reiselust der Deutschen ist weiter groß und das trotz der schlechten Wirtschaft und globaler Krisen. Viele schauen bei der Urlaubsplanung aber genauer hin, zeigt eine Umfrage der Allianz. Silas Quiring berichtet.
5: 2/3 der Deutschen wollen demnach in diesem Sommer verreisen. Der Großteil davon will dafür auch das Land verlassen. Angesichts steigender Preise fällt das Reisebudget aber etwas kleiner aus. Dadurch werden verstärkt günstigere Ziele angesteuert und auch die Reisedauer verkürzt. Im Schnitt planen die Deutschen aber immer noch mit Ausgaben von über 1.400 Euro pro Kopf. Unterm Strich macht sich die Weltlage also durchaus bemerkbar. Aufs Reisen verzichten wollen die meisten aber nicht.
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3: Viele Wolken sind gerade vor allem im Norden unterwegs, sonst ist der Himmel oft klar. Es bleibt meist trocken, nur ganz vereinzelt kann mal ein Schauer runterkommen. Die Tiefstwerte liegen zwischen 17 und 8 Grad in der Nacht. Heute am Tag ist es dann oft freundlich und trocken, nur im Norden halten sich mehr Wolken. Dazu maximal 34 Grad.

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1: Das Leiden der menschlichen Psyche, Intrigen am Königshof und die Rückkehr des Medikus. Mit Der Medikus 2 von Regisseur Philipp Stölzel kommt nun die Fortsetzung des Historien-Epos endlich auch auf DVD, Blu-ray und digital zu uns nach Hause mit einem hochkarätigen Ensemble aus internationalen Stars und spannenden Newcomern. Neben Tom Payne als Rob Cole stehen etwa Emily Cox, Liam Cunningham und Aidan Gillen vor der Kamera. Der Film verbindet prachtvolle Schauplätze und ein grandioses Szenenbild des 11. Jahrhunderts mit einer packenden Geschichte über Wissen, Macht und moralische Entscheidungen. Mein Kollege Matthias Pillasch verrät uns etwas mehr von Der Medikus 2.
2: Rob Cole verließ einst seine Heimat, um am anderen Ende der Welt ein Medikus zu werden. Jetzt kehrt er zurück nach England, um dort sein Wissen zu verbreiten.
3: Wir glauben an Medizin und Wissenschaft. Wir bringen euch Wissen, dass die hier praktizierte, unkundige Medizin erleuchten wird.
4: Und das heilt sie?
3: Nein, aber so kommen sie auf andere Gedanken.
2: In London stößt Rob Cole auch auf eine völlig neue Herausforderung, die Heilung der menschlichen Seele.
5: Man sagt, sie sei von Dämonen besessen. Man muss unter die Oberfläche gehen.
6: Philosophia Anime. Wir sollten alles lernen, was man über diese neue Wissenschaft wissen kann. Zum Wohl aller.
2: Doch Rob Cole muss kämpfen, um das Leben seiner Patienten und für die Anerkennung seiner Arbeit. Außerdem wird er in die Intrigen des Königshauses verstrickt.
7: Euer König ist zurück. Auferstanden aus den bedrohlichen Schatten von Ignoranz und Täuschung.
8: Wir müssen ihn loswerden. Ich kann euch beschützen.
9: Wovor?
8: Vor euren Feinden.
2: Als neuer königlicher Leibarzt steht Rob Cole seine härteste Prüfung erst noch bevor. Und sie reicht weit über seine Heilkunst hinaus.
10: Das Einzige, was ich hier wollte, war Leben zu retten. Und jetzt? Mein Weg ist übersät mit Toten.
5: Heile deine Seele und die Seelen der Menschen. Das ist dein Schicksal.
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2: Akkustielsauger gibt es ja inzwischen wie Sand am Meer. Umso wichtiger ist, dass ein Modell sich durch etwas Konkretes abhebt. Shark macht das beim Power Detect Speed mit einem ganzen Technologiepaket. 4 Detect-Systeme, die Bodenart, Schmutz, Kanten, ja und sogar die Reinigungsrichtung werden erkannt. Dazu gibt es einen blauen Lichtstrahl, der versteckten Staub sichtbar macht. Mit 3,2 Kilogramm liegt der Power Detect Speed im leichteren Feld der Akkustielsauger. Dadurch ist das einhändige Bedienen kein Problem. Die Verarbeitung ist tadellos. Spaltmaße sitzen, Bauteile greifen sauber ineinander und nichts knarzt oder wackelt. 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Und auch das Design ist gelungen. Nach der Lieferung sind alle Teile per Klicksystem in wenigen Sekunden montiert. Im Lieferumfang auch enthalten eine motorisierte Bodendüse, eine Mini-Motorbüse für Polster und Treppen, ein Verlängerungsrohr und eine Absaugstation. Am Sauger selbst kann man dann wählen zwischen insgesamt 3 Modi: Eco, Detect und Boost. Eco für leichte Verschmutzungen und längere Laufzeit. Boost für hartnäckigen Schmutz. Und dazwischen der Detect-Modus, in dem der Sauger seine Intelligenz ausspielt. Hier arbeiten die 4 Power-Detect-Technologien zusammen. Floor-Detect erkennt, ob wir auf Hartboden oder Teppich saugen. Dirt-Detect registriert, wenn irgendwo besonders viel Schmutz liegt. Edge-Detect passt die Leistung an Kanten und Ecken an. 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Ein Display zeigt den aktuellen Modus, den Akkustand und die jeweilige Bodenart an. Das Knickgelenk am Saugrohr sorgt für Wendigkeit rund um Möbelbeine und Stuhlbeine. Die sogenannte Reveal-Technologie mit blauem Lichtstrahl auf dem Boden ist mehr als nur eine Spielerei. Staub, der auf Hartboden sonst unsichtbar bleibt, wird im Seitenlicht der blauen LED plötzlich erkennbar. Man sieht sofort, wo noch etwas liegt und wo der Boden wirklich sauber ist. 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Sie verhindert, dass sich darin beispielsweise Tierhaare verfangen. Besonders hervorzuheben ist noch die Absaugstation. Sobald der Shark Power Detect Speed hineingestellt wird, saugt die Station den Staubbehälter leer. 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Auch für Haushalte mit Tieren.
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1: Im Studio Fabian Hoffmann. Schönen guten Morgen. Meister Bayern München hat seine gute Saison mit dem Sieg im DFB-Pokal gekrönt. Im Finale in Berlin gewannen die Münchner mit 3:0 gegen Titelverteidiger VfB Stuttgart. Alle Tore gingen aufs Konto des überragenden Harry Kane. Bayern-Trainer Vincent Kompany sagte nach dem Spiel bei Sky:
2: Einfach glücklich für die Jungs, wirklich. Stolz auf die Leistung auch heute, weil wir sind so ruhig geblieben am Halbzeiten und dann in der zweiten Halbzeit, wie die Jungs das dann gemacht haben. Ja, wunderschön, und immer sieht man wieder Dinge, wo man sagt, wie machen die Jungs das? Und das ist, auch als Trainer kann man das genießen.
1: Großalarm in der US-Hauptstadt Washington. Nahe des Weißen Hauses hat es eine Schießerei gegeben. Augenzeugen sprachen von etwa 20 oder gar Dutzenden Schüssen. Ein Mann hatte laut Secret Service das Feuer auf die Sicherheitsbeamten eröffnet. Sie erwiderten das Feuer und erschossen ihn demnach, so US-Medien. Auch ein Passant wurde getroffen und kam verletzt ins Krankenhaus. Die Hintergründe sind derzeit noch unklar. Ist der Krieg der USA gegen den Iran bald vorbei? Offenbar nähern sich beide Seiten immerhin an. Details sind aber noch nicht bekannt. Laut US-Präsident Trump ist eine Einigung weitgehend ausgehandelt. Bestandteil ist demnach auch, dass die wichtige Schifffahrtsstraße von Hormuz wieder geöffnet wird. Der Iran will aber wohl die Kontrolle über die wichtige Meeresenge behalten. Auch über das umstrittene Atomprogramm will Teheran erst später verhandeln, so ein Sprecher des iranischen Außenministeriums. Die Reiselust der Deutschen ist weiter groß, und das trotz der schlechten Wirtschaft und globaler Krisen. Viele schauen bei der Urlaubsplanung aber genauer hin, zeigt eine Umfrage der Allianz. Silas Quiring berichtet.
3: 2/3 der Deutschen wollen demnach in diesem Sommer verreisen. Der Großteil davon will dafür auch das Land verlassen. Angesichts steigender Preise fällt das Reisebudget aber etwas kleiner aus. Dadurch werden verstärkt günstigere Ziele angesteuert und auch die Reisedauer verkürzt. Im Schnitt planen die Deutschen aber immer noch mit Ausgaben von über 1.400 Euro pro Kopf. Unterm Strich macht sich die Weltlage also durchaus bemerkbar. Aufs Reisen verzichten wollen die meisten aber nicht.

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4: Durchschnittlich rund 4 Stunden verbringen 12- bis 19-Jährige am Smartphone bzw. im Internet. Zwischen Social Media, Games und Chats lauern dort aber auch Risiken. Gefälschte Internetseiten, Belästigung oder Cybermobbing. Hier sind die Eltern gefragt, mit ihren Kindern über das richtige Verhalten zu sprechen und auch technische Geräte und Netzwerke sicher zu machen. Eine echte Herausforderung. Daher hat Steffi Rein mal ein paar Tipps gesammelt.
5: Laut einer aktuellen Studie sind 96% der 12- bis 19-Jährigen jeden Tag online. Für sie ist Surfen, Chatten oder Online-Spielen ganz selbstverständlich. Mit Apps und Spielen kennen sie sich bestens aus. Das Thema Sicherheit spielt oft eine eher untergeordnete Rolle. Hier sind die Eltern gefordert, besonders wenn es um Kommunikation mit Fremden oder um Social Media geht.
6: Es ist wichtig, die Privatsphäre-Einstellung entsprechend eng zu fassen. Das heißt, wer kann dem Kind Nachrichten schicken, wer kann in Gruppen hinzufügen? Und das Unbekannte, das eben nicht können, das muss eben schnell begrenzt werden, also was das Thema Einladungen und Anfragen angeht. Und da muss man dem Kind auch erklären, wo kann man solche Anfragen schnell blockieren und schnell melden.
5: Sagt Florian Meyer vom Digital Home Service der Telekom. Auch beim Schutz privater Daten sind viele Kinder allein überfordert. Weil sich aber nicht alle Eltern gut auskennen, helfen Experten wie Florian Meyer ihnen, die richtigen Einstellungen vorzunehmen.
6: Wir gehen gemeinsam im Check die Privatsphäre-Einstellungen durch und erarbeiten quasi einen Reaktionsplan, der dann trainiert wird. Und das Ganze basiert eben auf einer simplen Dreierlogik. Beenden, blockieren, melden. Und dann unterstützen wir je nach Bedarf, telefonisch, per sicherem Fernzugriff und vor Ort.
5: Der Digital Home Service hilft dabei, Geräte und Netzwerke sicherer zu machen. Genauso wichtig wie die technische Seite, mit den Kindern über mögliche Gefahren sprechen und sie sensibilisieren. Bei Britta Ostermann zum Beispiel gelten daher in der Familie klare Regeln.
7: Also wir haben als erstes die Privatsphäre enger gestellt. Sprich, wer darf schreiben, in welche Gruppen darf das Kind. Naja, und dann haben wir die Familienregel aufgestellt. Unbekannte nicht annehmen. Das ist das oberste Gebot. Na, und mit dem Kind haben wir dann noch besprochen, was ist okay, was nicht.
4: Damit Kinder die Vorteile des Internets nutzen können, ohne in digitale Fallen zu tappen, ist es wichtig, sich mit Sicherheitseinstellungen, Schutzmaßnahmen und klaren Verhaltensregeln auseinanderzusetzen. Wer Unterstützung sucht, findet Infos zum Digital Home Service auf der Webseite der Telekom.
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0: Preis verliehen, sagt Felix Falk vom Branchenverband Game.
1: Wir haben in 15 Kategorien ganz tolle Spiele gesehen, eine ganz große Vielfalt an Genres auch und ganz unterschiedliche Geschichten, die da erzählt wurden. Ich greife mal zwei raus, große Abräumer, The Darkest Files von dem Berliner Studio Paint Bucket Games. Die sind nicht nur bestes deutsches Spiel geworden, sondern auch bestes Serious Game. Und da ist man eine Staatsanwältin und deckt NS-Verbrechen auf und bringt die vor Gericht. Also wirklich auch ein ganz hochrelevantes Thema aus dem Bereich Erinnerungskultur. Und genauso in zwei Kategorien gepunktet hat The Berlin Apartment von Blue Backpack. Die erzählen die Schicksalsjahre der Hauptstadt nach über die verschiedenen Zeitepochen.
0: Allerdings, die Zahl der Unternehmen im Gaming-Bereich wächst zwar, die Zahl der Beschäftigten geht leicht zurück. Trotzdem, die Hoffnung bleibt bestehen, dass auch hier in Deutschland ein Top-Produktionsstandort für die Gaming-Branche wachsen kann. Ab sofort dürfen Laptops in der EU nur noch mit USB-C-Anschluss verkauft werden. Ende 2024 hatte die EU das schon für alle anderen Elektrogeräte eingeführt. Nach Smartphones und anderen kleinen Geräten brauchen nun also auch neue Laptops eine einheitliche USB-C-Buchse. Und Laptops müssen auch immer ohne Netzteil angeboten werden, damit Verbraucher zu Hause nicht unnötig viele gleiche Ladegeräte ansammeln. Damit soll auch Elektroschrott vermieden werden.
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2: Im Studio Fabian Hoffmann. Schönen guten Morgen. Nach 6 Jahren hat der FC Bayern mal wieder den DFB-Pokal gewonnen. Im Finale in Berlin setzten sich die Münchner mit 3:0 gegen Titelverteidiger VfB Stuttgart durch. Alle 3 Tore gingen auf das Konto von Harry Kane. Zu ihm und zum Gegner sagt VfB-Trainer Sebastian Hoeneß bei Sky.
3: Ganz neidlos, ganz, ganz hohe Anerkennung für ihn, aber auch natürlich für die Bayern generell. Ja, haben eine großartige Saison gespielt, Vinny und sein Team. Ja, machen einen Riesenjob, habe ich auch schon nach der Meisterschaft gesagt. Aber wir werden sie knacken. Irgendwann werden wir sie packen.
2: Die Bayern haben mit dem Sieg das Double aus Meisterschaft und Pokal perfekt gemacht. Stuttgart beendet die Saison titellos, aber mit der Quali zur Champions League. In der Nähe des Weißen Hauses in Washington sind mehrere Schüsse gefallen. Ein Mann hat offenbar auf Beamte des Secret Service geschossen. Er wurde von den Sicherheitsbehörden erschossen, berichten US-Medien. Auch ein Passant wurde bei dem Schusswechsel getroffen und verletzt. Was hinter dem Vorfall steckt, ist aktuell noch unklar. Für ein Ende des Krieges der USA gegen den Iran nähern sich beide Seiten offenbar an. Laut US-Präsident Trump ist eine Einigung weitgehend ausgehandelt. Bestandteil ist demnach auch, dass die Straße von Hormuz wieder geöffnet wird. Der Iran will aber wohl die Kontrolle über die wichtige Meeresenge behalten. Die Reiselust der Deutschen ist weiter groß und das trotz der schlechten Wirtschaft und globaler Krisen. Viele schauen bei der Urlaubsplanung aber genauer hin, zeigt eine Umfrage der Allianz. Silas Quiring berichtet.
4: 2/3 der Deutschen wollen demnach in diesem Sommer verreisen. Der Großteil davon will dafür auch das Land verlassen. Angesichts steigender Preise fällt das Reisebudget aber etwas kleiner aus. Dadurch werden verstärkt günstigere Ziele angesteuert und auch die Reisedauer verkürzt. Im Schnitt planen die Deutschen aber immer noch mit Ausgaben von über 1.400 Euro pro Kopf. Unterm Strich macht sich die Weltlage also durchaus bemerkbar. Aufs Reisen verzichten wollen die meisten aber nicht.
2: Trotz eines deutlichen Sieges im vorletzten Gruppenspiel droht dem deutschen Eishockeyteam bei der WM das Vorrunden aus. Gegen Österreich gab es ein 6:2. Nun braucht das DEB-Team auch in der letzten Vorrundenpartie gegen Großbritannien einen Sieg und muss auf Patzer der Konkurrenz hoffen, um noch das Viertelfinale zu erreichen.
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2: Viele Wolken sind gerade vor allem im Norden unterwegs, sonst ist der Himmel oft klar. Es bleibt meist trocken, nur ganz vereinzelt kann mal ein Schauer runterkommen. Die Tiefstwerte liegen zwischen 17 und 8 Grad in der Nacht. Heute am Tag ist es dann oft freundlich und trocken, nur im Norden halten sich mehr Wolken. Dazu maximal 34 Grad.

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1: Der ADAC hat seine neue Pannenstatistik vorgestellt und die zeigt, Elektroautos sind deutlich zuverlässiger als Verbrenner. Ein 4 Jahre altes E-Auto hatte letztes Jahr eine Pannenkennziffer von 6,5. Das heißt, auf 1000 Fahrzeuge kamen 6,5 Pannenfälle. Bei gleich alten Verbrennern lag die Kennziffer schon bei 12,5. Der Grund? In Elektroautos sind deutlich weniger verschleißanfällige Teile verbaut. Die häufigste Pannenursache bleibt bei allen Antriebsarten ein Defekt der 12-Volt-Batterie. Fast die Hälfte aller Fälle geht darauf zurück. In Zukunft soll die Bundeswehr wachsen und auch mehr können. Verteidigungsminister Pistorius hat für den weiteren Kurs erstmals ein Gesamtkonzept für die militärische Verteidigung und einen Plan für die Streitkräfte vorgelegt. Schwerpunkt ist, auf Bedrohungen aus Russland vorbereitet zu sein, zum Beispiel durch Sabotageakte und Cyberangriffe. Genaue Details aus den Plänen sind geheim. Und bereits seit 20 Jahren wird über die anlasslose Speicherung von Kommunikationsdaten gestritten. Jetzt hat das Kabinett einen Kompromissvorschlag auf den Weg gebracht. Der sieht vor, dass Internetzugangsanbieter in Zukunft IP-Adressen 3 Monate speichern müssen. Weder Kommunikationsinhalte noch Standorte sollen erfasst werden und Ermittler sollen auf die Daten nur zugreifen dürfen, wenn es einen konkreten Anfangsverdacht gegen eine Person gibt.
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1: Die erste eigene Wohnung bringt nicht nur Freiheiten, sondern auch Herausforderungen mit sich. Eine aktuelle Studie des Energieanbieters EWI Einfach zeigt, dass sich viele junge Erwachsene bei Alltagsverträgen unsicher fühlen. Über die Hälfte der Befragten gab beispielsweise an, noch nie einen Stromvertrag abgeschlossen zu haben. Das sei zu kompliziert, mache sogar Angst. Woran das liegt und was dagegen hilft, hat Annabel Kopp herausgefunden.
2: Die Studie hat ergeben, dass junge Erwachsene nicht genau wissen, wie die Stromversorgung in Deutschland geregelt ist. Das beweist eine Testfrage, so Roman Zurhold von EWI Einfach.
3: Wir wollten von den Teilnehmern wissen, welche Konsequenz sie erwarten, wenn sie in eine neue Wohnung ziehen, aber keinen Stromvertrag abschließen.
4: Boah, keine Ahnung, was dann passiert.
5: Ich glaube, man bekommt einen Strafzuschlag, wenn man keinen Anbieter ausgewählt hat.
2: Die richtige Antwort wusste nur die Hälfte der Befragten. Richtig ist:
3: Also auch ohne eigenen Vertrag bleibt die Wohnung immer mit Strom versorgt. Man landet dann einfach beim jeweils zuständigen örtlichen Grundversorger. Das ist nichts Schlechtes, aber eben auch nicht der Tarif, den ich mir als Kunde selbst ausgesucht hätte.
2: Das klingt erstmal nicht schwer. Warum fühlen sich junge Erwachsene dennoch überfordert?
3: Vermutlich, weil der erste eigene Haushalt wirklich viele neue Aufgaben auf einmal mitbringt. Miete, Versicherung, Internet und eben Energie kommen dann gleichzeitig auf den Tisch und dazu Begriffe wie Arbeitspreis und Kilowattstunde.
2: Wenn ein Stromanbieter junge Menschen erreichen will, ist die beste Strategie, sich in die Lebensrealität von ihnen hineinzudenken.
3: Bei EWI Einfach begegnen wir dem mit einfach konsequentem digitalen Ansatz. Alle Informationen sind klar verständlich in einer App gebündelt, Vertragsänderungen oder das Anpassen der Abschlagszahlung lassen sich direkt dort erledigen und dein persönlicher Kundenberater mobil auf dem Smartphone ist immer zur Stelle, wenn du ihn brauchst.
1: Der erste eigene Stromvertrag wirkt komplizierter, als er ist. Wichtig ist, sich damit auseinanderzusetzen, statt ihn aufzuschieben. Mehr Infos gibt's auf e-wie-einfach.de.

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1: Im Studio Fabian Hoffmann. Schönen guten Morgen. Nach 6 Jahren hat der FC Bayern mal wieder den DFB-Pokal gewonnen. Im Finale in Berlin setzten sich die Münchner mit 3:0 gegen Titelverteidiger VfB Stuttgart durch. Alle 3 Tore gingen auf das Konto von Harry Kane. Zu ihm und zum Gegner sagt VfB-Trainer Sebastian Hoeneß bei Sky.
2: Ganz neidlos, ganz, ganz hohe Anerkennung für ihn, aber auch natürlich für die Bayern generell. Ja, haben eine großartige Saison gespielt, Vinny. Und sein Team, ja, machen einen Riesenjob, habe ich auch schon nach der Meisterschaft gesagt. Aber wir werden sie knacken. Irgendwann werden wir sie packen.
1: Die Bayern haben mit dem Sieg das Double aus Meisterschaft und Pokal perfekt gemacht. Stuttgart beendet die Saison titellos, aber mit der Quali zur Champions League. In der Nähe des Weißen Hauses in Washington sind mehrere Schüsse gefallen. Ein Mann hat offenbar auf Beamte des Secret Service geschossen. Er wurde von den Sicherheitsbehörden erschossen, berichten US-Medien. Auch ein Passant wurde bei dem Schusswechsel getroffen und verletzt. Was hinter dem Vorfall steckt, ist aktuell noch unklar. Für ein Ende des Krieges der USA gegen den Iran nähern sich beide Seiten offenbar an. Laut US-Präsident Trump ist eine Einigung weitgehend ausgehandelt. Bestandteil ist demnach auch, dass die Straße von Hormuz wieder geöffnet wird. Der Iran will aber wohl die Kontrolle über die wichtige Meeresenge behalten. Die Reiselust der Deutschen ist weiter groß und das trotz der schlechten Wirtschaft und globaler Krisen. Viele schauen bei der Urlaubsplanung aber genauer hin, zeigt eine Umfrage der Allianz. Silas Quiring berichtet.
3: 2/3 der Deutschen wollen demnach in diesem Sommer verreisen. Der Großteil davon will dafür auch das Land verlassen. Angesichts steigender Preise fällt das Reisebudget aber etwas kleiner aus. Dadurch werden verstärkt günstigere Ziele angesteuert und auch die Reisedauer verkürzt. Im Schnitt planen die Deutschen aber immer noch mit Ausgaben von über 1.400 Euro pro Kopf. Unterm Strich macht sich die Weltlage also durchaus bemerkbar. Aufs Reisen verzichten wollen die meisten aber nicht.
1: Trotz eines deutlichen Sieges im vorletzten Gruppenspiel droht dem deutschen Eishockeyteam bei der WM das Vorrunden aus. Gegen Österreich gab es ein 6:2. Nun braucht das DEB-Team auch in der letzten Vorrundenpartie gegen Großbritannien einen Sieg und muss auf Patzer der Konkurrenz hoffen, um noch das Viertelfinale zu erreichen.

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4: Software, mit der sexualisierte Deepfakes erstellt werden können, soll in der EU verboten werden. Vertreter der Mitgliedstaaten und des Europäischen Parlaments haben sich darauf geeinigt, das KI-Gesetz entsprechend anzupassen. Ziel ist es, dass missbräuchliche Deepfakes, von denen oft Frauen betroffen sind, gar nicht erst erstellt werden können. In den kommenden Wochen geht für viele Tausende ein echter Lebensabschnitt zu Ende. Die Schulzeit ist vorbei. Aber was dann, fragen sich vor allem diejenigen, die Abi gemacht haben. Studieren oder nicht studieren? Viele drängen an die Hochschulen, es gibt aber auch noch andere spannende und vor allem auch sichere Karrieremöglichkeiten für Abiturienten. Zum Beispiel das Handwerk. Das boomt nämlich und Fachkräfte werden händeringend gesucht. Auch in der Hörakustikbranche. Hörakustiker beraten und versorgen Menschen mit Hörverlust. Zu den spannenden Aufgaben gehören die Messung der Hörleistung, die Anfertigung von speziellen Ohrpassstücken, die Anpassung und Einstellung der Hörsysteme sowie natürlich auch deren Wartung, erklärt Eberhard Schmidt, Präsident der Bundesinnung der Hörakustiker.
5: Der Beruf des Hörakustikers ist hochmodern und technisch anspruchsvoll. Hier verbinden sich Technik, Medizin und soziale Kompetenz auf höchstem Niveau. Mit dieser Ausbildung im Gesundheitshandwerk kann man direkt nach dem Abitur ins Berufsleben einsteigen, verdient von Anfang an Geld und hat sehr viele Aufstiegs- und Weiterbildungsmöglichkeiten.
4: Mitbringen sollten Azubis Freude an der Kommunikation mit Menschen, handwerkliches Geschick, Interesse an medizinischen Themen sowie die Bereitschaft, Neues zu lernen. Denn die Technik und die Abläufe verändern sich ständig. Die Telekom ermöglicht Public Viewing zur Fußball-WM. Dafür hat sie mit Sky eine Kooperation geschlossen. Tausende Kneipen und Gastronomiebetriebe bekommen so Zugang zu allen 104 WM-Spielen über die drei exklusiven Magenta-TV-Kanäle. Die Fußball-WM in den USA, Mexiko und Kanada startet am 11. Juni.
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1: Bäume machen unsere Städte und Dörfer erst richtig lebenswert und es fühlt sich gleich viel besser an, wenn man eine Straße oder einen Spielplatz sieht, wo ein paar saftig grüne Bäume stehen. So richtig gut geht's aber vielen Bäumen in unseren Ortschaften nicht, denn sie sind von Trockenheit und Abholzung bedroht. Die gute Nachricht, jeder kann nun seinem Lieblingsbaum helfen und braucht dafür nur ein Smartphone. Mehr dazu von Jessica Martin.
2: Bäume sind wunderschön und übernehmen wichtige Funktionen für uns alle, erklärt der BUND-Abteilungsleiter Biodiversität Christian Hönig.
3: Sie kühlen die Stadt, sie sind sozusagen die beste Klimaanlage, die wir haben. Sie reinigen die Luft auch von Schadstoffen, sie wirken beruhigend und tragen so zur Gesundheit bei und auch natürlich für die Natur. Für Insekten, für Vögel sind sie auch in den Städten ganz wertvolle Trittsteinbiotope oder in Parks natürlich dann auch komplette Lebensräume.
2: Allerdings haben es die Bäume in unseren Ortschaften nicht leicht. Besonders schwierig der Standort Straße.
3: Oberirdisch fehlt es oft am Platz, wo sie ihre Äste ausstrecken. Die Gebäude, an denen sie dran stehen, speichern die Wärme und geben sie die ganze Zeit ab. Glasfassaden wirken teilweise wie ein Brennglas. Und unterirdisch sieht es auch nicht viel besser aus, eigentlich sogar noch schlimmer. Da ist dann stark verdichteter Boden, der nur sehr schwer zu durchwurzeln ist, wenn da überhaupt am Platz ist.
2: Aber auch Hundeurin, Anfahrschäden durch Autos oder das Anschließen von Fahrradschlössern setzen den Bäumen zu.
3: Ein ganz großes Problem ist auch noch Streusalz. Das ist eigentlich der Baumkiller Nummer 1. Und wir können froh sein, dass sie überhaupt da so ihren Dienst tun. Um Bäume wirksam schützen zu können, brauchen wir verlässliche Daten. Und dabei zählen wir auch für die Unterstützung der Bürgerinnen und Bürger.
2: Um den Bäumen eine Stimme zu geben und einen Überblick über den Baumbestand zu bekommen, gibt es das Projekt Mein Baum. Hier kann jeder mithelfen und über die BUND-App Mein Baum wichtige Informationen

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2: Im Studio Cornelius Dreger. Schönen guten Morgen. Meister Bayern München hat seine gute Saison mit dem Sieg im DFB-Pokal gekrönt. Im Finale in Berlin gewannen die Münchner 3:0 gegen Titelverteidiger VfB Stuttgart. Alle Tore gingen auf das Konto des überragenden Harry Kane. Bayern-Trainer Vincent Kompany sagte nach dem Spiel bei Sky:
3: Einfach glücklich für die Jungs, wirklich. Stolz auf die Leistung auch heute, weil wir sind so ruhig geblieben am Halbzeiten und dann in der zweiten Halbzeit, wie die Jungs das dann gemacht haben. Ja, wunderschön, und immer sieht man wieder Dinge, wo man sagt, wie machen die Jungs das? Und das ist, auch als Trainer kann man das genießen.
2: In der Nähe des Weißen Hauses in Washington sind mehrere Schüsse gefallen. Ein Mann hat offenbar auf Beamte des Secret Service geschossen. Er wurde von Sicherheitsbehörden erschossen, berichten US-Medien. Auch ein Passant wurde bei dem Schusswechsel getroffen und verletzt. US-Präsident Trump war während des Vorfalls im Weißen Haus. Der Amtssitz wurde daraufhin weiträumig abgeriegelt. Was hinter dem Vorfall steckt, ist aktuell noch unklar. Für ein Ende des Krieges der USA gegen den Iran nähern sich beide Seiten offenbar an. Laut US-Präsident Trump ist eine Einigung weitgehend ausgehandelt. Bestandteil ist demnach auch, dass die Straße von Hormuz wieder geöffnet wird. Der Iran will aber wohl die Kontrolle über die wichtige Meeresenge behalten. Russland hat die Ukraine erneut massiv angegriffen. In Kiew gab es heftige Explosionen. Bürgermeister Klitschko berichtete, dass eine Schule getroffen wurde. Vor dem Angriff hatte der ukrainische Präsident Selenskyj vor einem russischen Großangriff gewarnt, als Vergeltung für eine Drohnenattacke der Ukrainer. Bei einer Demo in Spanien

0: Hauptstadt Madrid haben Zehntausende den Rücktritt von Regierungschef Pedro Sánchez gefordert. Es geht um immer mehr Korruptionsfälle in seinem Umfeld. Unterstützt wurde die Demonstration auch von konservativen und auch rechtsextremen Parteien. Trotz eines deutlichen Sieges im vorletzten Gruppenspiel droht dem deutschen Eishockeyteam bei der WM das Vorrunden aus. Gegen Österreich gab es ein 6:2. Nun braucht das DEB-Team auch in der letzten Vorrundenpartie gegen Großbritannien einen Sieg und muss auf Patzer der Konkurrenz hoffen, um noch das Viertelfinale zu erreichen.
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2: Wolkig starten wir in den Morgen, vor allem in Richtung Norden ziehen dichtere Wolken durch, meist bleibt's aber trocken. Im Laufe des Tages wird es richtig, richtig warm, im Süden und Südwesten am freundlichsten und in den östlichen Bergen kann am Nachmittag oder Abend auch vereinzelt mal ein kleiner Schauer und ein Gewitter runterkommen. Das Ganze bei Höchstwerten zwischen 20 und 34 Grad. Morgen dann viel Sonne, außerdem trocken und wieder 34 Grad dazu.

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1: Richtig gute Liebesgeschichten müssen unter die Haut gehen, so wie die von Catherine und Heathcliff in Emily Brontes Sturmhöhe. Davon inspiriert bringt uns jetzt Regisseurin Emerald Fennell mit Wuthering Heights Sturmhöhe ihre Interpretation dieser epischen Liebesgeschichte auf Blu-ray, DVD und 4K ins Heimkino. Sie hat ja schon mit Saltburn und Promising Young Woman groß von sich reden gemacht und wer diese Filme kennt, der weiß, dass ihr Wuthering Heights kein klassischer Kostümfilm sein kann, sondern eher etwas, was edgy ist, provokant und anders. Helge Michael hat für uns schon mal reingesehen.
2: Seit Ewigkeiten verbindet Kathy und Heathcliff eine Nähe, die ihresgleichen sucht.
3: Woraus auch immer unsere Seelen gemacht sein mögen, die seine und die meine sind gleich.
2: Aus dieser Verbundenheit wird Liebe, die allerdings nicht sein darf.
4: Heathcliff, du bist nicht genug. Nicht für sie.
2: Denn Heathcliff genießt nicht dasselbe soziale Ansehen wie Cathys Familie. Aber Cathys standesgemäße Heirat...
4: Ich nehme es nicht hin, dass sie Widerling in ihrer Nähe sind.
2: Und Heathcliffs plötzliches Verschwinden können die beiden nur vorübergehend voneinander fernhalten.
5: Dachtest du, das würde mich aufhalten?
2: Wohlhabend kehrt Heathcliff zurück. Und obwohl die Wunden ihrer Vergangenheit noch nicht verheilt sind...
3: Wieso hast du mich verlassen?
5: Wieso hast du dein eigenes Herz verraten?
2: ...sind sie sich bald näher als je zuvor. Getrieben von ihrer Liebe, wie auch von Rachegelüsten, geraten Cathy und Heathcliff in einem berauschenden Strudel aus Lust und Leidenschaft...
5: Willst du, dass ich aufhöre?
2: Der sich bis zum Wahnsinn steigert.
5: So küss mich und lass uns beide verdammt sein.
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3: Was passiert, wenn der erhoffte Neuanfang zur Falle wird? The Housemaid, wenn sie wüsste, ist der neue Thriller von Paul Feig, dem Regisseur von Filmen wie Brautalarm, Taffe Mädels und Last Christmas. Der Film basiert auf dem weltweiten Bestseller-Phänomen von Freda McFadden. 75 Wochen auf der New York Times Bestsellerliste und seit über 50 Wochen in den Spiegel Bestsellerlisten. Kein Wunder also, dass auch der Film ein weltweiter Erfolg wurde und selbst in Deutschland über 1,8 Millionen Zuschauern ein packendes Kinoerlebnis beschert hat. Im Mittelpunkt der Handlung steht eine junge Frau, die als Hausmädchen bei einem wohlhabenden Ehepaar einen Neustart wagt und dabei in etwas hineingerät, was weitaus gefährlicher ist als ihre eigene Vergangenheit. Mein Kollege Matthias Pillersch verrät uns etwas mehr von The Housemaid, wenn sie wüsste.
4: Seit Millie aus dem Gefängnis entlassen wurde, lebt sie in ihrem Auto und versucht irgendwie über die Runden zu kommen. Als sie bei einer wohlhabenden Familie eine Stelle als Haushälterin bekommt, wirkt das wie ein echter Glücksfall.
5: Millie wird jetzt bei uns wohnen und beim Kochen und mit dem Putzen helfen.
6: Sie soll bei uns wohnen?
5: Ja.
6: Tja, Millie, willkommen. Hast du Hunger? Ich habe sicher genug Essen für vier mitgebracht.
7: Nein, ich glaube, ich werde raufgehen und mich erstmal einrichten.
5: Ja, komm in Ruhe an, lass dir Zeit. Wir sind so froh, dass du da bist.
6: Sag, wenn du es dir anders überlegst.
4: Nina, die elegante Hausherrin, ihr charmanter Ehemann Andrew und Tochter Cece wirken wie eine echte Bilderbuchfamilie. Doch hinter der gepflegten Fassade zeigen sich schnell die ersten Risse.
8: Wo sind sie?
9: Wo ist was?
8: Meine Notizen für den Elternabend. Sie lagen hier auf der Arbeitsplatte und nun sind sie weg.
9: Ich habe keine Notizen gesehen.
8: Bullshit!
6: Hey, was ist
8: Millie?
6: Hier los?
8: Hab meine Notizen für den Elternabend weggeschmissen. Wo sind sie?
9: Nina, sehen wir doch mal auf dem Schrank.
4: Nina entpuppt sich als unberechenbar. Was für Millie zunächst nach Alltagsstress aussieht, deutet bald auf tiefere Probleme hin.
5: Wo willst du hin?
7: Ich hab samstags frei. Hatten wir doch besprochen.
5: Nein, ich kann dich heute nicht entbehren. Ich hab meinen Friseurtermin verpasst, weil du meine Notizen weggeschmissen hast. Schon vergessen?
7: Ich hab einen Termin, da muss ich unbedingt hin.
5: Du hast einen Termin? Worum geht es dabei bitte?
7: Wenn ich nur ein paar Stunden frei haben könnte, dann würde ich...
5: Millie, das kommt nicht in Frage.
6: Liebling?
5: Ich kann dich nicht...
6: Was? Süße, es ist okay, sie kann gehen.
4: Millie verheimlicht ihre Vergangenheit und sie darf unter keinen Umständen gegen ihre Bewährungsauflagen verstoßen. Verliert sie den Job, riskiert sie mehr als nur ein Dach über dem Kopf. Doch was als Neuanfang gedacht war, könnte für Millie zur großen Falle werden.
5: Ich möchte, dass du deine Sachen packst und gleich morgen früh verschwindest, bevor Cici aufwacht.
7: Nein, Nina, ich tue alles, um es wieder gut zu machen. Ich verspreche es. Kriege ich bitte nur noch eine Chance?
5: Na gut, aber von nun an... Musst du dich angemessen kleiden, wenn du dich im Haus bewegst.
7: Ja, natürlich. Tut mir leid.
5: Oh, Millie. Lass gefälligst die Finger von meinem Mann.
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10: Im Studio Cornelius Dreger. Schönen guten Morgen. Meister Bayern München hat seine gute Saison mit dem Sieg im DFB-Pokal gekrönt. Im Finale in Berlin gewannen die Münchner 3:0 gegen Titelverteidiger VfB Stuttgart. Alle Tore gingen auf das Konto des überragenden Harry Kane. Bayern-Trainer Vincent Kompany sagte nach dem Spiel bei Sky:
11: Einfach glücklich für die Jungs, wirklich. Stolz auf die Leistung auch heute, weil wir sind so ruhig geblieben am Halbzeiten und dann in der zweiten Halbzeit, wie die Jungs das dann gemacht haben. Ja, wunderschön und immer sieht man wieder Dinge, wo man sagt, wie machen die Jungs das? Und das ist, auch als Trainer kann man das genießen.
10: In der Nähe des Weißen Hauses in Washington sind mehrere Schüsse gefallen. Ein Mann hat offenbar auf Beamte des Secret Service geschossen. Er wurde von Sicherheitsbehörden erschossen, berichten US-Medien. Auch ein Passant wurde bei dem Schusswechsel getroffen und verletzt. US-Präsident Trump war während des Vorfalls im Weißen Haus. Der Amtssitz wurde daraufhin weiträumig abgeriegelt. Was hinter dem Vorfall steckt, ist aktuell noch unklar. Für ein Ende des Krieges der USA gegen den Iran nähern sich beide Seiten offenbar an. Laut US-Präsident Trump ist eine Einigung weitgehend ausgehandelt. Bestandteil ist demnach auch, dass die Straße von Hormuz wieder geöffnet wird. Der Iran will aber wohl die Kontrolle über die wichtige Meeresenge behalten. Russland hat die Ukraine erneut massiv angegriffen. In Kiew gab es heftige Explosionen. Bürgermeister Klitschko berichtete, dass eine Schule getroffen wurde. Vor dem Angriff hatte der ukrainische Präsident Selenskyj vor einem russischen Großangriff gewarnt, als Vergeltung für eine Drohnenattacke der Ukrainer. Bei einer Demo in Spaniens Hauptstadt Madrid haben Zehntausende den Rücktritt von Regierungschef Pedro Sánchez gefordert. Es geht um immer mehr Korruptionsfälle in seinem Umfeld. Unterstützt wurde die Demonstration auch von konservativen und auch rechtsextremen Parteien. Trotz eines deutlichen Sieges im vorletzten Gruppenspiel droht dem deutschen Eishockeyteam bei der WM das Vorrunden aus. Gegen Österreich gab es ein 6:2. Nun braucht das DEB-Team auch in der letzten Vorrundenpartie gegen Großbritannien einen Sieg und muss auf Patzer der Konkurrenz hoffen, um noch das Viertelfinale zu erreichen.
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1: Wegen der gestiegenen Energiepreise sparen viele Menschen in Deutschland jetzt Strom und Heizung. Das zeigt eine Umfrage des Vergleichsportals Verivox. Zwei Drittel der Befragten schränken ihren Energieverbrauch bewusst ein. 55% heizen weniger, 52% achten mehr auf ihren Stromverbrauch. Auch beim Autofahren wird gespart. Fast jeder Zweite lässt das Auto wegen der hohen Spritpreise häufiger stehen. Alternativen? Fahrrad, Bus und Bahn. Cyberkriminelle werden immer professioneller und deswegen fallen auch immer mehr Menschen auf die Maschen herein. Jeder 9. Internetnutzer in Deutschland ist im vergangenen Jahr Opfer von Cyberkriminalität geworden. Das geht aus dem aktuellen Cybersicherheitsmonitor hervor. Besonders oft schlagen Kriminelle beim Online-Shopping zu. Forscher in Stuttgart haben untersucht, wie Menschen mit KI-Empfehlungen umgehen und dabei zwei Extreme entdeckt. Laien vertrauen bei persönlichen oder moralischen Fragen viel zu schnell auf die KI, ohne zu merken, wie stark das ihre eigene Meinung beeinflusst. Fachleute wie Ärzte sind dagegen oft zu skeptisch. Dabei soll die KI etwa bei Röntgenbildern meist besser sein als jeder Mensch.
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1: In Deutschland lebt fast jeder Zehnte mit einer anerkannten Schwerbehinderung, so das Statistische Bundesamt. Diese Menschen kämpfen nicht nur im analogen Alltag mit Barrieren, zum Beispiel an Bahnhöfen, die über Treppen erreichbar sind, sondern auch im digitalen Raum. Ändern soll das sogenannte Barrierefreiheitsstärkungsgesetz, laut dem die meisten Webseiten, Online-Shops und andere digitale Angebote barrierefrei sein sollen. Wie es um die digitale Barrierefreiheit in Deutschland steht und was genau überhaupt digitale Barrieren sind, das weiß meine Kollegin Jessica Martin.
2: Digitale Barrieren sind Hürden im Internet, in Apps oder Dokumenten, die Menschen mit Behinderungen oder Einschränkungen den Zugang erschweren oder sogar verhindern. Das können zum Beispiel schlechte Kontraste oder nicht tastaturbedienbare und schlecht strukturierte Seiten sein. Die fehlende Barrierefreiheit hat im Alltag große Folgen.
3: Das heißt, alltägliche Dinge wie Online-Behördengänge, Wissen und Lernen oder Einkaufen werden unnötig erschwert und sogar unmöglich. Viele Betroffene sind dadurch immer wieder auf Unterstützung angewiesen, sei es durch Assistenz oder fremde Personen, obwohl sie die Aufgaben selbstständig erledigen könnten und auch wollen. Das heißt, diese digitalen Barrieren führen zu direkten Benachteiligungen im Alltag und im Beruf. Sie beeinträchtigen die Selbstständigkeit der Betroffenen, die Chancengleichheit und die gesellschaftliche Teilhabe erheblich.
2: Erklärt Nico Majkowski, Experte für digitale Barrierefreiheit beim gemeinnützigen Münchner Unternehmen Pfennig Parade Business inklusiv. Deshalb sorgt das Barrierefreiheitsstärkungsgesetz für bessere Bedingungen. Unternehmen, die da nicht mitziehen, drohen nicht nur rechtliche Konsequenzen.
3: Je nach Einzelfall und Fehlersituation drohen Bußgelder von bis zu 100.000 Euro oder sogar Betriebseinschränkungen, wie zum Beispiel die Abschaltung der Webseite. Gleichzeitig verschenken die Unternehmen wirtschaftliches Potenzial, wenn ihre digitalen Angebote, Webseiten, mobilen Applikationen nicht barrierefrei sind. Sie schließen damit diese große und kaufkräftige Zielgruppe von den Menschen mit Behinderung aus. Studien der Aktion Mensch zeigen, dass über 60% der Menschen mit Beeinträchtigung Online-Shops nutzen. Es ist sogar häufiger als Menschen ohne Beeinträchtigung, eine

0: die nicht handeln, müssen einerseits mit Strafen rechnen, andererseits entgehen ihnen viele Kunden. Denn über 60% der Menschen mit Beeinträchtigung kaufen zum Beispiel online ein. Mehr Infos für Unternehmen, die digitale Barrieren abbauen wollen, gibt's im Netz unter digitale-barrierefreiheit.de.
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2: Im Studio Cornelius Dreger. Schönen guten Morgen. Nach 6 Jahren hat der FC Bayern mal wieder den DFB-Pokal gewonnen. Im Finale in Berlin setzten sich die Münchner mit 3:0 gegen Titelverteidiger VfB Stuttgart durch. Alle 3 Tore gehen auf das Konto von Harry Kane. Zu ihm und zum Gegner sagt VfB-Trainer Sebastian Hoeneß bei Sky.
3: Ganz neidlos, ganz, ganz hohe Anerkennung für ihn, aber auch natürlich für die Bayern generell. Ja, haben eine großartige Saison gespielt, Vinny. Und sein Team, ja, machen einen Riesenjob, habe ich auch schon nach der Meisterschaft gesagt. Aber wir werden sie knacken. Irgendwann werden wir sie packen.
2: Die Bayern haben mit dem Sieg das Double aus Meisterschaft und Pokal perfekt gemacht. Stuttgart beendet die Saison titellos, aber mit der Quali zur Champions League. Großalarm in der US-Hauptstadt Washington. Nahe des Weißen Hauses hat es eine Schießerei gegeben. Augenzeugen sprachen von etwa 20 oder gar Dutzenden Schüssen. Ein Mann hatte laut Secret Service das Feuer auf die Sicherheitsbeamten eröffnet. Sie erwiderten das Feuer und erschossen ihn demnach, so US-Medien. Auch ein Passant wurde getroffen und kam verletzt ins Krankenhaus. Die Hintergründe sind derzeit noch unklar. Im Krieg zwischen den USA und

0: Dem Iran zeichnet sich eine Annäherung ab. Vermittlerland Pakistan geht von baldigen neuen Verhandlungen aus. US-Präsident Trump sagt, dass eine Einigung weitgehend ausgehandelt ist. Letzte Details müssten aber noch geklärt werden. Die Reiselust der Deutschen ist weiter groß und das trotz der schlechten Wirtschaft und globaler Krisen. 2/3 der Deutschen wollen laut einer Allianz-Umfrage in diesem Sommer verreisen. Allerdings fällt das Reisebudget mit rund 1.400 Euro pro Kopf kleiner aus als sonst.
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2: Wolkig starten wir in den Morgen, vor allem in Richtung Norden ziehen dichtere Wolken durch, meist bleibt's aber trocken. Im Laufe des Tages wird es richtig, richtig warm, im Süden und Südwesten am freundlichsten und in den östlichen Bergen kann am Nachmittag oder Abend auch vereinzelt mal ein kleiner Schauer und ein Gewitter runterkommen. Das Ganze bei Höchstwerten zwischen 20 und 34 Grad. Morgen dann viel Sonne, außerdem trocken und wieder 34 Grad dazu.

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1: Der Klassenchat pinkt neue Nachrichten auf Social Media. Für viele Kinder und Jugendliche gehören Messenger und soziale Netzwerke ganz selbstverständlich zum Alltag. Doch genau dort kann es auch zu Cybermobbing kommen. Eine Zahl zeigt, wie verbreitet das Beleidigen und Bloßstellen über digitale Medien ist. Jeder fünfte Jugendliche war davon bereits betroffen. Mehr dazu jetzt im Beitrag von Ingo Schleier.
2: Beleidigungen, Bodyshaming und psychische Gewalt sind in den digitalen Medien leider keine Seltenheit. Warum besonders Jugendliche und Kinder stark von Cybermobbing betroffen sind, erklärt Ariane Liegfeld von der Mobilkrankenkasse.
3: Viele Kinder und Jugendliche empfinden Unsicherheiten, während sie zugleich nach Bestätigung von anderen suchen. Die Verwendung von sozialen Medien, Chats, Foren gehört eigentlich zu ihrem Alltag. In diesem Kontext kann es auch aber immer wieder zu Beleidigungen, Verletzungen und Ausgrenzung kommen. Oft geschieht dies aber auch gar nicht mit voller Absicht. Zum Beispiel in Klassenchats wird gelegentlich auch unbewusst gemobbt, da es den Kindern und Jugendlichen noch an sozialen Kompetenzen mangelt.
2: Cybermobbing ist besonders heimtückisch, denn es endet nicht am Schultor oder an der Haustür. Täterinnen oder Täter können ihre Opfer rund um die Uhr angreifen.
3: Mit jedem Blick aufs Smartphone geht eigentlich die Tortur weiter. Es gibt kein sicheres Umfeld, da auch Unbeteiligte die Inhalte sehen, sich einmischen können oder auch kommentieren können. Dieses Thema wird mit der Zeit nicht einfach vergessen. Kommentare, Videos oder Bilder können möglicherweise dauerhaft im Internet verfügbar bleiben.
2: Hilfe für Betroffene sollte auf alle Fälle von Seiten der Eltern kommen. Ebenso steht die Schule hier in der Pflicht. Aber auch Krankenkassen nehmen Mobbing und Cybermobbing sehr ernst.
3: Als Mobilkrankenkasse setzen wir seit vielen Jahren Gesundheitsprojekte in Schulen um. Ein Präventionsprogramm zum Beispiel ist Medienhelden. Auch bieten wir unseren Versicherten verschiedene Leistungen an, um die mentale Gesundheit zu unterstützen. Dazu gehört die videobasierte Online-Psychotherapie und auch die von uns geförderten Gesundheitsmaßnahmen, die darauf abzielen, das Selbstbewusstsein zu stärken, Stress abzubauen und auch die Mediengesundheit im Blick zu haben.
1: Cybermobbing kann jeden treffen und hört online oft nicht einfach auf. Deshalb ist es wichtig, darüber zu sprechen und Betroffene ernst zu nehmen. Weitere Infos und Hilfestellungen gibt's im Netz unter mobil-krankenkasse.de.
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1: Romeo und Julia, viel Lärm um nichts und Hamlet. Das sind nur einige Werke des weltberühmten englischen Dichters, Dramatikers und Schauspielers William Shakespeare. Von seinem Privatleben ist zwar bis heute nur wenig überliefert, aber die Oscar-Preisträgerin Chloe Zhao bringt nun mit Hamlet eine bewegende Liebesgeschichte ins Heimkino, die uns einen spannenden Einblick in Shakespeares Familienleben gibt. Helke Michael verrät uns jetzt ein bisschen mehr dazu.
2: William Shakespeare, Lateinlehrer in einem kleinen englischen Dorf auf dem Land.
3: In ihm ist mehr verborgen als in allen Männern, die mir begegnet sind.
2: Heiratet Anfang der 1580er Jahre die 8 Jahre ältere und leicht rätselhafte Agnes.
3: Die Frauen in meiner Familie sehen Dinge.
4: Was siehst du?
3: Ich sehe eine Landschaft. Meere.
5: Du bekommst Zwillinge, mein Mädchen.
3: Unentdeckte Länder.
2: Tatsächlich bekommen die beiden sogar 3 Kinder. Zuerst ein Mädchen und dann die Zwillinge Judith und Hamlet.
3: Wozu hast du denn Lust, Hamlet?
6: Ich wäre gern ein Schauspieler mit einem Schwert.
2: Ihre Ehe bekommt aber erste Risse, als Agnes William ermutigt, nach London zu gehen, wo er sich am Theater einen Namen als Dramatiker machen will.
3: Du hängst an diesem Ort, der nun wirklicher für dich ist als alles andere.
4: Mach's gut.
6: Mach's gut.
4: Wirst du tapfer sein?
6: Ja!
2: Doch während Williams Karriere in der großen Stadt langsam Fahrt aufnimmt, erkrankt sein einziger Sohn zu Hause folgend schwer.
7: Dass das Herz unserer Kinder schlägt, dass sie laufen und sprechen. Wir dürfen niemals und zu keiner Zeit vergessen.
6: Mama!
7: Dass sie von uns gehen können.
6: Mama!
7: Jürgen! Er lebt nicht.
2: Dieser tragische Verlust veranlasst William, sein persönlichstes Stück Hamlet zu schreiben.
6: Würdest du nicht gerne wissen, worum es geht?
3: Was geht?
6: Das Stück.
3: Was soll ich tun?
4: Halte dein Herz offen. Warte.
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1: Im Studio Cornelius Dreger. Schönen guten Morgen. Nach 6 Jahren hat der FC Bayern mal wieder den DFB-Pokal gewonnen. Im Finale in Berlin setzten sich die Münchner mit 3:0 gegen Titelverteidiger VfB Stuttgart durch. Alle 3 Tore gehen auf das Konto von Harry Kane. Zu ihm und zum Gegner sagt VfB-Trainer Sebastian Hoeneß bei Sky.
2: Ganz neidlos, ganz, ganz hohe Anerkennung für ihn, aber auch natürlich für die Bayern generell. Ja, haben eine großartige Saison gespielt, Vinny. Und sein Team, ja, machen einen Riesenjob, habe ich auch schon nach der Meisterschaft gesagt. Aber wir werden sie knacken. Irgendwann werden wir sie packen.
1: Die Bayern haben mit dem Sieg das Double aus Meisterschaft und Pokal perfekt gemacht. Stuttgart beendet die Saison titellos, aber mit der Quali zur Champions League. Großalarm in der US-Hauptstadt Washington. Nahe des Weißen Hauses hat es eine Schießerei gegeben. Augenzeugen sprachen von etwa 20 oder gar Dutzenden Schüssen. Ein Mann hatte laut Secret Service das Feuer auf die Sicherheitsbeamten eröffnet. Sie erwiderten das Feuer und erschossen ihn demnach, so US-Medien. Auch ein Passant wurde getroffen und kam verletzt ins Krankenhaus. Die Hintergründe sind derzeit noch unklar. Im Krieg zwischen den USA und dem Iran zeichnet sich eine Annäherung ab. Vermittlerland Pakistan geht von baldigen neuen Verhandlungen aus. US-Präsident Trump sagt, dass eine Einigung weitgehend ausgehandelt ist. Letzte Details müssten aber noch geklärt werden. Die Reiselust der Deutschen ist weiter groß und das trotz der schlechten Wirtschaft und globaler Krisen. 2 Drittel der Deutschen wollen laut einer Allianz-Umfrage in diesem Sommer verreisen. Allerdings fällt das Reisebudget mit rund 1.400 Euro pro Kopf kleiner aus als sonst.

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1: Jedes Jahr am 18. April wird der Record Store Day gefeiert. In diesem Jahr bereits zum 19. Mal. Spannend dabei, Vinylschallplatten sind absoluter Trend. Laut Branchenzahlen befinden sich die Verkaufszahlen auf dem höchsten Stand seit rund 20 Jahren. Aber egal über welche Quelle man Musik hört, für echte Kenner zählt nur der Klang. Ob der Sound über Vinyl eingespielt wird, über Streaming oder CD, Nebensache. Was aber ist wichtig, um genau diesen perfekten Sound ins Wohnzimmer zu bekommen? Das weiß der Senior Sales Manager Germany bei Premium Audio, Mario Lode. Hallo, ich grüße Sie.
2: Ich grüße Sie auch, Herr Heinz.
1: Herr Lode, wenn man sich heutzutage eine Stereoanlage zusammenstellt, worauf sollte man da achten?
2: Ja, zuerst einmal sollte man sich klar machen, was man eigentlich möchte, was das Ziel ist, welche Verwendung man für eine Anlage hat oder haben möchte. Und dann kommt es vor allem darauf an, dass die einzelnen Komponenten, also sprich ein Verstärker, ein CD-Spieler, ein Plattenspieler und natürlich auch die Lautsprecher gut zusammenpassen. Und ich meine das halt nicht nur optisch.
1: Sondern?
2: Vor allen Dingen technisch. Also was bringt mir ein guter Vorverstärker, eine gute Qualität eines Vorverstärkers, wenn die Lautsprecher nicht entsprechend sind und mir dann doch nur einen mittelmäßigen Sound liefern oder andersrum. Die Lautsprecher sind sehr gut, aber die Elektronik ist etwas schwach und hat nicht genug Leistung. Dann ist es andersrum ja auch nicht gut.
1: Klingt einleuchtend. Wenn ich nun Anfänger bin, gibt es da etwas, womit ich definitiv nichts falsch mache?
2: 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Und die gibt es in elegant gestalteten Gehäusen in den Farben Schwarz und Silber.
1: Und welche Quellen kann ich da dann anschließen?
2: Na, ich hätte beinahe gesagt, alle, die Sie möchten. Ich denke da an CD-Player, Plattenspieler, die Lieblingsplayliste vom Smartphone oder Tablet, die Sie per Bluetooth streamen können oder aber auch den Fernseher, sodass Sie den Sound auf Ihrer Anlage genießen können von Ihrer Lieblingsserie, von Ihrem Lieblingsfilm. Der Vorverstärker und der Vollverstärker sind im Übrigen auch in Ihr Netzwerk zu Hause einbindbar. Alles, was Sie dann noch brauchen, sind vernünftige Lautsprecher. 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
1: Mario Lode von Premium Audio. Vielen Dank für das Gespräch.
2: Ich bedanke mich ebenfalls und wünsche einen schönen Tag.
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Tja, ja, nicht nur das Jodeln am heutigen Pfingstsonntag gehört hier dazu. Und damit sage ich einen wunderschönen Pfingstsonntagmorgen, natürlich pünktlich, kurz nach 8, ist er hier, euer Wachermacher, der Andreas. Ich hoffe, ihr könntet das schöne Wetter schon gestern genießen. Für alle, die natürlich arbeiten müssen. Tja, ist leider so. Allen anderen wünschen wir natürlich ein wunderschönes, langes Pfingstwochenende. Bei traumhaften Temperaturen. Und ich habe natürlich meinen Helmut heute mitgebracht. Ja, wer nicht weiß, wer Helmut ist, das sage ich euch dann

0: Ja, Helmut, ist doch gut. Ich habe nämlich hier so einen Pfingstochsen hinter mir stehen. Der guckt mir heute genau auf die Finger. Und das guckt schon ganz schön störrisch. Guten Morgen, Helmut. Guten Morgen natürlich auch ihr, die im World Wide Web irgendwo rumschwirren. Ich weiß ja nicht, wo ihr überall seid. Liebe Grüße natürlich nach Österreich, in die Schweiz, nach Teneriffa, nach Lanzarote, nach New Jersey, nach Nevada, hier ins deutsche Ländle, von Ost nach West, von Nord nach Süd.
1: Siete pronti ragazzi?
2: Sì, signor capitano!
1: Non ho sentito bene!
0: Er hat gesagt, ich soll starten. Machen wir natürlich gleich, Helmut. Geht gleich los. In wenigen Sekunden ist es soweit. Und das haben wir es dann genau 8 Uhr und ja, 4 Minuten und 30 Sekunden. Und dann starten wir durch mit dem Helmut, dem Pfingstochsen, mit dem zweiten Pfingstochsen, den Andreas. Und natürlich mit euch, ihr lieben Hörer. Obwohl viele auch sagen werden, hier sind auch Pfingstochsen. Ja, Helmut, wir starten jetzt. Jetzt geht los. Es geht wirklich los. Musik von Blue System.

Sorry Little Sarah natürlich. Unser Dieter Bohlen mit damals mit Blue System on Tour. Das zum Sonntagmorgen natürlich hier zum Pfingstsonntag. Tja, wie geht es euch so am heutigen Tag? Seid ihr müde? Die ersten Grüße kommen natürlich auch schon hier per WhatsApp rein. Guten Morgen natürlich an alle, die mich schon kennen. Liebe Grüße natürlich auch an die Müllers nach Blauen. Und natürlich, ja, er schaut mich schon wieder ganz störrisch an. Was, Helmut? Was hast du gesagt? Ach so, du willst Musik haben. Ach ja, natürlich, machen wir natürlich, Helmut. Für dich extra einen Song rausgesucht. Der läuft natürlich auch in diesem Jahr wieder an den Elbwiesen. Hier ist er für euch. Hier ist Roland, der Kaiser.

Musik natürlich vom Roland und das natürlich um 8 Uhr und gleich 13 Minuten hier zum Wachmacher am Sonntagmorgen. Ja, es ist Pfingsten. Es ist schon wieder Wahnsinn. Nächsten Monat, da haben wir noch einen Monat und dann geht es schon wieder rückwärts. Dann schreiben wir schon wieder die 6 dahinter. Wo sind die 5 Monate schon wieder hin? Ich frage mich immer wieder. Entweder geht es mir nur so, wenn man älter wird, dass die Zeit schneller verrennt oder ich weiß nicht, wer jedes Mal an dieser Uhr dreht, ist wie in der Sendung, so schnell ist der Wachmacher vorbei und da haben wir es 10 und dann muss ich wieder aufhören. So, jetzt habe ich wieder viel zu viel gequatscht. Helmut guckt mich schon wieder schief an. Ja, Helmut, ich mache jetzt noch einen Song. Ich weiß, warum du so störrisch bist, aber das sage ich dir dann.

0: Ja, Helmut, schimpf doch nicht schon wieder rum. Ich will doch nur Leute grüßen. Mann, und das zum Sonntagmorgen. Liebe Grüße natürlich in den hohen, hohen Norden über die Dünen oben drüber weg. Liebe Grüße an unseren Heinz und an die Vera. Die genießen gerade die Nordseeluft da oben. Tja, wir sind im Süden. Und ja, mein lieber Heinz, du wirst es nicht glauben. Bei mir ist Österreich nicht so weit entfernt wie bei dir.
1: Kämpfer geben niemals auf.
0: Genau so ist. Kämpfer geben niemals auf.

0: Ja, Kämpfer geben natürlich niemals auf. Und damit haben wir schon 8:20 natürlich hier zum Wachermacher am Sonntagmorgen. Ich weiß auch, warum Helmut heute so verrückt ist. Der hat ja was gelesen und gesagt, wild auf wild. Also, du brauchst keine Angst haben, mein Helmut. Du kommst heute nicht auf den Grill. Du wirst heute auch nicht verbraten. Nein, du kriegst dann wieder auf deine grüne Wiese. Machst noch ein bisschen Pfingstochsen. Ich werde dich noch ein bisschen schmücken. Und dann ist es gut, oder? Gut, dann machen wir das so, Helmut. Alles klar, bis später. So, ich schicke ihn erstmal auf die Wiese, sonst habe ich Dialekt immer laufend am Ohr hier. Das ist unter den Kopfhörern, das ist unangenehm. Boah. Nein, was wollte ich sagen? Ja, wir wollten uns über das Wild unterhalten. Wild kann man nicht nur schießen, man kann es nicht nur essen, man kann nicht nur leckere Würstchen draus machen. Nein, man kann es auch auf den Grill schmeißen. Und da habe ich einen ganz, ganz kleinen Mini-Bericht mitgebracht, um das Thema Wild zu beenden. Auf den Grill.
1: Reh, Hirsch, Wildschwein. Auch Wild können wir ganz einfach grillen. Wichtig ist, zu viel Marinade verdeckt den typischen Geschmack, erklärt Biologe Thorsten Reinwald vom Deutschen Jagdverband.
2: Ich selber schwöre auf ein bisschen Öl, ein gutes Olivenöl, Kräuter wie Rosmarin, Thymian, vielleicht ein bisschen Zitrone, das reicht komplett aus. Ganz, ganz wichtig ist, dass direkte Hitze das Fleisch schnell austrocknen kann. Am besten einmal wirklich scharf angrillen rundherum und dann bei indirekter Hitze zu Ende garen, bis es innen noch leicht rosa ist.
1: Wer das Fleisch vorher noch salzt, bekommt außerdem eine schöne Kruste. Nackensteaks vom Wildschwein zum Beispiel gelingen auch Grillanfängern ohne Probleme.
2: Ich kann aber auch Burger-Patties machen aus Wild oder Bratwürste. Was natürlich auch recht einfach geht, ist ein Rehrücken. Den Rehrücken, den sollte ich aber im Ganzen auf den Grill packen und nicht in Medaillon schneiden, damit er innen schön saftig bleibt.
1: Das regionale und nachhaltige Fleisch bekommen wir übrigens in der Regel bei uns um die Ecke.
2: Beim Jäger vor Ort oder auf dem Markt, beim regionalen Metzger, beim Forstamt. Es gibt aber auch inzwischen Restaurants, die Wild auf die Karte setzen. Auf der Internetseite wildaufwild.de, da finden Sie mit einer Postleitzahlensuche regionale Anbieter und Restaurants.
0: Tja, das klingt doch mal interessant. Also ehrlich gesagt, ich habe auch noch nie Wild auf dem Grill gelegt. Muss ich mal demnächst austesten, muss ich mal gucken. Highlander-Rind bekomme ich ja immer zugeschickt und oder gesagt, hole ich mir da immer jemanden ab beim Bauern. Und ich denke mal, wenn ich da mit ihm mal spreche und sage, lass das mal, wenn die Knochen vielleicht ein bisschen mit dran und sowas. Ja, das ist eine Idee, Mensch, Leute. Aber wir quatschen nicht drum. Nein, wir machen ein bisschen Musik zum Sonntagmorgen. Los geht's.
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0: Tja, Musik natürlich von Elton John und das ist natürlich kurz vor 8:30 schon wieder. Ich grüße natürlich erstmal alle neuen Hörer, die hier natürlich dazu geschalten habt. Schönen guten Morgen, hier ist natürlich euer Wachermacher und natürlich der Helmut, der Pfingstochse. Ja, Helmut, was willst du noch sagen? Ach du begrüßt die Leute, ja, alles klar. So, ja, Wetter natürlich traumhaft und draußen, wenn man da so schaut und die Sonne scheint in die Häuser rein. Ja, da sieht man wieder mal viele tolle Sachen, die man das ganze Jahr nicht gesehen hat, und zwar den Staub.
1: Die Frühlingssonne ist gnadenlos. Plötzlich fallen mir Zimmerecken auf, in denen schon lange kein Staubwedel mehr war. Hoffentlich kommt heute kein Überraschungsbesuch. Wobei, auch Gäste machen Dreck. Wie muss das erst zur Zeit von Jesus gewesen sein? Da hatten die Leute oft nur einfache Sandalen und den Dreck direkt an den Füßen. Kam Besuch, hat der Gastgeber erstmal ein Fußbad angeboten. Also der Diener natürlich. Deshalb waren Jesus Freunde ziemlich überrascht, als er ihnen bei einem Treffen selbst die Füße waschen wollte. Hä? Wie? Du willst mich vom Dreck befreien? Jesus Freunde hat das überrascht und beschämt. So, als ob der Chef dem Azubi den Kaffee bringt. Verkehrte Welt. Genau die wollte Jesus ihnen vorleben. Hat ihnen gesagt, wer von euch bedeutsam sein will, der soll alle anderen wichtiger nehmen als sich selbst. Und wie mache ich das, wenn heute Überraschungsbesuch klingelt? Vielleicht die staubigen Ecken vergessen und fragen, was mein Besuch wirklich braucht. Kaffee? Ein Plausch? Schlüssel vergessen? Komm doch rein. Ich bin da für dich.
0: So sollte es natürlich sein. Und ich sage, nee, komm mal lieber nächste Woche oder komm gar nicht. Komm gar nicht erst um die Ecke. Musik natürlich von Queen.

Tja, Musik natürlich aus Schweden von ABBA und das zur Dancing Queen um 8 Uhr und gleich 34 Minuten hier natürlich zum Wachermacher am Sonntagmorgen. Und da schicke ich natürlich gleich mal liebe, liebe Grüße in meine Ex-Heimat in die Richtung Radeberg, Pirna, Büscherswerda und so weiter und so fort. Liebe Grüße natürlich an die Elli, die natürlich auch ausgeschlafen hat in Radeberg. Dann liebe Grüße an den Thomas und an die Doreen. Das sind alte Stammhörer von, ja, Anno, da hat sie mal, wie lange kennen wir uns schon? Ich glaube, seit es den anderen Radiosender gibt, egal. Also ihr wart auch schon bei meinen Veranstaltungen, wo ich live on Tour war. Nochmal recht herzlichen Dank und wir sehen uns hoffentlich irgendwo, irgendwann mal wieder. Jetzt geht es natürlich erstmal Musik für unsere Frauen, für die Frauen, dieser Welt, dann ist es halt so.

0: Wunderschöne Musik aus den 80ern natürlich bei uns für euch. Tja, und jetzt werden natürlich erstmal unsere Motorradfreunde sich etwas freuen und werden sagen, Mensch, endlich sagt er auch mal was über den Motorsport. Weil ihr wisst ja, ich wohne in der Nähe, in der Nähe von Thüringen. Ich habe es nicht weit bis zum Sachsenring. Ich habe es aber auch ganz nah auf eine alte Traditionsstrecke an der Schleizer Dreieck. Und beim Schleizer Dreieck gibt es jetzt eine Sonderausstellung jeden Samstag und jeden Sonntag von 11 bis 17 Uhr ist da das kleine Museum geöffnet und zwar genau dort, wo der Turm ist, wo man eigentlich immer Start und Ziel früher hatte. Da ist jetzt ein kleines Museum drin und dort gibt es zu sehen zum Beispiel die BMW M1000RR. Für Motorsportfreunde natürlich ein Muss. Es gibt natürlich tolle Rennmaschinen zu sehen auf dem Schleizer Dreieck. Und einen kleinen Veranstaltungstipp habe ich gleich noch dazu. Das 91. Schleizer Dreieckrennen findet am 12. bis 14.06.2026 statt. Ich glaube, da werde ich auch mal hinfahren, weil gerade die Geschichte mit den Gespannen, das ist immer so ein herrliches Thema. Also ich sage mal, da Hut ab. Also ich fahre zwar selber Motorrad, aber mit so einem Gespann hier als Sozius, ich weiß nicht. Na gut, egal. Also wie gesagt, wer da mal Lust hat, kann ganz einfach mal dort hingehen in das Museum. Es ist geöffnet von Ostern bis zum 3. Oktober, also jeden Samstag und jeden Sonntag von 11 bis 17 Uhr. Vielleicht findet ihr mich auch dort. Ich bin auch mal ab und zu in der Ecke. Wäre natürlich vielleicht heute auch noch so eine kleine Pfingsttour machen, die mit dem Fahrrad, auch mit dem Helmut. Nein! Mit dem Moped. Ja, los geht's.
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Du wirst ganz nass. 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Wer hat verloren? Du dich? Ich mich? Oder?

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Aber du warst durchschaut. Augen sagen mehr als Worte. 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

0: Newsflash.
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0: Ach, was für ein Werk vom Falco natürlich und seine Genie. Und das ist natürlich hier bei uns im Wahrmacher-Programm. Der Song ist zwar nicht so der Wahrmacher-Song gewesen, aber er ist zumindest ein Song, den man einfach mal spielen muss. So, ihr Lieben, machen wir noch schnell ein bisschen einen kleinen Bericht über den Urlaub und über, ja, Wasser und. Was ist denn hier? Ach so, alles klar. Ich habe mich gerade doppelt gehört, aber ich weiß warum. Ja, das ist natürlich alles live und in Farbe. Tja, mein Helmut, hör, der kaut so gemütlich sein Gras hier hinter mir. Er ist gerade ein bisschen entspannt, weil es ja die Geschichte mit dem Grill nun endlich mal zu Ende gewesen ist. Ja, Helmut, ja, das war so. Ja, aber wir machen jetzt trotzdem wieder erstmal Musik, besser gesagt, wir machen jetzt erstmal den kleinen Bericht und dann, ja, dann ist es schon wieder fast 9 Uhr.
1: Vor der Abreise lohnt es sich, die Pflanzen nochmal gründlich zu versorgen. Gut durchfeuchtete Erde und ein schattiger Standort helfen, die Verdunstung zu reduzieren. Auch ein leichter Rückschnitt kann sinnvoll sein, um den Wasserbedarf zu senken, sagt Gardena-Gartenexperte Peter Rasch.
2: Sobald die Abwesenheit länger als eine Woche dauert und die Temperaturen steigen, wird es natürlich kritisch auf Balkon und Terrasse, weil die Pflanzen natürlich nicht so einen großen Bodenspeicher haben wie im richtigen Garten. Gleichzeitig reagieren die Pflanzen natürlich empfindlich auf unregelmäßige Wassergaben.
1: Und hier hilft oft eine automatische Bewässerung. Systeme geben Wasser in festen Intervallen ab und lassen sich oft sogar per App steuern. Egal ob für größere Rasenflächen oder Blumenkästen und Hochbeete.
2: Ja, gerade auf dem Balkon sind die Bedingungen oft schwierig, weil wir haben keinen Wasseranschluss, oft fehlt der Strom und die Hitze ist natürlich auch noch viel stärker. Deshalb sind Lösungen gefragt, die unabhängig funktionieren. Der Aquablum von Gardena, der übernimmt das. Er hat nämlich ein Solarpanel mit integrierter Pumpe. Die sorgt für zuverlässige Wasserversorgung.
1: Wer den Einsatz von Leitungswasser vermeiden möchte, kann auch auf gesammeltes Regenwasser zurückgreifen.
2: Regenwasser ist von Natur aus schon viel weicher als Leitungswasser, enthält kein Kalk, keine Salzrückstände und das Coole ist, wird von der Pflanze natürlich auch viel besser aufgenommen. Mit einer Akku-Regenfasspumpe lässt sich das Ganze dann auch ganz einfach aus der Regentonne auspumpen und zwar ohne Stromanschluss. Das ist ja mega.

Tja, es ist wieder soweit. Es ist 9 Uhr. Hier ist euer Wachermacher, der Andreas, zum Pfingsten natürlich mit unserem Helmut, dem Pfingstochsen. Und wir haben natürlich gleich mal die aktuellen Temperaturen heute für Deutschland. Und das ist Wahnsinn. Die Hälfte von Deutschland geht schon rein in die 30 Grad. Wir haben Hochsommer im Süden. München 30 Grad, Konstanz 30 Grad, Stuttgart 31 Grad, Nürnberg 30 Grad, Köln 29 Grad, Trier, ja, auch 31 Grad, im Vogtland 27 Grad, in der Oberlausitz, ja, so 25 Grad, dann haben wir Leipzig bis zur Randecke Berlin, also Spreewald, 29 Grad. In Marl sind auch noch 27 Grad, dann wird es etwas angenehmer. Der Norden hat nur in Flensburg 19 Grad, dann nur noch 17 Grad auf Cuxhaven oder in Cuxhaven. 22 Grad natürlich für unsere Wasserratten an der Ostsee. Und ansonsten, ja, MacPom und so weiter, so um die 24 bis 25 Grad Höchsttemperaturen heute. Aber es soll richtig heiß werden die nächsten Tage. Der Sommer ist angekommen in Deutschland. Ja, was gibt es sonst noch über den Tag zu berichten? Nicht viel. Wir haben Pfingstsonntag und einzige Bundesland ist Brandenburg, wo der Pfingstsonntag ein gesetzlicher Feiertag ist. Dann haben wir Pfingstferien im MacPom. Das Icarus-Festival in Süddeutschland ist auch Tag des Bruders. Welchen? Tag der deutschen Erdbeere. Schnitzeljagd ist auch Tag der Weinbergschnecke. Und so viel und so weiter. Tja, Bonnie und Clyde von den Toten Hosen wurde genau vor 30 Jahren veröffentlicht. Ansonsten gibt es nichts viel zu berichten. Fußball war ja vorbei. Warten wir ab, was jetzt die WM so macht. DFB-Pokal. Ich will gar nicht reinschauen. Ich will es gar nicht wissen. Interessiert mich nicht. Wer da wieder gewonnen hat, war doch klar. Das ist doch alles gefegt. Null zu gewinnen. Nee, Leute, also ich bin auch Fußballfan, aber das ist schon gefegt. Egal, ob die Geld haben oder kein Geld haben, aber es kann nicht nur sein, dass nur eine Mannschaft immer da oben steht. Nein. Weil ich natürlich bei vielen Bayern-Fans wieder ins Fettnäpfchen getreten bin, haben. Aber egal. Schicken wir doch ganz liebe Grüße nochmal über den Stream. Liebe Grüße natürlich nach Krefeld zu meiner Schwester. Schöne Pfingsten. Natürlich an euch, die ich schon gegrüßt habe, auch nochmal liebe Grüße und schönes Pfingstwochenende. Genießt den Sonntag, genießt den freien Tag, den Montag. Ansonsten geht es bei uns natürlich jetzt gleich weiter mit Musik. Da kommt ja der Teufel, der Engel und danach gibt es wieder Verbrauchertipps, die keiner braucht, aber die wir spielen müssen von unseren Netzanbietern. Ja. Und dann unterhalten wir uns über Biken und übers Kneipen. Ja, das kommt dann auch noch. Aber jetzt gibt es natürlich wunderschöne Musik von Markus Lukas. Der Teufel und der Engel. Let's go! Um 9 Uhr und gleich 5 Minuten.

0: 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Ein Tag der Ruhe und Entspannung oder was macht euren Sonntag so besonders lebenswert? Einfach runterkommen und Energie tanken oder doch lieber richtig Action pur? Ganz egal wie, mit uns gelingt beides. Und hier ist auch schon wieder ein grandioser Song aus unserer Wochenend-Playlist. Schönen Sonntag zusammen.
1: Tja, bevor natürlich der grandiose Song kommt, hat mich natürlich der Peter auf eine Idee gebracht. Ja, das stimmt. Habe ich gar nicht dran gedacht. WEF-Codec-Treffen in Leipzig. Das ist doch ein Muss, oder? Also wie gesagt, ich habe die tollsten Bilder wieder gesehen im Netz. Also ich überlege jetzt, ob ich heute Moped fahre oder ob ich lieber nach Leipzig fahre zum WEF-Codec-Treffen.

Aber erstmal haben wir diese schönen Melodien aus Schmarkalten. Da kommt der gebürtige Herr. Wohin tut er ja warm, das mittlerweile. Ich kenne ihn persönlich, habe ihn auch schon mehrfach getroffen. Jetzt hier ist Mark Ashley.

Stopped in the Rain, My Name of Love. Ja, unser Mark Ashley natürlich. Tja, und unser Helmut, der ist auch noch hier im Sendestudio und der hat gesagt, er möchte euch jetzt mal die aktuelle Uhrzeit sagen. Soll ich es dann übersetzen? Ich weiß nicht, ob ich das hinbekomme. Tja, Helmut, ja. Ja, was hast du gesagt? Das ist die aktuelle Uhrzeit? 9:15 Uhr. Ja, das konntest du mir doch gleich sagen. Hättest du mir auch einen Zettel schreiben können. Mensch, Helmut, ich schick dich jetzt auf die Wiese. Macht nichts draus. Du bist einfach zu viel hier im Sendestudio. Ich habe gar keinen Platz mehr.

0: Unsere Marie natürlich von der Tanja.
1: Hat euch der Song gefallen?
0: Ja, hat er uns, ne? Da, Helmut hat das auch gefallen. Ja, ja, der Song ist einwandfrei klasse gewesen. Helmut, oder was sagst du jetzt dazu nochmal? Oder möchtest du jetzt lieber die Klappe halten? Weil die Langschläfer, die kennen nämlich Helmut noch nicht. Der Helmut ist nämlich gerade erst aufgestanden. Der eine Helmut, der heißt Peter, der Helmut. Ja, ja, das ist er. Genau, das war der Peter, der ist erst aufgestanden. Der wohnt auf dem Land und hat's total verschlafen. Dann schicke ich gleich mal nochmal liebe Grüße weiter ins Radio. Natürlich zum Heiko und zur Ines nach Meißen. Schöne Grüße natürlich auch an euch und schöne Pfingsten. Aber wir machen jetzt etwas ganz, ganz Verrücktes. Wir unterhalten uns erstmal über das Bike und das Kneipen. Ja, beim Bikefahren ja, kneipt es meistens, aber ich habe da eine ganz andere Idee. Ja, ich habe da noch so einen ganz, ganz kleinen Mini-Bericht mitgebracht. Lasst euch mal ganz einfach überraschen.
2: Die Idee hinter den neuen Angeboten? Bewegung bewusst mit Momenten der Achtsamkeit verbinden. Statt reiner Strecke oder sportlicher Leistung steht ein Wechsel aus Aktivität und kurzen Erholungsphasen im Mittelpunkt, erklärt Julia Zech vom Chiemsee Alpenland.
3: Man startet mit dem Rad oder zu Fuß auf einer festgelegten Strecke und entlang des Weges liegen dann diese Kneippbecken. Dort zieht man einfach die Schuhe aus und steigt mit den Beinen ins kalte Wasser. Zusätzlich stellen wir eine begleitende Meditation online zur Verfügung, damit das Abschalten auch wirklich gelingt.
2: Die Touren sind für jeden geeignet, denn sie lassen sich individuell anpassen. Es gibt verschiedene Streckenlängen, je nach Zeit- oder Energielevel.
3: Ein gutes Beispiel ist die Kneipp- und Bike-Chiemsee-Priental-Tour. Die ist ungefähr 34 Kilometer lang. Unterwegs erreicht man dann 7 Kneippanlagen im Kneippkurort Prina am Chiemsee, in Bernau und in Aschau. Und besonders ist dort ein Kneippbecken, da fließen 2 Bäche mit unterschiedlichen Wassertemperaturen zusammen.
2: Neben den Touren selbst bietet die Region viele Möglichkeiten, den Ausflug zu erweitern.
3: Angebote wie eine Schifffahrt zu den Chiemsee-Inseln, Fahrten mit einer der 4 Bergbahnen, ein Einkauf bei den Direktvermarktern oder ein Stadtbummel können eingeplant werden.
2: So lässt sich ein ganzer Tag gestalten, der Aktivität, Genuss und Erholung miteinander verbindet.
0: Tja, so ist es, wenn man biken und kneipen will. Da sollte man dorthin gehen. Man sollte nicht vergessen, es gibt auch Tankstellen. Das nennt man dann Zwischenstopp im Wirtshaus. Also um 9:22 Uhr gibt es natürlich bei uns erstmal wieder Musik und natürlich nochmal liebe Pfingstgrüße.
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0: Rot zu Rot haben wir es 9 Uhr und gleich 29 Minuten.
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1: Wassermann.
3: Neue Ideen bringen frischen Schwung in festgefahrene Abläufe. Beruflich kann ein kreativer Einfall jetzt genau zur richtigen Zeit kommen. Und in der Liebe entsteht Nähe, wenn spontane Momente zugelassen und gemeinsame Pläne nicht zu streng durchdacht werden.
1: Fische.
3: Die Woche fühlt sich lebendig und zugleich etwas verträumt an. Beruflich hilft es, sich nicht von der ersten Mai-Hitze oder auch äußere Unruhen ablenken zu lassen. In der Beziehung sorgt ein ruhiger Abend für emotionales Vertrauen.
1: Widder.
3: Der Wunsch nach Bewegung wächst diese Woche bei Widdern spürbar. Beruflich können schnelle Entscheidungen positive Entwicklungen anstoßen. In der Liebe bringt eine spontane Einladung oder auch eine gemeinsame Unternehmung frische Energie.
1: Stier.
3: Beständigkeit bleibt eine wertvolle Stärke von Stieren. Beruflich lohnt es sich, konzentriert am eigenen Kurs festzuhalten, auch wenn das Tempo um einen Hauch steigt. In der Liebe entsteht durch kleine Gesten ein Gefühl von Sicherheit und Nähe.
1: Zwillinge.
3: Gespräche werden lebendiger und inspirierender. Beruflich können neue Kontakte interessante Möglichkeiten eröffnen. In der Beziehung sorgt Leichtigkeit für gute Stimmung, besonders jetzt bei den langsam steigenden Temperaturen im Freien.
1: Krebs.
3: Emotionale Klarheit gewinnt diese Woche an Bedeutung. Beruflich hilft es, sich bewusst kleine Pausen zu gönnen, um nicht alles gleichzeitig erledigen zu wollen. In der Liebe bringt ein vertrauter Austausch Ruhe und Geborgenheit.
1: Löwe.
3: Die eigene Ausstrahlung von Löwen passt perfekt zur aufgeladenen Sommerstimmung. Beruflich überzeugt eine selbstbewusste Haltung mehr als jedes große Wort. In der Liebe sorgt ein leidenschaftlicher Moment bis Ende Mai noch für spürbare Intensität.
1: Jungfrau.
3: Struktur bringt Ruhe in die letzte dynamische Maiwoche. Beruflich lassen sich Aufgaben gut ordnen, wenn Prioritäten klar gesetzt werden. In der Beziehung schafft Verlässlichkeit eine angenehme Stabilität.
1: Waage.
3: Balance entsteht durch bewusste Entscheidungen. Beruflich hilft ein diplomatischer Umgang dabei, kleine Spannungen auszugleichen. In der Liebe wirken gemeinsame, entspannte Stunden besonders verbindend.
1: Skorpion.
3: Tiefe Gedanken treffen auf neue Impulse. Beruflich lohnt es sich, Entwicklungen aufmerksam zu beobachten, bevor gehandelt wird. Und in der Liebe entsteht Nähe durch Ehrlichkeit und intensive Gespräche.
1: Schütze.
3: Diese Woche, die temperaturtechnisch richtig heiß wird, weckt Lust auf Neues. Beruflich können kreative Ideen jetzt überraschend gut ankommen. In der Beziehung sorgt ein spontaner Plan für Leichtigkeit und Abenteuergefühl.
1: Steinbock.
3: Konsequenz zahlt sich weiterhin aus. Beruflich bringt ein ruhiger, unklarer Kurs Stabilität in hektische Tage. In der Liebe schenkt ein verlässlicher Moment Sicherheit und emotionale Nähe.
1: Das war der Blick in die Sterne.
2: Alle Angaben ohne Gewähr.
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0: Jackie, der Epochori natürlich, und das zum Gute-Laune-Sonntag, zum Pfingstsonntag natürlich mit euch gemeinsam im Ohr. Ja, ich muss mal sagen, ihr seid sagenhaft. Ihr seid wirklich wahnsinnig. Wenn ich mal zurückblicke, habe ich jetzt gerade mal so getan. Ich habe mal zurückgeschaut. Der Wachermacher läuft seit 7 Jahren. Zwar nicht überall, aber er lief seit 7 Jahren. Und in 7 Jahren hat sich so viel getan, auch mit den Hörern. Und da muss ich einfach sagen, danke, danke, danke. Also wir kratzen halt wirklich fast an dem 500er-Marke mit den Hörern. Und das ist natürlich schon der Hammer. Angefangen habe ich mal als Spaß, als gute Laune. Jeden Sonntag gesagt, ich mache bis zur Radio. Ja, da waren so die Bekannten, die Freunde. Es waren 2, 3, 4 Hörer, die vielleicht mal hatte in der Sendung. Und man hat sich riesig gefreut. Und wenn ich jetzt sehe, ihr seid so stark. Danke, danke, danke. Und wir haben es 9 Uhr und 37 Minuten hier zum Sonntagmorgen, zum Pfingstsonntag. Und mein Kumpel, der ist auch noch da. Ja, der Helmut, der sitzt hier. Hört mir zu. Ich habe jetzt die Kopfhörer aufgesetzt, damit nicht mehr Ruhe ist. Ja, Helmut, es ist gut. Alles gut, Helmut. Bleib mal locker. Wenn das nicht klappt, du weißt, ich war mal gelernter Metzger. Denk dran. Das muss ich dir mal so nebenbei stecken, mein Freund. So, wir machen ja noch ein bisschen Musik. Wir haben es, wie gesagt, gleich 37, 9.37 Uhr. Die Zeit rennt schon wieder davon her. Ich muss jetzt...
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Herbert Faltemeyer natürlich, Axel F. Und da sind einige so richtig munter geworden und haben gesagt, ja, wir gehen mal an den kleinen See, an den kleinen Baggersee. Wer weiß, was da noch so alles passiert am heutigen Sonntag an dem Baggersee. Ich will es gar nicht wissen, aber ich habe gerade vor uns wandernde Beine gesehen. Und für die wandernden Beine habe ich jetzt gleich noch spontan einen Song rausgesucht. Extra für euch beide. Liebe Christina, lieber Peter, diese Musik ist definitiv zum Pfingstsonntag nur für euch.

0: Ich ging durch einen grasgrünen Wald und hörte die Vögelein singen. So klingt es im Volksliede von alters her. Von Bayreuth und Kulmbach im Süden sind wir das Tal der Selbitz heraufgekommen, von sanften Höhen begleitet. Zwischen Haselhügel zur Rechten und Drachenfels zur Linken nähern wir uns mit den geschwätzigen Wassern des Frankenwaldflüsschens jener Grenze, an der früher alle Wege und Sehnsüchte endeten, die von Deutschland nach Deutschland führten. Unerreichbar lag jenseits, im Örtchen Blankenstein, am Zusammenfluss von Selbitz und Saale, aller Wanderlüste Anfang. Der Rennsteig des Thüringer und Frankenwaldes mit seiner fränkischen Wurzel mitten...
1: Ja, lieber Peter, du hast es wirklich erfasst. Vielleicht triffst du den Helmut ja auch dort. Der kann sein, dass der da auch mal auf der Weide steht und dieser kleine Helmut sagt zu dir... Und jetzt machen wir ganz schnelle Füße. So, kleiner Schatz am Rande, natürlich so kurz vorm Feierabend, natürlich von mir nochmal für unsere zwei Wanderfreunde. Ja, die sind schon unterwegs, aber hättest du ja was sagen können, hättest du mich ja mitnehmen können mit meinem Sendestudio. Hättest du einen Wagen hinten gezogen, ich hätte mich hinten reingesetzt, hätte für dich live gesendet aus der wunderschönen Heide. Aber nein, da geht er wieder alleine. Aber ich schalte jetzt nochmal rüber in mein Nachbarsendestudio zu meinen Kollegen, zum Bruce. Und der Bruce hat auch noch ein bisschen was Neues so zu berichten.
2: Hallo Leute, mein Name ist Bruce Willis und ich habe den härtesten Job der Welt, nämlich Ehren.
3: Morgen, Bruce.
2: Ja, Mann. Gottverdammter Morgen, Hans-Jürgen.
4: Ja?
2: Herr Dr. Schneider, ich bin jetzt im Büro nebenan.
4: Ich weiß. Hören Sie endlich auf, mich anzurufen.
5: Warum rufst du denn Dr. Schneider von deinem Handy aus an?
2: Weil ich mit meinem neuen Handytarif zum Ortstarif sprechen kann. So spare ich bei jedem Gespräch 39 Cent. Hey, warum siehst du eigentlich so müde aus?
5: Aua, das fragst du noch? Weil du mich die ganze Nacht lang angerufen hast, immer wieder.
2: Hey, das ist mein Handytarif. Nachts kostet ein Gespräch nur 2 Cent pro Minute. Da muss man alles nachts besprechen.
5: Aber wieso rufst du mich um 4 Uhr morgens immer wieder an und legst dann sofort wieder auf?
2: Dumme Frage. Weil ich bei meinem Handytarif die super günstige 5-Sekunden-Taktung habe. 5 Sekunden kosten nachts zwischen 4 und 5 Uhr gar nichts. Ist das nicht großartig?
5: Aber ich habe keine Lust, dass ich wegen deinem verdammten Tarif nachts nicht mehr schlafen kann.
2: Dann mach's doch wie ich. Schlaf tagsüber im Büro. Da bist du nachts fit zum Telefonieren. Ich bin auch müde. Ich gehe jetzt nach Hause.
3: Bruce, es ist doch noch gar nicht Feierabend.
2: Dann hast du den falschen Handytarif, Mann. In meinem Vertrag steht, dass ich noch 120 Freiminuten habe.

So, bevor wir hier natürlich den Fisch machen und Selowé sagen, wurde ich jetzt gerade rausprovoziert. Die einen tut der Bauch weh, weil Herbert Roth läuft. Die anderen schreiben mir, ja, mach das. Und die Dritten, die schreien rum.

0: Ja, hallöchen.
1: Einen wunderschönen guten Morgen, live aus dem Sendestudio Vogtland. Hier ist der Machermacher, hier ist der Andreas. Wem habe ich denn an der Leitung?
0: Ich, die Elisabeth, die Eli.
1: Die Eli ist am Telefon. Guten Morgen, Eli. Du hast mich rausprovoziert. Du hast gesagt, ich soll dich anrufen. Mach ich doch glatt in der Live-Sendung. Du denkst, wo ich habe nichts da, oder? Jetzt fehlt dir die Worte.
0: Du bist doch noch auf Sendung, sag mal.
1: Ja, ich bin auf Sendung, richtig. Und du bist jetzt gerade live im Radio.
0: Ach, du große Tüte.
1: Ja, du wolltest doch. Du hast mir eine WhatsApp geschrieben, ich soll dich live anrufen. Habe ich natürlich gemacht. Hast du unseren Hörern noch was zu sagen, meine liebe Eli?
0: Ja, ihr lieben Hörerinnen und Hörer, schönen guten Morgen, frohe, gesunde Pfingsten, macht was Nettes, seid nett zu euch, seid nett zu euch selber, genießt das herrliche Sommerwetter.
1: Ja, das war die Eli live am Radio. Und ja, die Eli, ja, die ist eines der Teils von unserem Radioprogramm. Also wer dann mal das reinschauen möchte bei uns im Sender, weiß genau, wenn die Eli sendet. Also nochmal liebe Grüße nach Radeberg an unsere Eli. Und ich habe dich jetzt wirklich überrascht. Das habe ich richtig hingebekommen. Ich habe es geahnt. So Eli, ich lege wieder auf. Ich mache jetzt ein bisschen Musik noch, weil die Zeit drängt ja nun doch schon ein bisschen. In diesem Sinne.
0: Prost Radeberger aus der Bierstadt Vorsicht.
1: Ja, Prosit. Du hast wohl schon getrunken heute zum Pfingstsonntagmorgen, ja, ja.
0: Nee, der Kaffee kocht gerade.
1: Alles gut, ich mach Feierabend. Tschüss.
0: Tschüss.
1: Das war unser Eli live im Radio, ja, ja, ja, ja. Ja, die große Klappe hat, der ist bei mir 2 Minuten später natürlich live auch im Radio. So kann es jeden erwischen, der sagt, hey, ruf mich an. Und da ist er. Da ist der dann wirklich live dabei. Aber bei uns geht's weiter mit dem Endsport.

geht, der Fire of Countdown läuft um 9 Uhr und 56 Minuten natürlich mit eurem Wachermacher, dem Andreas. Ich sag schon mal Danke fürs Reinhören, fürs Lauschen, fürs Dabeisein.

Tja, der Final Countdown natürlich hier am Pfingstsonntagmorgen sagt natürlich Dankeschön fürs Dabeisein, fürs Lauschen. Ja, ich kann nur sagen, kommt gut durch die Woche. Wir hören uns am kommenden Sonntag natürlich wieder. Heute macht der Wachermacher Feierabend. Es gibt noch einen Endspurt. So die letzte anderthalb Minuten mit Santiano. Für heute tschüss, danke, macht's gut. Bis zum kommenden Sonntag. Euer Andreas aus dem Sendestudio Vogtland, der Wachermacher, macht Feierabend. Wie gesagt, wer live im Radio sein möchte, einfach mal die Telefonnummer schicken. Ich rufe euch auf jeden Fall an. In diesem Sinne, kommt gut durch die Woche. Bye, bye.

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4: Im Studio Cornelius Dreger. Schönen guten Tag. Meister Bayern München hat seine gute Saison mit dem Sieg im DFB-Pokal gekrönt. Im Finale in Berlin gewannen die Münchner 3:0 gegen Titelverteidiger VfB Stuttgart. Alle Tore gingen auf das Konto des überragenden Harry Kane. Bayern-Trainer Vincent Kompany sagte nach dem Spiel bei Sky:
5: Einfach glücklich für die Jungs, wirklich. Stolz auf die Leistung auch heute, weil wir sind so ruhig geblieben am Halbzeiten und dann in der zweiten Halbzeit, wie die Jungs das dann gemacht haben. Ja, wunderschön, und immer sieht man wieder Dinge, wo man sagt, wie machen die Jungs das? Und das ist, auch als Trainer kann man das genießen.
4: US-Präsident Trump hat sich nach den Schüssen am Weißen Haus zu Wort gemeldet. Er nennt den Angreifer einen Mann mit gewalttätiger Vergangenheit und dankt dem Secret Service für die schnelle Reaktion. Laut US-Medien ist der Schütze ein 21-Jähriger aus Maryland mit psychischen Problemen. Er soll gestern auf Sicherheitskräfte geschossen haben. Die schossen zurück, der Angreifer starb. Auch ein Passant wurde getroffen. Wie es ihm geht, ist nicht bekannt. Für ein Ende des Krieges der USA gegen den Iran nähern sich beide Seiten offenbar an. Laut US-Präsident Trump ist eine Einigung weitgehend ausgehandelt. Bestandteil ist demnach auch, dass die Straße von Hormuz wieder geöffnet wird. Der Iran will aber wohl die Kontrolle über die wichtige Meeresenge behalten. Die Reiselust der Deutschen ist weiter groß, und das trotz der schlechten Wirtschaft und globaler Krisen. 2/3 der Deutschen wollen laut einer Allianz-Umfrage in diesem Sommer verreisen. Allerdings fällt das Reisebudget mit rund 1.400 Euro pro Kopf kleiner aus als sonst. Trotz eines deutlichen Sieges im vorletzten Gruppenspiel droht dem deutschen Eishockeyteam bei der WM das Vorrunden aus. Gegen Österreich gab es ein 6:2. Nun braucht das DEB-Team auch in der letzten Vorrundenpartie gegen Großbritannien einen Sieg und muss auf Patzer der Konkurrenz hoffen, um noch das Viertelfinale zu erreichen.
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6: Sonnig geht's heute weiter, dazu aber auch immer wieder mal ein paar Wolken, vor allem im Norden und in der Mitte. Am Nachmittag und am Abend kann es dann vereinzelt auch mal kurz nass werden mit Schauern oder einem kurzen Gewitter, besonders in den östlichen Bergen. Insgesamt wird es knackig warm, 20 bis 34 Grad heute. Morgen dann viel Sonne, trocken und 34 Grad dazu maximal.

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1: In Deutschland lebt fast jeder Zehnte mit einer anerkannten Schwerbehinderung, so das Statistische Bundesamt. Diese Menschen kämpfen nicht nur im analogen Alltag mit Barrieren, zum Beispiel an Bahnhöfen, die über Treppen erreichbar sind, sondern auch im digitalen Raum. Ändern soll das sogenannte Barrierefreiheitsstärkungsgesetz, laut dem die meisten Webseiten, Online-Shops und andere digitale Angebote barrierefrei sein sollen. Wie es um die digitale Barrierefreiheit in Deutschland steht und was genau überhaupt digitale Barrieren sind, das weiß meine Kollegin Jessica Martin.
2: Digitale Barrieren sind Hürden im Internet, in Apps oder Dokumenten, die Menschen mit Behinderungen oder Einschränkungen den Zugang erschweren oder sogar verhindern. Das können zum Beispiel schlechte Kontraste oder nicht tastaturbedienbare und schlecht strukturierte Seiten sein. Die fehlende Barrierefreiheit hat im Alltag große Folgen.
3: Das heißt, alltägliche Dinge wie Online-Behördengänge, Wissen und Lernen oder Einkaufen werden unnötig erschwert und sogar unmöglich. Viele Betroffene sind dadurch immer wieder auf Unterstützung angewiesen, sei es durch Assistenz oder fremde Personen, obwohl sie die Aufgaben selbstständig erledigen könnten und auch wollen. Das heißt, diese digitalen Barrieren führen zu direkten Benachteiligungen im Alltag und im Beruf. Sie beeinträchtigen die Selbstständigkeit der Betroffenen, die Chancengleichheit und die gesellschaftliche Teilhabe erheblich.
2: Erklärt Nico Majkowski, Experte für digitale Barrierefreiheit beim gemeinnützigen Münchner Unternehmen Pfennig Parade Business inklusiv. Deshalb sorgt das Barrierefreiheitsstärkungsgesetz für bessere Bedingungen. Unternehmen, die da nicht mitziehen, drohen nicht nur rechtliche Konsequenzen.
3: Je nach Einzelfall und Fehlersituation drohen Bußgelder von bis zu 100.000 Euro oder sogar Betriebseinschränkungen, wie zum Beispiel die Abschaltung der Webseite. Gleichzeitig verschenken die Unternehmen wirtschaftliches Potenzial, wenn ihre digitalen Angebote, Webseiten, mobilen Applikationen nicht barrierefrei sind. Sie schließen damit diese große und kaufkräftige Zielgruppe von den Menschen mit Behinderung aus. Studien der Aktion Mensch zeigen, dass über 60% der Menschen mit Beeinträchtigung Online-Shops nutzen. Es ist sogar häufiger als Menschen ohne Beeinträchtigung, allein aufgrund der Tatsache ihrer eingeschränkten Mobilität.
2: Es lohnt sich also für alle, digitale Barrieren abzubauen, und dabei gibt es tatkräftige Unterstützung.
3: Externe Dienstleister, wie wir vom Pfennig Parade Business inklusiv, unterstützen Unternehmen dabei, den Status quo fundiert zu analysieren, Fehler festzustellen und daraus einen realistischen, umsetzbaren Fahrplan zu entwickeln. Wir testen nicht nur technisch, sondern gemeinsam mit Expertinnen und Experten, die selbst eine Behinderung haben, als deren natürliche Stärke. Außerdem sollten Sie die Barrierefreiheit von Beginn an möglichst früh mitdenken. Idealerweise schon bei der Planung einer neuen Webseite, einer mobilen App, im digitalen Prozess des Human-Centered Design. Und das heißt jetzt mit dem Gesetz langfristig dranbleiben, das heißt regelmäßige Schulung, regelmäßige Wissensweitergaben, um die digitale Barrierefreiheit in Ihrem Unternehmen nachhaltig zu verankern.
1: Seit gut einem Jahr ist das sogenannte Barrierefreiheitsstärkungsgesetz in Kraft, laut dem alle Webseiten, Online-Shops und andere digitale Angebote barrierefrei sein sollen. Aktuell gibt es hier aber noch viel Luft nach oben. Unternehmen, die nicht handeln, müssen einerseits mit Strafen rechnen, andererseits entgehen ihnen viele Kunden, denn über 60% der Menschen mit Beeinträchtigung kaufen zum Beispiel online ein. Mehr Infos für Unternehmen, die digitale Barrieren abbauen wollen, gibt's im Netz unter digitale-barrierefreiheit.de.

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2: Durchschnittlich rund 4 Stunden verbringen 12- bis 19-Jährige am Smartphone bzw. im Internet. Zwischen Social Media, Games und Chats lauern dort aber auch Risiken. Gefälschte Internetseiten, Belästigung oder Cybermobbing. Hier sind die Eltern gefragt, mit ihren Kindern übers richtige Verhalten zu sprechen und auch technische Geräte und Netzwerke sicher zu machen. Eine echte Herausforderung. Daher hat Steffi Rein mal ein paar Tipps gesammelt.
3: Laut einer aktuellen Studie sind 96% der 12- bis 19-Jährigen jeden Tag online. Für sie ist Surfen, Chatten oder Online-Spielen ganz selbstverständlich. Mit Apps und Spielen kennen sie sich bestens aus. Das Thema Sicherheit spielt oft eine eher untergeordnete Rolle. Hier sind die Eltern gefordert, besonders wenn es um Kommunikation mit Fremden oder um Social Media geht.
4: Es ist wichtig, die Privatsphäre-Einstellung entsprechend eng zu fassen. Das heißt, wer kann dem Kind Nachrichten schicken, wer kann in Gruppen hinzufügen und das Unbekannte, das eben nicht können, das muss eben schnell begrenzt werden, also was das Thema Einladungen und Anfragen angeht. Und dann muss man dem Kind auch erklären, wo kann man solche Anfragen schnell blockieren und schnell melden.
3: Sagt Florian Meyer vom Digital Home Service der Telekom. Auch beim Schutz privater Daten sind viele Kinder allein überfordert. Weil sich aber nicht alle Eltern gut auskennen, helfen Experten wie Florian Meyer ihnen, die richtigen Einstellungen vorzunehmen.
4: Wir gehen gemeinsam im Check die Privatsphäre-Einstellungen durch und erarbeiten quasi einen Reaktionsplan, der dann trainiert wird. Und das Ganze basiert eben auf einer simplen Dreierlogik. Beenden, blockieren, melden. Und dann unterstützen wir je nach Bedarf, telefonisch, per sicherem Fernzugriff und vor Ort.
3: Der Digital Home Service hilft dabei, Geräte und Netzwerke sicherer zu machen. Genauso wichtig wie die technische Seite, mit den Kindern über mögliche Gefahren sprechen und sie sensibilisieren. Bei Britta Ostermann zum Beispiel gelten daher in der Familie klare Regeln.
5: Also wir haben als erstes die Privatsphäre enger gestellt. Sprich, wer darf schreiben, in welche Gruppen darf das Kind. Naja, und dann haben wir die Familienregel aufgestellt. Unbekannte nicht annehmen. Das ist das oberste Gebot. Na, und mit dem Kind haben wir dann noch besprochen, was ist okay, was nicht.
2: Damit Kinder die Vorteile des Internets nutzen können, ohne in digitale Fallen zu tappen, ist es wichtig, sich mit Sicherheitseinstellungen, Schutzmaßnahmen und klaren Verhaltensregeln auseinanderzusetzen. Wer Unterstützung sucht, findet Infos zum Digital Home Service auf der Webseite der Telekom.

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1: Im Studio Cornelius Dreger. Schönen guten Tag. Meister Bayern München hat seine gute Saison mit dem Sieg im DFB-Pokal gekrönt. Im Finale in Berlin gewannen die Münchner 3:0 gegen Titelverteidiger VfB Stuttgart. Alle Tore gingen auf das Konto des überragenden Harry Kane. Bayern-Trainer Vincent Kompany sagte nach dem Spiel bei Sky:
2: Einfach glücklich für die Jungs, wirklich. Stolz auf die Leistung auch heute, weil wir sind so ruhig geblieben am Halbzeiten und dann in der zweiten Halbzeit, wie die Jungs das dann gemacht haben. Ja, wunderschön, und immer sieht man wieder Dinge, wo man sagt, wie machen die Jungs das, und das ist, auch als Trainer kann man das genießen.
1: US-Präsident Trump hat sich nach den Schüssen am Weißen Haus zu Wort gemeldet. Er nennt den Angreifer einen Mann mit gewalttätiger Vergangenheit und dankt dem Secret Service für die schnelle Reaktion. Laut US-Medien ist der Schütze ein 21-Jähriger aus Maryland mit psychischen Problemen. Er soll gestern auf Sicherheitskräfte geschossen haben. Die schossen zurück, der Angreifer starb. Auch ein Passant wurde getroffen. Wie es ihm geht, ist nicht bekannt. Für ein Ende des Krieges der USA gegen den Iran nähern sich beide Seiten offenbar an. Laut US-Präsident Trump ist eine Einigung weitgehend ausgehandelt. Bestandteil ist demnach auch, dass die Straße von Hormuz wieder geöffnet wird. Der Iran will aber wohl die Kontrolle über die wichtige Meeresenge behalten. Die Reiselust der Deutschen ist weiter groß, und das trotz der schlechten Wirtschaft und globaler Krisen. 2/3 der Deutschen wollen laut einer Allianz-Umfrage in diesem Sommer verreisen. Allerdings fällt das Reisebudget mit rund 1.400 Euro pro Kopf kleiner aus als sonst. Trotz eines deutlichen Sieges im vorletzten Gruppenspiel droht dem deutschen Eishockey-Team bei der WM das Vorrunden aus. Gegen Österreich gab es ein 6:2. Nun braucht das DEB-Team auch in der letzten Vorrundenpartie gegen Großbritannien einen Sieg und muss auf Patzer der Konkurrenz hoffen, um noch das Viertelfinale zu erreichen.
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5: Wegen der gestiegenen Energiepreise sparen viele Menschen in Deutschland jetzt Strom und Heizung. Das zeigt eine Umfrage des Vergleichsportals Verivox. 2/3 der Befragten schränken ihren Energieverbrauch bewusst ein. 55% heizen weniger, 52% achten mehr auf ihren Stromverbrauch. Auch beim Autofahren wird gespart. Fast jeder Zweite lässt das Auto wegen der hohen Spritpreise häufiger stehen. Alternativen? Fahrrad, Bus und Bahn. Cyberkriminelle werden immer professioneller, und deswegen fallen auch immer mehr Menschen auf die Maschen herein. Jeder 9. Internetnutzer in Deutschland ist im vergangenen Jahr Opfer von Cyberkriminalität geworden. Das geht aus dem aktuellen Cybersicherheitsmonitor hervor. Besonders oft schlagen Kriminelle beim Online-Shopping zu. Forscher in Stuttgart haben untersucht, wie Menschen mit KI-Empfehlungen umgehen, und dabei zwei Extreme entdeckt. Laien vertrauen bei persönlichen oder moralischen Fragen viel zu schnell auf die KI, ohne zu merken, wie stark das ihre eigene Meinung beeinflusst. Fachleute wie Ärzte sind dagegen oft zu skeptisch. Dabei soll die KI etwa bei Röntgenbildern meist besser sein als jeder Mensch.
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2: In den USA und China gehören sie in immer mehr Großstädten zum Alltag. Autonome Shuttles. Wie wir hierzulande künftig fahrerlos unterwegs sein könnten, das hat DB Regio, die Nahverkehrssparte der Deutschen Bahn, in einer aktuellen Studie untersucht. Die Infos hat Danika Große.
3: Autonomes Fahren soll den Nahverkehr in Deutschland einfacher und flexibler machen. 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
4: Mit autonomem Fahren wird sich unser öffentlicher Nahverkehr stark verändern. Kurze Zustiegszeiten, kurze Laufwege, kurze Fahrzeiten. Und das wird dann vergleichbar mit dem privaten Auto. Das heißt, wir kriegen eine echte Wahlfreiheit. Und das Beste ist, ich spare 170 Euro im Monat, wenn ich vom Auto komplett umsteige.
3: Vor allem für den ländlichen Raum sind autonome Busse eine echte Chance für eine bessere Mobilität.
4: Autonomes Fahren senkt deutlich die betrieblichen Kosten. Und gleichzeitig dienen diese kleinen, flexiblen Fahrzeuge als Zubringer zu den großen Gefäßen und lasten diese besser aus. Beides zusammen ist dann ein enormes Effizienzpotenzial in diesem integrierten Mobilitätssystem.
3: Erste Beispiele gibt es schon. In einigen Regionen fahren solche Fahrzeuge bereits testweise im Alltag. Dort wird ausprobiert, wie gut das System funktioniert und was noch verbessert werden muss.
4: In Testverkehren wie Kira in Darmstadt und Kreuz-Offenbach zum Beispiel, das sind aber noch Erprobungsverkehre mit Sicherheitsfahrer. Komplett fahrerlos können wir heute schon fahren, da sind wir gesetzlich tatsächlich Vorreiter. Was fehlt, sind die autonomen Serienfahrzeuge. Da ist die Industrie in der Pflicht.
2: Laut einer aktuellen Studie könnten autonome Fahrzeuge besonders die Mobilität im ländlichen Raum revolutionieren. Weitere Infos zum Thema gibt's auch unter dbregio.de.
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2: Das Leiden der menschlichen Psyche, Intrigen am Königshof und die Rückkehr des Medikus. Mit Der Medikus 2 von Regisseur Philipp Stölzel kommt nun die Fortsetzung des Historien-Epos endlich auch auf DVD, Blu-ray und digital zu uns nach Hause mit einem hochkarätigen Ensemble aus internationalen Stars und spannenden Newcomern. Neben Tom Payne als Rob Cole stehen etwa Emily Cox, Liam Cunningham und Aidan Gillen vor der Kamera. Der Film verbindet prachtvolle Schauplätze und ein grandioses Szenenbild des 11. Jahrhunderts mit einer packenden Geschichte über Wissen, Macht und moralische Entscheidungen. Mein Kollege Matthias Pillasch verrät uns etwas mehr von Der Medikus 2.
3: Rob Cole verließ einst seine Heimat, um am anderen Ende der Welt ein Medikus zu werden. Jetzt kehrt er zurück nach England, um dort sein Wissen zu verbreiten.
4: Wir glauben an Medizin und Wissenschaft. Wir bringen euch Wissen, dass die hier praktizierte, unkundige Medizin erleuchten wird.
5: Und das heilt sie?
4: Nein, aber so kommen sie auf andere Gedanken.
3: In London stößt Rob Cole auch auf eine völlig neue Herausforderung, die Heilung der menschlichen Seele.
6: Man sagt, sie sei von Dämonen besessen. Man muss unter die Oberfläche gehen.
7: Philosophia Anime.
8: Wir sollten alles lernen, was man über diese neue Wissenschaft wissen kann. Zum Wohl aller.
3: Doch Rob Cole muss kämpfen, um das Leben seiner Patienten und für die Anerkennung seiner Arbeit. Außerdem wird er in die Intrigen des Königshauses verstrickt.
9: Euer König ist zurück. Auferstanden aus den bedrohlichen Schatten von Ignoranz und Täuschung.
10: Wir müssen ihn loswerden. Ich kann euch beschützen.
11: Wovor?
10: Vor euren Feinden.
3: Als neuer königlicher Leibarzt steht Rob Cole seine härteste Prüfung erst noch bevor. Und sie reicht weit über seine Heilkunst hinaus.
12: Das Einzige, was ich hier wollte, war Leben zu retten. Und jetzt? Mein Weg ist übersät mit Toten.
6: Heile deine Seele und die Seelen der Menschen. Das ist dein Schicksal.

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2: Der ADAC hat seine neue Pannenstatistik vorgestellt und die zeigt, Elektroautos sind deutlich zuverlässiger als Verbrenner. Ein 4 Jahre altes E-Auto hatte letztes Jahr eine Pannenkennziffer von 6,5. Das heißt, auf 1000 Fahrzeuge kamen 6,5 Pannenfälle. Bei gleich alten Verbrennern lag die Kennziffer schon bei 12,5. Der Grund? In Elektroautos sind deutlich weniger verschleißanfällige Teile verbaut. Die häufigste Pannenursache bleibt bei allen Antriebsarten ein Defekt der 12-Volt-Batterie. Fast die Hälfte aller Fälle geht darauf zurück. In Zukunft soll die Bundeswehr wachsen und auch mehr können. Verteidigungsminister Pistorius hat für den weiteren Kurs erstmals ein Gesamtkonzept für die militärische Verteidigung und einen Plan für die Streitkräfte vorgelegt. Schwerpunkt ist, auf Bedrohungen aus Russland vorbereitet zu sein, zum Beispiel durch Sabotageakte und Cyberangriffe. Genaue Details aus den Plänen sind geheim. Und bereits seit 20 Jahren wird über die anlasslose Speicherung von Kommunikationsdaten gestritten. Jetzt hat das Kabinett einen Kompromissvorschlag auf den Weg gebracht. Der sieht vor, dass Internetzugangsanbieter in Zukunft IP-Adressen 3 Monate speichern müssen. Weder Kommunikationsinhalte noch Standorte sollen erfasst werden und Ermittler sollen auf die Daten nur zugreifen dürfen, wenn es einen konkreten Anfangsverdacht gegen eine Person gibt.
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2: Im Studio Cornelius Dreger. Schönen guten Tag. Nach den Schüssen am Weißen Haus hat sich US-Präsident Donald Trump zu Wort gemeldet. Er nennt den Angreifer einen Mann mit gewalttätiger Vergangenheit. Sarah-Marie Plekert hat die Einzelheiten.
3: Trump dankte dem Secret Service, der habe schnell und professionell reagiert. Der Schütze sei möglicherweise vom Weißen Haus regelrecht besessen gewesen. US-Medien berichten, der Angreifer sei ein 21-Jähriger aus Maryland mit psychischen Problemen, der schon mehrmals aufgefallen ist. Er soll gestern in der Nähe von Trumps Amtssitz auf Sicherheitskräfte geschossen haben. Die schossen zurück, der Angreifer starb. Auch ein Passant wurde getroffen. Wie es ihm geht, ist unklar.
2: Russland hat die Ukraine erneut massiv angegriffen. Es gibt mindestens 4 Tote. In Kiew gab es heftige Explosionen. Es wurden Brände und Schäden an Wohngebäuden gemeldet. Der Kiewer Bürgermeister Klitschko berichtet außerdem, dass eine Schule getroffen wurde. Vor dem Angriff hatte der ukrainische Präsident Selenskyj gewarnt, dass Russland eine neuartige Mittelstreckenrakete einsetzen könnte, als Vergeltung für einen Drohnenangriff der Ukrainer. Trotz des Iran-Konflikts sieht Innenminister Dobrindt keine konkrete Bedrohung für Fanfeste zur Fußball-WM. Die Lage sei abstrakt hoch, mehr aber nicht, sagte der CSU-Politiker den Funke-Zeitungen. Public Viewings gibt's ohnehin wenige, viele Spiele laufen wegen der Zeitverschiebung erst spät nachts. Die Reiselust der Deutschen ist weiter groß und das trotz der schlechten Wirtschaft und globaler Krisen. 2 Drittel der Deutschen wollen laut einer Allianz-Umfrage in diesem Sommer verreisen. Allerdings fällt das Reisebudget mit rund 1.400 Euro pro Kopf kleiner aus als sonst. Nach 6 Jahren hat der FC Bayern mal wieder den DFB-Pokal gewonnen. Im Finale von Berlin setzten sich die Münchner mit 3:0 gegen Titelverteidiger Stuttgart durch. Der überragende Bayern-Stürmer Harry Kane erzielte einen Hattrick. Der FCB hat mit dem Sieg das Double aus Meisterschaft und Pokal perfekt gemacht.
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3: Sonnig geht's heute weiter, dazu aber auch immer wieder mal ein paar Wolken, vor allem im Norden und in der Mitte. Am Nachmittag und am Abend kann es dann vereinzelt auch mal kurz nass werden mit Schauern oder einem kurzen Gewitter, besonders in den östlichen Bergen. Insgesamt wird es knackig warm, 20 bis 34 Grad heute. Morgen dann viel Sonne, trocken und 34 Grad dazu maximal.

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1: Romeo und Julia, viel Lärm um nichts und Hamlet. Das sind nur einige Werke des weltberühmten englischen Dichters, Dramatikers und Schauspielers William Shakespeare. Von seinem Privatleben ist zwar bis heute nur wenig überliefert, aber die Oscar-Preisträgerin Chloe Zhao bringt nun mit Hamlet eine bewegende Liebesgeschichte ins Heimkino, die uns einen spannenden Einblick in Shakespeares Familienleben gibt. Helke Michael verrät uns jetzt ein bisschen mehr dazu.
2: William Shakespeare, Lateinlehrer in einem kleinen englischen Dorf auf dem Land.
3: In ihm ist mehr verborgen als in allen Männern, die mir begegnet sind.
2: Heiratet Anfang der 1580er Jahre die 8 Jahre ältere und leicht rätselhafte Agnes.
3: Die Frauen in meiner Familie sehen Dinge.
4: Was siehst du?
3: Ich sehe eine Landschaft. Meere.
5: Du bekommst Zwillinge, mein Mädchen.
3: Unentdeckte Länder.
2: Tatsächlich bekommen die beiden sogar 3 Kinder. Zuerst ein Mädchen und dann die Zwillinge Judith und Hamlet.
3: Wozu hast du denn Lust, Hamlet?
6: Ich wäre gern ein Schauspieler mit einem Schwert.
2: Ihre Ehe bekommt aber erste Risse, als Agnes William ermutigt, nach London zu gehen, wo er sich am Theater einen Namen als Dramatiker machen will.
3: Du hängst an diesem Ort, denn wirklicher für dich ist das alles andere.
4: Mach's gut.
6: Mach's gut.
4: Wirst du tapfer sein?
6: Ja!
2: Doch während Williams Karriere in der großen Stadt langsam Fahrt aufnimmt, erkrankt sein einziger Sohn zu Hause folgend schwer.
7: Dass das Herz unserer Kinder schlägt, dass sie laufen und sprechen, wir dürfen niemals und zu keiner Zeit vergessen.
6: Mama!
7: Dass sie von uns gehen können.
6: Mama!
7: Mein Junge! Er lebt nicht.
2: Dieser tragische Verlust veranlasst William, sein persönlichstes Stück Hamlet zu schreiben.
6: Würdest du nicht gerne wissen, worum es geht?
3: Was geht?
6: Das Stück.
3: Was soll ich tun?
4: Halte dein Herz offen. Warte.

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1: Deutschlands größter Energieversorger E.ON will in diesem Jahr Gas nicht mehr an der Preisschraube drehen. Der Vertriebsvorstand sagte, man habe langfristig eingekauft und die benötigte Energiemenge für dieses Jahr abgedeckt. Laut Verivox ist der durchschnittliche Haushaltspreis für Strom mit 31,6 Cent je Kilowattstunde derzeit genauso hoch wie zum Jahresbeginn. Gas wurde leicht teurer. Ellenlange To-Do-Listen, E-Mail-Fluten und ständig irgendwelche Termine. Unser moderner Alltag hat uns alle ganz schön fest im Griff. Kein Wunder, dass wir immer auf der Suche nach Entspannung und Zerstreuung sind. Eine äußerst beliebte Möglichkeit, die längst von Menschen in jeglichem Alter genutzt wird, ist Gaming. In Deutschland allein spielen rund 6 von 10 Deutschen, egal ob am Handy, auf der Konsole oder am PC. On wie offline, spielen geht eigentlich immer. Passend dazu wurde jetzt der Deutsche Computerspielpreis verliehen, sagt Felix Falk vom Branchenverband Game.
2: Wir haben in 15 Kategorien ganz tolle Spiele gesehen, eine ganz große Vielfalt an Genres auch und ganz unterschiedliche Geschichten, die da erzählt wurden. Ich greife mal zwei raus, großer Abräumer, The Darkest Files von dem Berliner Studio Paint Bucket Games. Die sind nicht nur bestes deutsches Spiel geworden, sondern auch bestes Serious Game. Und da ist man eine Staatsanwältin und deckt NS-Verbrechen auf und bringt die vor Gericht, also wirklich auch ein ganz hochrelevantes Thema aus dem Bereich Erinnerungskultur. Und genauso in zwei Kategorien gepunktet hat The Berlin Apartment von Blue Backpack. Die erzählen die Schicksalsjahre der Hauptstadt nach über die verschiedenen Zeitepochen.
1: Allerdings, die Zahl der Unternehmen im Gaming-Bereich wächst zwar, die Zahl der Beschäftigten geht leicht zurück. Trotzdem, die Hoffnung bleibt bestehen, dass auch hier in Deutschland ein Top-Produktionsstandort für die Gaming-Branche wachsen kann. Ab sofort dürfen Laptops in der EU nur noch mit USB-C-Anschluss verkauft werden. Ende 2024 hatte die EU das schon für alle anderen Elektrogeräte eingeführt. Nach Smartphones und anderen kleinen Geräten brauchen nun also auch neue Laptops eine einheitliche USB-C-Buchse. Und Laptops müssen auch immer ohne Netzteil angeboten werden, damit Verbraucher zu Hause nicht unnötig viele gleiche Ladegeräte ansammeln. Damit soll auch Elektroschrott vermieden werden.
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2: Akkustielsauger gibt es ja inzwischen wie Sand am Meer. Umso wichtiger ist, dass ein Modell sich durch etwas Konkretes abhebt. Shark macht das beim Power Detect Speed mit einem ganzen Technologiepaket. 4 Detektsysteme, die Bodenart, Schmutz, Kanten, ja und sogar die Reinigungsrichtung werden erkannt. 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
1: Im Studio Cornelius Dreger. Schönen guten Tag. Nach den Schüssen am Weißen Haus hat sich US-Präsident Donald Trump zu Wort gemeldet. Er nennt den Angreifer einen Mann mit gewalttätiger Vergangenheit. Sarah-Marie Plekert hat die Einzelheiten.
2: Trump dankte dem Secret Service, der habe schnell und professionell reagiert. Der Schütze sei möglicherweise vom Weißen Haus regelrecht besessen gewesen. US-Medien berichten, der Angreifer sei ein 21-Jähriger aus Maryland mit psychischen Problemen, der schon mehrmals aufgefallen ist. Er soll gestern in der Nähe von Trumps Amtssitz auf Sicherheitskräfte geschossen haben. Die schossen zurück, der Angreifer starb. Auch ein Passant wurde getroffen. Wie es ihm geht, ist unklar.
1: Russland hat die Ukraine erneut massiv angegriffen. Es gibt mindestens 4 Tote. In Kiew gab es heftige Explosionen. Es wurden Brände und Schäden an Wohngebäuden gemeldet. Der Kiewer Bürgermeister Klitschko berichtet außerdem, dass eine Schule getroffen wurde. Vor dem Angriff hatte der ukrainische Präsident Selenskyj gewarnt, dass Russland eine neuartige Mittelstreckenrakete einsetzen könnte, als Vergeltung für einen Drohnenangriff der Ukrainer. Trotz des Iran-Konflikts sieht Innenminister Dobrindt keine konkrete Bedrohung für Fanfeste zur Fußball-WM. Die Lage sei abstrakt hoch, mehr aber nicht, sagte der CSU-Politiker den Funke-Zeitungen. Public Viewings gibt's ohnehin wenige. Viele Spiele laufen wegen der Zeitverschiebung erst spät nachts. Die Reiselust der Deutschen ist weiter groß und das trotz der schlechten Wirtschaft und globaler Krisen. 2 Drittel der Deutschen wollen laut einer Allianz-Umfrage in diesem Sommer verreisen. Allerdings fällt das Reisebudget mit rund 1.400 Euro pro Kopf kleiner aus als sonst. Nach 6 Jahren hat der FC Bayern mal wieder den DFB-Pokal gewonnen. Im Finale von Berlin setzten sich die Münchner mit 3:0 gegen Titelverteidiger Stuttgart durch. Der überragende Bayern-Stürmer Harry Kane erzielte einen Hattrick. Der FCB hat mit dem Sieg das Double aus Meisterschaft und Pokal perfekt gemacht.

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2: Der Klassenchat pinkt neue Nachrichten auf Social Media. Für viele Kinder und Jugendliche gehören Messenger und soziale Netzwerke ganz selbstverständlich zum Alltag. Doch genau dort kann es auch zu Cybermobbing kommen. Eine Zahl zeigt, wie verbreitet das Beleidigen und Bloßstellen über digitale Medien ist. Jeder fünfte Jugendliche war davon bereits betroffen. Mehr dazu jetzt im Beitrag von Ingo Schleier.
3: Beleidigungen, Bodyshaming und psychische Gewalt sind in den digitalen Medien leider keine Seltenheit. Warum besonders Jugendliche und Kinder stark von Cybermobbing betroffen sind, erklärt Ariane Liegfeld von der Mobilkrankenkasse.
4: Viele Kinder und Jugendliche empfinden Unsicherheiten, während sie zugleich nach Bestätigung von anderen suchen. Die Verwendung von sozialen Medien, Chats, Foren gehört eigentlich zu ihrem Alltag. In diesem Kontext kann es auch aber immer wieder zu Beleidigungen, Verletzungen und Ausgrenzung kommen. Oft geschieht dies aber auch gar nicht mit voller Absicht. Zum Beispiel in Klassenchats wird gelegentlich auch unbewusst gemobbt, da es den Kindern und Jugendlichen noch an sozialen Kompetenzen mangelt.
3: Cybermobbing ist besonders heimtückisch, denn es endet nicht am Schultor oder an der Haustür. Täterinnen oder Täter können ihre Opfer rund um die Uhr angreifen.
4: Mit jedem Blick aufs Smartphone geht eigentlich die Tortur weiter. Es gibt kein sicheres Umfeld, auch Unbeteiligte, die Inhalte sehen, sich einmischen können oder auch kommentieren können. Dieses Thema wird mit der Zeit nicht einfach vergessen. Kommentare, Videos oder Bilder können möglicherweise dauerhaft im Internet verfügbar bleiben.
3: Hilfe für Betroffene sollte auf alle Fälle von Seiten der Eltern kommen. Ebenso steht die Schule hier in der Pflicht. Aber auch Krankenkassen nehmen Mobbing und Cybermobbing sehr ernst.
4: Als Mobilkrankenkasse setzen wir seit vielen Jahren Gesundheitsprojekte in Schulen um. Ein Präventionsprogramm zum Beispiel ist Medienhelden. Auch bieten wir unseren Versicherten verschiedene Leistungen an, um die mentale Gesundheit zu unterstützen. Dazu gehört die videobasierte Online-Psychotherapie und auch die von uns geförderten Gesundheitsmaßnahmen, die darauf abzielen, das Selbstbewusstsein zu stärken, Stress abzubauen und auch die Mediengesundheit im Blick zu haben.
2: Cybermobbing kann jeden treffen und hört online oft nicht einfach auf. Deshalb ist es wichtig, darüber zu sprechen und Betroffene ernst zu nehmen. Weitere Infos und Hilfestellungen gibt's im Netz unter mobil-krankenkasse.de.

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1: Richtig gute Liebesgeschichten müssen unter die Haut gehen, so wie die von Catherine und Heathcliff in Emily Brontes Sturmhöhe. Davon inspiriert bringt uns jetzt Regisseurin Emerald Fennell mit Wuthering Heights Sturmhöhe ihre Interpretation dieser epischen Liebesgeschichte auf Blu-ray, DVD und 4K ins Heimkino. Sie hat ja schon mit Saltburn und Promising Young Woman groß von sich reden gemacht und wer diese Filme kennt, der weiß, dass ihr Wuthering Heights kein klassischer Kostümfilm sein kann, sondern eher etwas, was edgy ist, provokant und anders. Helge Michael hat für uns schon mal reingesehen.
2: Seit Ewigkeiten verbindet Cathy und Heathcliff eine Nähe, die ihresgleichen sucht.
3: Woraus auch immer unsere Seelen gemacht sein mögen, die seine und die meine sind gleich.
2: Aus dieser Verbundenheit wird Liebe, die allerdings nicht sein darf.
4: Heathcliff, du bist nicht genug. Nicht für sie.
2: Denn Heathcliff genießt nicht dasselbe soziale Ansehen wie Cathys Familie. Aber Cathys standesgemäße Heirat...
4: Ich nehme es nicht hin, dass sie Widerling in ihrer Nähe sind.
2: Und Heathcliffs plötzliches Verschwinden können die beiden nur vorübergehend voneinander fernhalten.
5: Dachtest du, das würde mich aufhalten?
2: Wohlhabend kehrt Heathcliff zurück. Und obwohl die Wunden ihrer Vergangenheit noch nicht verheilt sind...
3: Wieso hast du mich verlassen?
5: Wieso hast du dein eigenes Herz verraten?
2: ...sind sie sich bald näher als je zuvor. Getrieben von ihrer Liebe, wie auch von Rachegelüsten, geraten Cathy und Heathcliff in einem berauschenden Strudel aus Lust und Leidenschaft...
5: Willst du, dass ich aufhöre?
2: Der sich bis zum Wahnsinn steigert.
5: So küss mich und lass uns beide verdammt sein.

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Wir begrüßen Sie wieder recht herzlich zu einer neuen Ausgabe von Radio DARC, dem spannenden Funk- und Technikmagazin des Deutschen Amateur-Radioclubs. Heute gibt es Ausgabe Nummer 589. Das Datum der Erstveröffentlichung ist Freitag, der 22. Mai 2026. Wir wünschen Ihnen schöne Pfingstfeiertage. Ich bin Colli Farren und werde Sie durch die kommende Sendestunde führen. Die Liste der ungelösten Rätsel in der Astronomie ist lang. Hier gibt es noch vieles im Universum zu erkunden. Die meisten Neuentdeckungen gehen heute auf das Konto von radioastronomischen Beobachtungen, also solchen im Funkbereich. Wir stellen Ihnen heute Untersuchungsmethoden für außerirdische Welten vor und berichten von der Entdeckung von Exoplaneten. Sterne? Ferne Planeten? Na dann brauchen wir zur Einstimmung darauf auch erstmal die passende Musik. Unter dem Motto Stars on 45 kommt nun ein tolles Medley der großen Vier aus Schweden von ABBA mit lange nicht mehr gehörten Melodien. Und wenn's jetzt etwas knistert und kratzt,

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1: Deutschland höchstgelegene Relaisfunkstelle zeitweise außer Betrieb. Bei Deutschlands höchstgelegenen

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1: Situation genutzt. Vorerst noch in Betrieb bleibt das 70 Zentimeter Relais, auf dem vorübergehend dann ersatzweise der Deutschland-Rundspruch ausgesendet wird. Das teilt der verantwortliche DARC-Distrikt Oberbayern mit. Rizomatica Communications, eine gemeinnützige Organisation in den USA, stellt mit Mercury ein neues quelloffenes Protokoll für digitale HF-Übertragung vor. Es arbeitet als ODFM mit Peer-to-Peer-APQ-Verbindungen auf TCP-Schnittstellen. Das Protokoll wurde für zuverlässige Datenübertragung über Kurzwelle entwickelt und ermöglicht beispielsweise den Store-and-Forward-Dienst von E-Mails. Mercury ist das neueste Element der Hermes Software Suite, die seit 2017 von der Organisation entwickelt wird. Das Projekt wird großzügig von der Stiftung Amateur Radio Digital Communications finanziell unterstützt. In ersten Tests hat sich Mercury im Vergleich zu kommerziellen Systemen bewährt und liegt unter optimalen Signal-Rauschbedingungen nahezu gleich auf. Mercury ist in der Programmiersprache C geschrieben und unter einer GPL 3.0 Lizenz veröffentlicht. Damit ist es für jedermann öffentlich zugänglich und kostenlos nutzbar. Vorkompilierte Binärdateien sind für Windows- und Debian-Betriebssysteme verfügbar. Mercury eignet sich für die Verwendung mit den meisten Kurzwellenfunkgeräten und ist vollständig für den Amateurfunk konform. Erste Stimmen zeigen sich bereits positiv. Dazu die ARDC-Geschäftsführerin Rosi Schächter, Kilo Juliet 7 Romeo Yankee Victor. Rizomatica hat nicht nur ein vollständig quelloffenes Software-Modem entwickelt, sondern dies auch getan, um Gemeinschaften zu stärken, die eine eigene Kommunikationsinfrastruktur benötigen. Wir sind stolz darauf, Rizomatica bei dieser Arbeit unterstützt zu haben und freuen uns sehr, dass es nun der Amateurfunk-Community und anderen weltweit zur Verfügung steht, die Hochfrequenz für kritische Kommunikation nutzen. Auch andere Softwareautoren und Amateurfunkorganisationen sehen die Bereitstellung des neuen digitalen Modemprotokolls von Rizomatica einen Meilenstein bei der Nutzung von freien, quelloffenen Lösungen zur digitalen Signalübertragung. Mercury ist auf GitHub zum Download verfügbar. Demo-Videos finden sich auf YouTube. Interessierte Besucher der Funkfachmesse Ham Radio können sich Ende Juni persönlich mit den Entwicklern treffen und sich am gemeinschaftlichen Stand der DARC-Referate informieren. Der DARC FT4 Contest 2026 ist beendet. Zahlreiche Funkamateure waren am 12. Mai in dieser digitalen Betriebsart aktiv. Bereits am Tag nach dem Wettbewerb sind beim DARC Contest-Referat 50 Logs aus 11 Ländern eingegangen. Sie dokumentieren insgesamt 2466 Funkverbindungen. Die Betriebsart FT4 wurde vom amerikanischen Physik-Nobelpreisträger Joe Taylor, Kilo 1 Juliet Tango, entwickelt und ist Bestandteil der WSJT Software Suite. Diese ermöglicht digitale Signalübertragungen auch mit sehr schwachen Signalen oder geringen Sendeleistungen. Bei FT4 dauert ein Durchgang nur 7,5 Sekunden. Eine gesamte Funkverbindung kann somit in weniger als 20 Sekunden abgewickelt werden. Daher eignet sie sich sehr gut für Funkwettbewerbe. Weitere Infos auf der Webseite des DARC Contest-Referats. Am Wochenende vom 6. bis 7. Juni 2026 findet das internationale Wochenende der Museumsschiffe statt. Hierbei geht es darum, auf Museumsschiffen aller Art Funkstationen aufzubauen und zu betreiben. In Deutschland ist zu diesem Zweck eine Aktivierung aus dem Technikmuseum in Sinsheim geplant. Dort ist das U-Boot U-17 ausgestellt. Mitglieder des VDU, der Marinefunkerrunde und des Deutschen Amateurradioclubs organisieren hierfür Funk- und Besichtigungstage. Am Freitag, dem 5. Juni, trifft das Aufbauteam ein und beginnt mit dem Aufbau der Antennen und weiteren Vorbereitungsarbeiten. Am 6. Juni erfolgen der Restaufbau und erste Testläufe mit dem Rufzeichen Delta Lima 0 Victor Delta Uniform von 9 bis 18 Uhr Lokalzeit. Anschließend trifft man sich zum Kameradschaftsabend. Am Sonntag ist von 9

9 bis 17 Uhr Lokalzeit Funkbetrieb aus dem Technikmuseum geplant. Als Betriebsarten sind SSB, Morse, FM sowie Betrieb auf dem geostationären Satelliten QO100 vorgesehen. Das waren unsere heutigen Meldungen aus der Funkwelt für Sie. Nun, der Funk war jahrzehntelang für die Schiffe dieser Welt unverzichtbar und vor Aufkommen der Satellitentechnik die einzige Möglichkeit, mit dem Festland zu kommunizieren. Auch verdanken viele Menschen den Schiffsfunkern ihr Leben. Wir erinnern nur an den Untergang der Titanic, wo eine Funkstation Hilfe herbeirufen konnte. Musikalisch verarbeitet wurde der Schiffsfunk von dem irischen Sänger und Songwriter Chris de Burgh. Ship to Shore heißt ein Titel aus den 80er Jahren, wo es genau darum geht. Und achten Sie mal drauf, darin kommen auch Morsezeichen vor. Schiff!

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1: Die Liste der ungelösten Rätsel in der Astronomie ist lang. Von den Atmosphären ferner Planeten bis hin zum Innern von schwarzen Löchern gibt es noch vieles im Universum zu erkunden. Die meisten Neuentdeckungen gehen heute auf das Konto von radioastronomischen Beobachtungen, also solchen im Funkbereich. Es sei an den bekannten Astrophysiker und Funkamateur Joe Taylor, Rufzeichen Kilo 1 Juliet Tango, erinnert, der mit Messungen über Pulsare sogar den Nobelpreis für Physik bekam. Er ist auch Autor der weltbekannten WSJT-Amateurfunksoftware zur digitalen Signalübertragung. Ein besonders spannendes Kapitel sind Planeten außerhalb unseres Sonnensystems, sogenannte Exoplaneten. Sie regen unsere Fantasie an, denn es gibt hier die Fragen aller Fragen. Gibt es dort vielleicht außerirdisches Leben, gar intelligente Wesen wie uns Menschen? Mittlerweile haben Astronomen schon mehr als 5000 dieser fernen Welten entdeckt, doch wurden noch nie Hinweise auf Leben dort gefunden. Mit welchen Methoden sich Exoplaneten aufspüren und untersuchen lassen und was wir schon über diese Welten herausgefunden haben, darüber sprechen wir jetzt mit Katja Poppenhäger vom Leibniz-Institut für Astrophysik in Potsdam. Ein Beitrag von Denise Müller-Duhm und Jens Kube.
2: Kein Mensch hat je einen Fuß auf einen der 7 anderen Planeten in unserem Sonnensystem gesetzt. Trotzdem können wir uns dank Teleskopen und Raumsonden ein recht genaues Bild von Merkur, Venus, Mars, Jupiter, Saturn, Uranus und Neptun machen. Anders verhält es sich mit Planeten, die um andere Sterne kreisen. Solche extrasolaren Planeten oder Exoplaneten aufzuspüren und zu erforschen, ist für Astronomen eine große Herausforderung. Denn von den fernen Planetensystemen erreicht meist nur wenig Licht die Erde. Ein direkter Nachweis von Exoplaneten ist daher die Ausnahme. Stattdessen greifen Astronomen auf indirekte Verfahren zurück.
3: Die ursprüngliche Methode, mit der sehr viele Exoplaneten, ich sag mal in den 90ern, frühen 2000ern gefunden wurde, ist die sogenannte Radialgeschwindigkeitsmethode. Und das funktioniert so, dass wenn man sich vorstellt, man hat einen Stern und einen Planeten, der da drum kreist, ist es eigentlich gar nicht so, dass der Planet um den Stern kreist und der Stern steht still, sondern eigentlich kreisen der Stern und der Planet um den gemeinsamen Schwerpunkt. Das heißt, der Stern macht so eine kleine Reflexbewegung, während der Planet eben seinen großen Kreis zieht.
2: Sagt Katja Poppenhäger, Professorin für Sternphysik und Exoplaneten an der Universität Potsdam und dem Leibniz-Institut für Astrophysik Potsdam. Durch die Bewegung des Zentralsterns verändert sich die Wellenlänge des Lichts, das wir von ihm empfangen. Der Grund dafür ist der Doppler-Effekt. Er tritt auf, wenn sich der Abstand zwischen dem Sender und dem Empfänger von Schall- oder Lichtwellen ändert. Bewegt sich der Sender auf den Empfänger zu, wird die Welle gestaucht. Die Zahl der Schwingungen pro Sekunde, also die Frequenz, nimmt zu. Bewegen sich die beiden voneinander weg, wird die Welle gestreckt und die Frequenz nimmt ab. Ein bekanntes Beispiel für dieses Phänomen ist das Martinshorn. Fährt ein Krankenwagen auf uns zu, klingt die Sirene höher. Wenn er von uns wegfährt, tiefer.
3: Und so ist das bei dem Licht auch. Also wenn der Stern auf uns zukommt, dann wird das Licht ein bisschen blauer. Wenn der Stern von uns weggeht, dann wird das Licht ein bisschen röter. Und das kann man ganz gut messen.
2: Dazu zerlegt man das Licht mit Hilfe optischer Bauelemente wie Prismen oder Gitter in seine einzelnen Wellenlängen und wertet die so erhaltenen Spektren aus. Solche Analysen, durchgeführt über einen längeren Zeitraum, zeigen, ob sich das Licht eines Sterns regelmäßig in den blauen bzw. roten Spektralbereich verschiebt. Auf diese Weise gelang 1995 der erste Nachweis eines Jupiter-großen Exoplaneten um einen rund 50 Lichtjahre von uns entfernten, sonnenähnlichen Stern. Die Radialgeschwindigkeitsmethode verrät aber nicht nur, ob ein Planet um einen Stern kreist. Auch die Umlaufzeit und die Masse des Begleiters lassen sich damit bestimmen. Ein anderes indirektes Verfahren zum Nachweis von Exoplaneten ist die Transitmethode.
3: Man hat also seinen Stern und wenn einfach glücklicherweise von der geometrischen Orientierung her der Planet genau vor dem Stern langzieht in unserer Sichtlinie, dann verdeckt er ja währenddessen einen kleinen Teil von der Sternoberfläche. Und das bedeutet, in dem Moment sieht dann der Stern ein kleines bisschen dunkler für uns aus.
2: Anhand dieser Schwankungen in der Helligkeit des Sterns lässt sich sowohl auf die Umlaufzeit als auch auf die Größe des Planeten schließen. Die allermeisten der heute bekannten Exoplaneten haben Astronomen auf diese Weise gefunden. Vor allem mit dem inzwischen abgeschalteten Kepler-Teleskop.
3: Kepler war ein Weltraumteleskop, das an eine bestimmte Stelle am Himmel gestarrt hat für 4 Jahre und nach diesen kleinen Helligkeitsabnahmen von Sternen gesucht hat, nach diesem Transit. Und da hat man also unglaublich viele Exoplaneten gefunden.
2: Kombiniert man die Transitmethode mit der Radialgeschwindigkeitsmethode, lassen sich über einen Exoplaneten schon einige Dinge in Erfahrung bringen. Denn das eine Verfahren verrät etwas über die Masse, das andere etwas über die Größe des Planeten. Daraus lässt sich seine mittlere Dichte berechnen. Und diese gibt erste Hinweise auf die Zusammensetzung des Himmelskörpers.
3: Gerade wenn das dann so ein bisschen kleinere Planeten sind, die keine dicke Gashülle haben oder so, sondern vielleicht so ein bisschen erdähnlicher sind, dann kann man durch diese mittlere Dichte schon mal sehen, ist das vielleicht eher Silikate, ist das eher so ein Eisenplanet? Also da kriegt man schon einiges raus.
2: Insgesamt haben Astronomen mittlerweile mehr als 5000 Exoplaneten in unserer Galaxis entdeckt. In einem Umkreis von wenigen Lichtjahren bis hin zu einigen 10.000 Lichtjahren um die Erde. Manche davon ähneln den Planeten in unserem Sonnensystem. Andere wiederum verblüffen mit Eigenschaften, die man von unserem kosmischen Zuhause nicht kennt.
3: Es gibt unterschiedlichste Sorten. Es gibt heiße Jupiter zum Beispiel, haben wir in unserem Sonnensystem nicht. Es gibt Supererden, die sind grob erdähnlich. Das heißt, man hat wirklich einen Gesteinskern und dann eine etwas dünne Atmosphäre drumherum. Es gibt aber auch tatsächlich kühle Jupiter. Es gibt Merkur-ähnliche Planeten. Also wir haben da einen ganzen Zoo.
2: Trotz dieser Vielfalt gehen Astronomen davon aus, dass alle Exoplanetensysteme eine ähnliche Entstehungsgeschichte haben. Wenn Planeten keine Gashülle mehr haben, kommt auch ein aktiver Zentralstern als Ursache in Frage. Durch turbulente Prozesse auf seiner Oberfläche werden elektrisch geladene Teilchen ins All katapultiert. Diese Partikel wehen als Sternwind durch das Planetensystem und können die Atmosphäre eines Planeten im Lauf der Zeit abtragen. Schutz bietet ein Magnetfeld, das weit ins Weltall hinausreicht und die einprasselnden Teilchen ablenkt.
3: Dann kann nämlich der Sternwind nicht direkt auf die Atmosphäre draufblasen, sondern bläst im Prinzip um den Planeten drumherum, so wie das auch bei unserer Erde der Fall ist.
2: Die Gashülle um unseren Planeten besteht heute überwiegend aus Stickstoff und Sauerstoff. Wasserstoff und Helium kommen noch in Spuren vor. Die genaue Zusammensetzung der Luft lässt sich beispielsweise mit Hilfe des Sonnenlichts herausfinden, das durch die Atmosphäre hindurchtritt. Denn die Atome und Moleküle in der Luft schlucken einen Teil des Lichts, wobei jede Substanz nur ganz bestimmte und für sie charakteristische Wellenlängen aus dem Spektrum absorbiert. Aus der Analyse des Lichtspektrums lässt sich daher auf die chemische Zusammensetzung der Atmosphäre schließen. Solche spektrometrischen Verfahren lassen sich auch auf Exoplaneten anwenden.
3: Da macht man das also so, wenn der Planet mit seiner Atmosphäre vor dem Stern langzieht, dass ich im Prinzip das Licht des Sterns kurz vor dem Transit aufnehme mit einem Spektrographen. Und wenn dann der Planet davor geht, können wir im Prinzip sehen, bei welchen Wellenlängen, bei welchen Farben die Helligkeit des Sterns jetzt besonders stark abnimmt. Und je nachdem, wo das im Spektrum vom Stern passiert, gibt uns das Hinweise darauf, welche Atome oder Moleküle es eigentlich gibt in der Atmosphäre von dem Planeten.
2: Mit dieser Methode haben Astronomen beispielsweise Wasser und verschiedene Kohlenstoffverbindungen um die fernen Welten nachgewiesen. Und in manchen Gashüllen ließen sich sogar Eisen- und Titanatome ausfindig machen. Woraus die Atmosphäre eines Exoplaneten besteht, kann wichtige Indizien liefern für die Frage, ob es dort Leben gibt.
3: Also was wir denken, wonach wir am ehesten suchen sollten, sind bestimmte Ungleichgewichte, chemische Ungleichgewichte von verschiedenen Verbindungen. Zum Beispiel von Kohlenstoffverbindungen im Vergleich zu Sauerstoff. Ja, CO2, O2, solche Geschichten kann man sich angucken. Methanverbindungen. Aber es gibt jetzt nicht das eine Molekül, das wir gut vermessen könnten, wo wir sagen würden, Mensch, das ist auf jeden Fall Nachweis für Leben.
2: Als Grundvoraussetzung für eine biologische Aktivität nehmen Astronomen an, dass der Planet innerhalb der sogenannten habitablen Zone liegen muss. In diesem Bereich um den Stern kann flüssiges Wasser auf der Oberfläche existieren. Aber auch die Eigenschaften des Zentralsterns und des Planeten selbst spielen natürlich eine entscheidende Rolle bei einer möglichen Bewohnbarkeit der Systeme. Dank neuer leistungsfähiger Teleskope auf der Erde und im Weltall gelingen immer tiefere und detailreichere Einblicke in die fernen Welten und ihre Atmosphären. In Chile entsteht derzeit beispielsweise das Extremely Large Telescope der Europäischen Sternwarte, das dann größte optische Teleskop der Welt.
3: Was ich besonders spannend finde, ist der hochauflösende Spektrograph ANDES. Da kann man versuchen, nach Sauerstoff in anderen Atmosphären von Exoplaneten zu schauen. Das wird spannend und es wird sehr herausfordernd.
2: Denn an einer Sache kommt kein erdgebundenes Teleskop vorbei. An der Erdatmosphäre. Die vom fernen Planetensystem empfangenen Lichtteilchen oder Photonen durchqueren also nicht nur die Gashülle des extrasolaren Planeten, sondern auch immer die der Erde. Welche Spuren im Lichtspektrum zu welcher Atmosphäre gehören, ist teils schwer zu beantworten. Das trifft vor allem auf Sauerstoff zu. Dabei gilt gerade dieses Gas als ein möglicher Indikator für Leben auf einem Planeten. Teleskope im Weltraum lassen die störende Erdatmosphäre einfach hinter sich. Besonders große Erwartungen haben Astronomen an das James-Webb-Weltraumteleskop, das im Dezember 2021 ins All startete.
3: James Webb kann das infrarote Licht sehr viel besser vermessen, als wir das bisher konnten. Und es hat einen unglaublich großen Spiegel für ein Weltraumteleskop. Wir kriegen sehr viele Photonen rein und wir können jetzt die Spektren von Exoplaneten wirklich gut vermessen. Da kann man prima Kohlenstoffverbindungen, Kohlenmonoxid zum Beispiel sehen, Kohlendioxid kann man versuchen zu messen, Wasser kann man sehen in gasförmiger Form. Und das ist alles mit einer Datenqualität, die also ganz superb ist im Vergleich zu dem, was wir vorher getan haben.
2: Die ersten Ergebnisse sind vielversprechend. So ließ sich mithilfe des James-Webb-Teleskops erstmals Kohlenstoffdioxid in der Atmosphäre eines Exoplaneten nachweisen. Aber auch andere Phänomene, die wir bereits aus unserem Sonnensystem kennen, stehen auf der Liste der Forscher.
3: Ich würde mich unglaublich freuen, wenn man eventuell sowas wie Jahreszeiten mal nachweisen kann. Das ist auch eine ganz spannende Sache. Es gibt diverse Leute auf der Welt, die versuchen, Monde von Exoplaneten nachzuweisen. Das wäre halt richtig wichtig für die Existenz von Jahreszeiten. Sonst würde sich ja der Spin des Planeten eben aufrichten und nicht so leicht schief sein, wie das bei uns mit der Erde und dem Erde-Mond-System der Fall ist. Und dann gäbe es eben keine Jahreszeiten. Also das ist eine spannende Sache.
2: Es werden also nicht nur immer mehr Exoplaneten entdeckt, sondern auch immer mehr Details über diese Welten bekannt. Bis sich Leben außerhalb unseres Sonnensystems nachweisen lässt, ist es nach Auffassung von Katja Poppenhäger nur noch eine Frage der Zeit.
3: Ich persönlich denke, dass wir wahrscheinlich noch ein belastbares Indiz für Leben auf einem anderen Planeten finden, bevor ich mal in Rente gehe.

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1: Liebe DXer und Funkamateure, Spektrometer sind Messgeräte, welche die Strahlungsintensität in einem bestimmten Frequenzbereich bestimmen können. Sie sind eigentlich vom Licht her bekannt, aber dieselbe Methode kann auch in anderen Wellenlängenbereichen bis hin zum Hochfrequenzspektrum Anwendung finden. Jedes Element und auch jedes Molekül hat eine charakteristische Spektrallinie, die bei der Anregung mit Energie auftritt und mit dessen Hilfe man eben jene Elemente nachweisen kann. Das erwähnte Heliumhydrid hat seinen chemisch-technischen Fingerabdruck bei einer Frequenz von 2,01 Terahertz und so gelang auch der Nachweis seiner Existenz. Was steckt aber hinter diesen Absorptionen? Was ist das dahinterstehende Prinzip? Wir alle sehen tagtäglich, wie das Licht der Sonne die Erdatmosphäre durchdringt und unsere Erde erleuchtet. Klar, eine Binsenweisheit. Aber das trifft nicht für alle Frequenzbereiche gleichermaßen zu. Beginnen wir mal mit der Langwelle. Langwellige Hochfrequenz, sagen wir mal alles unter einem Megahertz, wird nahezu vollständig von der Ionosphäre der Erde reflektiert. Dies bedeutet im Umkehrschluss, dass auch aus dem Weltraum stammende Langwellenstrahlung nicht bis zur Erdoberfläche durchdringt. Sie wird einfach nach außen abgelenkt. Bei der Kurzwelle sieht das etwas anders aus. Je nach Zustand der Sonne, Jahreszeit und Tageszeit endet die Reflexionsfähigkeit der Kurzwelle in den Frequenzbereichen zwischen 3 MHz und 50 MHz. Alles, was darüber liegt, wird nicht mehr reflektiert und kommt durch. Je höher die Frequenz, desto besser die Durchlässigkeit. Bei zunehmender Frequenz endet diese Durchlässigkeit aber. So circa ab 10 GHz wird mehr und mehr Hochfrequenz von der Atmosphäre verschluckt und bei Wellenlängen um 1 mm, das entspricht rund 300 GHz, ist Schluss mit lustig. Sprich, da wird alles weitgehend absorbiert. Höhere Frequenzen kann man auf der Erde nicht mehr sinnvoll einsetzen. Die erzielbaren Reichweiten werden deutlich geringer sein als beim sichtbaren Licht. Gehen wir noch höher, landen wir im Infrarotbereich. Dieser Spektralbereich ist weitgehend undurchlässig für die Atmosphäre. Die auftretende Infrarotstrahlung der Sonne wird nahezu vollständig absorbiert und in Wärme umgewandelt. Wenn wir die Frequenz noch weiter erhöhen, kommen wir in den Bereich des sichtbaren Lichts. Die Wellenlängen liegen hier um die 500 Nanometer. Die Frequenz ist bei rund 600 Terahertz. Dieses Fenster ist für die Atmosphäre wieder durchlässig, wenn auch nicht vollständig. Ein Teil wird absorbiert, das bewirkt die blaue Farbe des Himmels. Der Rest kommt als Sonnenlicht bis zu uns durch. Wäre das nicht so, wäre der Himmel schwarz. Oberhalb des sichtbaren Lichts, also ab 800 Terahertz aufwärts, ist es vorbei mit der Durchlässigkeit. Das UV-Spektrum wird weitgehend absorbiert, harte UV-Strahlung sogar noch vollständig. Noch höhere Bereiche wie die Röntgen- und Gammastrahlungen kommen ebenfalls nicht mehr durch die Erdatmosphäre durch und werden absorbiert. Gott sei Dank, muss man sagen. Ohne diese Eigenschaft wäre kein Leben auf unserem Planeten möglich. Harte UV-Strahlung oder gar Röntgenstrahlung wirkt krebserregend und mutagen auf Organismen, höhere Tiere und Pflanzen könnten nicht überleben. Und es gäbe diese Sendung nicht. Wenn Sie wissen wollen, wie genau diese sogenannten Frequenzfenster entstehen und welche Bedeutung sie für die Funktechnik haben, bleiben Sie dran. Mehr in Kürze.

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Wir haben gerade gehört, dass die Erdatmosphäre sogenannte Frequenzfenster hat. Bestimmte Spektralbereiche werden durchgelassen, sind transparent, andere werden nicht durchgelassen, dort wird absorbiert. Woran liegt nun diese Eigenschaft? Unsere Erdatmosphäre ist ein Gasgemisch. Sie enthält Stickstoff, Sauerstoff, Kohlendioxid, Ozon und dazu einige Edelgase. Dazu kommen Stäube und feine Partikel und nicht zu vergessen auch Wasserdampf. Jeder dieser Bestandteile hat eine sogenannte Molekülresonanz. Auftreffende elektromagnetische Strahlung bringen die Moleküle zum Schwingen und damit wird diese Resonanzfrequenz absorbiert und in Wärme verwandelt. Das kann man sich genauso vorstellen wie bei einem Grip-Dip-Meter zum Ausmessen von Schwingkreisen. Wenn die Frequenz des Oszillators mit der des zu messenden Schwingkreises übereinstimmt, entzieht diese Energie und der Strom des Oszillators geht zurück. Dieser sogenannte Dip ist äußerst scharf und erlaubt eine recht genaue Frequenzbestimmung. Genau dasselbe passiert nun in den diversen Molekülen in der Erdatmosphäre. Jede hat seine spezifische Resonanzfrequenz im Bereich einiger Dutzend Gigahertz und entzieht der anregenden Quelle Energie. Das Ozon der stratosphärischen Ozonschicht beispielsweise wird von kurzwelliger UV-Strahlung des Wellenlängenbereichs bei 300 Nanometer angeregt, sodass diese energiereiche UV-Strahlung nicht zur Erdoberfläche durchdringen kann. Diejenigen Funkamateure, die sich mit Mikrowellentechnik beschäftigen, kennen diverse Frequenzbereiche, die stark absorbiert werden. Da ist beispielsweise ein Bereich um 22 GHz, dort ist die Resonanzfrequenz von Wassermolekülen, genau gesagt bei 22,23508 GHz. Die Konsequenz ist, dass Frequenzen im sogenannten K-Band, also von 18 bis 27 GHz, in regenreichen Gebieten kaum für den Funkverkehr benutzt werden können. Mit betroffen ist auch das 24 GHz Amateurfunkband. Je trockener es ist, desto geringer die Dämpfung und desto höher die erzielbaren Reichweiten. Weitverkehrsversuche werden daher immer bei kaltem, trockenem Winterwetter durchgeführt, bei feucht, schwülem Sommerwetter oder gar bei Regen, da hat man auf diesem Band kaum eine Chance. Bei ca. 60 GHz kommt die nächste Absorption. Dort ist der Sauerstoff verantwortlich. Die Sauerstoffkerbe ist sehr ausgeprägt, da ja unsere Atemluft rund 20% dieses Gases enthält. Funktechnisch ist der Sauerstoff ein absoluter Killer. Bei 60 GHz geht kaum etwas. In der Praxis ist das aber kaum mehr von Bedeutung. Schaut man sich einmal den Frequenznutzungsplan der Bundesnetzagentur an, findet man zwar eine Verplanung bis hinauf zu 3000 GHz. Viele dieser Anwendungen sind aber nur noch für den absoluten Nahbereich von wenigen Metern Distanz vorgesehen, wie Abstandsmessungen oder für den sogenannten Intersatellitenverkehr im Weltraum. Klar, dort gibt es weder Luft noch andere Gase und demzufolge auch keine Absorption der Funkwellen. Für Radarfallen einer irgendwann mal kommenden Mondverkehrspolizei könnte man also durchaus bis weit in den Terahertzbereich vordringen. Aber im Moment sind mir schon die irdischen Radarfallen bei 20 bis 30 GHz ein gewisser Graus. Da kann ich auf hochfrequente Mondradare gut verzichten. Ich hoffe, das war wieder mal ein spannender Einblick in die Feinheiten der Technik. Bis zum nächsten Mal. Eva Maria, Delta Golf 9, Mike Fox Golf.

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1: Das Pfingstwochenende steht an und viele unserer Hörerinnen und Hörer nutzen die Zeit auch für einen Urlaub. Auch Radio DARC wird von so manchem Urlauber gern fern der Heimat gehört. So unter anderem in der Türkei, in Griechenland oder auch in Zypern, wie wir aus vielen Empfangsberichten wissen. Aber auch so manches Funkgerät findet seinen Weg in das Urlaubsgepäck, damit man am Zielort Holiday Style das Wellenreiten ausprobieren kann. Die passende Einschätzung des Funkwetters dafür gibt es jetzt wieder von unserem Spezialisten Christian Reiber, Delta Lima 8, Mike Delta Whisky vom HF-Referat des DARC.
2: Ja, und dafür braucht es nicht sehr viel, sofern man es nicht gerade darauf anlegt, überall mit brüllend lautem Signal gehört zu werden. Ein kleiner 5 oder 10 Watt Transceiver, wie er als Fertiggerät oder Bausatz angeboten wird, und eine Vertikalantenne, etwa mittels einer langen Teleskopantenne oder eines Teleskopmasts mit etwas Draht, reichen aus und passen auch noch gut ins Fluggepäck. Und dann kann man vielleicht sogar ein spezielles QTH in die Luft bringen, zum Beispiel in einem der bekannten Programme POTA, IOTA oder SOTA, in denen es um Parks, Inseln und Berggipfel geht. Und jedes von diesen Programmen hat eine treue Community, die ständig auf der Suche nach solchen Funkkontakten ist. Wer noch nicht überzeugt ist, kann sich ja mal das Equipment von einem befreundeten OM ausleihen. Viele haben zu Hause einen stets gepackten Funkkoffer oder Rucksack, damit es bei nächster Gelegenheit losgehen kann. So, genug Werbung gemacht für den Portabelfunk. Die Ausbreitungsbedingungen müssen aber auch mitspielen. Da fiel letzte Woche die erhoffte Belebung der Sonnenaktivität aus. Die auf der Sonnenrückseite noch eminent aktive Region 4439 erwies sich leider als lahme Ente, als sie dann auf der Vorderseite sichtbar wurde. Daher lief es nur bis 17 Meter einigermaßen zuverlässig, 15 Meter so lala, und darüber gab es, wenn überhaupt, fast nur Signale aus südlichen Richtungen. Die höchsten Muff-Werte lagen häufig nur wenig über 20 Megahertz. Der eher unangenehme Teil der Vorhersage traf dafür ein. Ein koronales Loch zu Beginn des letzten Wochenendes sorgte für einen ordentlichen Magnetsturm, der die Grenzfrequenz so weit drückte, dass sogar das 20-Meter-Band in Mitleidenschaft gezogen wurde. Die restliche Woche blieb es dann recht ruhig mit einem kleinen Ausrutscher am Dienstag. Nun aber tut sich was. Dümpelte der solare Flux bis zur Wochenmitte bei 105 Einheiten herum, zog er ab Mittwoch an. Die auslösende Region machte sich dann aber recht bald davon Richtung Sonnenrückseite. Dort befinden sich aber zwei aktive Regionen, die auf den Karten der Helioseismologen massive Echos erzeugen. Dank der von ESA und NASA ins All gebrachten Raumsonde Solar Orbiter, die sich derzeit auf der anderen Seite der Sonne befindet, haben wir sogar Bilder dieser Region. Die erste wird am Sonntag sichtbar werden. Sie hat vor einigen Tagen massiv geflärt, baut aber nun offenbar ab. Trotzdem erhofft man sich von ihr etwas Belebung, ebenso wie von der drei Tage später auftauchenden zweiten Region. Der solare Flux wird zwischen 110 und 140 Einheiten erwartet. An diesem Wochenende stehen wir unter dem eher moderaten Einfluss eines koronalen Lochs. Danach wird das Erdmagnetfeld wieder seine vorwiegend ruhige Tendenz von der Vorwoche fortsetzen. Die MUF wird zwischen 20 und 25 MHz liegen, das 15-Meter-Band daher wieder zuverlässig eröffnen. Vier Wochen vor der Sommersonnenwende ist das 20-Meter-Band jeden Tag für 18 Stunden offen. Nachts bleibt 30 Meter weiter nutzbar. Sporadik E ist inzwischen aus den Startlöchern gekommen. Von 10 und 6 Meter kommen jetzt täglich entsprechende Meldungen. Und nächstes Wochenende findet mit dem CQ-WPX-Contest in CW einer der ganz großen Funkwettbewerbe statt, bei dem oft seltene Gebiete aktiviert werden. Goddiex!

Das war's nun für heute. Wir sind leider schon wieder am Ende von Radio DARC angelangt. 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Redaktion und Musikauswahl hatte Rainer Englert, Delta Foxtrot 2, November Uniform. Wir hoffen, die Sendung hat Spaß gemacht. Wenn ja, sagen Sie es doch einfach weiter. Wenn Sie wollen, hören wir uns nächste Woche wieder. Gleiche Zeit, gleiche Frequenz. 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Auf Wiederhören. Moin, tschüss, servus und 73, gut DX. Bis zum nächsten Mal.

Nick, Nick, Nick, ja. Das war also von der LP Easy Rider und aus dem Film Easy Rider, Born to be Wild, Steppenwolf. Ja, was das Nick, Nick zu bedeuten hatte, das werden auch nur die wissen, die den Film gesehen haben. Martina, den Nachnamen spreche ich lieber nicht aus, mit dem stehe ich nämlich auf Kriegsfuß, hat sich von den Spooky Twos Waiting for the Wind gewünscht.

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2: Zum Beispiel in der Deutschlandhalle mit Team Music gemeinsam gemacht. Er strahlt. Nun sag doch mal was. Geh an das Mikro.
3: Da gibt's so viel zu erzählen. Ich muss erst mal sortieren, was man alles erzählen kann. Na klar, wir haben ja immer diese Hey Music-Sendungen dann aus den Clubs des Berliner Jugendclub gemacht, wenn Schulferien war, weil wo sollte man sonst hin mit so einer Veranstaltung, da das ja monatlich immer hier Programm war, damals beim SFB, musste das ja irgendwo passieren und nun sind wir dann immer rumgetingelt, einmal Pop-In, einmal Dachluke, einmal Sloopy. Dachluke war bei den Tontechnikern immer beliebt, weil sie mit den ganzen Kabeln in den fünften Stock mussten, ne? Schlepp ja. Und Ast.
2: Ja, das BKA ist da jetzt zu Hause.
3: Ja. Und da kam uns mal irgendwann die tolle Idee, weil der Zuspruch so groß war, das mal in eine große Halle zu verlagern. Und nun hatte ja seinerzeit der Berliner Jugendclub seinen 20. Geburtstag auf dem Zettel. Und hier war die 500. Hey Music. Und naja, und dann kam man hier so ins Gespräch und nach vielen Diskussionen und hin und her und Terminabsprachen hin und her und Kostenerörterung, nicht, da musste ja auch alles erstmal irgendwo bezahlt werden, die Halle musste angemietet werden, sind wir dann zu einem Termin gekommen, der dann günstig war, weil gerade Jugend trainiert für Olympia in der Deutschlandhalle war und so hatte man sich gespart, die Bühne da einzubauen, was ja auch immer sehr viel Geld kostet. Und so war das eines Tages dann der 11. Mai, genau Muttertag, wo uns dann gelungen war, so eine große Veranstaltung auf die Füße zu stellen.
2: In dem kleinen Buch, das es jetzt 40 Jahre hier Musik gibt, gibt es, glaube ich, auch die Anzeige dafür. Das ist hier auch noch irgendwie verewigt. Da steht's: 500. Hier Music Party. Pudis, Dr. Koch Ventilator, Nighthawks, Dirty Dogs, Bogart, Peter Kent, Nick Straker, an der Diskothek, Jürgen Jungs, Klaus Schäfer.
3: So ist es.
2: 5 D-Mark Eintritt.
3: Oh, warte, war Friedenspreise, oder? Das war nix.
2: Jetzt habe ich hier etwas ganz Besonderes. Heute per E-Mail bei mir eingegangen. Und zwar sind das Mandy und Mary. Wir heißen Mandy und Mary, wir sind gut befreundet und uns verbindet unter anderem die Musik. Seit ungefähr einem Jahr treten wir gemeinsam regelmäßig und auch öffentlich auf. Wir interpretieren bekannte Lieder, die uns etwas bedeuten und schreiben eigene Lieder in deutscher Sprache. Womit wir eigentlich schon beim Thema wären. Aus mehreren Gründen können wir nicht zur Party ins Tempodrom. Erstens können wir uns die Karten nicht leisten. Zweitens sind wir, um Karten zu gewinnen, zu jung. Und drittens benötigen wir aufgrund unserer Blindheit auf solch einer Veranstaltung eine sehende Begleitung. Darum dachten wir gratulieren mit einem eigens für diesen Anlass geschriebenen Lied. Dieses ist gleichzeitig ein Dankeschön an Sie und alle hinter den Kulissen. Hören wir jetzt. Liebe Mandy und liebe Mary, wenn ihr das mit der Begleitung hinkriegt, dann soll es an den Karten nicht mangeln. Also, wir werden versuchen, mit euch in Kontakt zu treten, direkt per E-Mail, um das dann irgendwie zu organisieren, damit ihr am Freitag auch dabei sein könnt. Mhm.

0: 40 Jahre Hey Music. Herzlichen Glückwunsch.
1: Hallo, ich bin's Nena. Ich wünsche euch alles, alles Liebe zum 40. Geburtstag. Ich wünsche euch eine wunderschöne Party. Viel Spaß und macht weiter, Leute.
2: Nena, 99 Luftballons. Im Januar 1983, 3 Wochen auf Platz 1 in der Hey Music.

Die lange Hey Music Nacht bis 5 Uhr, deswegen heute auch die normale Hey Music Ausgabe ein bisschen verlängert mit vielen Versatzstücken aus der Vergangenheit. Das Studio wird glücklicherweise auch immer voller und wir werden uns noch ein bisschen mehr über die vergangenen Zeiten hier unterhalten und prinzipiell bis 5 Uhr in Erinnerung schwelgen, alte Mitschnitte aus vergangenen Zeiten Ihnen zu Gehör bringen und. Aber auch die aktuelle Hey Music darf nicht zu kurz kommen. Hier ist eine weitere Neuverstellung von Fergie. Clumsy heißt der Titel, die Neuverstellung 27.

Yo, Hey Music ist für Sie bis 5 Uhr heute unterwegs mit Erinnerungen und Aktuellem. Und aktuell ist einer der ganz Alten, nämlich Paul Anka hat ein neues Album aufgenommen und daraus gibt's auch eine Single-Auskopplung, die heißt I Go to Extremes. Und dann I Go to the Nachrichten.

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1: Weiter geht's mit den Neuverstellungen. Jürgen Jürgens grüßt Sie recht herzlich und das nicht nur bis um 22 Uhr, sondern weit darüber hinaus. Bis um 5 Uhr, die lange Hey Music Nacht, wenn Sie wollen. Ich hoffe, Sie bleiben fit und bleiben dabei. Hier kommt jetzt erstmal Rihanna featuring Ne-Yo, Hate That I Love You. Warum denn bloß? Die 29.

0: Schönes Lied. I hate that I love you. Rihanna featuring Neo. Und das war wieder was Neues für die Hear Music. Wir kramen noch mal ein bisschen in der Vergangenheit. Mittlerweile hat sich unsere Runde erweitert. Bernd Lammel ist zu uns gestoßen. Und das ist ein Mensch, schön ist ja, wenn sich andere dann schon vorher mal gesehen haben. Wolfgang Martin kannte ihn bereits, weil er ist nämlich Fotograf, aber er ist nicht hierher gekommen, um Fotos zu machen, was er auch schon gemacht hat, sondern weil er auch eine ganz normale Geschichte erzählen kann, die normale Geschichte eines Hear Music-Hörers in der DDR. Ja, ist es so?
1: Er muss gleich sprechen. Ich sage aber vorher, er hat wirklich tolle Fotos gemacht. Ne? Also ich musste jetzt einen Moment überlegen, Moment mal, was war da? Und das waren damals in den, sagen wir, in der Ostbravo zum Beispiel, im Neuen Leben oder Musikzeitschrift Melodie und Rhythmus, Programmzeitschrift für Funk und Fernsehen, FF dabei. Und da hat der Bernd Lammel viele, viele Fotos gemacht. Also ich habe ihn damals auch schon als Musikfreak kennengelernt.
0: Aber eigentlich hat er auch Platten aufgelegt.
2: Ja, richtig. Also von Platten konnte man nicht so reden, denn es hieß zwar in der DDR Schallplattenunterhalter und nicht Discjockey, im Umgangssprachlichen natürlich Discjockey, aber man spielte die Musik ja vom Tonband ab und dazu brauchte man eben auch Musik und die Hear Music war die Sendung, wo die Titel ausgespielt worden sind und deshalb war sie die Nummer eins.
0: Wolfgang applaudiert da noch einmal. Etwas, was sich gar nicht mehr so durchgesetzt hat, dass man Titel noch ausspielt. Ich gebe mir hier auch immer noch ein bisschen Mühe, auch heute in der guten alten Tradition der Hear Music. Aber eigentlich ist es ja auch etwas, was gegen so den DJ spricht. Der will ja auf die Musik draufreden, damit es auch im besseren Fluss ist und nicht, dass da so große Pausen entstehen. Aber irgendwie hat es dann doch immer in der Hear Music noch funktioniert. Ja, das heißt, es gab ja da auch bei den DJs oder bei den Plattenauflegern Unterschiede. Es gab sehr viele Amateure und nur ganz wenige, die das auch richtig beruflich mit dem Schein machen durften.
2: Richtig, also das war so. Das waren ungefähr 150 landesweit, die den sogenannten Berufsausweis hatten. Aber Bedarf war natürlich wesentlich höher und so fuhren ungefähr 5.000 Amateur-Discjockeys übers Land. Das muss man sich so vorstellen, mit einem Pkw-Anhänger, Boxen drin, Schallplatten, Bänder, Abspielgeräte, Verstärker. Das ist natürlich vielleicht so, mit so vielen mobilen Diskotheken wirkt das heute ein bisschen absurd, aber das ging eigentlich gar nicht anders und man hat das mal so ein bisschen verglichen, früher so schmunzelnd, als würden Gastronomen mit ihrem Geschirr und Tischen durch die Gegend fahren, aber ja. Das hatte durchaus eine soziale Komponente, weil in den vielen Jugendclubs waren Jugendliche zu Hause und die Musik, für die sie geschwärmt hatten, die kam dann dort hin, nicht nur zu Hause ins Radio, sondern sie wurde auch dort abgespielt, wo man sich traf. Und ich muss mal sagen, ich habe aufgehört als DJ mit der Wende, weil das dann nur noch ein rein gastronomisches Geschäft war, die Diskothek, nicht? Das war nicht mehr ein sozialer Treffpunkt, sondern da bestimmte dann der Einlasser, ob man Black Music zu spielen hat oder nicht. In der Diskothek, in einem Jugendclub, bildete sich ein ganz spezielles Klientel heraus. Da gab es Diskotheken wie im Potsdamer Lindenpark, der ja heute noch ein Begriff ist. Da gab es sehr viel Jazz, der gespielt wurde. Da gab es richtige Reihen von Jazz-Diskotheken. Gab es vielleicht 4, 5 DJs, die das überhaupt bedienen konnten. Die universitären Clubs waren sehr, sehr beliebt. Dort wurde immer im Wechselspiel mit den Bands aufgelegt. Also wenn dort die Engerling Blues Band gespielt hat, dann wurde zwischendurch eben auch passende Musik von den Rolling Stones aufgelegt oder von Grand Funk Railroad oder sonst wem. Und da kam dann immer ein ganz spezielles Publikum, die immer wieder kamen und sich dort auch zu Hause fühlten.
0: Ich weiß auch, bei der IFA, einer der ersten IFAs, die ich gemacht habe, da habe ich auch Platten aufgelegt. Das war, und zwar richtig, Platten damals, weil du sagst, spezielle Musik. Die kamen dann alle Schüler, die haben ja auch mit Schulklassen diese internationale Funkausstellung besucht und die sind dann da geblieben. Bis zum Abend sind die da bei mir geblieben und haben die Musik gehört, nämlich genau auch alles, was so ein bisschen Progressive Pop war, fand dann dort statt. Ich weiß nicht, ob das der mich da eingekauft hatte, um da Platten aufzulegen, so gut fand, aber ich fand's toll und alle waren...
3: Eingekauft ist gut, du warst der fester Bestandteil unseres Mitarbeiterstabes. Und
0: Klaus, haben wir uns eigentlich damals das ganz bewusst gemacht, dass in der DDR so viel mitgeschnitten wurde und dass das eine solche Kraft hatte?
3: Ich wollte eben gerade sagen, wir haben von vielen oder den meisten dieser ganzen Vorfälle und Ereignisse hier überhaupt nichts gewusst. Wir haben eine Zeit lang ja regelmäßig Post aus der DDR bekommen und das war dann schwierig. Wir durften ja dann nicht mal in der Verlesung der Gewinner oder so sagen, Herr Meier aus Cottbus oder irgend sowas. Das wurde mit Deckadressen gearbeitet, aber ein direkter Kontakt ist in all den Jahren leider Gottes überhaupt nicht zustande
0: gekommen. Als die Mauer fiel, eine Geschichte, die ich immer gerne erzähle, stand dann auch sofort mal einer direkt hier am Haus des Rundfunks und hat mich abgefangen und hat mir die Geschichte erzählt, dass er sich mit einem Freund, der etwas außerhalb lebte, in so einem Funkloch, wo also wir nicht so gut zu empfangen waren, dass die sich immer zur Hey Music getroffen haben. Da ist der angereist mit der S-Bahn hier zu seinem Freund gekommen. Dann haben die beide gemeinsam angestöpselt und haben dann zusammen mitgeschnitten. Und dann ist er am Abend noch oder ja am Abend noch wieder nach Hause, um dann zu Hause sich zu erfreuen daran, dass er mit bester Qualität, bestmöglicher Qualität die Titel aufnehmen konnte. Also es war nicht alles umsonst, was wir damals getan haben, kann ich an dieser Stelle immer nur sagen. Ich habe jetzt was rausgesucht wieder für meinen Schallplattenspieler, der hoffentlich das auch in richtiger Geschwindigkeit dann abspielt. Hat eine Bedeutung für eine Erinnerung, die nachher noch im Laufe des Abends noch mal ein bisschen genauer beleuchtet wird. In der Neuen Deutschen Wellezeit gab es eine Gruppe, die hieß Nonplusultra. Ist nicht so erfolgreich geworden, aber hatte auch in der Hey Music hier so ein paar Umdrehungen Erfolg. Das war der Titel Kanzlerfest mit der interessanten Zeile Loki, Helmut, Cha-Cha-Cha. Erinnern Sie sich noch?

0: Ja, ja, ja. Ein schöner Titel von damals aus der Neuen Deutschen Welle, Zeit 82 war es. Ja, Wolfgang Martin, Chef von Antenne Brandenburg in Sachen Musik. Wir haben ja hin und wieder Dinge, die wir auch Schulter an Schulter gemeinsam tun. Und da haben wir im nächsten Jahr wieder mal was richtig Schönes, ne?
1: Genau, da schließt sich gewissermaßen der Kreis auch für das Thema dieser Nacht hier bei dir und bei euch. 40 Jahre Hey Music, das sind ja auch 40 Jahre Popmusikgeschichte, national und international. Und ich darf mal ein bisschen Werbung für dein Buch machen, in dem habe ich nämlich jetzt die ganze Zeit herumgeblättert. Und das kann ich wirklich nur jedem wärmstens ans Herz legen. Da kann man die Geschichte nochmal nachlesen. Es ist nicht nur die Geschichte der Hey Music und die des Jürgen Jürgens, des Senderfreies Berlin, jetzt beim RBB, einer Sendereihe, die es immer noch gibt und die Popmusikgeschichte ganz lebendig mitgeschrieben hat. Und das ist da nachzulesen und das kann man auch in wunderbaren Bildern nachsehen. Also du hast ja, glaube ich, so fast mit der gesamten Crème de la Crème der deutschen Pop- und Rockmusikszene sowieso. Die haben alle hier in diesem oder in den Vorgängerstudios gesessen und sind von dir interviewt worden. Und ihr habt viele, viele Gäste bei den Live-Veranstaltungen gehabt und auch präsentiert. Ja, und das sollte dann vielleicht mein Schlusswort sein. Ich und wir alle freuen uns darauf gemeinsam, also Radio Berlin 88.8 und Antenne Brandenburg und das RBB Fernsehen, gemeinsam im nächsten Jahr den Weltstar Céline Dion zu präsentieren. Ich glaube am 12. Juni 2008 ist das dann in der Berliner Waldbühne. Der Kartenvorverkauf geht ja demnächst los, aber das können die Hörer dann über unsere Wellen natürlich hören und da werden wir auch sicher viele Aktionen machen. Eine tolle Geschichte, finde ich.
0: So eine ähnliche Preisklasse wie Barbara Streisand. Nicht ganz so, aber dass die jetzt auch hier in die Waldbühne konnte, ist schon richtig klasse.
1: Was die kommerzielle Größenordnung angeht, wenn ich richtig liege, 180 Millionen verkaufte Tonträger, nicht? Also von Schallplatten bis CDs. Denk an deine Umdrehungen, falls du nachher Céline Dion aufliegen hast von der Schallplatte. Das soll ihr mal so schnell einer nachmachen.
0: Als ich durch die Platten gegangen bin, ist mir eine Maxi von Céline Dion in die Hände gefallen. Ich habe sie nicht wiedererkannt. Dachte, die kennt ja auch keiner, die Nummer. Ich bringe sie nicht mit.
1: Das muss die vom Eurovision Song Contest gewesen sein.
0: Nein, irgendwo dazwischen.
1: Ah, ja, okay.
0: Ja, vielen Dank, dass du vorbeigeschaut hast.
1: Ja, und auch dir danke und noch eine schöne Nacht. Ne?
0: Ja, bis zur nächsten Sitzung,
1: genau.
0: Sozusagen. Da sehen wir uns ja spätestens dann mal. Nein, am nächsten Freitag bist du ja auch dabei. Da haben wir dann uns im Tempodrom ja alle verabredet. Ich hoffe, wir sehen Sie dann dort genauso. Hier kommt jetzt wieder was Neues. Daniel Stojanov mit Nur für dich. Ein weiterer Titel für die aktuelle Hey Music. Und das ist die Neuverstellung 30.

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1: Ja, eben war es ja in dem kleinen Lied zu hören. Ingrid Beilfuß hat auch in dieser Woche wieder mal alles zusammengetragen, was in der letzten Woche geschehen ist. Melanie Brown und Eddie Murphy streiten vor Gericht. Es geht um den Unterhalt für ihre gemeinsame Tochter. Das Gericht soll festlegen, wie viel Geld Murphy künftig an Mel C zahlen muss. Erinnerung, der Hollywood-Star hatte sich im vergangenen Jahr überraschend von dem Ex-Spice Girl getrennt, obwohl man jetzt schon wieder Spice Girl sagen darf, und zunächst bestritten, der Vater ihres Kindes zu sein. Später erkannte er die Vaterschaft an, der Gerichtstermin wurde für Mitte November anberaumt. Wann und ob es zu einer außergerichtlichen Einigung zwischen Paul McCartney und Heather Mills kommt, steht weiterhin in den Sternen. In jedem Fall macht Sir Paul die Scheidung zu schaffen. Der Presse verriet er kürzlich, dass Musik für ihn wie eine Therapie sei. Die Schwierigkeiten und schmerzhaften Erfahrungen im Zusammenhang mit der Trennung hätten seine Sehnsucht nach Musik, gute Musik zu machen, nur noch verstärkt. Nun ist es amtlich. Madonna wechselt nach mehr als 20 Jahren bei der Plattenfirma Warner Brothers zu dem Mega-Unternehmen Live Nation. Damit steht zum ersten Mal ein Weltstar bei einem Konzertveranstalter unter Vertrag. Der Deal umfasst einen 10-Jahres-Vertrag im Gesamtwert von rund 120 Millionen Dollar. Live Nation vermarktet dafür Madonnas gesamtes Wirken, ihre Musik, Studioalben, die Nutzung der Marke Madonna, Fernseh- und Filmrechte, Websites und vor allen Dingen Tourneen. Damit ist eins klar, auf die Pop-Diva warten abwechslungsreiche, arbeitsreiche Jahre. Nach Ablauf des 10-Jahres-Vertrages wird sie 60 Jahre alt sein und mega reich. Einen kleinen Makel soll die Geschichte aber dennoch haben. Bevor sie bei Live Nation loslegen kann, muss sie für Warner Music laut Vertrag noch ein Album aufnehmen. Bertrand Cantat ist aus dem Gefängnis entlassen worden. Vor 3,5 Jahren war der französische Rocksänger wegen Totschlags an seiner Freundin Marie Trintignant zu 8 Jahren Haft verurteilt worden. Jetzt kam er nur nach 3,5 Jahren wegen guter Führung frei. Der Bandleader von Noir Désir war nach Angaben der Justizvollzugsbehörden ein Vorzeigehäftling. Ricky Martin ist auf dem Hollywood Walk of Fame mit einem Stern geehrt worden. In der vergangenen Woche wurde die Plakette im Zement des berühmten Bürgersteigs eingeweiht. Der Latino-Star strahlte vor Freude über den unglaublichen Moment, während ihm hunderte Fans zujubelten. Die Vertriebswege in der Musikbranche werden immer ungewöhnlicher. Die Spice Girls haben einen Vertrag mit der Unterwäschefirma Victoria's Secret unterschrieben und werden ihr kommendes Album in Dessous-Läden verkaufen. Das Best-of-Album wird in Amerika ab Mitte November exklusiv in den Boutiquen und auf der Website des Unternehmens erhältlich sein. Erst ab Mitte Januar kommt der Longplayer in andere Geschäfte. Die CD enthält eine neue Single und 12 ältere Hits. Ja, und Slip oder so, keine Ahnung. Us 5 sind wieder zu fünft. Das neue Bandmitglied heißt Vincent Thomas und kommt aus Los Angeles. Vincent soll Michael Johnson ersetzen, der die Band kürzlich verlassen hat. Für das neue Bandmitglied geht damit ein Traum in Erfüllung. Zitat, mit 6 bin ich auf ein Backstreet Boys Konzert gegangen. Da wusste ich, das will ich auch machen. Jetzt freut er sich auf sein Leben in Deutschland. Michael Jackson steht neuer Ärger ins Haus. Ein Gericht in Los Angeles verurteilte ihn kürzlich weitere 175.000 Dollar an seinen früheren Anwälte zu zahlen. Sie hatten ihn während seiner Anklage wegen Kindesmissbrauchs unterstützt. Die ausstehenden Zahlungen an die Kanzlei sollen sich jetzt auf mehr als 430.000 Dollar summieren. Damit nicht genug. Unerfreuliches droht aus Bahrain. Angeblich soll Prinz Abdullah Al-Khalifa von dem ehemaligen King of Pop 7 Millionen Dollar fordern. Es geht um nicht eingehaltene Vereinbarungen. Der Ex-King of Pop sollte 2 Alben produzieren, eine Broadway-Show plus CD auf die Beine stellen und eine Autobiografie schreiben. Doch nichts ist passiert. Stattdessen ließ sich Jacko ein Jahr lang vom Prinzen aushalten und machte sich dann aus dem Staub. Die Negativschlagzeilen über Britney Spears wollen nicht abreißen. In der vergangenen Woche musste sie sich wegen eines Unfalls mit Fahrerflucht bei der Polizei in Los Angeles melden. Britney war vor 2 Monaten gefilmt worden, als sie beim Einparken ein anderes Auto rammte. Vor wenigen Tagen gab es erneut einen Zwischenfall. Demnach hat Britney beim Ausparken einen Fotografen verletzt. Aufnahmen belegen, sie hupt und fährt abrupt an, wobei sie offenbar einen Paparazzi trifft. Ein Paparazzo. Kollegen helfen dem Mann auf, während sie davonfährt. Also das mit dem Autofahren soll sie dann vielleicht doch besser sein lassen. Amy Winehouse hat in der vergangenen Woche eine Nacht im Gefängnis der norwegischen Stadt Bergen zugebracht. Der Grund? Polizeibeamte fanden bei einer Durchsuchung ihres Hotelzimmers Drogen. Sie war im Besitz von mehreren Gramm Marihuana und musste dafür ein Bußgeld von rund 500 Euro zahlen. Und Kylie Minogues neues Studioalbum X steht in den Startlöchern und soll im nächsten Monat veröffentlicht werden. Es ist der erste Longplayer seit ihrer Brustkrebserkrankung. Ungewöhnlich privat kann man Kylie in der Dokumentation White Diamond erleben. Im Mittelpunkt ihres bewegten Lebens steht dabei ihr Kampf gegen den Krebs. Bislang ist der Film nur in England zu sehen. Pläne für das nächste Jahr gibt es schon. Dann feiert sie nämlich ihren 40. Geburtstag und will auf riesige Welttournee gehen. Apropos 40! 40 Jahre hier Music am Freitag. Ich hoffe, wir sehen uns. Und eine weitere Neuvorstellung für heute haben wir von Nelly Furtado. In God's Hands heißt der Titel, die Nummer 31 unter den Neuen.

0: Nelly Furtado, die neue Single In God's Hand. Und das ist die Neuverstellung 31. Eine neue kommt noch, aber erstmal, weil wir uns heute in der langen Nacht der Hey Music mit der Vergangenheit ganz viel beschäftigen werden, möchte ich Sie mit dem nächsten Ausschnitt noch ein bisschen auch auf das, was so ab Mitternacht speziell laufen wird, vorbereiten. Und vielleicht haben Sie ja Spaß dran, nochmal zu hören, wie das damals so war. Zum Beispiel am 29. April 1976.
1: Tja, und hier kommt sie wieder aus dem Studio 2 in der Amazonallee. Die internationale Hitparade des SFB. Die Hey Music. Mit im Studio sind als Gäste der Ralf, der Selle, Jörg, Norbert, Ulf und drei Jürgen. Und der letzte von den Jürgen, das bin ich. Herzlich willkommen allerseits. Wir haben ein übervolles Programm. Selten waren so viele Neuvorstellungen unter den Top 20 der Hey Music. Also sperrt die Ohren weit auf. Erstmal ausgespielte Neuvorstellungen. Peter Frampton war früher bei den Hurt, ging zu den Humble Pie. 1972 versuchte er es solo bis zum heutigen Tag ohne rechten Erfolg. Doch jetzt bahnt sich etwas Riesiges an. Gute Platzierung in USA und in England und bei uns? Fragezeichen, Fragezeichen. Show me the way, Peter Frampton.

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3: Hier ist Radio Nordsee International, deutscher Dienst mit den Seesender-Hits. Mit den Seesender-Hits erinnert Radio Nordsee International an seine eigene Zeit auf hoher See und natürlich auch an die anderen Piratensender, die es da noch gegeben hat. Übrigens heute die 49. Ausgabe schon der Seesender-Hits. Mit Jingles, mit Mitschnitten, mit Infos und natürlich auch mit ganz viel Musik. Und auch Musikwünsche sind immer willkommen hier in den Seesender-Hits bei Radio Nordsee International. Eine traurige Nachricht hat uns noch erreicht. Duncan Johnson, bekannt von Radio London, Radio North Sea International und auch bei der BBC, ist am 11. Oktober im Alter von 80 Jahren in einem englischen Hospital verstorben. Wir wollen nächste Woche ganz ausführlich an ihn erinnern. Und Peter Thier, unser Programmdirektor hier bei Radio North Sea International, hat sofort reagiert und ins Abendprogramm und ins Nachtprogramm Sendungen von Duncan Johnson eingestreut. Dankeschön für diese schnelle Reaktion und tolle Sache für uns Offshore-Freunde. Wie gesagt, nächste Woche, wenn hier nichts aus Aktualitätsgründen dazwischen kommt, wollen wir an Duncan Johnson erinnern. In den Seesender-Hits. Und heute bei uns wollen wir nochmal erinnern an Robin Banks. Und ich habe da mich mit Kurt Kohler unterhalten. Da kommen wir gleich darauf zurück. Und ich muss aber noch ein paar Musiktitel auch vom Schlagercafé abarbeiten, wo ich sagte, dass ich dann hier die Originale spiele. Und dazwischen eingestreut ein paar aktuelle neue Informationen. Mit Truly Madly Deeply, da habe ich mich total verhauen. Also ich würde behaupten, da hat mich mein Gedächtnis da wohl wirklich ein bisschen in die Irre geführt, dass das ein Titel aus den 70s ist. Aber Truly Madly Deeply von Savage Garden war ein Hit 1997, also nicht in den 70s. Ich bin aber dennoch der Meinung, es gab irgendwie mal einen ähnlichen Titel, der so ähnlich geklungen hat und auch so ähnlich hieß. Aber da werde ich mich mit den Musikspezialisten, die wir ja alle hier haben bei Radio Nordsee International, mal ausführlich drüber unterhalten. Savage Garden, Truly Madly Deeply, eine Coverversion, war heute in der Schlager Top 30 neu eingestiegen. Ich glaube, es war sogar der höchste Neueinsteiger. Ich spiele hier das Original aus 1997 und auch 1998 hat es ja noch Offshore-Sender gegeben. Ich erinnere an das Projekt Offshore 98. Hier ist Savage Garden.
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2: Radio Channel 292, die Stimme von Conny Ferrin, und wir hatten es von Radio Channel 292 auf der Kurzwelle 6070 kHz. Wir hatten in den letzten Sendungen darauf hingewiesen, dass die neue Frequenz 7440 kHz in Betrieb genommen wird, und es sind jetzt Testsendungen angekündigt für den 27. und 28. Oktober, also das kommende Wochenende. Da soll es erste Testsendung geben auf der 7440 kHz und dann anschließend in der ganzen Woche. Und ich bin da in Kontakt mit Conny Ferrin und auch mit Rainer Ebeling. Wenn es da Neuigkeiten gibt, dann gibt's die hier in den Seesender-Hits. Und gerade hörten wir Savage Garden, toller Hit, tolle Ballade aus 1997, Truly, Madly, Deeply. Vorherigen Schlagercafé hatte ich einen Coversong gespielt von John Lee mit Adios Alita, und das Original ist von einem gewissen Clinton Ford, und wenn der damals in der englischen Seesenderzeit das irgendwie ein Johnny Walker oder Roger Twiggy Day zu seiner Platte der Woche gemacht hätte, dann wäre das sicherlich ein Riesenhit geworden. Clinton Ford mit dem Original von Adios Alita.

0: Adios Alita, Clinton Ford, und dem einen oder anderen wird der Name Clinton Ford irgendwie was sagen. Hintergrund war, dass ich diese Scheibe gespielt habe. Ich habe das Original hier in den Seesender-Hits versprochen und dieser Titel ist damals in der englischen Seesenderzeit herausgekommen. Die deutsche Version, die hatte ich heute im Schlagercafé von einem gewissen John Lee. Aber noch eben eine Information, Radio Extra AM, einer der Low-Power-Sender in den Niederlanden, betreibt im Moment auch einen Sender lokal in Amsterdam auf 1224 kHz, hat eine ganz tolle Sache vor. Man will von Rem Island, von dieser Bohrinsel Rem Island, die vor Nordwijk im Meer steht, senden auf der Frequenz 1224 kHz und mit einem entsprechenden Sender und mit einer entsprechenden Antenne hofft man, die ganze komplette holländische Küste zu erreichen. Und ich denke auch, dass das funktioniert. Erste Testsendung soll es Mitte November geben auf der Mittelwelle 1224 kHz. Auch hier bleiben wir am Ball und ihr erfährt in den Seesender-Hits, wenn es in dieser Sache Neuigkeiten gibt. Clinton Ford ist bekannt geworden durch den Titel Run to the Door und der liegt jetzt auf dem Plattenteller.
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6: Wir wollen noch einmal an Robin Banks erinnern und ich habe mit Kurt Gola ein längeres Gespräch geführt. Ich denke, viele Seesender-Hits-Hörer kennen Kurt Gola möglicherweise von den regelmäßigen Radiotagen oder von anderen Dingen. Er ist ein Seesender-Freak schon von Anfang an, damals die Piratensender, als die vor England auftauchten. Und er hat Radio Nordsee international mitbekommen vom ersten Sendetag bis zum letzten und später dann auch die Tests vor Libyen. Und er hat zu Robin Banks ein ganz besonderes, auch persönliches Verhältnis gehabt. Und deswegen habe ich mich da auch mit Kurt Gola darüber unterhalten. Und zu der Seesenderkarriere von Robin Banks hat Kurt gesagt.
7: Er muss kurze Zeit bei Caroline gewesen sein und dann war er bis zum Schluss bei Nordsee.
6: Ich habe in der letzten Seesender-Hits-Sendung einmal ein falsches Datum genannt. Also Robin Banks ist am Sonntag, den 14. September verstorben. Um das nochmal zu korrigieren, ich habe da einmal ein falsches Datum genannt. Ja, und Kurt Gola hat dann also Radio Nordsee international bis zum Sendeschluss in Europa mitbekommen und er hat dann auch später in Slickefair versucht, an die Mebo 2 ranzukommen.
7: Ich war auch in Slickefair. Ja, leider hatten die mich nicht dann da durchgelassen. Da war ja so eine Schranke und Pförtner zur damaligen Zeit. Und da habe ich dann zweimal versucht, aber auch zwischendurch gewartet. Aber die haben mich nicht reingelassen. Habe dann 2, 3 Fotos gemacht. Da war dann, davor war so eine Art Hügel. Aber das waren, sagen wir mal, 2 ganz schlechte Fotos. Man konnte die Boote da so dazwischen erkennen, ne? Das war also kurz vor dem Auslaufen. Und das war wirklich da so nur ein paar Wochen. Also da war wahrscheinlich alles fertig. Ja, da bin ich extra dahin gefahren nach Slickefair und wieder zurück. Also ganz früh hin und ja, nachmittags oder abends wieder zurück. Das war auch eine sehr komische Tour. Also die Schiffe habe ich zumindest einmal live gesehen. Wenn auch ja, von 50 oder 70 Meter Entfernung.
6: Man hatte dann die Mebo 2 fertig gemacht für die Überfahrt nach Libyen. In Bezug auf Robin Banks Tod bei einem Nachruf von Offshore Echo France gelesen, dass es durchaus auch Bemühungen und Überlegungen gab, in der Mebo-Zentrale das Schiff die Mebo 2 in die Themse-Mündung zu verlegen, neben der Amigo und von da aus Rundfunkprogramme nach England abzustrahlen. Also diese Überlegung hat es gegeben. Möglicherweise hatte das natürlich auch mit der Mi Amigo zu tun, weil sich damals dann schon rumsprach, dass die Mi Amigo nicht mehr so seetüchtig ist. Jedenfalls diese Überlegung hat es gegeben. Ich habe das erste Mal jetzt davon erfahren und ich finde auch, das ist ein ganz interessanter Gesichtspunkt. Aber nochmal zurück zur Mebo 2, wie sie noch vor Holland lag. Ein kurzer Mitschnitt in Erinnerung an Robin Banks vom Abend des 13. April.
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0: Radio Nordsee International erinnert in den Seesender-Hits an Robin Banks, der im September verstorben ist. Wir hörten einen Mitschnitt vom Abend des 13. April 1974 und er sprach von einem Bobby Schmitz. Das war damals ein Verwandter oder ist ein Verwandter zu dem deutschen Maschinisten Rudi Kargon. Und Bobby Schmitz war dann oft an Bord, wenn irgendwie Ferien waren. Er stammte auch aus der Ecke von Mönchengladbach und war ein gern gesehener Gast bei Robin Banks und auch bei Graham Gill. Wir unterhalten uns dann gleich weiter mit Kurt Kohler über Robin Banks, aber erstmal einen Musiktitel, den Kurt Kohler an die Seesenderzeit erinnert. Das sind die Birds mit Turn, Turn, Turn.
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1: Die Birds mit Turn, Turn, Turn, ein Musikwunsch für unseren Telefongast Kurt Gola. Und das soll euch ermuntern, wenn ihr Musikwünsche habt. Einfach eine E-Mail an rogerblue@gmx.de, rogerblue@gmx.de. Und dann versuche ich natürlich auch eure Musikwünsche hier für die Seesinder-Hits zu erfüllen. Bevor wir uns der Mebo 2 widmen, dann in libyschen Gewässern noch einmal für nicht ganz 2 Minuten. Robin Banks bei der allerletzten Stunde des Internationalen Dienstes, einen Tag vorher am 30. August 1974, für nicht ganz 2 Minuten.
2: 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Thank you very much indeed, Bob. 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
2: truly emotional song. 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
1: Radio Nordsee International mit den Seesender-Hits. Wir erinnern an Robin Banks und man muss sich das in Erinnerung führen. Der letzte Sendetag der Mebo 2 vor Holland war der 31. August 1974 und wir reden jetzt über die Zeit, über die Jahre 1977 und 1978. Die ganzen Jahre dazwischen lag die Mebo 2 an der Kette im Hafen von Slikkefair und man muss sich das in Erinnerung führen, es gab damals noch keine Handys, es gab noch kein Internet und es konnte sich eigentlich gar nicht so schnell rumsprechen und dennoch haben viele dann erfahren, dass die Mebo 2 ausgelaufen ist, drehten an den Radios und haben dann die ersten Testsendungen aus Tripoli mitbekommen. Und dass man es mitbekam, hat natürlich auch mit Buster Pearson zu tun, der eine regelmäßige Zeitschrift, den Monitor, herausgebracht hat. Und den hat auch Kurt bezogen, hat die Testsendung mitbekommen und hat dem Buster Pearson Bescheid gegeben.
5: Der hatte irgendwie geschrieben, ich sag mal jetzt aus meiner Meinung, am Montag war der erste Tag und da habe ich dann geschrieben zu dem Buster Pearson da, also die kannten sich auch übrigens sehr gut hier, der Robin. Und hier, der Herausgeber da von
1: Buster, Monitor. Ja.
5: Also der war wohl auch öfters da bei dem Buster Pearson. Ne? Also habe ich auf jeden Fall dem geschrieben da, dass ich denke, dass die einen Tag vorher schon gesendet haben, am Sonntag so mit einem Middle-of-the-Road-Programm oder so irgendwie so. Also 2, 3 Sätze habe ich dazu geschrieben, die er dann eben so weitergegeben hatte, wie ich das geschrieben hatte.
1: Ja, Buster Pearson war eine Institution, er hat immer alles mitbekommen und festgehalten und dann auch in seiner Zeitschrift publiziert. Man kann die alten Ausgaben von Monitor, die kann man sich runterladen, nachlesen. Wen das interessiert, da gibt's dann auch gleich Informationen zu. Der sollte sich schon irgendwie was zu schreiben bereitlegen.
5: Ja, der hat ja generell Fall über alles geschrieben und ganz viel dann auch Rückkehr von Caroline aus Holland, von der Mi Amigo und so. Das hat er viel geschrieben. Er ist schon vor 20 Jahren gestorben, deswegen gibt es ja auch die Hälfte nicht mehr.
1: Okay.
5: Er hat alles aufgenommen von Caroline. Der hat das ja irgendwie auf Band alles gemacht. Er hat auch zwei Beispiele dann vorab geschrieben. Hier Caroline, als sie dann auf 389 oder 390, da gesehen haben, auf 773 tagsüber. Danach ist dann, glaube ich, das war dann tagsüber, dann ist irgendwie kurze Zeit später der Mast gebrochen. Das stand auch im Monitor drin, ne? Oder der hatte mir das so geschrieben. Ich habe, glaube ich, ein, zweimal habe ich ihm geschrieben und er hat mir zurückgeantwortet, damals mit 389. Und da war ja dann, sagen wir mal, ein wunderbar sattes Signal tagsüber und irgendwie auf einmal war das Signal weg. Und einer von den vielen Masten war wieder gebrochen, ne?
1: Ja, wer diese älteren Ausgaben von Monitor nachlesen möchte, ich gebe ihm Tipps, wie man da drankommt, auf die Seite abgeleitet von dem Regen Anorak, anorak.com, und ich buchstabiere das, also www, braucht man oft in die neuen Browser gar nicht mehr eintippen, und ich nenne es jetzt im Buchstabieralphabet Alpha Zulu Alpha November Oscar Romeo Alpha Kilo.com. Ich wiederhole es nochmal, Alpha Zulu Alpha November Oscar Romeo Alpha Kilo.com eintippern, und dann sieht man rechts auch einen Button, da steht drauf Recorded und Pub. Und New Recordings und Pub für Öffentlichkeit, und auf dieses Pub, Papa Uniform Bravo, da klickt man drauf und dann kann man unter anderem an Mitschnitte rankommen, und dann gibt es eine Unterabteilung Magazines und Newsletters, und auf diesen Ordner drückt man drauf, Magazines und Newsletters, und dann kommt man an die Monitormagazine ran von 1971 bis 1992 hat es die gegeben. Man kommt auch an andere tolle Magazine dran. Und was man auch noch wissen muss, die Dinge sind passwortgeschützt. Das gilt also auch für die Mitschnitte. Finde ich heute etwas übertrieben. Und das Passwort ist ein Wort, Free Radio. Alles klein geschrieben, Free Radio, ein Wort ist das Passwort für die Mitschnitte. Und auch, dass man sich diese Magazine dann auch durchlesen kann. Wir hören jetzt nochmal einen kurzen Mitschnitt, wie sich die Testsendungen hier anhörten auf 6205 kHz aus Tripoli, und dann gibt's auch gleich wieder Musik.

Testsendung von der Mibo 2 aus libyschen Gewässern 1977 in die ganze Welt auf der Kurzwelle 6205 kHz. Ich habe den Kurt Gola gefragt, welcher Titel ihn so besonders an Radio Nordsee International erinnert und mit Radio Nordsee International verbindet. Und da hat er sofort gesagt, die Beatles mit The Long and Winding Road in Erinnerung an den ersten Sendeschluss damals im September 1970. Hier sind die Beatles.

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1: Die Beatles mit The Long and Winding Road, auch für mich unerschütterlich verbunden mit dem Sendeschluss damals im September, mit dem ersten Sendeschluss im September 1970 von Radio Nordsee International. Und Gott sei Dank ist die Station ja dann wieder aufgetaucht. Bei der libyschen Geschichte, das ist also alles in diesem Monitor-Magazin ganz ausführlich dokumentiert in den Ausgaben von 1970 und 78 von Buster Pearson, kann ich mich entsinnen, in diese Zeit fiel auch Elvis Presleys Tod und Robin Banks hat sofort das Programm geändert und ich glaube fast zwei Nächte hintereinander nur Elvis-Platten gespielt. Ich habe Kurt Kohler an diese Geschichte auch angesprochen.
2: Da habe ich, glaube ich, den Abend habe ich Radio Luxemburg gehört, weil da war dann, die hatten ihr Programm geändert.
1: Ja, klar.
2: Als, das war ja der 17. August 77, ja?
1: Ja, also als Todestag gilt der 16. August 77, aber ich glaube, durch USA und Zeitverschiebung, ja, dass die einen Tag später reagiert haben. 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
1: Wir erinnern auch an Elvis Presley. Ganz großer Hit, In the Ghetto.

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2: Die Geschichte mit Elvis Presley, die wiederholte sich einen Monat später. Da starb Mark Bolan von der Gruppe T-Rex. Ich glaube, das war der 16. September. Und auch da hat Robin Banks sofort reagiert und den ganzen Abend nur Musik gespielt von der Gruppe T-Rex. Deswegen hören wir gleich auch einen Titel von T-Rex. Und zwar einen großen Hit. Telegram Sam. Und ich habe Kurt Gola noch auf die weiteren Sendungen vor Libyen angesprochen, hat dann weiter reingehört, aber so ganz zum Schluss war es dann nicht mehr seine Sache.
3: Also ich habe ab und zu mal reingehört, weil nachher war ja irgendwie, ja, da war ja nicht mehr so meine Musik. Und da hatten die ja, glaube ich, auch schon arabische Musik irgendwann mal angefangen zu spielen.
4: Mhm.

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0: Tolle Internetseite offshoreradio.de und da gibt's auch Fotos, denn Kurt Gola hat später Robin Banks kennengelernt und sie waren unter anderem 2006 auf den Red Sands Forts, auf den großen Forts, von denen damals die auch Radiosendung für England in der englischen Piratensenderzeit ausgestrahlt worden sind. Und da gibt es tolle Fotos auch auf der Seite offshoreradio.de. Und nähere Infos dazu gibt es in einer der nächsten Sendungen. Da wollen wir dann auch die anderen Dinge behandeln, die Kurt Gola erlebt hat. Unter anderem hat er auch Mike Ross getroffen. Und sie waren in den Caroline Studios damals von Radio Caroline, das damals über Satellit ausgestrahlt wurde. Interessante Sache. Uns läuft jetzt leider die Zeit davon. Ich bedanke mich fürs Zuhören. Würde mich freuen, wenn ihr nächste Woche wieder dabei seid bei den Seesender-Hits. Und da geht es dann erstmal um Duncan Johnson. Und jetzt weiterhin erstmal viel Spaß mit weiteren Sendungen hier bei Radio Nordsee International. Und heute im Schlagercafé hatte ich eine Coverversion von dem großen Middle of the Road Hit Sole Sole. Und deswegen erklingt jetzt auch mal das Original. Hier ist Middle of the Road und Ciao, sagt Herr Roger.
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2: Im Studio Dirk Jostes, schönen guten Tag. Bundesinnenminister Dobrindt sieht trotz des Iran-Konflikts keine konkrete Bedrohung für Fanfeste zur Fußball-WM. Die Lage sei abstrakt hoch, aktuell gäbe es aber keinen Anlass für mehr, sagte der CSU-Politiker den Funke-Zeitungen. Einzelne Personen und extremistische Gruppen haben die Behörden im Blick. Public Viewings sind diesmal ohnehin selten. Viele Spiele in Kanada, Mexiko und den USA laufen wegen der Zeitverschiebung erst spät nachts. Russland hat die Ukraine erneut heftig aus der Luft attackiert. Bei dem Angriff auf die Region Kiew starben mindestens 4 Menschen. Mehr als 60 wurden verletzt. Mia Hehn mit den Einzelheiten.
3: Auch das ARD-Studio in Kiew wurde bei den Angriffen massiv beschädigt und teilweise zerstört. Glücklicherweise waren zu dem Zeitpunkt der Angriffe keine Mitarbeiter im Büro. Das Verteidigungsministerium in Moskau hat inzwischen bestätigt, letzte Nacht erneut die extrem schnelle, atomwaffenfähige Rakete Oreshnik eingesetzt zu haben. Es sei eine Antwort auf, Zitat, terroristische Angriffe der Ukraine. Ukrainische Drohnen hatten am Freitag eine Berufsschule im von Russland besetzten Gebiet Luhansk beschossen.
2: Die USA und der Iran machen offenbar Fortschritte bei den Verhandlungen für ein mögliches Kriegsende. US-Präsident Trump sagt, dass gerade letzte Details besprochen werden und eine Einigung weitgehend steht. Ganz optimistisch zeigt sich der Iran nicht, spricht aber davon, dass man sich annähert. Die Chancen für einen Deal stehen gerade gut, meint auch der Politikwissenschaftler Clemens Fischer. Er sagte bei NTV.
4: Nichts ist ausverhandelt, bis alles verhandelt ist, aber die Zeichen stehen definitiv darauf, dass der Iran eine Möglichkeit gefunden hat, Gesichtswahrend aus der Sache rauszukommen, also seine Sicherheitsinteressen möglicherweise einzubringen.
2: In Kalifornien ist im Bezirk Orange County der Notstand ausgerufen worden. Auf dem Gelände einer Luft- und Raumfahrtfirma in der Nähe von Los Angeles droht ein Lagertank zu explodieren. Drin ist eine leicht brennbare Chemikalie. Zehntausende Anwohner sollen ihre Häuser verlassen. Studierende sind sauer auf Unionsfraktionschef Spahn. Der CDU-Politiker will das BAföG erstmal nicht erhöhen. Und das, obwohl Union und SPD genau das im Koalitionsvertrag versprochen hatten. Das Deutsche Studierendenwerk spricht von einem Schlag ins Gesicht und Zukunftsblindheit.
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5: Richtig schön sonnig ist es in vielen Ecken Deutschlands. Nur in der Mitte hängen auch mal ein paar Wolken am Himmel. Am Nachmittag und bis zum Abend sind dann in den östlichen Bergen auch vereinzelt Schauer oder Gewitter möglich. Dazu wird es ordentlich warm. Die Höchstwerte gehen rauf auf 20 bis 34 Grad. Morgen dann nochmal mehr Sonne. Es bleibt trocken und wieder 34 Grad dazu maximal.

0: Das ist die Sendung auf TechTime TV, in der Sie, liebe Zuschauer, Ihre technischen Fragen einfach so von der Seele schreiben können.
1: Und dann so lang.
0: So lang und er hat so kurze Antworten.
1: Gut, herzlich willkommen, liebe Zuschauer. Fangen wir lieber an,
0: oder? Im Zweifelsfall ist es besser andersrum. Also kurze Fragen, lange Antwort. Harry Selbert hat eine BBC-Frage. Nach der Neuausrichtung der Spotbeams auf 28 Grad Ost habe ich aufgerüstet. Mit 1,8 Metern geht es wieder und ich sehe die BBC. Ein Bekannter, der 120 Kilometer weiter westlich wohnt, also näher am Zentrum des Footprints, hat gar keinen Empfang mit derselben Antennengröße. Wie kann das sein?
1: Das kann ziemlich einfach sein. Und zwar, bei der BBC wird abgestrahlt ziemlich eng auf England und Irland. Bei uns kommt nicht allzu viel an. Diejenigen, die vielleicht an der Grenze zu Holland wohnen, da geht es noch. Je weiter östlich Sie kommen, umso schwieriger wird es. Sie haben leider nicht dazu geschrieben, wo Sie jetzt wohnen, aber Sie sitzen offensichtlich, es könnte Mecklenburg-Vorpommern sein, da gibt es so einen Side-Lobe-Satelliten. Also wir haben den Hauptbeam, das lassen wir hier in der Grafik einfach mal sehen. Ein Hauptbeam und dann haben wir hier links und rechts die Side-Slopes. Dazwischen gibt es dann Teile oder Stellen, wo überhaupt nichts stattfindet. Da ist der Empfang gleich null. Und weiter weg vom Satelliten oder vielmehr von der Ausgleichszone, da geht es wieder und dann ist wieder null. Also der Bekannte von Ihnen sitzt offensichtlich in einer dieser toten Zonen drin und da geht dann aber auch gar nichts. Auch nicht mit 2,40 Meter oder 2,80 Meter.
0: Jetzt ist Michael Becker dran. Er fragt, hallo Dr. Disch, erstmal ein großes Lob für eure Sendung. Sehr informativ. Langsam geht es ja auf Weihnachten zu und ich möchte meinem Schwiegervater einen neuen SAT-Receiver schenken. Er sollte auf jeden Fall eine Festplatte haben, schnelle Umschaltzeiten und die Möglichkeit haben, HD Plus zu entschlüsseln. Ich hatte den VO Plus Solo 2 schon gefunden. Gibt es noch ein anderes derart gutes Gerät, was Sie empfehlen würden?
1: Ja, es gibt natürlich Geräte, die gleichwertig sind. Beim V-Plus liegen Sie schon mal richtig bis auf HD Plus. Das geht offiziell nicht. Da müssen Sie ein kleines bisschen was noch machen. Dann geht es allerdings dort auch. Zu empfehlen ist er. Er ist inzwischen auch einfach zu handeln. Früher war das mit den Linux-Boxen immer so. Das war noch ein bisschen schwierig. Das hat sich jetzt auch verändert. Aber bei HD Plus, wie gesagt, da müssen Sie selber etwas tun. Finden Sie aber Angaben im Internet dazu.

0: abfährt. Das ist ziemlich umständlich mit dem Aufbau. Sie werden sehr viel Zeit brauchen, bis Sie das Ding gut ausgerichtet haben, gerade bei einer 2,40 Meter Antenne. Besser wäre es, wenn Sie vielleicht etwas mehr Geld ausgeben und dann lieber gleich einen Aegis-Rotor kaufen. Den gibt es auch gebraucht, teilweise schon komplett mit Steuergerät. Da ist das dann nicht mehr der Fall. Sie brauchen nur mehr Kabel, nämlich 16 Stück, damit das mit der Steuerung und den zwei Motoren auch richtig funktioniert.
1: Ralf Bender hat ein Bildproblem. Hallo Dr. Disch, ich habe einen Panasonic TV-Modell TX1150. Welcher SAT-Receiver harmoniert mit dem Gerät am besten und bringt auch bei SD-Programmen das beste Bild? Wenn ich direkt an den eingebauten SAT-Receiver anschließe, ist das Bild nicht besonders gut. Vielen Dank für die Antwort. Macht weiter so tolle Sendungen.
0: Kann man schlecht was zu sagen. Also die eingebauten Tuner sind alle verhältnismäßig schlecht. Und jeder externe Empfänger, den Sie daran setzen, wird es besser tun. Sie sollten allerdings ein Markengerät kaufen. Sie müssen sich umschauen, was Ihnen liegt, was Ihnen Spaß macht. Nicht das Billigste, sondern vielleicht in der Preisklasse zwischen 200 und 600 Euro. Und dann klappt das auch.
1: Und jetzt folgt die weltlängste Frage, die wir jemals hier in Wissen hatten. Und man höre und staune von einer Frau. Von der Sibylle Dellinghaus. Die möchte wissen, was ist eigentlich eine Sun-Outage?
0: Nichts zu essen, das steht schon mal fest. Und auch kein Sonnenöl. Nein, wenn jetzt die empfangende Station unten an der Erde, dann der Satellit da oben und die Sonne noch ganz dahinter in einer Linie stehen, dann gibt es sogenannten Sun-Outage. Das heißt, der Empfänger oder die Antenne empfängt etwas, was sie gar nicht empfangen sollte, nämlich den Rausch oder den Rauschteppich der Sonne. Der Satellitenempfänger kann nicht unterscheiden, die Antenne auch nicht. Was habe ich da? Ist es der Satellit oder ist es die Sonne? In diesem Moment haben Sie eventuell mal die Sonne. Dann gibt es eine kurze Unterbrechung. Das heißt, das Ding macht einfach dicht. Heute, früher im analogen Bereich, da konnte man das auch noch sehen. Das kann man heute nicht mehr. Eine Minute, zwei Minuten geht es dicht und dann geht es wieder ganz normal weiter. Kommt nicht oft vor, aber kommt vor.
1: Spaß beiseite, jetzt gibt es eine wirklich lange Frage und zwar von Philipp Stefan Stracke mit einem wirklichen Problem. Hallo Tech-Time-Team, vorab vielen Dank für die zahlreichen Informationen und Zuschauerantworten. Nun mein Anliegen. Ich habe unter anderem einen Yamaha RXA 1030 Receiver, einen Technistar S1 Plus und einen Samsung TV. Alle sind untereinander mit einem HDMI-Stecker verbunden und die HDMI-Steuerung ist an jedem Gerät aktiviert. Wenn ich die SAT-Receiver-Fernbedienung betätige, starten automatisch auch der AV-Receiver und der TV, analog auch beim Ausschalten. Laut Herstellerangaben lässt sich diese Funktion auch über eine Szene-Taste auf der Yamaha-Fernbedienung konfigurieren, sodass bei Betätigen der TV-Szene-Taste alle Geräte mit der gewünschten Einstellung starten. Sämtliche Versuche scheiterten bisher. Nach Rückfrage bei der Service-Hotline von Yamaha wurde mir gesagt, dass gewisse Protokolle nicht immer unterstützt werden und es daher keine Lösung für mein Problem gibt. Können Sie mir bei diesem Problem bitte weiterhelfen, da ich meine Anlage erweitern möchte? Wäre auch interessant, worauf ich beim Kauf achten muss, damit dieses Problem nicht mehr auftritt.
0: Das ist ein bisschen eine Gemeinheit des Herstellers. Der hat das entwickelt. Meistens tut er so ein paar Geräte rein hinten in die Bedienungsanleitung, die kompatibel sind. Aber in dem Fall wird es dann immer erstmal Yamaha und nochmal Yamaha sein und dann kommt vielleicht noch was anderes. Sie haben in Ihrer Zusammenstellung eben nicht kompatible Geräte, die diese Signale nicht anerkennen, das heißt, Sie können nichts tun damit und dann passiert sowas. Also wenn Sie jetzt erweitern wollen, dann sollten Sie auf jeden Fall darauf schauen, dass es Yamaha-Geräte sind, denn sonst sitzen Sie wieder in dem Schlamassel drin und können dann trotzdem diese Funktion nicht nutzen.
1: Kommen wir zu Ralf Röhlich, der schreibt, ich habe seit Mai 2014 einen Panasonic LED-TV TX55. Mir ist aufgefallen, dass dort der sogenannte Dirty Screen-Effekt zu sehen ist. Das sind diese wolkenartigen, dunkleren Stellen, sichtbar bei Kameraschwenks, bei relativ gleichmäßigem, hellerem Hintergrund. Ein Test mit einer eigenen Filmsequenz auf USB in einem großen Elektronikmarkt ergab, dass kein getestetes Gerät eine befriedigende Wiedergabe hatte. Auch hochpreisige Geräte nicht. Es scheint wohl eine noch nicht ganz ausgereifte Verteilung des Lichtes der Hintergrundbeleuchtung zu sein. Auf

0: einigen Internetseiten wird dieses Thema auch behandelt, aber ohne sinnvolle Ergebnisse. Frage: Sind Ihnen LED-TVs bekannt, die diesen doch recht störenden Effekt nicht haben? Eine Reklamation des Gerätes scheint ja aufgrund und der Normalität dieses Mangels ausgeschlossen.
1: Also ich habe es probiert mit meinem eigenen, ist ein Sony-Typ, Nummer weiß ich nicht mehr, 52 oder 55 Zoll. Da habe ich es nicht und ich gucke schon einigermaßen kritisch hin. Allerdings passiert es schon, wenn Sie jetzt Material haben, das im Ursprung SD-Material ist, dass das hochgerechnet worden ist, da passieren solche Sachen schon. Und nehmen Sie jetzt mal Studio, Tagesschau oder Ähnliches, da sehe ich das überhaupt nicht. Allerdings, wenn das Ursprungsmaterial nicht so gut ist, da kann man es dann sehen. Bei anderen Fernsehgeräten kann ich es leider nicht beurteilen. Ich meine, Sie haben das Richtige gemacht. Sie sind mit Ihrem USB-Stick zum Flächenmarkt gegangen und haben da überall mal reingesteckt. Aber ich kann nicht sagen, der eine tut es, der andere tut es nicht. Wie gesagt, meiner tut es nicht. Der nächste hat es vielleicht.
0: Kai Staffelt hat uns eine richtig, richtig lange Frage geschrieben. Deswegen mussten wir die Sorry ein bisschen kürzen. Aber sie ist immer noch gut und umfangreich. Wie kann man sich SAT over IP vorstellen? Ich habe eine konkrete Vorstellung zu dem einen Produkt, was Sie neulich vorgestellt haben im Studio, einem LNB mit 8 Usern. Wie ist der Empfang auf einem Smartphone, zum Beispiel im Garten bei gutem WLAN und teurem Smartphone oder Tablet auch in HD? Bei einem LNB mit 8 Anschlüssen sind auch große Anlagen denkbar. Mit anderer Technik für Hausgemeinschaftsanlagen über LAN. In einem Hotel zum Beispiel könnte man per WLAN dann über TV versenden. Man bräuchte sicherlich ein schnelles LAN und WLAN. Wie sieht denn dort die Zukunft aus? Nur zum Verständnis, wie sendet das Gerät vom LNB oder Receiver aus, übersetzt es bis zur App, so wie ich es meinte, ich verstehe die Frage nicht, es tut mir leid.
1: Wurscht. Aber ich habe sie inzwischen verstanden.
0: Ich verstehe die Sätze nicht.
1: Ich habe sie verstanden. Soll ich antworten?
0: Ja.
1: Ja, machen wir es ganz einfach. Ich antworte. Okay. nein, die Verteilung, das ist klar, das haben Sie schon richtig beschrieben. Das kann man natürlich dann hinterher tun. Aber jetzt dieser Weg vom LNB bis ins Haus hinein. LNB empfängt die digitalen Signale, gibt sie normalerweise weiter über das Koaxkabel zum Receiver. In diesem Teil sieht es anders aus. Hier geht das Signal nur vom LNB in einen Konverter. Der konvertiert die normalen Signale in ein Daten- oder LAN-fähiges Signal. Von dort aus geht es zum Router und der Router verteilt es jetzt über Kabel oder über zum Stick, je nachdem, wie Sie es haben wollen. Was wichtig ist dabei, ist, dass der Stick, den Sie da benutzen für WLAN, dass der wirklich auch Datenraten an kann und nicht, wie ich das hier probiert habe mal, weiß ich nicht, was das für einer war, er war halt einfach zu langsam, das Ganze. Und dann hat es natürlich irgendwie Artefakte auf irgendwelchen Tablets gegeben. Ich habe das Ganze nochmal wiederholt mit einem richtig guten Stick, dann hat es auch funktioniert. Also wie gesagt, die Umsetzung ist völlig einfach. Einmal Digitalsignal, dann wird es umgesetzt in LAN-fähiges Signal, geht zum Router und wird dann im Haus verteilt mit Kabel, ohne Kabel, kann auch noch weiter verteilt werden über entsprechendes Zubehör.
0: Ich möchte an dieser Stelle nochmal erwähnen, dass ich nur so tun muss, als würde ich das alles nicht verstehen. Das ist meine Rolle, das steht im Vertrag.
1: Und deswegen, haben wir das jetzt drin?
0: Je weniger ich glänze, desto mehr glänzt er mit seinem Wissen.
1: Ach so und so, ja, das ist klar.
0: Du hast das unterschrieben. Weißt das nicht
1: mehr? Nee. Ja. Okay.
0: Jens Vogt hatte eine Frage. Ich habe eine Realbox Avantgarde 3 und jede Menge Probleme. Leider meldet sich unter der Telefonnummer der Firma Realbox niemand. Haben Sie eine Idee, an wen ich mich wenden kann?
1: Der Insolvenzverwalter sollte sich melden, aber der ist wahrscheinlich auch abgehauen. Nein, die Firma existiert nicht mehr, die ist insolvent. Aber einer, sagen wir mal so, der Beteiligten hat weitergemacht unter dem Namen ROX. Und die verkaufen die Realbox weiterhin und leisten angeblich auch Service. Schauen Sie mal im Telefonbuch nach, ich habe die Nummer nicht, aber das ist ROX, R-O-X-X-S, Handels GmbH in der Ismaninger Straße 48 in 81675 München. Da sollten Sie dann doch Glück haben. Warten Sie, ich sehe gerade, ich habe eine Nummer. 089-856-3841, die 0. Hat doch geklappt.
0: Die automatische Telefonauskunft von Christian Maas.
1: Ja.
0: Piep.
1: Musik
0: Michael Loft sucht ein Messgerät. Ich habe momentan ein Sattlink WS6908 Messgerät. Es geht aber leider nicht für HD. Daher möchte ich mir ein neues kaufen, das auch HD-Sender messen und anzeigen kann. In Klammern TV-Bild auf eingebautem Bildschirm. Ich wollte maximal 250 Euro ausgeben. Haben Sie eine Empfehlung? Gibt es vielleicht was Besseres als Sattlink in der Preisklasse?
1: Ja, die gibt es schon, und zwar von der Firma Trimax. Also das Beispiel jetzt mal SM4500, heißt das Gerät, kostet rund 220 Euro. Dort haben Sie das, was Sie wollen, nämlich den Bildschirm. Sie sehen das Fernsehbild, wenn Sie dann eingestellt haben. Und er hat noch ein Feature drin, das die meisten nicht haben. Er hat einen richtigen Blindscan drin. Also Sie können auf einen Satelliten gehen, von dem Sie nichts wissen, lassen Blindscan machen und haben dann das Ergebnis, was da drauf ist. Also Trimax SM4500 oder neuere Geräte, die sind dann etwas teuer. Die können auch bis 300 hochlaufen. Ich würde an Ihrer Stelle da nicht allzu sehr sparen.
0: Olaf Schwand fragt, ich suche einen Quad-Sat-Receiver mit der Möglichkeit der Fernprogrammierung über das Internet. Ist da der Humax iCord Evolution der einzige oder gibt es Alternativen?
1: Da gibt es eine Menge Alternativen. Also nehmen Sie jetzt mal GigaBlue und VO+. All die können Sie übers Internet steuern, wo auch immer Sie sein mögen. Da gibt es noch eine ganze Menge mehr. Also schauen Sie sich mal um, ein Satellitreceiver, der Ihnen gefällt, dann können Sie sich ja nochmal an uns wenden und wir können Ihnen dann sagen, ob es bei dem auch geht. Aber wie gesagt, bei Linux-Boxen geht es grundsätzlich.
0: Ein schöner italienischer Männername zum Schluss. Marco Di Giulio. Romeo und Giulio. Egal. Ich habe einen Wavefront hier, T90.
1: Das hört sich schon realistischer wieder an.
0: Ich habe einen Wavefront hier. Danke, dass ich das Wort nochmal sagen muss. T90 für den Empfang von 5 Satelliten und überlege, welchen neuen Receiver ich mir kaufen soll. Ich hatte an das Topmodell von GigaBlue oder von VO+ gedacht. Welcher wäre am besten geeignet? Gibt es einen Vergleichstest von beiden Geräten?
1: Nein, einen Vergleichstest gibt es nicht, aber beide sind bei uns schon vorgestellt worden. Schauen Sie sich die beiden Filme nochmal an. Vielleicht finden Sie da Hinweise, was Ihnen besser gefällt. Es ist schwer da zu raten, sind ziemlich gleichwertig und oft ist es eine reine Geschmackssache. Welchen Receiver man damit also nimmt. Ich kann Ihnen da auch nicht sagen.
0: Ja.
1: Kann ich nicht.
0: Auf jeden Fall haben wir einen guten Geschmack.
1: Ja, wir natürlich, klar.
0: Ja. Und Sie auch. Und deswegen bitte, bitte, bitte weitere technische Fragen jederzeit gerne an uns.
1: Und vergessen Sie uns nicht auf TechTime. Auf TechTime habe ich gesagt? Nein, Facebook. Heute geht es nicht so gut. Auf Facebook. Lassen Sie sich da mal sehen. Schauen Sie sich an, was wir machen oder was wir auch nicht machen. Diskutieren Sie mit uns, wie Sie auch immer möchten. Und wenn Sie dann wirklich noch informiert werden wollen, dann bestellen Sie unseren kostenlosen Newsletter. Der kommt jeden Freitag heraus über unsere Homepage. Das war's eigentlich.
0: Genau. Und ich erkläre dir jetzt mal, wie Technik funktioniert.
1: Ja?
0: Und wir sehen uns dann beim nächsten Mal wieder.
1: Wir sehen uns beim nächsten Mal wieder. Okay, muss man das sagen. Ja, ciao.
0: Ja, ciao.

0: Also kein Problem. Nochmal. Silvia, möchtest du klatschen?
1: Au!
0: Und bitte.
1: So.

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1: Hallo liebe Radiofreunde in nah und fern, hier ist FM Kompakt mit dem Radiomagazin. Schön, dass ihr eingeschaltet habt. Ich bin Kruno Taufenbach und habe diese Sendung für euch zusammengestellt.

0: Hallo liebe Radiofreunde, ich begrüße euch recht herzlich zur Ausgabe 263 unseres Radiomagazins. Ich bin Kuno Taufenbach und habe diese Sendung für euch zusammengestellt. Heute habe ich mal wieder Beiträge dabei, die ich in den letzten Tagen von verschiedenen Hörerfreunden bekommen habe. Es ist doch immer wieder erstaunlich, wie viele Leute doch noch die Möglichkeit haben, rechtzeitig den Aufnahmeknopf zu drücken, um interessante Beiträge mitzuschneiden. Herzlichen Dank dafür. Unser Newsblog ist heute wieder randvoll und daher starten wir ohne weitere Vorrede mit den aktuellen News und Infos.
1: Herzlich willkommen zu einer neuen Ausgabe der DX-Tipps bei Radio HCJB und FM Kompakt. Am Mikrofon begrüßt euch wie immer Heinz Schulz. Alle Sendezeiten sind, sofern nicht anders angegeben, in UTC. Ich hatte es bereits in einer der letzten DX-Tipps mitgeteilt, nun wird es konkret. Der Abschalttermin der Langwellenfrequenz 198 kHz, über die das Programm BBC Radio 4 übertragen wird, ist auf den 27. Juni festgelegt worden. Dies teilt die BBC in ihrem Internetauftritt mit. Im laufenden Programm werden die Hörer der Langwelle mittlerweile täglich, meist jeweils kurz vor der vollen Stunde, auf die bevorstehende Senderabschaltung und alternativen Verbreitungswegen hingewiesen. Nach nur 2 Wochen Sendebetrieb kehrte Radio DARC wieder auf seine angestammte Kurzwellenfrequenz zurück. Wie Tom Kamp, Delta Foxtrot 5, Juliet Lima über die ADX-Liste mitteilte, hat der am 3. Mai durchgeführte Frequenzwechsel auf 6070 kHz entgegen aller Erwartungen zu starken Empfangsproblemen in Ost- und Süddeutschland geführt. Im Westen war jedoch eine deutliche Verbesserung zu verzeichnen. Um die aktuellen Probleme zu beheben, habe sich das Redaktionsteam zu einem kurzfristigen Wechsel zurück auf 9670 kHz entschlossen, schreibt Rainer Englert, Delta Foxtrot 2 November Uniform, in einer Mitteilung. Es würde an einer besseren Lösung gearbeitet. In Frage kommt eine Aussendung im 41-Meter-Band etwa auf der Frequenz 7380 kHz. Das könnte nach bisherigen Erkenntnissen einen Kompromiss darstellen, um den Empfang unter den gegebenen Ausbreitungsbedingungen sowohl in Ost- als auch in Westdeutschland im Sommer stabil zu halten, so Englert. Bekanntlich sind deutschsprachige Sendebeiträge von Radio Vatikan als Teil des Programms von Radio Gloria, das auf 6140 kHz durch den Betreiber Radio Onda in Junglinster, Luxemburg ausgestrahlt wird, wieder auf Kurzwelle zu hören. Genaue Sendezeiten sind im Netz unter https://radiogloria.ch/Empfang nachzulesen. Beispielhaft sei hier nur die Sendung um 14 Uhr erwähnt. Wie Bernd Seiser vom RTI-Hörerclub Ottenau mitteilt, hat die deutschsprachige Redaktion jetzt eine eigene QSL-Karte aufgelegt, die Papst Leo XIV. Bei seinem Besuch an der Sendeanlage in Santa Maria di Galleria zeigt. Empfangsberichte können an deutsch@vatikannews.va gerichtet werden und sie werden zeitnah beantwortet. Die Karte wird sogar teilweise per Post mit mehreren Beilagen verschickt, wobei man allerdings laut Bernd Seiser mit längeren Postlaufzeiten rechnen müsste. In der letzten Ausgabe berichtete ich über den RTI-Hörerclub-Wettbewerb zur Fußball-WM 2026. Wie Bernd Seiser ergänzend mitteilt, wird die hierfür zu hörende Henry-Norman-Show vom 30. Mai zusätzlich dank Michael Bethke vom WWDXC per Abruf auf dessen Webseite zur Verfügung gestellt. Der Link hierzu lautet https://www.wwdxc.de. www.norman.de/norman/. Das Signal von Radio Capodistria auf Mittelwelle 1170 kHz ist seit dem 12. Mai verstummt. Ursache ist ein Schaden an der betreffenden Sendeantenne am Standort Beli Krš bei Koper in Slowenien. Die zunächst auf einen Tag angesetzte Reparatur dauert bislang noch an und war bis zum Redaktionsschluss dieses Beitrages noch nicht abgeschlossen, was auf einen größeren Defekt schließen lässt. Das vom gleichen Standort ausgestrahlte Programm von Radio Koper auf 549 kHz ist vom Ausfall nicht betroffen. Die nächste Sendung von SM Radio Dessau findet am 14. Juni statt. Vorgestellt wird an diesem Tag das Album Casablanca der Gruppe City. Diesen Hörgenuss kann man ab 11 Uhr UTC auf 6095 kHz mit 100 kW via Nauen und zusätzlich auf 6070 kHz via Channel 292 mit 10 kW erleben. Wiederholt wird die Sendung am gleichen Tag ab 17 Uhr UTC ebenfalls mit 100 kW von der Sendeanlage in Gavar in Armenien. Die genaue Sendefrequenz hierfür steht noch nicht fest, es dürfte aber wie bei den bisherigen Ausstrahlungen von diesem Standort um die 12.060 kHz handeln.

0: UKW-Frequenz 97,0 MHz vom Standort Hosingen hörbar. Diese verbleibt bis auf Weiteres beim deutschen RTL-Radioprogramm. Und zum Schluss noch eine Meldung aus dem Digitalradiobereich, und zwar aus Rheinland-Pfalz. Der Südwestrundfunk hat sein DAB-Plus-Netz in Rheinland-Pfalz ausgebaut. Neu im Kanal 11a auf Sendung ist der Sender Neumagen, der eine Lücke an der Mosel zwischen Bernkastel-Kues und Trier schließt. Und das waren die DX-Tipps für heute, beste 73 und 55, und auf Wiederhören bis zum nächsten Mal.
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2: So, Hörerclub, ich begrüße euch aus Ottenau recht freundlich, Bernd Zeiser.
3: Ihre Teilnahme an unserem monatlichen Teams Hörerclub Unterhaltung von April bedanken wir uns bei Agnes, Bernd, Dieter, Hartmut, Herbert,
4: Manfred, Majolin und Sabrina, die wir zumindest telefonisch zuschalten konnten. Teams macht leider weiterhin Verbindungsprobleme, doch Majolin ist es gelungen, die Hörerclub-Unterhaltung zu starten.
3: Wir hoffen, du bist auch am 9. Mai wieder dabei.
4: Für den Besuch am 8. April bedanke ich mich bei Julian Tamm für freundliche Grüße und lobende Worte. Im Hörerbriefkasten von Radio Tirana am 7. April bedanke ich mich bei Claudia Buchner und Volker Wilschrei. Für die lobenden Worte im RTI-Briefkasten vom 10. April bedanke ich mich bei Hans-Peter Themann, Birgit Denker, Siegbert Gerhard, Eva und Bihui. Für die freundlichen Glückwünsche im RTI-Briefkasten vom selben Tag bedanke ich mich bei Bihui und Eva, und für die freundlichen Glückwünsche vom 12. April im RSI-Hörerecho bei der deutschen Redaktion in Bratislava. Für freundliche Geburtstagsgrüße bei RTI am 17. April bedanke ich mich bei Franz Schanzer und am selben Tag bei KBS, bei Erich Kröpke und Volker Wilschrei. Für freundliche Geburtstagsgrüße im Briefkasten von Radio Tirana am 21. April bedanke ich mich bei Volker Wilschrei.
3: Für freundliche Grüße an den RTI-Hörerclub Ottenau in der Briefkastensendung der Stimme der Türkei vom 10. April bedanken wir uns bei Hörerclub-Mitglied Arnold Heiles. Für die freundlichen Grüße an den RTI-Hörerclub Ottenau in der DRD-Sendung von 18. April bedanken wir uns bei Manfred Korn und Ufuk Sherim.
4: Für freundliche Grüße im TRT-Briefkasten vom 30. April bedanke ich mich bei Ufuk Gitschim, Manfred Korn, Ulrich Wigge und Shera Kopal. Zu ihrem 7-jährigen Jubiläum gratulieren wir Korches Radio und hoffen sehr, die Sendung am 10. Mai wird nicht die letzte sein, und Sabrina mit Charlie sind auch weiterhin mal wieder auf Sendung. Am 7. Mai feierte Radio ohne Namen sein 10-jähriges Programmjubiläum. Dafür möchten wir ganz herzlich gratulieren. Leider beendet KBS-Postdame Frau Kim ihre Tätigkeit bei KBS. Für ihre vorbildliche Tätigkeit bedanken wir uns herzlich und wünschen ihrer Nachfolgerin ebenfalls viel Freude und Erfolg. Benedikt Kroll führt derzeit eine Hörerumfrage zum 40-jährigen Jubiläum von den deutschsprachigen Kurzwellenprogrammen aus Taiwan durch. Was bedeutet Ihnen die Kurzwelle ganz persönlich?
3: Was motiviert Sie fortgehend, Kurzwelle zu hören und sich im Hörerclub zu engagieren? Welche Rolle spielte Kurzwelle Ihrer Meinung nach vor 40 Jahren und wie hat sich das geändert? Was zeichnet die Kurzwelle heute noch aus? Haben Sie eine mit RTI zusammengehängende Anekdote, die Sie mit uns teilen können?
4: Keineswegs müssen alle Fragen beantwortet werden. Benedikt freut sich über jegliche Antworten, sowohl in Schriftform als

0: auch als Sprachnachricht oder ein kurzes Video. Probleme gibt es derzeit mit der Internetseite der Henry Norman Show. Bisher konnten verpasste oder nicht empfangbare Sendungen von unserem Hörerclub-Mitglied Nuri Streichert dort abgerufen und nachgehört werden. Auch diese Berichte hat Nuri zuverlässig bestätigt. Nun hat sich unser Ehrenmitglied Michael Bethke bereit erklärt, die Programme der Henry Norman Show auch bei WWDXC Podcast-Server bereitzustellen.
1: Liebe Michael, vielen Dank an diese Stelle, die Erinnerung an den Viva WM Contest. Dafür ist für Henry Norman Shows am 30. Mai zu hören. Heute endet die Hörerclub-Ecke mit einer erfreulichen Meldung. Als neues Hörerclub-Mitglied begrüßen wir Andreas Mütze aus Neukirch-Schmoglau und hoffen, dass du dich in unserem Hörerclub wohlfühlst. Damit verbleiben mit freundlichen Grüßen und besten Wünschen, insbesondere auch an unsere erkrankten Hörerclub-Mitglieder, denen wir auf diesem Weg baldige Genesung wünschen, Sabrina
0: und Bernd.
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3: Während der beiden letzten Folgen von Auf Empfang haben wir uns mit der Zukunft der geostationären TV-Satelliten und der auf niedrigen Umlaufbahnen kreisenden LEO-Satelliten beschäftigt. Aktuell schaut sie nicht allzu gut um die geostationären Satelliten aus. Die meisten sind schon ziemlich alt und sollten allmählich ersetzt werden. Doch vor einem großen Austausch alternder TV-Satelliten ist so gut wie nichts zu spüren. Wir haben bereits gehört, dass die Industrie für den Bau geostationärer Satelliten so gut wie tot ist. Wie tot, das haben wir erst im Februar 2026 vernommen. Da haben zwei große europäische Satellitenbetreiber verkündet, erst einmal keine neuen geostationären Satelliten in den Orbit bringen zu wollen. Zudem ist einer bereits in Auftrag gegebener geostationärer Satellit wieder abbestellt worden. Es wird also spannend werden, wie sich Satellitenfernsehen über geostationäre Satelliten entwickeln wird. Unbestritten ist zwar, dass geostationäre Satelliten universeller einsetzbar sind als für umlaufende LEO-Satelliten. Aber derzeit haben alle nur noch das Internet und IP-basierte Übertragungen im Kopf. Wer es Rennen bei den Satelliten machen wird, darf für den weiteren Sinne eine politisch motivierte Angelegenheit sein. Wobei vermutlich auch Investoren und staatliche Überlegungen eine gewisse Rolle spielen werden. Es ist unbestritten, dass Starlink das derzeit mit Abstand am besten funktionierende LEO-Satellitensystem ist. Allerdings hat in Elon Musks Starlink-System international gehörig an Vertrauen verloren. Das neue Verhältnis zwischen Elon Musk und Donald Trump hat dem Satellitensystem auf jeden Fall geschadet. Der Vorteil von Starlink ist auch, dass es das erste funktionierende System ist, das was auch für Privatpersonen zugänglich gemacht worden ist. Doch eine Reihe von weiteren LEO-Satellitensystemen stängend in den Startlöchern. Darunter etliche waren am meist kleine nationale Lösungen, die alleine aus dem Misstrauen gegenüber der politischen Zuverlässigkeit von Starlink geboren worden sind. Mit einigen der geplanten Satellitensysteme will man nationale Unabhängigkeit gewinnen. Aber auch größere internationale Projekte mit bis zu mehreren tausend Satelliten haben soweit bekannt zumindest zunächst kaum den Privatkunden im Visier. Meist geht es um die Anbindung von staatlichen Institutionen, nationalen Streitkräften, international agierenden Organisationen und um größere Firmen. Soweit man bis jetzt weiß, wird sich auch das gerade im Aufbau befindliche Starlink-Konkurrenzsystem Amazon Leo zunächst an diese Kundengruppe wenden. Abgesehen davon herrscht im erdnahen Orbit gerade richtige Goldgräberstimmung. Alleine die Chinesen arbeiten am Aufbau von drei eigenen LEO-Satellitensystemen und die sollen zusammen an die 40.000 Satelliten umfassen. Also grob das Vierfache von dem, was jetzt insgesamt über unseren Köpfen schwebt. Dem aber noch lange nicht genug. Während der nächsten Jahre sollen insgesamt an die 100.000 Satelliten gestartet werden. Damit wird das Alleinstellungsmerkmal von Starlink verloren gehen und es ist derzeit noch vollkommen offen, wer am Ende des Rennens machen wird. Jedenfalls ist davon auszugehen, dass künftig geostationäre und umlaufende Satelliten nebeneinander bestehen werden. Weiter werden auch geostationäre Satelliten auch in Zukunft Radio und Fernsehen verbreiten, wenn auch in geringerem Ausmaß wie heute. Es ist einfach so, dass quasi die geostationären Satelliten und die umlaufenden doch vollkommen unterschiedliche Aufgabengebiete erledigen. Stellt sich natürlich auch die Frage, warum sind die umlaufenden Satelliten nicht das allgemeine Allheilmittel? Warum ist das Ganze so? Man darf nicht vergessen, dass Internet über erdnahe umlaufende Satelliten nicht das allgemeine Allheilmittel schlechthin ist. Diese Satelliten können da alleine schon deshalb die terrestrische Infrastruktur nicht vollständig ersetzen, weil sie ja nur im Freien empfangbar sind. Also indoor geht da gar nichts. Wenn man mit dem Handy im Haus drinnen ist oder in der Wohnung, hast du keine Chance, dass du direkt eine Verbindung zum Starlink-Satelliten kriegst. Auch der Geschwindigkeitsvergleich zwischen Starlink und 5G-Mobilfunk ist ja nicht eindeutig. In gut ausgebauten Regionen hat der 5G-Mobilfunk gegenüber Starlink alleine die Nase in Sachen Geschwindigkeit und Latenz eindeutig voraus. Dort, wo der 5G-Ausbau nur zu wünschen übrig lässt, ist natürlich Starlink eindeutig im Vorteil. Aber eh kein Wunder, wo noch kein 5G da ist, ist Starlink zwangsweise das Bessere. Man muss aber auch berücksichtigen, dass die tatsächlich erreichbare Performance von der Menge der User abhängt. Greifen gleichzeitig viele auf Starlink zu, drosselt es die Geschwindigkeit für jeden Einzelnen. Außerdem müssen wir auch berücksichtigen, dass bei Starlink doch eine größere Wetterabhängigkeit da ist. So üben etwa Regentropfen eine stark dämpfende Wirkung aus und während extremer Wettersituationen kann der Service schon mal bis zu einer Stunde oder so ausfallen. Bleibt nur die Frage offen, wie es mit der Massentauglichkeit von Starlink bestellt ist. Sie ist ja beim Mobilfunk ja längst gelebte Praxis. Dass diese Massentauglichkeit von Starlink, Klammer, noch nicht erfüllt wird, liegt auf der Hand. Und wird jetzt nochmal einer gesagt, der da bestens vertraut in der Materie ist, er möchte sich in dieser Situation nicht auf das Satelliteninternet verlassen müssen. Wir sollten auch noch hinterfragen, was Starlink und Co. mit Satellitenfernsehen und sozusagen Rundfunk im klassischen Sinne gemeinsam haben. Das kann man kurz und bündig sagen, gar nichts. So Ausstrahlungen wie deutschsprachige TV- und Radioprogramme über Europa, die für alle nach dem üblichen Sat-TV-Standard DVB-S2 empfangbar sind, kann man da schlicht vergessen. Fernsehen über Leo-Satelliten wird nur IP-basiert stattfinden. Also sozusagen auf Basis von Einzelabrufen über Streaming-Plattformen, Mediatheken und in Form von Livestream. Außerdem bietet sich Starlink bereits als Alternative für Videoüberspielungen an, die ja vorher seit geraumer Zeit ja fast nur noch über Mobilfunk. Aber dort, wo er nicht verfügbar ist, kann Starlink in der Tat aushelfen. Dass über Starlink oder ein anderes vergleichbares Leo-Internet-Satellitensystem aber Millionen von Haushalten mit linearen Fernsehsignalen versorgt werden können, das wird wohl nie kommen. Dies wird dann wohl auch in Zukunft eine Domäne der geostationären Satelliten bleiben. Für geostationäre Satelliten schaut es nicht gut aus. Aber sind umlaufende Leo-Satelliten wie Starlink und Co. wirklich das große Allheilmittel? Wohl kaum bis absolut nicht. Weil die Leo-Satelliten sind ein Fass ohne Boden, dass sie ständig durch neue Satelliten ersetzt werden müssen. Wir sollten aber auch den Umweltaspekt nicht außer Acht lassen. Stichwort CO2-Belastung. Bei einem einzigen Raketenstart wird etwa so viel CO2 freigesetzt, wie 100 Autos mit Verbrennungsmotor innerhalb eines Jahres ausstoßen, wobei von 20.000 Kilometer pro Jahr ausgegangen wird. 2025 hat es 330 Raketenstarts gegeben, davon 317 erfolgreiche. Im Vergleich dazu, 2015 waren es nur 87, davon 82 erfolgreiche. In der Vergangenheit waren Raketenstarts nur eine Randerscheinung in der CO2-Bilanz. Aber das ändert sich gerade und sie wachsen zu einer namhaften Größe heran. Bereits in der nächsten Zukunft sollen sie die 5-6% der Jahres-CO2-Produktion ausmachen. Aber es geht nur weiter. Erdnahe Leo-Satelliten verglühen vergleichsweise schnell in der Erdatmosphäre. Dabei ist es aber nicht so, dass sie die mehrere hundert Kilo schweren Satelliten einfach in nichts auflösen. Dabei entstehen unzählige kleine Metallpartikel, die sie in den obersten Schichten der Atmosphäre ansammeln. Dass die in Zukunft sehr schnell sehr viel mehr werden, liegt auf der Hand. Was genau mit den Metallpartikeln passiert und welche Auswirkungen sie haben, ist noch nicht im Detail erforscht. Die Befürchtung ist aber groß, dass sie ihren Beitrag dazu leisten werden, dass sie die Erde noch weiter erwärmt. Irgendwie schaut das Ganze doch noch aus, als ob die Bestrebungen in Sachen Klimaschutz auf der anderen Seite mit beiden Händen wieder zunichte gemacht wären. Und das sollte uns zu denken geben. Ja, das war's auch schon wieder für heute. Mit besten Grüßen aus den Alpen, Ihr Thomas Riegler.

0: 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Herzlich willkommen zu den DIX und Mediennews im Mai 2026. Zusammengestellt und vor dem Mikrofon sitzend sind Harald Süß und Franz Bratzner. Satellit 19,2 Grad Ost, Deutschland. In SWR 4S, S für Stuttgart, beziehungsweise SWR 4MZ, MZ für Mainz, wurden die Kennungen der beiden Radiosender des Südwestrundfunks aus Baden-Württemberg bzw. Rheinland-Pfalz umbenannt. UKW Österreich Wien. Vom letztens genannten deutsch-serbokratischen Sender IDEM FM auf 99,1 MHz gibt es jetzt auch die informative Homepage idem-fm.at. IDEM FM bedeutet demnach, wir gehen gemeinsam. Das Radio für Selbstständige, Arbeiternehmerinnen und die Ex-Diaspora in Wien. Recht, Karriere, Kultur und Musik. Live auf 99,1 MHz. Digitales Radio DAB Plus Österreich und Tschechien. Unter der Kennung AIR oder AIR wurde ein Austrian International Radio über den Wiener MUX 11C aufgeschaltet. AIR Radio sendet in Deutsch und Englisch und erinnert etwas an das ehemalige vom ORF produzierte Blue Danube Radio aus den Jahren 1979 bis 2000. Die Homepage dazu lautet air-radio.at und unter Radio Preston wurde ein tschechischer, meist mit Country-Music spielender Sender landesweit aufgeschaltet. Die Homepage lautet dazu radiopreston.cz. Die tschechischen DAB-Radiosender sind ja auch noch über die Grenzen hinaus, etwa im Wiener Raum bzw. Deutschland, zu empfangen. Auf der Homepage des ADXB Infoservice, adxb.at, findet man die genauen aktuellen Frequenzangaben etwa unter Österreichs Satellitenprogrammierung und der Astra-Senderliste Österreich-Sortierung, die mit der Windows-Open-Source-Software ChanSort, einer Sende-Editier-App für Smart-TV-Geräte der Hersteller LG, Samsung, Panasonic, Toshiba und Hisense erstellt wird. Downloaden kann man ChanSort unter heise.de/download/produkt/chansort-91711/download. Die erstellte Liste kann dann nach einem Astra-Vollsender-Zuglauf am Gerät via USB-Stick direkt ins TV-Gerät überspielt werden. Man erspart sich dann das meist mühsame manuelle Sendersortieren am Gerät. Weiter gibt es wie gewohnt auf adxb.at aktuelle Rundfunk-Fernsehlisten zum kostenlosen Runterladen, als auch die gesammelten DIX und Mediennews. Und jetzt zu weltweiten Radioinfos. Vietnam. Die Stimme Vietnams ändert ab 1. Juni die Frequenz aus dem Sprachenblock zwischen 16 Uhr und 21.30 Uhr von 9730 auf die neue 9835 kHz, um Interferenzen mit CGTN/CAI Beijing zu vermeiden. Der Sendestandort bleibt in Son Thai, Hanoi, aber unverändert. Hier ein Auszug aus dem Sendeplan. Deutsch um 18.30 Uhr und 20 Uhr UTC, Englisch um 16 Uhr und 19 Uhr UTC, Französisch um 19.30 Uhr und 20.30 Uhr UTC. Ob sich das mit dem Programm Voice of Europe aus Teheran in Englisch von 19.20 Uhr bis 20.20 Uhr UTC auf der 9.835 in Englisch verträgt, wäre von uns Hörern beobachtungswert.
1: Südkorea. Far East Broadcasting Corporation, kurz FEBC, sendet von der Insel Jeju auf der Mittelwelle 1566 kHz und kann fallweise bei beginnender Dämmerung auch bei uns in Europa empfangen werden. Auf dieser Frequenz sind nur wenige Low-Power-Stationen und eventuell TWR Benin zu hören. Also bietet sich hier ein Hörversuch für Südkorea an. Jetzt im Sommer ist allerdings es erst mit 16:30 UTC frühestens eine Empfangschance gegeben. Hier ein Auszug des Programms. 16:30 bis 17 Uhr in Russisch mit dem Programm Radio Theos und danach FEBC mit Eigenprogrammen den ganzen Abend bis in die Früh. Für einen Empfangsbericht kommt von dem Direktor für International Relations, Jung Soo Kim, nach längerer Laufzeit eine EQSL, wenn man folgende E-Mail-Adresse verwendet: jungsookorea@gmail.com. Oder man verwendet einfach die Postadresse wie folgt: FEBC Korea, Mr. Jung Soo Kim, 67 Gamundong-sang 4-GIL in Aewol-EUP in Jeju-Si und Jeju-Do in der Republik von Korea. Malaysia. Gerald Kallinger meldet den Empfang und die dazugehörige EQSL von RTM Radiotelevision Malaysia. Er hat den Sender vom Senderstandort Kayang im Mai via WebSDR in Nepal auf 15.295 kHz in der Zeit von 10.28 Uhr bis 11.30 Uhr UTC mit dem malaiischen Programm National FM gehört. Der Bericht erfolgte per E-Mail an folgende Adresse: pnk_rtmkayang@rtm.gov.my für Malaysia. Usbekistan. RFPI, Radio for Peace International France, mit Sitz in Südwestfrankreich, organisiert Sendungen unter dem Namen Iron Wire in Farsi, also in Persisch, mit folgendem Schedule: 19:30 bis 20:30 UTC auf 9770 kHz und von 8:30 bis 9:30 UTC auf 15500 kHz oder anderen Meldungen zufolge auch auf 9770 kHz. Als Sendestandort fungiert die Taschkent Kurzwellenstation. Der Organisator ist Herr Sylvain Clermont und er ist es auch, der via E-Mail Empfangsberichte bestätigt. Seine E-Mail lautet kontakt mit Cäsar geschrieben @rfpi.eu. Alternativ gibt es auch eine E-Mail vom Programmersteller Iran Wire info@iranwire.com. Ob von dort auch bestätigt wird, ist uns derzeit allerdings nicht bekannt. Slowakei, Luxemburg. RSI, also Radio Slowakei International, ersucht weiterhin um Empfangsberichte über die deutsche Sendung, die derzeit via Radio Onda bzw. Radio Gloria und dem Standort Junglister in Luxemburg ausgestrahlt wird. Und zwar von 13:30 bis 14 Uhr UTC auf der 6140 kHz. Die Berichte bitte an folgende E-Mail senden: rsi_german@stvr.sk oder auf dem Postwege an Slovenska Televizija a Roslas, Radio Slowakei International, deutsche Redaktion, Mlinska Dolina in SK 845-45 Bratislava in der Slowakei. Wer es in der Nähe von Bratislava hören möchte, kann nach Abschaltung von Radio Patria auf den UKW-Frequenzen in Bratislava auf 98,9 MHz, in Samorin auf 91,4 und in Senik auf 102,4 MHz täglich um 18 Uhr, 20 Uhr, 0 Uhr, 1.30 Uhr und 4.30 Uhr Lokalzeit ebenfalls das Programm empfangen oder eben via DAB Plus und im Internet. Die Homepage dazu lautet deresi.stvr.sk/wie-sie-uns-horen.
0: Und das waren die Mai 2026 DX- und Medientipps von Harald Süß und dem ADXB Infoservice. Die nächsten Tipps werden voraussichtlich im Juni ausgestrahlt. Quellen waren diesmal Franz Bratzler, ADXB Infoservice, satindex.de, heise.de, die IB-Liste, die ADX-Mailing-Liste, Radio Slowakei International, Gerald Kallinger und Harald Süß. Über Reaktionen freuen sich nach wie vor Harald Süß via E-Mail h.us@aun.at und Franz Bratzler via E-Mail franz.bratzler@gmail.com bzw. der ADXB Homepage adxb.at.
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3: Herzlich willkommen zu einer neuen Ausgabe des Strippenzieher- und Tarifdschungel-Podcasts von teltarif.de. Hallo Michael.
4: Hallo Markus mal wieder. An einem wunderschönen Tag hier. Wir produzieren das heute am 1. Mai. Eigentlich Tag der Arbeit. Für uns ist es auch Arbeit. Wobei, wie gesagt, so ein Podcast, das machen wir ja wirklich gern. Und
3: auf jeden Fall.
4: Ja, das Thema ist leider nicht ganz so schön. Denn das deutsche Privatradio steckt doch mittlerweile ganz schön tief in der Krise. Und jetzt werden einige sich fragen, Moment mal. Ihr redet oder ihr schreibt doch immer mal über die Media-Analyse. Und da heißt es doch immer, die Radio-Einschaltquoten sind stabil, teilweise sogar, die Radionutzung steigt sogar leicht. Ja, und da wollen wir jetzt mal ein bisschen eher die Hintergründe beleuchten. Warum geht's denn den Privatradios so dreckig, wo doch die Reichweiten scheinbar gar nicht das Problem sind?
3: Tja, das Problem ist einfach die Vermarktung. Privatradio lebt von Werbung. Gehen die Werbeeinnahmen zurück, geht's den Privatradios schlecht.
4: Ja, und jetzt ist die Frage, warum gehen dann die Werbeeinnahmen zurück? Ja, es ist ganz einfach. Man muss nur mal mittlerweile schauen oder mal vergleichen. Wir haben ja hier auch Lokalsender, Antenne Mainz beispielsweise und Antenne Wiesbaden gibt's ja jetzt auch hier in der Kante. Mhm. Es gibt Unternehmen, die ich über Jahre dort werblich gehört habe im Werbeblock. Plötzlich sind die dann nicht mehr da. Und dafür tauchen sie dann plötzlich mit kleinen Bannern oder Werbung, die halt geschaltet ist bei Facebook, bei Meta, bei Google, bei Alibaba, Instagram und so weiter auf. Und ja, warum ist das so? Radio hat natürlich ein Problem, gerade das lineare Radio. Man kann immer nur einen Werbeblock für alle ausstrahlen. Es ist keine Personalisierung möglich. Und so das kleinere Unternehmen.
3: Zumindest ist das aus, ist das lizenzrechtlich halt eben so. Wenn ich an die frühen 80er Jahre denke, als Radio Luxemburg im Prinzip der einzige deutschsprachige Privatsender war, da gab's Einzelwerbung. Ohne Werbeschingel davor und danach sogar. Teilweise sogar die Werbung anmoderiert vom Moderator, also wirklich sehr, sehr prägnant auf das Produkt, auf das jeweilige hingewiesen. Das ist aber halt gesetzlich nicht machbar und insofern gibt es eben heute nur noch die Werbeblöcke, wo du halt einer von vielen Werbekunden bist, der möglicherweise vorkommt. Oder dem Sender geht es schon so schlecht, dass du dann auch wieder das einzige Produkt gibst. Gibt's tatsächlich, also das beobachte ich eigentlich nicht nur beim Privatradio, auch beim Öffentlich-Rechtlichen und so. Wenn ich morgens HR1 höre und in der Frühsendung, also in der reichweitenstärksten Zeit, wo die meisten Leute Radio hören, wenn ich da teilweise vor der Vollstunde einen oder gar keinen Werbespot höre, das ist eher die Regel als die Ausnahme mittlerweile, das ist schon bedenklich, muss ich sagen. Das ist bei HR1 beobachte ich das schon seit 3, 4, vielleicht sogar 5 Jahren.
4: Ja, und das hast du halt bei den großen Tech-Konzernen im Internet nicht. Da hast du halt die Möglichkeit, das ist ja mittlerweile so, du hast ja dort Werbefirmen, die das Ganze quasi zentral übernehmen und dann quasi die Daten verwenden, die natürlich gespeichert werden mit jeder Suche, die du beispielsweise bei Amazon eingibst. Also wenn du nach Produkten suchst, generell nach deinen ganzen Kriterien. Du hinterlässt ja deinen kompletten Fingerabdruck, wenn du so willst, im Netz. Und das wird natürlich dann ausgenutzt und du wirst dann ganz gezielt dann natürlich mit Werbung dann, ich hätte fast gesagt, zugemüllt. Aber ich habe mich dann wirklich auch schon gewundert, wer tatsächlich dann auch werblich damit dabei ist. Also wir hatten zum Beispiel jetzt zuletzt mal eine Schreinerei hier beauftragt mit Dingen hier zu tun. Und da habe ich irgendwann mal gegoogelt nach dieser Schreinerei. Ja, und plötzlich taucht dann in den Diensten, die ich halt immer so im Internet nutze, dann genau diese Schreinerei auf. Und ich denke mal, diese Schreinerei hätte vielleicht noch vor ein paar Jahren dann auch beim lokalen Radiosender dann einen Spot gebucht. Aber das ist natürlich dann mittlerweile zu teuer und bringt denen im Prinzip auch nicht so viel. Und ja, deswegen gehen sie dann natürlich auch lieber dann zu dem Unternehmen. Also jeder hat ja heute ein Smartphone, jeder ist oder fast jeder ist bei Social Media dabei, jeder ist, macht man eine Google-Suche und so weiter. Und damit hast du natürlich eine immense Reichweite mittlerweile auch für kleinere Betriebe. Und die Werbebudgets sind natürlich dann auch begrenzt, gerade in Zeiten wie wir sie heute haben, wo es halt wirtschaftlich jetzt nicht so toll läuft. Mhm. Hätten wir jetzt, sag ich jetzt mal, keine Wirtschaftskrise und die Wirtschaft boomt, da hätte natürlich dann Unternehmen vielleicht dann auch noch das Geld dann parallel neben den Tech-Konzernen dann auch noch beim lokalen Radio oder bei der lokalen Zeitung und so weiter zu buchen. Ja, ist im Moment leider nicht. Und ja, dann deswegen hast du im Moment da dieses Paradoxon, dass du auf der einen Seite wirklich nach wie vor sehr stabile Hörerzahlen hast. Sicher, in jungen Zielgruppen bricht das auch ein bisschen weg. Aber ich sage jetzt mal alle so 40 plus, da ist das Radio nach wie vor immer noch ein Tagesbegleiter, sehr beliebt. Und aber auf der anderen Seite reichen halt mittlerweile die Werbeeinnahmen nicht mehr aus. Und es ist mittlerweile zum ersten Mal so seit Jahren, muss man sagen, dass bei den meisten Unternehmen mittlerweile die Ausgaben höher sind als die Einnahmen durch Werbung. Und Privatradio ist halt natürlich nur von Werbung abhängig. Da gibt's natürlich keinen Rundfunkbeitrag, wie bei den Öffentlich-Rechtlichen, der dann noch hilft. Die Öffentlich-Rechtlichen können sich dann eher mal leisten, wenn dann tatsächlich, wie du jetzt gesagt hast, dann in einem Radioprogramm nur ein Werbespot verkauft wird. Geht beim Privatradio natürlich nicht. Und da kommen natürlich auch noch jede Menge Fixkosten dazu. Ja, jetzt können wir natürlich, wie die Sender selbst, ohne Ende jammern und den Podcast dann jetzt mit 20 Minuten jammern, dann irgendwann dann auch beenden. Wir können es aber auch mal so machen und mal überlegen, ja, welche Möglichkeiten gibt's denn dort überhaupt oder gibt's überhaupt Möglichkeiten, was man machen kann, damit vielleicht man aus diesem Dilemma auch wieder rauskommt. Denn wie gesagt, der Privatfunk ist ja genau genommen noch wichtig und gerade im lokalen Bereich, Lokalradio, das machen die Öffentlich-Rechtlichen nicht. So die Öffentlich-Rechtlichen senden halt für ein Bundesland oder sogar überregional. Mhm. Manchmal auch mal in den Regionen. Es gibt halt auch Regionalfenster wie beim SWR, beim HR. Aber das sind dann eher größere Bereiche, also nicht nur eine Stadt und so. Und das gibt's tatsächlich, den klassischen Lokalfunk gibt's tatsächlich nur im privaten Radiosektor. Und es wäre sehr schade, sage ich jetzt mal, wenn das jetzt irgendwie wegfallen würde. Ja, was kann man machen? In NRW versucht man's inzwischen damit, gemeinsame Funkhäuser zu gründen. Hat Vor- und Nachteile. Das heißt also, da gehen, ich sag jetzt mal, 6 Lokalsender gehen irgendwo an einem zentralen Standort jetzt zusammen, haben natürlich dann entsprechend auch weniger Kosten. Also in jedem Funkhaus hast du ja ansonsten Fixkosten, die jeder selbst tragen muss. Und da sitzen dann halt mal 6 oder 7 Stationen jetzt in einem Funkhaus, hat aber auch große Nachteile, gerade für ein lokales Radioprogramm. Du bist nicht mehr direkt im Sendegebiet drin. Studiogäste müssen teilweise jetzt 60, 70 Kilometer fahren, genauso die Mitarbeiter, um dorthin zu kommen. Die Strukturen sind auch jetzt nicht wirklich die flexibelsten, sage ich jetzt mal. Es gäbe auch noch andere Möglichkeiten in der heutigen Zeit. Und das hat man bei Corona gesehen. In der Corona-Pandemie waren viele ja nicht in Präsenz im Studio, sondern haben sich das Studio sozusagen selbst zu Hause eingerichtet.
3: Selbst die Öffentlich-Rechtlichen haben das gemacht.
4: Richtig. Und wir kennen ja auch Bekannte, die dann auch immer noch der ARD zuliefern und das Ganze von zu Hause aus machen. Und rein theoretisch wäre das heute genauso, wie wir es ja auch dezentral machen. Genau. Als Journalisten wäre das auch im Radio mittlerweile gar kein Problem mehr, cloud-basierte Lösungen zu nutzen. Quasi, du brauchst ja auch wirklich gar nicht viel. Also das heißt, du brauchst ein ordentliches Mikrofon, du brauchst ein Mischpult, muss gar nicht groß sein. Du kannst damit in einer sehr guten Qualität senden und du kannst auf zentrale Archive wie Musik und so weiter, Jingles zugreifen. Wie gesagt, das geht alles über die Cloud. Du bräuchtest rein theoretisch überhaupt kein Funkhaus mehr. Das ist aber dann die Frage, ja, es ist natürlich jede Menge Aufwand, das erstmal einzurichten, und es ist auch natürlich auch die Frage, wollen das die Sender überhaupt?
3: Tja, das ist natürlich die Frage. Also ich kenne ein Privatradio, das das tatsächlich so macht. Also ursprünglich lief das bei 80s zum Beispiel so. Ob das heute noch so ist, weiß ich gar nicht. Vielleicht ist es wieder so, nachdem sie die UKW-Frequenzen in Mecklenburg-Vorpommern aufgegeben haben. Und ich kenne tatsächlich ein Privatradio auf, oder eigentlich sogar zwei Privatradios auf Fuerteventura. Das deutschsprachige Ola FM und das englischsprachige Real FM, wo das tatsächlich so läuft. Also Real FM wollte ich tatsächlich mal besuchen. Und dann habe ich die angeschrieben, von wegen Studiobesuch. Wir haben gar kein Studio. Die Moderatoren machen das alle zu Hause und im Prinzip gibt's nur ein Playout direkt am Senderstandort, wo dann der Content der einzelnen Moderatoren aufläuft, wo halt eben die Festplatte mit der Musik ist und Jingles, Werbung etc. Also gibt's tatsächlich und auch nicht kurzfristig, sondern die senden seit, keine Ahnung, vielen, vielen Jahren auf jeden Fall.
4: Ja, es gibt auch in Deutschland Beispiele, zum Beispiel Radio Schlagerparadies. Ist in dem Sinne, also die sind zwar, die haben eine Zentrale im Saarland, aber die Moderatoren sitzen über ganz Deutschland verteilt, machen da über ihre Sendungen. Es gibt auch, wie gesagt, wir kennen ja ihn selbst, ich kann auch den Namen nennen, Ralf Hohn, ein sehr bekannter Name. Mhm. Er macht halt sehr viele Live-Sendungen, aber auch Voice-Tracking. Das macht er alles von zu Hause aus.
3: Absolut, ja.
4: Und das geht, wie gesagt, alles heute. Also das ist heute alles gar kein Hexenwerk mehr. Man kann natürlich, ich meine, ich bin jetzt nicht der ganz große Fan davon, man kann natürlich auch immer mehr jetzt auch KI-Unterstützung mit einbauen. Also wir kennen mittlerweile Radiosender, die machen Verkehrsservice, Wetterbericht, teilweise sogar Nachrichten. Da moderiert kein Mensch mehr. Das macht alles mittlerweile an der KI. Ne? Mhm. Ist teilweise dann etwas peinlich, wenn du dann in einer Verkehrsdurchsage dann hörst, zwischen Fall not found und und Herne West 3 Kilometer Stau.
3: Und für Bühners Eiers braucht man nicht mal eine KI. Das konnte ein privater Nachrichtensender in Deutschland auch mit menschlichen Moderatoren vor 35 Jahren fast.
4: Ja, und das ist ja, wie gesagt, mittlerweile ist ja der Privatfunk in der Tat schon 40 Jahre alt. Radio RPR mittlerweile hat ja jetzt sein Jubiläum gefeiert, war ja der erste in dem Sinne landesweiter. Gut, die haben am Anfang nicht wirklich landesweit gesendet, sondern nur in der Rhein-Neckar-Region. Das kam dann erst nach und nach dazu. Und ja, wenn man so in die Historie guckt, der Privatfunk hatte natürlich dann gerade so in den 90er Jahren. Die 80er waren dann noch wirklich so der Pioniergeist. Die 90er bis in die frühen 2000er rein, bis ungefähr 2010, da ging es dem Privatfunk blendend. Man muss natürlich auch sagen, da gab es das Internet noch nicht. Man hatte einen Verbreitungsweg, das war die UKW-Verbreitung, die natürlich auch für die Sender einen gewissen Vorteil hatte, für die Hörer weniger, weil die Frequenzen waren irgendwann alle belegt. Hieß natürlich für die Veranstalter hieß es natürlich eine sehr komfortable Situation. Es konnte keine neuen Konkurrenten geben. Man war dann quasi in seiner Nische drin Lizenzen sind hin und wieder gab es mal eine Neuausschreibung. Ganz selten kam dann mal ein Konkurrent dann mal zum Tragen. Mhm. Aber in der Regel sind dann diese Lizenzen immer und immer wieder weiter verlängert worden. Also wie gesagt, da hatte der Privatfunk goldene Zeiten erlebt. Es gab zwar schon immer mal leichte Krisen, wo es dann mal ein bisschen geschwächelt hat, aber so wie es im Moment ist, war es halt wirklich noch nie. Die Situation ist mittlerweile dramatisch. Und ja, eine Sache haben wir auch schon angesprochen. Ja, die eine Sache ist die rückläufigen Werbeeinnahmen, wie du schon richtig gesagt hast. Die andere ist natürlich die technische Verbreitung. Es ist mittlerweile halt so. UKW reicht nicht mehr aus. Du hast heute Streaming. Du hast immer mehr Leute, die streamen, auch von unterwegs.
3: Natürlich.
4: Hören über Smartphone in der U-Bahn dann mal, wenn sie mal Radio hören, dann das Programm.
3: Was über UKW dort gar nicht möglich wäre.
4: Richtig, genau. Ist also quasi zum ersten Mal, wenn du so willst, dass du überhaupt den lokalen Sender dann auch mal unter Tage dann auch mal hören kannst.
3: Genau.
4: Du hast natürlich DAB Plus mittlerweile als einen weiteren Weg, der dazukommt. Und gerade diese gewachsenen Strukturen sind's aber, ich sag mal, UKW kann man heute einfach noch nicht abschalten, weil es noch viel zu viele Leute nutzen. Aber wenn man so gerade die großen Privatradios sich anschaut, die besten Frequenzen haben, genau genommen ist für die immer noch DAB Plus immer noch dieses lästige Anhängsel, kannst du sagen. Also man kann nicht sagen, dass da wirklich jetzt so ein richtiger Elan ist, auch mal einen Umstieg in den nächsten 10 Jahren zumindest mal zu bewirken. Nein, es soll alles nach Möglichkeit so weiterlaufen wie bisher. Und man kommt da irgendwie aus dieser Nummer gar nicht mehr raus. Also es gibt keine Exit-Strategie aus FM. Es gab sogar jetzt Leute, die spekuliert haben, ja jetzt gerade in der aktuellen Krise, passt mal auf, nicht, dass die jetzt noch auf die Idee kommen, und DAB Plus wieder abzuschalten, um dann wie früher wieder nur über UKW zu senden. Man muss dann mal abwarten. Also so einem Verband wie dem VNet, muss ich ganz ehrlich sagen, traue ich das sogar zu, wenn man so die Statements der letzten Jahre sieht, gerade in Richtung DAB Plus. Das heißt ja auch immer noch heute, ja, UKW ist die Grundlage der Radioverbreitung, darf nie angefasst werden und so. Und die Politik hat auch darauf reagiert. Also bis auf Schleswig-Holstein gibt's halt nirgendwo ein festes Ausstiegsdatum. Und ob Schleswig-Holstein nicht auch noch wackelt, muss man natürlich dann auch erstmal schauen. Man überlässt jetzt tatsächlich dem Markt. Das Einzige, was jetzt gemacht wird, ist, ein Bundesland nach dem anderen beschließt jetzt halt, dass frei gewordene UKW-Frequenzen halt nicht mehr neu ausgeschrieben werden. Und man versucht dann jetzt auf den Weg dann halt jetzt UKW als alte Technologie ein bisschen zurückzufahren. Ob das was hilft, keine Ahnung. Eher ist es ja so, das heißt, man überlässt es ja nach wie vor dann den privaten Sendern selbst zu sagen, jetzt ist der beste Zeitpunkt gekommen. Der Vorteil ist natürlich auch, die Bereitschaft zum Umstieg ist natürlich dann relativ gering, wenn alles wie bisher weiterläuft. Also ich sag jetzt mal, da muss dann schon das alte Küchenradio nach 30 Jahren mal den Geist aufgeben.
3: Damit es ersetzt wird.
4: Und das ist dann in der Regel dann natürlich ein digitales Radio, das dann auch DAB Plus empfängt oder sogar Internetradio. Aber wie gesagt, die Bereitschaft von sich aus, da was zu ändern, ist doch relativ gering. Am ehesten noch in Autos, da ist ja DAB Plus mittlerweile Pflicht. Und da ist es auch tatsächlich so, wenn man dann ein Radio einschaltet, dass dann DAB Plus meistens als Default gewählt wird. Das heißt, so dieser Verbreitungsweg. Nur wenn der Empfang mal etwas schlechter wird, geht es dann halt auf UKW dann nochmal, gibt es ein Fallback.
3: Genau.
4: Und ja.
3: Je nach Auto geht es dann sogar mit Webradio noch weiter, wenn UKW auch noch ausfällt.
4: Genau. Und so hast du natürlich jetzt eine Marktdurchdringung, die dann immer mal jedes Jahr um mal wieder 1 oder 2% steigt. Und dann kann sich natürlich jeder ausrechnen, wie lange das noch dauern würde. Wahrscheinlich nochmal 20 Jahre, bis du dann wirklich mal so eine Marktdurchdringung von DAB Plus hättest. Und da kann ich jetzt schon prophezeien, wenn man dabei bleibt, gibt's irgendwann weder DAB Plus noch UKW. Denn dann setzt sich wahrscheinlich das Streaming jetzt schon durch. Und
3: Problem beim Streaming ist halt, ich habe den Eindruck oder ich habe ein bisschen die Befürchtung, dass man untergeht als Programmveranstalter. Du startest ein Antenne Wiesbaden, nur keiner kriegt's mit. In der Liste von 30, 40, 50 DAB Plus Programmen taucht sie halt irgendwo auf. Mit dem A sogar, ist jetzt Zufall, ganz weit oben in der Liste, weil in der Regel sind die ja alphabetisch geordnet. Aber wenn Antenne Wiesbaden zwischen 50.000 Sendern aus aller Welt irgendwo ist, ich habe noch keine Idee, wie man das lösen kann, dass dann so ein Veranstalter wirklich wahrgenommen wird, auch in seinem Sendegebiet. Das wird schwierig.
4: Also es gibt einige WLAN-Radios, die tatsächlich so eine Lokalsuche haben. Das machen eigentlich alle Portale.
3: Die aber nur bescheiden funktioniert. Da ist bei mir oft SWR4 Heilbronn mit drin, aber dafür fehlt dann Radio X oder Radio Frankfurt oder wie auch immer.
4: Ja, das ist dann, wie gesagt, auch wieder suboptimal. Nee, es ist jetzt mal generell die Frage, was kann der Privatfunk da jetzt in Zukunft machen, aktiv machen? Ja, eine Möglichkeit ist, also was ich wirklich kritisiere, sehr stark kritisiere, man macht im Moment in meinen Augen genau das Falsche, man reduziert das Programm. Und wenn du jetzt siehst, selbst ein großes Medienhaus wie FFH, denen es ja jahrelang wirklich gut geht, die haben bei allen ihren Programmen, also es gibt ja drei Programme, strahlen die ja aus auf UKW und DAB+, Hitradio FFH, Planet Radio und 80er Radio Harmony, die haben bei allen drei Programmen jetzt programmlich ganz viel zusammengestrichen. FFH selbst das Hauptprogramm jetzt ab 21 Uhr unmoderiert.
3: Und nachts Nachrichten zugekauft, keine eigenen mehr.
4: Keine eigenen Nachrichten mehr. Also da sage ich mittlerweile, das kann jedes Spotify mittlerweile besser. Gerade in dem Bereich Programm müsste man eigentlich in meinen Augen viel mehr machen, dass das Radio wieder
3: Alleinstellungsmerkmal hat.
4: Ja, genau, Alleinstellungsmerkmal wieder sich auf seine alten Stärken konzentriert. Und gerade so eine Radioshow, die muss ja dann nicht nur linear ausgestrahlt werden. Wie wir schon gesagt haben, vor allem jüngere Leute, die hören auch immer nicht linear Radio, bauen dann auch mal so einen Podcast ein in eine Spotify-Playlist und so weiter und so fort. Und wenn du so eine richtige, toll moderierte Radioshow, die viele anspricht, die neugierig macht, in der auch mal neue Musik vorgestellt wird und so weiter, mit einem Top-Moderator. Ich kann mir schon vorstellen, das ist auch eine Sache, die würde auch noch jetzt in der digitalen Welt funktionieren. Aber wie gesagt, die Sender machen genau das Falsche in meinen Augen. Sie werden ein schlechteres Spotify, indem sie dann einfach Moderatoren rauswerfen. Und schau doch jetzt alleine mal das Programm Oldie-Antenne an. Jetzt sind die jetzt mal in der Media-Analyse gelandet, aber was machen die? Sie werfen tatsächlich ihre besten 3-4 Moderatoren raus. Ja, also klangvolle Namen wie Viktor Worms, den viele sogar noch von der ZDF-Hitparade von früher kennen.
3: Stefan Lehmann,
4: in Bayern sehr bekannt. Also das ist ja wirklich schon traurig, dass genau an dieser in meinen Augen falschen Stelle eingesperrt wird. Ne? Also da sage ich jetzt mal, klar, natürlich muss man sich's leisten können. Und dann kommen wir aber jetzt zum Thema Finanzierung. Wie ist das denn in den USA? In den USA hat sich ein ganz anderes Konzept entwickelt. Klar, da sind die Radiosender auch von Werbung abhängig und auch da gehen die Werbeeinnahmen zurück. Das ist ja nicht nur ein deutsches Phänomen, das ist ja ein globales Phänomen, weil auch da gibt's natürlich die großen Tech-Konzerne und auch da gibt's Online-Werbung. Aber es gibt ganz viele Menschen, die tatsächlich Radiosender finanziell unterstützen in den USA. Ganz normale Radiohörer. Und die sagen, wenn ich ein super Programm bekomme, dann ist mir das so viel wert, dass ich da auch mal, keine Ahnung, $50 im Monat überweise. Ne? Und das hat sich hier in Deutschland bis jetzt kaum durchgesetzt. Es gibt zwei Beispiele, wo ich das kenne. Das eine ist Byte FM. Also ein bislang fast nur Webradio. Mittlerweile senden sie auch auf UKW in Berlin und in Hamburg noch zusätzlich auf DAB+. Berlin auch und auf DAB+. Mhm. Musikjournalisten, die dort wirklich ein sehr spezifisches, aber wirklich ein Programm machen, das unwahrscheinlich gut in der Zielgruppe ankommt, wo aber auch tatsächlich die Hörer das Ganze aktiv unterstützen. Also wenn du so willst, ein Crowdfunding-Projekt im Radio. Und derjenige, der das auch gemacht hat, war Ego FM aus einem anderen Grund. Die waren halt insolvent. Und um überhaupt noch den Sendebetrieb zu finanzieren, haben sie einen Aufruf gestartet, die Hörer sollen da versuchen, mitzuhelfen. Mhm. Und das hatte tatsächlich funktioniert. Und mittlerweile haben sie sich tatsächlich aus der Insolvenz erstmal rausgeritten. Es gibt einen neuen Eigner. Ob der natürlich das Programm jetzt besser und erfolgreicher platzieren kann, das muss man jetzt natürlich auch erstmal abwarten. Klar. Aber man hat gesehen, stimmt das Programm, sind Hörer durchaus auch bereit, da auch einen kleinen Obolus vielleicht mal zuzusteuern. Ne?
3: Ego FM macht noch eine andere Sache. Die bieten ihr Programm werbefrei an als Pay-Radio für ein paar Euro im Monat. Auch eine Möglichkeit, Einnahmen zu generieren und gleichzeitig zufriedenere Hörer zu haben, die eben keine ellenlangen Werbeinseln möglicherweise im Programm ertragen müssen. Was Ähnliches macht tatsächlich Sunshine Live als auch Star FM in Zusammenarbeit mit TuneIn. Mhm. Wenn du TuneIn Premium abonnierst, dann hast du die Streams dieser Programme auf TuneIn werbefrei. Die verrechnen halt dann die Programmveranstalter jeweils mit TuneIn, nicht direkt mit dem Hörer. Sowas ist eine Möglichkeit, gibt's auch in Großbritannien. Der Bauer-Konzern hat dort, wie auch in Skandinavien, die Rajo-App. Und in Skandinavien ist es recht teuer, 100 Euro im Jahr, in Finnland zum Beispiel, in Großbritannien umgerechnet so 40 Euro im Jahr. Und du hast die ganzen Programme von Planet Frog über Greatest Hits Radio bis zur Kreischpopwelle, keine Ahnung, also irgendein Hitradio haben die halt auch. Auf jeden Fall diese Programme kannst du alle werbefrei hören, plus zusätzliche Streams, wo dann nochmal, was weiß ich, Classic Rock 70er, Classic Rock 80er, Alternative Rock, Oldies der 60er, wie auch immer. Ist auch eine Möglichkeit, Werbung im Prinzip zu ersetzen durch Pay. Wer linear auf UKW oder DAB Plus hört, der hört es eben mit Werbung. Gibt auch die werbefinanzierte Version, wer jetzt kein Geld ausgeben möchte, als Stream, aber eben als Option, als zusätzliche Einnahmequelle, die Möglichkeit, Abonnenten zu generieren. Ich muss sagen, tolle Sache. Ich leiste mir das, dürfte ich eigentlich gar nicht, weil ich nicht in England wohne, aber ich leiste mir das sogar, ist mir die 40 Euro im Jahr definitiv wert, wirklich tolle Musikspartenprogramme werbefrei zu hören.
4: Wer das in Deutschland auch macht, ist ja Klassikradio. Die haben ja diesen Dienst Klassikradio Select mit zig Kanälen.
3: Genau.
4: Unterschiedliche Genres der klassischen Musik von einem Komponisten, dann aber auch ein gewisses Ensemble und so weiter und so fort. Also zig Kanäle, du zahlst halt einmal dafür, hast keine Werbung, hast dann halt quasi dein Streaming. Das sind halt so ein paar Medienhäuser, die da tatsächlich auch schon investiert haben. Und ich sag jetzt mal rein theoretisch, bräuchte jeder Radiosender in Deutschland so einen Digitalstrategen, der solche Dinge entwickelt, einen zusätzlichen Podcast. Kleine Formate, die bei TikTok oder Instagram und so weiter
3: Und wie du schon sagst, läuft, beliebte Sendungen als Endlosschleife auch als Stream.
4: Ja.
3: Damit man sie nachhören kann.
4: Genau, also du kannst da schon einiges machen, aber es ist natürlich unwahrscheinlich viel arbeitsaufwendig. Und jetzt komme ich nochmal auf das Thema Verbreitung zurück. Wir haben natürlich in Deutschland ein Problem, dass die technische Verbreitung in der Hand von quasi Monopolisten ist, um jetzt mal ein Wort unseres Ex-Chefs zu gebrauchen. das heißt, du hast also in der UKW-Verbreitung eigentlich mittlerweile nur noch ein großes Unternehmen, das dann quasi dort das große Geld macht. Da kommen natürlich auch noch andere Strukturen hinzu. Das heißt, dieses Unternehmen muss dann auch noch relativ teuer dann Antennen anmieten. Die Antennen haben Eigenbesitzer, die Antennen hängen dann wieder an Türmen. Das ist dann meistens dann noch eine Tochter von der Telekom. Mhm. Und das ist alles relativ teuer. Auch DAB Plus, das sind im Prinzip nur zwei Unternehmen, die du jetzt da noch hast. Genau. Du hast ein paar ganz kleine Netzbetreiber, aber die spielen eher eine untergeordnete Rolle. Also die Kosten sind einfach für die technische Verbreitung viel zu hoch. Und UKW ist davon natürlich der mit Abstand teuerste Weg, weil die analoge Verbreitung ist klar. Du hast eine Frequenz, oft mit einer sehr hohen Sendeleistung, und auf eine Frequenz passt dann halt nur ein Programm drauf. Das ist nicht so wie bei DAB Plus, wo du eine Frequenz hast, die sich von, wo sich dann 16 bis 20, Sender je nach Ensemble-Ausnutzung das Ganze dann teilen können. Also das ist natürlich dann auch ein Problem, und deswegen sage ich nach wie vor, wenn man auch aus UKW heute nicht aussteigen kann, man sollte zumindest doch mal so eine grobe Exit-Strategie entwickeln. Ich sage jetzt mal, ein gutes Datum in meinen Augen wäre so irgendwann zwischen 2032 und 2035, denn die ARD bekommt 2032 eventuell kein Geld mehr von der KEF über den Rundfunkbeitrag für die UKW-Ausstrahlung. Die muss also bis dahin rein theoretisch auf DAB Plus reduziert haben, UKW komplett abgeschaltet haben. Es sei denn, man finanziert es aus anderen Mitteln, aber das geht dann natürlich auch wieder zulasten von Programmen oder anderen Dingen, was sich die ARD nicht mehr leisten kann, und ob sie das wirklich will, muss man dann mal abwarten.
3: Absolut.
4: Also ich sage jetzt mal, so eine Exit-Strategie wäre da schon in meinen Augen ganz gut. Und das macht natürlich dann auch Gelder frei für solche neuen Geschäftsmodelle wie Podcasts, wie, keine Ahnung, wer weiß, was wir bis dahin für Plattformen haben. Wir wissen ja jetzt noch nicht, was es mal 2032, 2035 geben wird. Und denn ich sage jetzt mal, dieses klassische lineare Programm, auch wenn es vielleicht in der Relevanz immer geringer wird, aber es ist ja nach wie vor noch sehr beliebt. Und ich sage immer jetzt mal, selbst wenn wir 60 oder 70 sind, also uns alte Hasen kann man nicht mehr auf. Also ich sage jetzt mal, ich bin jetzt überhaupt kein großartiger Spotify-Nutzer. Ich habe zwar Spotify installiert, aber wenn ich so sehe, dass in unserem Bekanntenkreis 20 25-Jährige das wirklich nur noch nutzen.
3: Nutze also, ich auch so gut wie gar nicht.
4: Also da höre ich, ich höre tatsächlich noch am Tag, wenn ich was höre, dann ist das tatsächlich im Audiobereich noch, ich sag jetzt mal so, 80% klassisches lineares Radio, 10% vielleicht

0: Da gibt es im Prinzip auch nur noch ein Programm, was vorher zwei war. Und das ist natürlich eine sehr traurige Entwicklung. Und ich fürchte, das wird noch so weitergehen. Denn wie gesagt, es sieht im Moment wirklich nicht rosig aus. Aber ich hoffe trotzdem, dass man sich da mal zusammensetzt, dass man nicht nur jammert, denn das macht die private Radiobranche sehr gerne, halt jammern. Vielleicht in der Hoffnung, dass dann doch mal irgendwie eine Politik sagt, ja, okay, dann schießen wir euch nochmal ein paar Fördermittel rein, aber das kann ja auch nicht die Lösung sein.
1: Nein.
0: Jedes Unternehmen muss umdenken, wenn es halt eine Transformation gibt, und da ist ja das Privatradio auch nicht ausgeschlossen.
1: So ist es. Ja. Wir werden es auf jeden Fall weiterhin beobachten, darüber berichten, wenn es neue Erkenntnisse gibt. Und ansonsten, ja, hören wir uns demnächst wieder.
0: Das machen wir. Bis dahin und tschüss.
2: Das war zum Schluss unseres Newsblogs. Nach längerer Pause wieder ein Beitrag von Markus Weidner und Michael Fuhr. In der letzten Ausgabe des Radiomagazins hatte ich für euch und insbesondere für die Jingle Freaks zwei Airchecks aus Italien. Hier kommt nun ein weiterer Aircheck aus Italien. Er stammt von Radio Sonnenschein aus dem Jahr 1984.

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3: Ebenfalls in der letzten Ausgabe habe ich euch einige historische Aufnahmen einer Sturmflut bzw. dessen Ansage im Radioprogramm des Norddeutschen Rundfunks präsentiert. Dank Andreas Knedlik liegen uns diese Aufnahmen heute in digitaler Form vor. Viele erinnern sich vielleicht noch an den enormen Schneefall im Januar und Februar 1979. Und auch dazu findet sich etwas im Archiv von FM Kompakt. Die Aufnahmen stammen vom 15. Februar 1979.
4: Autobahn A29, Oldenburg-Wilhelmshaven zwischen Varel und Wilhelmshaven in beiden Richtungen gesperrt. Autobahn A27, Bremen-Bremerhaven in Fahrtrichtung Norden ist sie einspurig befahrbar. In Fahrtrichtung Süden ist sie weiterhin gesperrt. Autobahn A28, Delmenhorst-Oldenburg in beiden Fahrtrichtungen nicht passierbar. Autobahn A2 Dortmund-Hannover, sie war Richtung Dortmund zwischen Lauenau und Bad Nennendorf, vorübergehend gesperrt, diese Sperrung ist aufgehoben. Schwierigkeiten auf dieser Autobahn weiterhin Richtung Hannover, bitte ab Bad Eilsen und Wunstorf, Kohlenfeld nicht die Auffahrten benutzen, sondern fahren Sie auf den Bundesbahnen Richtung Hannover. Dann folgende Bundesstraßen. In Niedersachsen sind weiterhin gesperrt. Die 68 zwischen Osnabrück und Bielefeld. Die 72 Kloppenburg-Aurich zwischen Strücklingen und Aurich. Die 437 zwischen Rodenkirchen und Varel. Die 212 zwischen Brake und Nordenham. Die 213 zwischen Delmhorst und Wildeshausen. Die 69 zwischen Oldenburg und Wilhelmshaven. Die 442 zwischen Wunstorf und Bad Nennendorf. Die B

0: 83 zwischen Hesches Oldenburg und Weibig, die B6 Bremerhaven-Cuxhaven, die B70 Ortschaft Estringen Richtung Peine, die B1 Hameln-Koppenbrücke und die B73 im Bereich Ottendorf ist gesperrt. Und wir müssen Ihnen noch einmal die Fahrverbote durchgeben. In Niedersachsen Fahrverbote Landkreis Cuxhaven, Stadt Cuxhaven, Landkreis Stade-Verden, die Landkreise Rothenburg, Osterholz, Emsland, die Stadt Emden, die Landkreise Friesland, Leer ohne die Stadt Leer, Landkreis Oldenburg, Kloppenburg, Ammerland, Aurich, die Stadt Wilhelmshaven, Landkreise Vechta, Diepholz, Wesermarsch, Nienburg, die Stadt Nienburg und die Städte Cuxhaven, Wilhelmshaven und Nordenham. Und nach diesen Durchsagen zunächst kurz eine, aus technischen Gründen eine Unterbrechung.
1: Und nun Informationen aus Schleswig-Holstein. In Schleswig-Holstein ist auf allen Autobahnen und anderen Straßen aufgrund der extrem schlechten Wetterlage ein Fahrzeugverkehr kaum noch möglich. Folgende Autobahnen sind voll gesperrt. A1 Hamburg-Lübeck-Neustadt, A7 Hamburg-Neumünster-Flensburg-Dänemark, A23 Hamburg-Pinneberg-Elmshorn, A24 Hamburg-Horn-Neuschönningstedt und A215 Neumünster-Kiel. Ein absolutes Fahrverbot auch innerhalb geschlossener Ortschaften gilt in den Kreisen Rendsburg-Eckernförde, Plön, Herzogtum Lauenburg, Pinneberg, Steinburg und Dithmarschen sowie in den Städten Kiel, Neumünster, Norderstedt, Ahrensburg, Burg auf Fehmarn, Heiligenhafen und Malente. In den kreisfreien Städten Lübeck und Flensburg ist kein Fahrverbot angeordnet. In Flensburg sind die Straßen Norderhof-Enden, Süderhof-Enden, Untere Rathausstraße, Schiffbrücke und der Hafendamm, das ist die Bundesstraße 199, wegen Überflutung gesperrt. In Lübeck sind die Hafenstraße und der Straßenzug Untertrave an der Obertrave und die Wallstraße ebenfalls wegen Überflutung gesperrt. Im Kreis Herzogtum Lauenburg wird der öffentliche Busverkehr in den Städten und auf der Bundesstraße 5 zwischen Lauenburg und Bergedorf aufrechterhalten. In Kiel verkehren die öffentlichen Verkehrsmittel soweit möglich fahrplanmäßig. Für den Straßenbahnverkehr wurde ein Busersatzdienst eingerichtet. In Elmshorn sollte der Linienverkehr jetzt so gegen 10 Uhr wieder aufgenommen werden. In Lübeck ist ein Busverkehr nach den Außenbezirken zurzeit nicht möglich. Der Grenzübergang Schlutup zur DDR ist gesperrt. Und noch ein wichtiger Hinweis, das technische Hilfswerk Pinneberg bittet alle Helfer, die noch nicht zum Einsatz gerufen worden sind, sich zur Dienststelle des Ortsverbandes Pinneberg zu begeben.
0: Und nun nach Hamburg. Bei den öffentlichen Verkehrsmitteln sieht es nach unseren Informationen in etwa wie folgt aus. Die U-Bahn verkehren weitgehend fahrplanmäßig, Ausnahmen. Zwischen Gaststätte und Ochsenzoll ein Pendelverkehr. Und zwischen Großhansdorf und Volksdorf soll in diesen Minuten ein Pendelverkehr aufgenommen werden. Diese Strecke war ja stundenlang blockiert. Bei der S-Bahn keine Verbindung möglich. Blankenese-Altona und Ohlsdorf Hauptbahnhof Altona. Die anderen Strecken werden befahren, zum Teil mit Dieselzügen. Mit Verspätungen müssen Sie rechnen. Es sind auch Ersatzbusse, Linien eingerichtet worden zwischen Blankenese und Altona. Der Busverkehr zwischen Bergedorf und Billstedt ist verstärkt worden und es gibt einen Pendelverkehr zwischen Elbgaustraße und Hagenbecks Tierpark. Auch sonst sind die Busse im Hamburger Stadtgebiet im Einsatz, aber verständlicherweise müssen sie dort mit Verspätungen rechnen. Und nun noch einige Straßenzustandsmeldungen. A7 zwischen Stelling und Heimfeld in beiden Richtungen einspurig, ab Heimfeld nur mit Schneeketten befahrbar, ab Horster Dreieck Richtung Hannover ist die A7 gesperrt. A1 zwischen Autobahndreieck Hamburg-Ost und Maschen in beiden Richtungen einspurig befahrbar. Die A24 zwischen Jenfeld und Horner Kreisel einspurig befahrbar. Autobahn A7 Fletstedt Richtung Hamburg und die A1 südliche Umgehung Richtung Moorfleet. Starke Schneeverwehung, zum Teil nur einspurig befahrbar. Und wir haben noch mehrere Nachfragen gekriegt zur Hansa-Linie zwischen Hamburg und Bremen-Osnabrück. Dort sind uns keine größeren Behinderungen gemeldet.
2: 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Weiter geht es nun mit einem Beitrag zum Start der sorbischen Hörfunksendungen in Ostdeutschland am 14. Oktober 1948.
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7: 27,5 Stunden sorbisches Programm sendet der MDR heute in seinen Radioformaten, vor allem jetzt am Morgen aus dem Studio Bautzen. Dazu kommen Sendungen in Niedersorbisch vom RBB und Fernsehmagazine. Alles ganz wichtige Beiträge sind das zum Erhalt von Sprache und Kultur dieses slawischen Volkes. Hier wird jetzt erzählt von den Anfängen des sorbischen Rundfunks vor 75 Jahren, Ende 1948. Manche sagen im Oktober, andere auch November, Dezember. Da wurde die allererste sorbischsprachige Sendung in Deutschland ausgestrahlt. Und das war damals kurz nach dem Krieg und kurz nach der Nazi-Diktatur keineswegs eine Selbstverständlichkeit, wie Sven Hecker mit dem Stichtag nochmal auseinanderfaltet.
8: Jahrhundertelang wurden die Sorben gegen die Deutschen gegen die Sorben gehetzt. Jetzt stehen sie als Gleichberechtigte zusammen. Nicht schiehe selbst genug.
9: Es lebe das sorbische Volk. DDR-Präsident Wilhelm Pieck 1950 als Gast beim Kulturtreffen der Domo Wiener des Dachverbandes sorbischer Vereine. Es lebe das sorbische Volk. Für die Sorben damals mehr als nur eine Phrase, denn für sie ging und geht es um die Existenz, seit Jahrhunderten eben, erst recht während des Nationalsozialismus, als ihre Verbände verboten, ihre Kultur unterdrückt wurde, ihr Volk zur Deportation vorgesehen war. Insofern ein wichtiges Bekenntnis des ersten Mannes der gerade gegründeten DDR. Doch ob es tatsächlich gemeinsam geht in Zukunft, das steht für viele Sorben nach 1945 keineswegs fest. Der Historiker Detlef Kotsch schreibt,
10: mit den Deutschen, so die überwiegende Meinung der Sorben bei Kriegsende, wollte und konnte man nicht mehr gemeinsam leben. Nur in einer völligen Lostrennung von Deutschland erblickte man die Garantie, sich national emanzipieren und als Ethnie entfalten zu können.
9: So steht im Osten der sowjetischen Besatzungszone die sorbische Frage im Raum. Selbstverwaltung, ein eigenes Land Lausitz oder eben gar die Loslösung von Deutschland, Anschluss an die Tschechoslowakei. Die sowjetische Besatzungsmacht beendet schließlich die Debatte. Nein zur sorbischen Autonomie, ja zur Bewahrung von Kultur und Sprache, zur Gleichberechtigung. Diese Moskauer Linie ist nun auch maßgebend für die Funktionäre der gerade gegründeten SED. In Sachsen wird im März 1948 vom Landtag das Gesetz zur Wahrung der Rechte der sorbischen Bevölkerung verabschiedet. Ein großes Ereignis, so erinnert sich später der Domowina-Vorsitzende Pavol Nedo.
11: Es wurde ein großes Volkstreffen einberufen zur Verkündung des Gesetzes im größten Saal der Stadt Bautzen mit über 1000 Menschen. Und es zeigte sich, dass es weit mehr war als irgendein Gesetz und es war die Magna Carta eines neuartigen Zusammenlebens.
9: Orte erhalten ihre sorbischen Namen zurück. Neben Volkstheater, Volkshochschule und Buchhandlung wird auch ein sorbisches Kultur- und Volksbildungsamt eingerichtet. Hier ist der junge Schriftsteller Juri Bräsan verantwortlich für Presse, Film und Rundfunk. Und auch da tut sich nun Ende 1948 Historisches. Die erste sorbischsprachige Radiosendung auf deutschem Boden. Später 1953, inzwischen ist die DDR gegründet, wird eine eigene sorbische Redaktion beim staatlichen Rundfunk eingerichtet.
12: Hier ist der Deutsche Demokratische Rundfunk Studio Görlitz. Wir bringen ein Programm in sorbischer Sprache.
9: Später wird aus Cottbus und Bautzen gesendet, in Ober- und Niedersorbisch ein eigenes Musikarchiv mit tausenden Aufnahmen entsteht. Es sind in der DDR zwiespältige Jahrzehnte für die Sorben. Einerseits per Verfassung gesicherte Rechte, die Förderung ihrer Kultur, andererseits die Bedrohung und Zerstörung ihrer traditionellen Lebensformen durch LPG-Gründung, Industrialisierung, Braunkohletage.

0: Bau. Das Radio bleibt ein wichtiger Anker bis in die Gegenwart.
1: Bramborske Serbske Radio. 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
2: Durch den sorbischen Rundfunk, so will ich sagen, habe ich eigentlich Sorbisch sprechen gelernt. Der Rundfunk begleitet mein Leben.
0: Der sorbische Rundfunk, eine Art Lebensmittel seit seinen Anfängen vor 75 Jahren.

0: Der Konflikt zwischen dem Iran und Israel ist ja nicht neu. Bereits 2013 gab es unter anderem ein Radioprogramm aus Israel für den Iran. Radio Radizin. Mehr dazu im folgenden Beitrag.
1: Aus diesem Einkaufszentrum bei Tel Aviv sendet Radio Radizin. Gesendet wird aber nicht auf Hebräisch, sondern in persischer Sprache, denn das Programm richtet sich an iranische Zuhörer in Israel und vor allem im Iran. Dort kann Radio Radizin online empfangen werden. Die 35 iranischstämmigen Journalisten wollen eine Alternative zu den staatlichen Medien ihres Landes bieten.
2: Ich liebe das iranische Volk und deshalb sollen sie die Wahrheit erfahren. Die iranischen Nachrichten sind voller Lügen. Hier in Israel bekommen wir die richtigen Nachrichten aus dem Land. Ich möchte, dass unsere Zuhörer im Iran sie kennen.
1: Das Radioprogramm ist sehr vielseitig. Politik und Kultur sind ebenso dabei wie eine Kochshow. Radio Radizin gibt es seit 3 Jahren. Seitdem ist die Zuhörerzahl deutlich gewachsen. Aber die Popularität ruft die Behörden auf den Plan.
2: Wir wurden gesperrt und unsere Internetseite wurde beschädigt. Die Behörden wollen einfach nicht, dass unser 35-köpfiges Team gehört wird. Aber was wir tun, ist wichtig für die Iraner.
1: Die Journalisten lassen sich nicht so leicht zum Schweigen bringen. Radio Radizin sendet über Satellit wie zahlreiche andere Medien auch. Auf diese Weise haben die Behörden kaum eine Chance, den Sender stumm zu schalten.
0: Nicht wesentlich jünger ist der Konflikt zwischen Russland und der Ukraine. Aus Kiew sendet Romanske Radio für die besetzten Gebiete in der Ostukraine. Hört selbst.
3: Ihr Handy war für Irina Semyuta aus Kiew immer die Verbindung zu ihren Geschwistern. Sie leben im russisch besetzten Teil von Donetsk. Wenn wir früher noch über Telegram oder Instagram miteinander kommuniziert haben, sind jetzt all diese Plattformen blockiert. Bei Romatske Radio in Kiew haben sie zu Beginn des Kriegs begriffen, wie wichtig analoge Technik auch im 21. Jahrhundert ist. In Butscha etwa waren sie die Stimme der freien Ukraine. Die Leute haben sich in den Kellern versteckt vor russischem Beschuss und sie haben auf einem kleinen alten Radio gehört, sie haben uns gehört. Für die Zuhörer in den besetzten Gebieten gibt es 2-mal die Woche ein spezielles Programm. Unsere heißt es. Dort gibt es keine auffällige Sprache, sondern eine ziemlich neutrale Präsentation der Nachrichten, damit es für die Menschen nicht so gefährlich ist, dieses Programm zu hören. Ihre Website ist von Russland auch blockiert, aber sie bieten ihre Sendungen über einen speziellen Webbrowser an, ein Schlupfloch vorbei an russischer Zensur. Irina hofft, dass auch ihre Familie den Kontakt nicht verliert. Sie weiß aber auch, wie schwer das ist. Die Propaganda ist allumfassend und für Menschen, die mehr als 10 Jahre in diesem Informationsraum leben, ist es sehr schwer, dagegen anzukämpfen. Freies Internet, eine freie Presse. Für Millionen Ukrainer in den besetzten Gebieten wird der Zugang immer schwieriger.

0: Ihr hört das Radiomagazin und das vielleicht auch via Radio Sunrise. Radio Sunrise ist seit Beginn dieser Sendereihe Sendepartner von FM Kompakt. Dort ist das Radiomagazin immer am 2. und 4. 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Kürzlich war der folgende Bericht über Radio Sunrise zu hören.
1: Aus den Weiten Ostfrieslands kommt ein ganz besonderer Sound.
2: Und eine ganze Menge Musik haben wir wieder dabei. Mein Name ist Paul Meyer. Ich sage hier Hallo und einen schönen guten Morgen oder Moin, wie man hier in Ostfriesland sagt. Hier ist wieder Rockmix, 2 Stunden lang mit alten Sachen und mit neuen Sachen. Alles gemischt aus dem Sunrise-Archiv in Großheide.
1: Radio Sunrise ist ein Internetradio ohne Werbung. Sie senden Rock jeglicher Art. Rund um die Uhr. Der 73-jährige Paul Meyer sitzt im Landkreis Aurich. Seine 22 Teamkollegen senden verteilt über Deutschland und England aus ihren Heimstudios.
2: Wenn man schon mal Radio irgendwann angefangen hat, Radio zu machen, das ist eine Sache, das lässt einen dann nicht mehr los.
1: Seit Paul Meyer als Kind ein altes Radio auseinanderbaut, brennt er für das Medium. Der Wahlostfriese wurde Radio- und Fernsehtechniker, entschließt sich dann, selber Radio zu machen. Er sendet auch im Zeitalter von Streaming-Apps.
2: Ich finde, ein moderiertes Radio ist immer noch etwas anders als Spotify. Man kann Informationen an die Hörerinnen und Hörer weitergeben.
1: Pro Monat schalten 4.000 bis 6.000 Menschen Radio Sunrise ein. Der Sender hat eine spannende Geschichte. Es ist die Zeit der sogenannten Seesender in den 60er und 70er Jahren. Damals spielen offizielle Radios nicht die Musik, die junge Leute hören wollen. Private Radiostationen senden deshalb Beatles, Rolling Stones und Co. von Schiffen aus, außerhalb der Hoheitsgewässer, finanziert mit Werbung. Doch bis 1974 verbieten Staaten nach und nach die Finanzierung. Um trotzdem weiter Rockmusik zu hören, gründet Paul Meyer mit Mitstreitern den Piratensender Radio Sunrise unter verschiedenen Namen, illegal.
2: Es war abenteuerlich, es war sehr abenteuerlich. Und wir mussten immer darauf achten, wenn irgendwo mal Peilwagen auftauchten, dass wir dann auf der Hut waren. Aber man gewöhnt sich an alles und da wir das damals ja 9 Jahre lang gemacht haben, wurde die Furcht vom Erwischen wurde immer kleiner.
1: Peilwagen der Deutschen Bundespost suchen damals emsig nach illegalen Sendern.
3: Die Bundespost fahndet im Äther nach dem Standort des wahrscheinlich mobilen Schwarzen Kanals.
1: Eines Tages beim Schützenfest wird auch Radio Sunrise erwischt.
2: War schönes Wetter, Pfingsten 1982, wurde gegrillt draußen, das Studiofenster war sogar auf und dann guckte auch mal die Polizei durchs Fenster. Wir haben dann also praktisch nur noch Mikrofon aufgelassen, dass wir den ganzen Vorgang noch mit über den Sender gekriegt haben, wie wir dann praktisch gekapert wurden. Und die Hörer wussten dann auch Bescheid.
1: Und die Hörer sind solidarisch. Mit ihrer Hilfe stemmen die Radiomacher die Geldstrafe von 2.500 deutschen Mark. Heutzutage die einzige Herausforderung, störungsfreies Internet in Ostfriesland. Und fehlender Nachwuchs.
4: Die nächste, die kommt, die ist ja schon auf dem FDP.
2: Ja, hast du schon was im Voraus produziert? Oder, für die Zukunft wünsche ich mir, dass uns unsere DJs, die ja nun auch nicht die jüngsten sind, noch lange erhalten bleiben.
1: Sie drehen weiter auf, inzwischen legal, aber mit genauso viel Enthusiasmus und Herzblut wie zu den wilden Zeiten.
0: Danke für die Einsendung der Beiträge. Nur so kann unser Radiomagazin auch tatsächlich unser Radiomagazin sein. Weiter geht es mit einem Beitrag von Olaf Kuhlbrot aus Bad Segeberg. In seiner aktuellen Reihe geht es um die UKW-Abschaltung in Schleswig-Holstein.
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5: Ja, herzlich willkommen hier wieder bei Lally Secret Diamonds, eurer Reihe zur Abschaltung der Ultrakurzwelle. Hier sind wir bei Teil 11. Wir hatten ja schon Radio Bob machen wir gerade. Delta Radio hatten wir schon abgefrühstückt. Ich ergänze das immer durch witzige Mitschnitte. Und bei Radio Bob haben wir beim letzten Mal die letzte Sendestunde, die moderiert war, gehört. Das war gar nicht schön. War ich unzufrieden. 29.04.2016, 16 bis 18 Uhr. Und das war einfach ein ganz normales Programm. Das toppen wir heute noch. Heute kommt die wirklich die letzten Sendeminuten aus der automatischen Programmrotation von Nora. Dann am 1.05.2016, 22.49 Uhr bis 0.10 Uhr habe ich das mitgeschnitten. Und ich habe euch hier mal einen kleinen Cut, eine Zusammenstellung dazu gebracht. Ich habe es ja beim letzten Mal schon angedeutet und mit Big L Final Hour verglichen, also Radio Landen, dem Seesender-Pirat, der seine Abschaltung am 14.08.67 amtlich und gebührend gefeiert hat, mit Tränen in den Augen, rührenden Reden, Einspielungen von Stars und so, und hier einfach nur Automation fertig. Ihr könnt ja mal darauf achten, ob irgendwas hier bei Nora auf das Ende hinweist. Hört euch das mal an. Wir sind also jetzt bei der letzten Sendestunde, 1.05.2016, ab 22.49 Uhr, UKW, 101,1 MHz, Kistorf, Schleswig-Holstein.
7: Aus bei maximal 19 Grad. Der Dienstag bringt dann den Regen. Da ist mit wenig Sonne zu rechnen. Das Thermometer kommt auf bis zu 14 Grad.
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Ja, habt ihr es erkannt? Gab es irgendeinen Hinweis auf eine Abschaltung, dass ein Sender jetzt offline geht, dass jetzt hier komplett Schluss ist? Tränen in den rührenden Augen, bedeutungsvolle Regen. Ja, habt ihr irgendwas gehört? Nein, was ihr gehört habt, war der neue Abend auf Nora mit noch mehr Musik. Freut euch drauf. Ab morgen geht's los. Und der einzige Hinweis in der Automatikredaktion war dann eben Thank You for the Music als letzten Titel. Das ist schon mal ganz okay. Aber sonst, der neue Abend auf Nora. Ich glaub's ja aber nicht. Also, meldet euch bei mir. Ihr erreicht mich übrigens unter meiner Webadresse, wo das ganze Archiv auch da ist und ein Audioimpressum auch für Blinde unter olaf.robinradio.de. Und oder ihr meldet euch in der Urfunkradiothek oder bei Kuno im Radiomagazin, nachdem wo ihr das jetzt hier hört. Und erzählt mir mal, falls ihr mehr davon weiß, was da los war. Das geht ja wohl gar nicht. Ja gut, und Radio Bob hat dann richtig zur Sache gemacht. Ist nicht meine Welt, aber okay, wer es mag, dem sei es gegönnt. Die haben dann übernommen mit dem Gongschlag. Eigentlich, wenn man denn sowas mag, eine ganz coole Aktion. Und ja, sehr satt, sehr fetzig. Warum nicht? Okay, Leute, das war's mal wieder. Das war Lollys Secret Diamonds, das Ende der Ultrakurzwelle, Teil 11. Mit der Abschaltung von Radio Bob auf UKW Teil 5. Nächstes Mal geht's weiter und dann wird da auch abgeschaltet. Bye, bye.

0: Liebe Radiofreunde, das war Ausgabe 263 unseres Radiomagazins. Ich habe als Abschluss noch einen aktuellen Airshack von Radio Sonnenschein aus Italien.
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2: 13 Uhr und 59 Minuten. 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
3: Weltweite Staatsverschuldung steigt weiter an. Verkehr über den Brenner verursacht laut Studie externe Kosten von über 2,1 Milliarden Euro jährlich. Holzbaufonds in Südtirol wird auch für Privatpersonen geöffnet. Freizeitmesse in Bozen ist ab heute geöffnet. Das Wetter: Sonne mit harmlosen Quellwolken am Nachmittag, Höchstwerte 26 Grad.
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3: Im Studio Barbara Bonnmann, guten Tag. Und schon gewusst, wo immer man sich in Florida befindet, man ist niemals weiter als 60 Meilen vom Strand entfernt. Soweit die aktuellen Meldungen.
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4: Das war's vom Landeswetterdienst mit Philipp Tartarotti.
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Und wen habe ich heute für euch? Jede Menge Stars und Sternchen natürlich. Beispielsweise Gavin Rossdale und Britney Spears. Oder auch Phineas O'Connell und seine Schwester Billie Eilish. Damit ist Spotlight für heute auch schon wieder Geschichte. Morgen geht's weiter. Schönen Nachmittag euch und ein Tschüss und ein Ciao von der Bar.

Guten Nachmittag aus der Landesverkehrsmeldezentrale. Von der Brenner-Autobahn und von den restlichen Hauptstraßen Südtirols wurden uns keine Störungen gemeldet. Das Grödeljoch ist täglich von 13 bis 21 Uhr aus Sicherheitsgründen gesperrt. Allen unterwegs, gute Fahrt!

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Kunos Radiothek bittet seine Hörer um Mithilfe. Zur Gestaltung weiterer Beiträge suche ich aktuell Mitschnitte deutscher Programme aus Dänemark, wie zum Beispiel Mitschnitte der deutschen Sendungen von Danmarks Radio, Radio Flensburg, Radio Viborg, Radio Rie, Radio West, Koldingnia Radio und Christiania Radio. Weiterhin suche ich Mitschnitte des dänischen Programms des Deutschlandfunks und Mitschnitte der Regionalprogramme von Radio DDR. Wenn ihr etwas in dieser Richtung habt, egal ob analog oder digital, dann meldet euch bitte unter der Mailadresse kunus-radiothek@web.de bei mir. Wenn eure Mitschnitte in meinen Beiträgen verwendet werden, dann werdet ihr selbstverständlich genannt. Also schaut bitte in eure Archive. Die redaktionellen Beiträge des Radiomagazins könnt ihr im Download-Bereich auf der Website des Worldwide DX Clubs herunterladen und nachhören. Leider ist die Bereitstellung der kompletten Sendung manchmal aus urheberrechtlichen Gründen dort nicht möglich.

Das war das Radiomagazin von FM Kompakt, zusammengestellt und präsentiert von Kuno Taufenbach. Ich danke allen Radiofreunden, Clubs und Vereinen, die mit Beiträgen zum Gelingen dieser Sendung beigetragen haben.

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Empfangsberichte per Post bitte an die Adresse FM Kompakt, CO Thomaskircher, Staudinger Weg 9, 74081 Heilbronn, Deutschland. Bitte Rückporto für einen Standardbrief beilegen. Bitte keine fertigen Umschläge schicken. Für heute verabschiedet sich euer Kuno.

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Wir begrüßen Sie wieder recht herzlich zu einer neuen Ausgabe von Radio DARC, dem spannenden Funk- und Technikmagazin des Deutschen Amateur-Radioclubs. Heute gibt es Ausgabe Nummer 5.

589. Das Datum der Erstveröffentlichung ist Freitag, der 22. Mai 2026. Wir wünschen Ihnen schöne Pfingstfeiertage. Ich bin Colly Farren und werde Sie durch die kommende Sendestunde führen. Die Liste der ungelösten Rätsel in der Astronomie ist lang. Hier gibt es noch vieles im Universum zu erkunden. Die meisten Neuentdeckungen gehen heute auf das Konto von radioastronomischen Beobachtungen, also solchen im Funkbereich. Wir stellen Ihnen heute Untersuchungsmethoden für außerirdische Welten vor und berichten von der Entdeckung von Exoplaneten. Sterne? Ferne Planeten? Na dann brauchen wir zur Einstimmung darauf auch erstmal die passende Musik. Unter dem Motto Stars on 45 kommt nun ein tolles Medley der großen Vier aus Schweden von ABBA mit lange nicht mehr gehörten Melodien. Und wenn's jetzt etwas knistert,

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1: Deutschland höchstgelegene Relaisfunkstelle zeitweise außer Betrieb. Vollständig quelloffenes Modem für digitale Übertragungen veröffentlicht. FT4-Contest schließt mit knapp 2500 Funkverbindungen und internationales Wochenende der Museumsschiffe. Am Mikrofon Conny Farin. In der nächsten Zeit, das Datum ist noch nicht genau festgelegt, wird es zu einer geplanten mehrwöchigen Betriebsunterbrechung bei Deutschlands höchstgelegener Relaisfunkstelle kommen. Das ist der Umsetzer Delta Bravo 0 Zulu Uniform auf der 2962 Meter hohen Zugspitze in den Bayerischen Alpen. Bedingt durch seine exponierte Lage auf dem höchsten deutschen Berg hat insbesondere der 2 Meter Umsetzer eine beträchtliche Reichweite von bis zu 300 Kilometern und deckt weite Teile Süddeutschlands ab. Insgesamt werden dort mehrere Geräte für die Bänder 2 Meter, 70 Zentimeter, 23 Zentimeter, Amateurfunkfernsehen, APRS und Hamnet betrieben. Aus Brandschutzgründen muss der hölzerne Geräteschrank durch einen Metallschrank ersetzt werden. Da für den Umbau eine Werkstattausrüstung nötig ist und die an einem Tag zur Verfügung stehende Arbeitszeit nicht reichen würde, muss die Anlage abgebaut und von der Zugspitze heruntergebracht werden. Diese Gelegenheit wird auch zur Generalüberholung und Anpassung an die aktuelle EMV-Situation genutzt. Vorerst noch in Betrieb bleibt das 70 cm Relais, auf dem vorübergehend dann ersatzweise der Deutschland-Rundspruch ausgesendet wird. Das teilt der verantwortliche DARC-Distrikt Oberbayern mit. Rizomatica Communications, eine gemeinnützige Organisation in den USA, stellt mit Mercury ein neues quelloffenes Protokoll für digitale HF-Übertragung vor. Es arbeitet als ODFM mit Peer-to-Peer APQ-Verbindungen auf TCP-Schnittstellen. Das Protokoll wurde für zuverlässige Datenübertragung über Kurzwelle entwickelt und ermöglicht beispielsweise den Store-and-Forward-Dienst von E-Mails. Mercury ist das neueste Element der Hermes Software Suite, die seit 2017 von der Organisation entwickelt wird. Das Projekt wird großzügig von der Stiftung Amateur Radio Digital Communications finanziell unterstützt. In ersten Tests hat sich Mercury im Vergleich zu kommerziellen Systemen bewährt und liegt unter optimalen Signal-Rauschbedingungen nahezu gleich auf. Mercury ist in der Programmiersprache C geschrieben und unter einer GPL 3.0 Lizenz veröffentlicht. Damit ist es für jedermann öffentlich zugänglich und kostenlos nutzbar. Vorkompilierte Binärdateien sind für Windows- und Debian-Betriebssysteme verfügbar. Mercury eignet sich für die Verwendung mit den meisten Kurzwellenfunkgeräten und ist vollständig für den Amateurfunk konform. Erste Stimmen zeigen sich bereits positiv. Dazu die ARDC-Geschäftsführerin Rosi Schächter, Kilo Juliet 7 Romeo Yankee Victor. Rizomatica hat nicht nur ein vollständig quelloffenes Software-Modem entwickelt, sondern dies auch getan, um Gemeinschaften zu stärken, die eine eigene Kommunikationsinfrastruktur benötigen. Wir sind stolz darauf, Rizomatica bei dieser Arbeit unterstützt zu haben und freuen uns sehr, dass es nun der Amateurfunk-Community und anderen weltweit zur Verfügung steht, die Hochfrequenz für kritische Kommunikation nutzen. Auch andere Softwareautoren und Amateurfunkorganisationen sehen die Bereitstellung des neuen digitalen Modem-Protokolls von Rizomatica einen Meilenstein bei der Nutzung von freien, quelloffenen Lösungen zur digitalen Signalübertragung. Mercury ist auf GitHub zum Download verfügbar. Demo-Videos finden sich auf YouTube. Inter-C FT4-Contest 2026 ist

Übertragungen auch mit sehr schwachen Signalen oder geringen Sendeleistungen. Bei FT4 dauert ein Durchgang nur 7,5 Sekunden. Eine gesamte Funkverbindung kann somit in weniger als 20 Sekunden abgewickelt werden. Daher eignet sie sich sehr gut für Funkwettbewerbe. Weitere Infos auf der Webseite des DARC Contest-Referats. Am Wochenende vom 6. bis 7. Juni 2026 findet das internationale Wochenende der Museumsschiffe statt. Hierbei geht es darum, auf Museumsschiffen aller Art Funkstationen aufzubauen und zu betreiben. In Deutschland ist zu diesem Zweck eine Aktivierung aus dem Technikmuseum in Sinsheim geplant. Dort ist das U-Boot U-17 ausgestellt. Mitglieder des VDU, der Marinefunkerrunde und des Deutschen Amateurradioclubs organisieren hierfür Funk- und Besichtigungstage. Am Freitag, dem 5. Juni, trifft das Aufbauteam ein und beginnt mit dem Aufbau der Antennen und weiteren Vorbereitungsarbeiten. Am 6. Juni erfolgen der Restaufbau und erste Testläufe mit dem Rufzeichen Delta Lima 0 Victor Delta Uniform von 9 bis 18 Uhr Lokalzeit. Anschließend trifft man sich zum Kameradschaftsabend. Am Sonntag ist von 9 bis 17 Uhr Lokalzeit Funkbetrieb aus dem Technikmuseum geplant. Als Betriebsarten sind SSB, Morse, FM sowie Betrieb auf dem geostationären Satelliten QO100 vorgesehen. Das waren unsere heutigen Meldungen aus der Funkwelt für Sie. Nun, der Funk war jahrzehntelang für die Schiffe dieser Welt unverzichtbar und vor Aufkommen der Satellitentechnik die einzige Möglichkeit, mit dem Festland zu kommunizieren. Auch verdanken viele Menschen den Schiffsfunkern ihr Leben. Wir erinnern nur an den Untergang der Titanic, wo eine Funkstation Hilfe herbeirufen konnte. Musikalisch verarbeitet wurde der Schiffsfunk von dem irischen Sänger und Songwriter Chris de Burgh. Ship to Shore heißt ein Titel aus den 80er Jahren, wo es genau darum geht. Und achten Sie mal drauf, darin kommen auch Morsezeichen vor. Ship!

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1: Die Liste der ungelösten Rätsel in der Astronomie ist lang. Von den Atmosphären ferner Planeten bis hin zum Innern von schwarzen Löchern gibt es noch vieles im Universum zu erkunden. Die meisten Neuentdeckungen gehen heute auf das Konto von radioastronomischen Beobachtungen, also solchen im Funkbereich. Es sei an den bekannten Astrophysiker und Funkamateur Joe Taylor, Rufzeichen Kilo 1 Juliet Tango, erinnert, der mit Messungen über Pulsare sogar den Nobelpreis für Physik bekam. Er ist auch Autor der weltbekannten WSJT-Amateurfunksoftware zur digitalen Signalübertragung. Ein besonders spannendes Kapitel sind Planeten außerhalb unseres Sonnensystems, sogenannte Exoplaneten. Sie regen unsere Fantasie an, denn es gibt hier die Fragen aller Fragen. Gibt es dort vielleicht außerirdisches Leben, gar intelligente Wesen wie uns Menschen? Mittlerweile haben Astronomen schon mehr als 5000 dieser fernen Welten entdeckt, doch wurden noch nie Hinweise auf Leben dort gefunden. Mit welchen Methoden sich Exoplaneten aufspüren und untersuchen lassen und was wir schon über diese Welten herausgefunden haben, darüber sprechen wir jetzt mit Katja Poppenhäger vom Leibniz-Institut für Astrophysik in Potsdam. Ein Beitrag von Denise Müller-Duhm und Jens Kube.
2: Kein Mensch hat je einen Fuß auf einen der 7 anderen Planeten in unserem Sonnensystem gesetzt. Trotzdem können wir uns dank Teleskopen und Raumsonden ein recht genaues Bild von Merkur, Venus, Mars, Jupiter, Saturn, Uranus und Neptun machen. Anders verhält es sich mit Planeten, die um andere Sterne kreisen. Solche extrasolaren Planeten oder Exoplaneten aufzuspüren und zu erforschen, ist für Astronomen eine große Herausforderung. Denn von den fernen Planetensystemen erreicht meist nur wenig Licht die Erde. Ein direkter Nachweis von Exoplaneten ist daher die Ausnahme. Stattdessen greifen Astronomen auf indirekte Verfahren zurück.
3: Die ursprüngliche Methode, mit der sehr viele Exoplaneten, ich sag mal in den 90ern, frühen 2000ern gefunden wurde, ist die sogenannte Radialgeschwindigkeitsmethode. Und das funktioniert so, dass wenn man sich vorstellt, man hat einen Stern und einen Planeten, der da drum kreist, ist es eigentlich gar nicht so, dass der Planet um den Stern kreist und der Stern steht still, sondern eigentlich kreisen der Stern und der Planet um den gemeinsamen Schwerpunkt. Das heißt, der Stern macht so eine kleine Reflexbewegung, während der Planet eben seinen großen Kreis zieht.
2: Sagt Katja Poppenhäger, Professorin für Sternphysik und Exoplaneten an der Universität Potsdam und dem Leibniz-Institut für Astrophysik Potsdam. Durch die Bewegung des Zentralsterns verändert sich die Wellenlänge des Lichts, das wir von ihm empfangen. Der Grund dafür ist der Doppler-Effekt. Er tritt auf, wenn sich der Abstand zwischen dem Sender und dem Empfänger von Schall- oder Lichtwellen ändert. Bewegt sich der Sender auf den Empfänger zu, wird die Welle gestaucht. Die Zahl der Schwingungen pro Sekunde, also die Frequenz, nimmt zu. Bewegen sich die beiden voneinander weg, wird die Welle gestreckt und die Frequenz nimmt ab. Ein bekanntes Beispiel für dieses Phänomen ist das Martinshorn. Fährt ein Krankenwagen auf uns zu, klingt die Sirene höher. Wenn er von uns wegfährt, tiefer.
3: Und so ist das bei dem Licht auch. Also wenn der Stern auf uns zukommt, dann wird das Licht ein bisschen blauer. Wenn der Stern von uns weggeht, dann wird das Licht ein bisschen röter. Und das kann man ganz gut messen.
2: Dazu zerlegt man das Licht mit Hilfe optischer Bauelemente wie Prismen oder Gitter in seine einzelnen Wellenlängen und wertet die so erhaltenen Spektren aus. Solche Analysen, durchgeführt über einen längeren Zeitraum, zeigen, ob sich das Licht eines Sterns regelmäßig in den blauen bzw. roten Spektralbereich verschiebt. Auf diese Weise gelang 1995 der erste Nachweis eines jupitergroßen Exoplaneten um einen rund 50 Lichtjahre von uns entfernten, sonnenähnlichen Stern. Die Radialgeschwindigkeitsmethode verrät aber nicht nur, ob ein Planet um einen Stern kreist. Auch die Umlaufzeit und die Masse des Begleiters lassen sich damit bestimmen. Ein anderes indirektes Verfahren zum Nachweis von Exoplaneten ist die Transitmethode.
3: Man hat also seinen Stern und wenn einfach glücklicherweise von der geometrischen Orientierung her der Planet genau vor dem Stern langzieht in unserer Sichtlinie, dann verdeckt er ja währenddessen einen kleinen Teil von der Sternoberfläche. Und das bedeutet, in dem Moment sieht dann der Stern ein kleines bisschen dunkler für uns aus.
2: Anhand dieser Schwankungen in der Helligkeit des Sterns lässt sich sowohl auf die Umlaufzeit als auch auf die Größe des Planeten schließen. Die allermeisten der heute bekannten Exoplaneten haben Astronomen auf diese Weise gefunden. Vor allem mit dem inzwischen abgeschalteten Kepler-Teleskop.
3: Kepler war ein Weltraumteleskop, das an eine bestimmte Stelle am Himmel gestarrt hat für 4 Jahre und nach diesen kleinen Helligkeitsabnahmen von Sternen gesucht hat, nach diesen Transits. Und da hat man also unglaublich viele Exoplaneten gefunden.
2: Kombiniert man die Transitmethode mit der Radialgeschwindigkeitsmethode, lassen sich über einen Exoplaneten schon einige Dinge in Erfahrung bringen. Denn das eine Verfahren verrät etwas über die Masse, das andere etwas über die Größe des Planeten. Daraus lässt sich seine mittlere Dichte berechnen. Und diese gibt erste Hinweise auf die Zusammensetzung des Himmelskörpers.
3: Gerade wenn das dann so ein bisschen kleinere Planeten sind, die keine dicke Gashülle haben oder so, sondern vielleicht so ein bisschen erdähnlicher sind, dann kann man durch diese mittlere Dichte schon mal sehen, ist das vielleicht eher Silikate, ist das eher so ein Eisenplanet? Also da kriegt man schon einiges raus.
2: Insgesamt haben Astronomen mittlerweile mehr als 5000 Exoplaneten in unserer Galaxis entdeckt. In einem Umkreis von wenigen Lichtjahren bis hin zu einigen 10.000 Lichtjahren um die Erde. Manche davon ähneln den Planeten in unserem Sonnensystem, andere wiederum verblüffen mit Eigenschaften, die man von unserem kosmischen Zuhause nicht kennt.
3: Es gibt unterschiedlichste Sorten. Es gibt heiße Jupiter zum Beispiel, haben wir in unserem Sonnensystem nicht. Es gibt Supererden, die sind grob erdähnlich. Das heißt, man hat wirklich einen Gesteinskern und dann eine etwas dünne Atmosphäre drumherum. Es gibt aber auch tatsächlich kühle Jupiter. Es gibt Merkur-ähnliche Planeten. Also wir haben da einen ganzen Zoo.
2: Trotz dieser Vielfalt gehen Astronomen davon aus, dass alle Exoplanetensysteme eine ähnliche Entstehungsgeschichte haben. Wenn Planeten keine Gashülle mehr haben, kommt auch ein aktiver Zentralstern als Ursache in Frage. Durch turbulente Prozesse auf seiner Oberfläche werden elektrisch geladene Teilchen ins All katapultiert. Diese Partikel wehen als Sternwind durch das Planetensystem und können die Atmosphäre eines Planeten im Lauf der Zeit abtragen. Schutz bietet ein Magnetfeld, das weit ins Weltall hinausreicht und die einprasselnden Teilchen ablenkt.
3: Dann kann nämlich der Sternwind nicht direkt auf die Atmosphäre draufblasen, sondern bläst im Prinzip um den Planeten drumherum, so wie das auch bei unserer Erde der Fall ist.
2: Die Gashülle um unseren Planeten besteht heute überwiegend aus Stickstoff und Sauerstoff. Wasserstoff und Helium kommen noch in Spuren vor. Die genaue Zusammensetzung der Luft lässt sich beispielsweise mit Hilfe des Sonnenlichts herausfinden, das durch die Atmosphäre hindurchtritt. Denn die Atome und Moleküle in der Luft schlucken einen Teil des Lichts, wobei jede Substanz nur ganz bestimmte und für sie charakteristische Wellenlängen aus dem Spektrum absorbiert. Aus der Analyse des Lichtspektrums lässt sich daher auf die chemische Zusammensetzung der Atmosphäre schließen. Solche spektrometrischen Verfahren lassen sich auch auf Exoplaneten anwenden.
3: Da macht man das also so, wenn der Planet mit seiner Atmosphäre vor dem Stern langzieht, dass ich im Prinzip das Licht des Sterns kurz vor dem Transit aufnehme mit einem Spektrographen. Und wenn dann der Planet davor geht, können wir im Prinzip sehen, bei welchen Wellenlängen, bei welchen Farben die Helligkeit des Sterns jetzt besonders stark abnimmt. Und je nachdem, wo das im Spektrum von Sternen passiert, gibt uns das Hinweise darauf, welche Atome oder Moleküle es eigentlich gibt in der Atmosphäre von dem Planeten.
2: Mit dieser Methode haben Astronomen beispielsweise Wasser und verschiedene Kohlenstoffverbindungen um die fernen Welten nachgewiesen. Und in manchen Gashüllen ließen sich sogar Eisen- und Titanatome ausfindig machen. Woraus die Atmosphäre eines Exoplaneten besteht, kann wichtige Indizien liefern für die Frage, ob es dort Leben gibt.
3: Also was wir denken, wonach wir am ehesten suchen sollten, sind bestimmte Ungleichgewichte, chemische Ungleichgewichte von verschiedenen Verbindungen. Zum Beispiel von Kohlenstoffverbindungen im Vergleich zu Sauerstoff. Ja, CO2, O2, solche Geschichten kann man sich angucken. Methanverbindungen. Aber es gibt jetzt nicht das eine Molekül, das wir gut vermessen könnten, wo wir sagen würden, Mensch, das ist auf jeden Fall Nachweis für Leben.
2: Als Grundvoraussetzung für eine biologische Aktivität nehmen Astronomen an, dass der Planet innerhalb der sogenannten habitablen Zone liegen muss. In diesem Bereich um den Stern kann flüssiges Wasser auf der Oberfläche existieren. Aber auch die Eigenschaften des Zentralsterns und des Planeten selbst spielen natürlich eine entscheidende Rolle bei einer möglichen Bewohnbarkeit der Systeme. Dank neuer leistungsfähiger Teleskope auf der Erde und im Weltall gelingen immer tiefere und detailreichere Einblicke in die fernen Welten und ihre Atmosphären. In Chile entsteht derzeit beispielsweise das Extremely Large Telescope der Europäischen Sternwarte, das dann größte optische Teleskop der Welt.
3: Was ich besonders spannend finde, ist der hochauflösende Spektrograph ANDES. Da kann man versuchen, nach Sauerstoff in anderen Atmosphären von Exoplaneten zu schauen. Das wird spannend und das wird sehr herausfordernd.
2: Denn an einer Sache kommt kein erdgebundenes Teleskop vorbei. An der Erdatmosphäre. Die vom fernen Planetensystem empfangenen Lichtteilchen oder Photonen durchqueren also nicht nur die Gashülle des extrasolaren Planeten, sondern auch immer die der Erde. Welche Spuren im Lichtspektrum zu welcher Atmosphäre gehören, ist teils schwer zu beantworten. Das trifft vor allem auf Sauerstoff zu. Dabei gilt gerade dieses Gas als ein möglicher Indikator für Leben auf einem Planeten. Teleskope im Weltraum lassen die störende Erdatmosphäre einfach hinter sich. Besonders große Erwartungen haben Astronomen an das James-Webb-Weltraumteleskop, das im Dezember 2021 ins All startete.
3: James Webb kann das infrarote Licht sehr viel besser vermessen, als wir das bisher konnten. Und es hat einen unglaublich großen Spiegel für ein Weltraumteleskop. Wir kriegen sehr viele Photonen rein und wir können jetzt die Spektren von Exoplaneten wirklich gut vermessen. Da kann man prima Kohlenstoffverbindungen, Kohlenmonoxid zum Beispiel sehen, Kohlendioxid kann man versuchen zu messen, Wasser kann man sehen in gasförmiger Form. Und das ist alles mit einer Datenqualität, die also ganz superb ist im Vergleich zu dem, was wir vorher getan haben.
2: Die ersten Ergebnisse sind vielversprechend. So ließ sich mit Hilfe des James-Webb-Teleskops erstmals Kohlenstoffdioxid in der Atmosphäre eines Exoplaneten nachweisen. Aber auch andere Phänomene, die wir bereits aus unserem Sonnensystem kennen, stehen auf der Liste der Forscher.
3: Ich würde mich unglaublich freuen, wenn man eventuell sowas wie Jahreszeiten mal nachweisen kann. Das ist auch eine ganz spannende Sache. Es gibt diverse Leute auf der Welt, die versuchen, Monde von Exoplaneten nachzuweisen. Das wäre halt richtig wichtig für die Existenz von Jahreszeiten. Sonst würde sich ja der Spin des Planeten eben aufrichten und nicht so leicht schief sein, wie das bei uns mit der Erde und dem Erde-Mond-System der Fall ist. Und dann gäbe es eben keine Jahreszeiten. Also das ist eine spannende Sache.
2: Es werden also nicht nur immer mehr Exoplaneten entdeckt, sondern auch immer mehr Details über diese Welten bekannt. Bis sich Leben außerhalb unseres Sonnensystems nachweisen lässt, ist es nach Auffassung von Katja Poppenhäger nur noch eine Frage der Zeit.
3: Ich persönlich denke, dass wir wahrscheinlich noch ein belastbares Indiz für Leben auf einem anderen Planeten finden, bevor ich mal in Rente gehe.

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1: Liebe DXer und Funkamateure, Spektrometer sind Messgeräte, welche die Strahlungsintensität in einem bestimmten Frequenzbereich bestimmen können. Sie sind eigentlich vom Licht her bekannt, aber dieselbe Methode kann auch in anderen Wellenlängenbereichen bis hin zum Hochfrequenzspektrum Anwendung finden. Jedes Element und auch jedes Molekül hat eine charakteristische Spektrallinie, die bei der Anregung mit Energie auftritt und mit dessen Hilfe man eben jene Elemente nachweisen kann. Das erwähnte Heliumhydrid hat seinen chemisch-technischen Fingerabdruck bei einer Frequenz von 2,01 Terahertz und so gelang auch der Nachweis seiner Existenz. Was steckt aber hinter diesen Absorptionen? Was ist das dahinterstehende Prinzip? Wir alle sehen tagtäglich, wie das Licht der Sonne die Erdatmosphäre durchdringt und unsere Erde erleuchtet. Klar, eine Binsenweisheit. Aber das trifft nicht für alle Frequenzbereiche gleichermaßen zu. Beginnen wir mal mit der Langwelle. Langwellige Hochfrequenz, sagen wir mal alles unter einem Megahertz, wird nahezu vollständig von der Ionosphäre der Erde reflektiert. Dies bedeutet im Umkehrschluss, dass auch aus dem Weltraum stammende Langwellenstrahlung nicht bis zur Erdoberfläche durchdringt. Sie wird einfach nach außen abgelenkt. Bei der Kurzwelle sieht das etwas anders aus. Je nach Zustand der Sonne, Jahreszeit und Tageszeit endet die Reflexionsfähigkeit der Kurzwelle in den Frequenzbereichen zwischen 3 MHz und 50 MHz. Alles, was darüber liegt, wird nicht mehr reflektiert und kommt durch. Je höher die Frequenz, desto besser die Durchlässigkeit. Bei zunehmender Frequenz endet diese Durchlässigkeit aber. So circa ab 10 GHz wird mehr und mehr Hochfrequenz von der Atmosphäre verschluckt und bei Wellenlängen um 1 mm, das entspricht rund 300 GHz, ist Schluss mit lustig. Sprich, da wird alles weitgehend absorbiert. Höhere Frequenzen kann man auf der Erde nicht mehr sinnvoll einsetzen. Die erzielbaren Reichweiten werden deutlich geringer sein als beim sichtbaren Licht. Gehen wir noch höher, landen wir im Infrarotbereich. Dieser Spektralbereich ist weitgehend undurchlässig für die Atmosphäre. Die auftretende Infrarotstrahlung der Sonne wird nahezu vollständig absorbiert und in Wärme umgewandelt. Wenn wir die Frequenz noch weiter erhöhen, kommen wir in den Bereich des sichtbaren Lichts. Die Wellenlängen liegen hier um die 500 Nanometer. Die Frequenz ist bei rund 600 Terahertz. Dieses Fenster ist für die Atmosphäre wieder durchlässig, wenn auch nicht vollständig. Ein Teil wird absorbiert, das bewirkt die blaue Farbe des Himmels. Der Rest kommt als Sonnenlicht bis zu uns durch. Wäre das nicht so, wäre der Himmel schwarz. Oberhalb des sichtbaren Lichts, also ab 800 Terahertz aufwärts, ist es vorbei mit der Durchlässigkeit. Das UV-Spektrum wird weitgehend absorbiert, harte UV-Strahlung sogar noch vollständig. Noch höhere Bereiche wie die Röntgen- und Gammastrahlungen kommen ebenfalls nicht mehr durch die Erdatmosphäre durch und werden absorbiert. Gott sei Dank, muss man sagen. Ohne diese Eigenschaft wäre kein Leben auf unserem Planeten möglich. Harte UV-Strahlung oder gar Röntgenstrahlung wirkt krebserregend und mutagen auf Organismen, höhere Tiere und Pflanzen könnten nicht überleben. Und es gäbe diese Sendung nicht. Wenn Sie wissen wollen, wie genau diese sogenannten Frequenzfenster entstehen und welche Bedeutung sie für die Funktechnik haben, bleiben Sie dran. Mehr in Kürze.

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Wir haben gerade gehört, dass die Erdatmosphäre sogenannte Frequenzfenster hat. Bestimmte Spektralbereiche werden durchgelassen, sind transparent, andere werden nicht durchgelassen, dort wird absorbiert. Woran liegt nun diese Eigenschaft? Unsere Erdatmosphäre ist ein Gasgemisch. Sie enthält Stickstoff, Sauerstoff, Kohlendioxid, Ozon und dazu einige Edelgase. Dazu kommen Stäube und feine Partikel und nicht zu vergessen auch Wasserdampf. Jeder dieser Bestandteile hat eine sogenannte Molekülresonanz. Auftreffende elektromagnetische Strahlung bringen die Moleküle zum Schwingen und damit wird diese Resonanzfrequenz absorbiert und in Wärme verwandelt. Das kann man sich genauso vorstellen wie bei einem Grip-Dip-Meter zum Ausmessen von Schwingkreisen. Wenn die Frequenz des Oszillators mit der des zu messenden Schwingkreises übereinstimmt, entzieht diese Energie und der Strom des Oszillators geht zurück. Dieser sogenannte Dip ist äußerst scharf und erlaubt eine recht genaue Frequenzbestimmung. Genau dasselbe passiert nun in den diversen Molekülen in der Erdatmosphäre. Jede hat seine spezifische Resonanzfrequenz im Bereich einiger Dutzend Gigahertz und entzieht der anregenden Quelle Energie. Das Ozon der stratosphärischen Ozonschicht beispielsweise wird von kurzwelliger UV-Strahlung des Wellenlängenbereichs bei 300 Nanometer angeregt, sodass diese energiereiche UV-Strahlung nicht zur Erdoberfläche durchdringen kann. Diejenigen Funkamateure, die sich mit Mikrowellentechnik beschäftigen, kennen diverse Frequenzbereiche, die stark absorbiert werden. Da ist beispielsweise ein Bereich um 22 GHz, dort ist die Resonanzfrequenz von Wassermolekülen, genau gesagt bei 22,23508 GHz. Die Konsequenz ist, dass Frequenzen im sogenannten K-Band, also von 18 bis 27 GHz, in regenreichen Gebieten kaum für den Funkverkehr benutzt werden können. Mit betroffen ist auch das 24 GHz Amateurfunkband. Je trockener es ist, desto geringer die Dämpfung und desto höher die erzielbaren Reichweiten. Weitverkehrsversuche werden daher immer bei kaltem, trockenem Winterwetter durchgeführt, bei feucht-schwülem Sommerwetter oder gar bei Regen, da hat man auf diesem Band kaum eine Chance. Bei ca. 60 GHz kommt die nächste Absorption. Dort ist der Sauerstoff verantwortlich. Die Sauerstoffkerbe ist sehr ausgeprägt, da ja unsere Atemluft rund 20% dieses Gases enthält. Funktechnisch ist der Sauerstoff ein absoluter Killer. Bei 60 GHz geht kaum etwas. In der Praxis ist das aber kaum mehr von Bedeutung. Schaut man sich einmal den Frequenznutzungsplan der Bundesnetzagentur an, findet man zwar eine Verplanung bis hinauf zu 3000 GHz. Viele dieser Anwendungen sind aber nur noch für den absoluten Nahbereich von wenigen Metern Distanz vorgesehen, wie Abstandsmessungen oder für den sogenannten Intersatellitenverkehr im Weltraum. Klar, dort gibt es weder Luft noch andere Gase und demzufolge auch keine Absorption der Funkwellen. Für Radarfallen einer irgendwann mal kommenden Mondverkehrspolizei könnte man also durchaus bis weit in den Terahertzbereich vordringen. Aber im Moment sind mir schon die irdischen Radarfallen bei 20 bis 30 GHz ein gewisser Graus. Da kann ich auf hochfrequente Mondradare gut verzichten. Ich hoffe, das war wieder mal ein spannender Einblick in die Feinheiten der Technik. Bis zum nächsten Mal. Eva Maria, Delta Golf 9, Mike Fox Golf.

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1: Das Pfingstwochenende steht an und viele unserer Hörerinnen und Hörer nutzen die Zeit auch für einen Urlaub. Auch Radio DARC wird von so manchem Urlauber gern fern der Heimat gehört. So unter anderem in der Türkei, in Griechenland oder auch in Zypern, wie wir aus vielen Empfangsberichten wissen. Aber auch so manches Funkgerät findet seinen Weg in das Urlaubsgepäck, damit man am Zielort Holiday-Style das Wellenreiten ausprobieren kann. Die passende Einschätzung des Funkwetters dafür gibt es jetzt wieder von unserem Spezialisten Christian Reiber, Delta Lima 8, Mike Delta Whisky vom HF-Referat des DARC.
2: Ja, und dafür braucht es nicht sehr viel, sofern man es nicht gerade darauf anlegt, überall mit brüllend lautem Signal gehört zu werden. Ein kleiner 5 oder 10 Watt Transceiver, wie er als Fertiggerät oder Bausatz angeboten wird, und eine Vertikalantenne, etwa mittels einer langen Teleskopantenne oder eines Teleskopmasts mit etwas Draht, reichen aus und passen auch noch gut ins Fluggepäck. Und dann kann man vielleicht sogar ein spezielles QTH in die Luft bringen, zum Beispiel in einem der bekannten Programme POTA, IOTA oder SOTA, in denen es um Parks, Inseln und Berggipfel geht. Und jedes von diesen Programmen hat eine treue Community, die ständig auf der Suche nach solchen Funkkontakten ist. Wer noch nicht überzeugt ist, kann sich ja mal das Equipment von einem befreundeten OM ausleihen. Viele haben zu Hause einen stets gepackten Funkkoffer oder Rucksack, damit es bei nächster Gelegenheit losgehen kann. So, genug Werbung gemacht für den Portabelfunk. Die Ausbreitungsbedingungen müssen aber auch mitspielen. Da fiel letzte Woche die erhoffte Belebung der Sonnenaktivität aus. Die auf der Sonnenrückseite noch eminent aktive Region 4439 erwies sich leider als lahme Ente, als sie dann auf der Vorderseite sichtbar wurde. Daher lief es nur bis 17 Meter einigermaßen zuverlässig, 15 Meter so lala, und darüber gab es, wenn überhaupt, fast nur Signale aus südlichen Richtungen. Die höchsten Muff-Werte lagen häufig nur wenig über 20 Megahertz. Der eher unangenehme Teil der Vorhersage traf dafür ein. Ein koronales Loch zu Beginn des letzten Wochenendes sorgte für einen ordentlichen Magnetsturm, der die Grenzfrequenz so weit drückte, dass sogar das 20-Meter-Band in Mitleidenschaft gezogen wurde. Die restliche Woche blieb es dann recht ruhig mit einem kleinen Ausrutscher am Dienstag. Nun aber tut sich was. Dümpelte der solare Flux bis zur Wochenmitte bei 105 Einheiten herum, zog er ab Mittwoch an. Die auslösende Region machte sich dann aber recht bald davon Richtung Sonnenrückseite. Dort befinden sich aber zwei aktive Regionen, die auf den Karten der Helioseismologen massive Echos erzeugen. Dank der von ESA und NASA ins All gebrachten Raumsonde Solar Orbiter, die sich derzeit auf der anderen Seite der Sonne befindet, haben wir sogar Bilder dieser Region. Die erste wird am Sonntag sichtbar werden. Sie hat vor einigen Tagen massiv geflärt, baut aber nun offenbar ab. Trotzdem erhofft man sich von ihr etwas Belebung, ebenso wie von der drei Tage später auftauchenden zweiten Region. Der solare Flux wird zwischen 110 und 140 Einheiten erwartet. An diesem Wochenende stehen wir unter dem eher moderaten Einfluss eines koronalen Lochs. Danach wird das Erdmagnetfeld wieder seine vorwiegend ruhige Tendenz von der Vorwoche fortsetzen. Die MUF wird zwischen 20 und 25 MHz liegen, das 15 Meter Band daher wieder zuverlässig eröffnen. Vier Wochen vor der Sommersonnenwende ist das 20-Meter-Band jeden Tag für 18 Stunden offen. Nachts bleibt 30 Meter weiter nutzbar. Sporadik E ist inzwischen aus den Startlöchern gekommen. Von 10 und 6 Meter kommen jetzt täglich entsprechende Meldungen. Und nächstes Wochenende findet mit dem CQ-WPX-Contest in CW einer der ganz großen Funkwettbewerbe statt, bei dem oft seltene Gebiete aktiviert werden. Good day, X!

Das war's nun für heute. Wir sind leider schon wieder am Ende von Radio DARC angelangt. 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Redaktion und Musikauswahl hatte Rainer Englert, Delta Foxtrot 2, November Uniform. Wir hoffen, die Sendung hat Spaß gemacht. Wenn ja, sagen Sie es doch einfach weiter. Wenn Sie wollen, hören wir uns nächste Woche wieder. Gleiche Zeit, gleiche Frequenz. 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Auf Wiederhören, moin, tschüss, servus und 73, gut DX, bis zum nächsten Mal.

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5: Im Studio Gisa Weber. Schönen guten Abend. Russland hat die Ukraine erneut heftig aus der Luft attackiert. Bei dem Angriff auf die Region Kiew starben mindestens 4 Menschen. Mehr als 60 wurden verletzt. Mia Hehn mit den Einzelheiten.
6: Auch das ARD-Studio in Kiew wurde bei den Angriffen massiv beschädigt und teilweise zerstört. Glücklicherweise waren zu dem Zeitpunkt der Angriffe keine Mitarbeiter im Büro. Das Verteidigungsministerium in Moskau hat inzwischen bestätigt, letzte Nacht erneut die extrem schnelle, atomwaffenfähige Rakete Oreshnik eingesetzt zu haben. Es sei eine Antwort auf, Zitat, terroristische Angriffe der Ukraine. Ukrainische Drohnen hatten am Freitag eine Berufsschule im von Russland besetzten Gebiet Luhansk beschossen.
5: Bundesinnenminister Dobrindt sieht trotz des Iran-Konflikts keine konkrete Bedrohung für Fanfeste zur Fußball-WM. Die Bedrohungslage sei abstrakt hoch, aktuell gäbe es aber keinen Anlass für mehr, sagte der CSU-Politiker den Funke-Zeitungen. Einzelne Personen und extremistische Gruppen haben die Behörden im Blick. Public Viewings sind diesmal ohnehin selten. Viele Spiele in Kanada, Mexiko und in den USA laufen wegen der Zeitverschiebung erst spät nachts. In Ankara hat die Polizei den Sitz der größten türkischen Oppositionspartei CHP gestürmt. Hunderte Beamte setzten Tränengas ein, weil Mitglieder den Eingang blockierten. Ein Gericht hatte CHP-Chef Özil abgesetzt und seine Wahl 2023 kassiert. 13 Parteimitglieder wurden festgenommen. Im Krieg zwischen den USA und dem Iran zeichnet sich eine Annäherung ab. Das Vermittlerland Pakistan geht von baldigen neuen Verhandlungen aus. US-Präsident Trump sagt, dass eine Einigung weitgehend ausgehandelt ist. Letzte Details müssten aber noch geklärt werden. Studierende sind sauer auf Unionsfraktionschef Spahn. Der CDU-Politiker will das BAföG erst einmal nicht erhöhen. Und das, obwohl Union und SPD genau das im Koalitionsvertrag versprochen hatten. Das Deutsche Studierendenwerk spricht von einem Schlag ins Gesicht und Zukunftsblindheit.
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7: Sonne gibt's heute Abend vor allem Richtung Ostsee und im Süden, sonst hängen noch etliche Wolken am Himmel und im östlichen Bergland kann vereinzelt auch mal ein Schauer oder ein Gewitter runterkommen. In der Nacht klart's dann oft auf und es bleibt trocken. Die Tiefstwerte liegen bei 17 bis 7 Grad. Morgen wird's meist sonnig und trocken, dazu richtig warm bis heiß mit maximal 34 Grad.

0: Ein dramatischer Christelberg, und genauso dramatisch ist die Situation an den Telefonen draußen. Sie klingeln sich heiß, nachdem wir hier den Weltrekord eingestellt haben. Es ist gar nicht mehr zu fassen, ne?
1: Es faxt sich auch genauso gut hier.
0: Günther, du bist wieder da, das
1: ja,
0: ist schön.
1: Ja, ich bin vorhin kurz zu spät gekommen, habe in der Technik einen Kaffee genommen und da habe ich das ein bisschen verpasst.
0: Ja, sei dir unbenommen. Das war meine Schuld, ich hätte ja dir mal einen Tipp geben können, ne? Okay, das wollen wir gar nicht lange auswerten. Wir haben nämlich jetzt jemanden am Telefon, nämlich die Maria und die Sabine.
1: Hoi, Radio leise machen.
0: Ist das Radio laut?
2: Ja.
0: Ja, das müsst ihr da ein bisschen leiser machen.
1: Dreh's mal ein bisschen weg.
2: Mach mal leiser, Flip.
0: Mach mal leiser. Von wo ruft ihr an?
2: Von Mannheim.
0: Von Mannheim.
2: Mein Gott, wir sind so tierisch stolz. Wir sind die Ersten hier.
0: Ja. Ihr seid die Ersten, das ist richtig.
3: Am weitesten weg und dann gleich die Ersten. So muss das sein.
2: Aber echt.
3: Habt ihr die ganze Nacht durchgehört schon?
2: Ja, ziemlich. Eigentlich, ja, seit wann? Wir sind Dauerhörer so, ohne dass ihr es wisst.
1: Ja, wir sind also nicht
0: diese geheimen, die bescheidenen Dauerhörer sind das.
1: Die Nicht-EV-Dauerhörer.
2: Das ist nur fair. Oder nur fair.
0: Was seid ihr, nur fair?
2: Nee, das ist fair, dass wir die ersten Gratulanten sind, weil wir die ganze Zeit zuhören.
0: Ja, das ist
2: also
0: richtig.
2: Ununterbrochen.
0: Ja, das ist richtig.
2: Also die Sabine hat Urlaub zurzeit, aber ich muss arbeiten, also die Arbeit unterbricht es, ne?
3: Ja. Habt ihr denn eigentlich auch schon ein Schlückchen getrunken jetzt auf diese ganze Geschichte?
2: Wieso, hört man das?
3: Nein,
0: hört man überhaupt nicht.
3: Rein informelle Frage.
0: Hört man das bei uns?
2: Also,
1: aha. Keine Namen.
2: Ich habe telefoniert so von SDR3 in Stuttgart. Also wirklich, ich glaube, die haben mehr getrunken wie ich.
0: Günther, kannst du dazu eine Stellung beziehen?
1: Ich bin schon mal erstaunt, weil im Plural gesprochen wird. Ich muss ja mindestens so sprechen, als hätten hier mehrere was getrunken. Aber das habe ich alles allein getan und das war eigentlich mehr Kaffee als Sekt.
3: Jetzt haben gerade zwei gleichzeitig geredet. Ja, der Günther in Stuttgart hat geredet und ihr dort in Mannheim.
1: Womit der Eindruck natürlich verdoppelt wäre.
3: Ja.
0: Ach, euch beiden übrigens, jetzt meine ich Günther und Thomas, soll euch noch einen schönen Gruß bestellen von der Christine aus Stuttgart, aus deiner Heimat. Die hat mich vorhin angerufen, ich habe mit ihr gesprochen und sie war auch eine der allerersten und hat also wirklich in sehr rührenden und sehr bewegenden Sätzen hat sie uns gratuliert. Das war auch toll.
3: Ja, außerdem können wir uns alle gegenseitig gratulieren, denn wir sind ja nun alle miteinander Weltmeister. Es geht ja nicht nur darum, wer nun am Mikrofon sitzt, sondern das betrifft ja beide Sendegebiete, DT64 und SDR3.
0: Aber das ging jetzt, ja, natürlich, klar.
3: Nicht? Ja, nee, ich meine, das ist nur zur Ergänzung gedacht. Ja,
1: wir haben vorhin gerade orakelt, was denn gewesen wäre, wenn die Volkskammer das Beidrehen für heute Nacht beschlossen hätte. Wären wir dann überhaupt noch eine deutsch-deutsche Hitparade? Aber insofern schon, weil wir ja zwei unterschiedliche Einzugsgebiete haben. Ne?
3: Ja.
1: Das hätte ja passieren können, dass die Kugel des Roulettes in ein anderes Fach gefallen wäre als in den 3. Oktober.
3: Nee, aber immerhin ist ja auch entstanden unter deutsch-deutschen Bedingungen. Die Ausführungen.
1: Und da muss man ja schließlich damit rechnen, dass die Konsequenzen irgendwann eintreten. Das ist richtig.
3: So ist das. Also in diesem Sinne wird es auch ohnehin deutsch-deutsch bleiben. Und das Ganze noch bis zum Samstag, bis um 15 Uhr, Top 2000D. Euch beiden in Mannheim noch ein fröhliches Feiern.
2: 100
3: Pro. 100
0: Pro. Okay, und wir machen weiter hier.
3: Haltet die Ohren steif und auf bald mal wieder.
2: Okay.
3: Ja, jeden Monat jetzt.
2: Ja.
3: Tschüsschen. So, wir machen weiter, genau.
1: Wartet mal, ich habe mal noch eine Frage. Stimmt es, dass die Veranstaltung in Dresden schon ausverkauft ist? Irgendeiner hatte das durch die Moderation von euch mitgekriegt und das lief hier gerüchteweise um, weil einige noch hinfahren wollten von hier aus.
0: Nein. Also es gibt noch Karten. Es gibt noch Karten.
1: Also
0: an den bekannten Stellen. Entweder man kauft sie dort in Dresden oder, ja, weiß ich jetzt nicht genau.

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3: Ja, schönen guten Morgen. Zwischen 6 Minuten nach 7 Uhr am Mikrofon die wilden Deutschen, Matthias Holtmann.
4: Und Günther Schneidewind, ganz wild sehen sie wieder aus, so früh am Morgen.
3: Ganz mal laut, ich meine, so früh ist ja auch nicht mehr. Peter Maffay, und es war Sommer, kann man wohl sagen. Es war Sommer, die Tage werden deutlich kürzer.
4: Aber Sommer, das ist ja erfreulich.
3: Aber woher weißt du das denn?
4: Das hat man mir irgendwo eingeflüstert, aus dem Weather Report.
3: Ach ja, ich habe bisher nichts davon gemerkt. Dein Wort in Gottes Ohr, spielen wir erstmal den Maffay, Peter, mit. Und es war Sommer auf Platz 495, eine schöne Moritat, achte bitte auf den Text. Und gleich hinter Mark and the Mechanics, die Nummer 494. Wir sind nämlich die Weltmeister. The Living Years, was bedeutet, wir bleiben es auch noch ein paar Jahre. Hier ist Peter Maffay.

0: Michael und die Mechaniker auf Position 494. So, jetzt bin ich wieder drin. Mike and the Mechanics und Living Years auf Position 494. Wir sind die Weltmeister DT64 und SDR3. Es hat sich herumgesprochen und die Faxe nehmen kein Ende. Die Glückwunschfaxe, die alle vorzulesen, würde auch den Rahmen dieser Sendung ganz sicher mit Leichtigkeit sprengen. Das war Peter Maffay dahinter, knapp im Nacken von Mike and the Mechanics, und es war Sommer auf Position 495 im Studio Matthias Holtmann
1: und Günther Schneidewind.
0: Ja. Und sagen wir mal, wir haben ja die Nachrichten alle gehört. Wir wissen jetzt, die Leute reden tatsächlich von Beidrehen auch in
1: das Wortspiel liegt ja nahe. Ja.
0: Die DDR tritt bei, so viel ist sicher. Du als Ossi, mit welchen Gefühlen nimmst du diese Meldung auf, dass die DDR jetzt schlussendlich doch beitritt und dass der Termin sogar feststeht?
1: Du, ich glaube, mir geht es da wie viel meiner Landsleute, dass dieses Gefühl des Zusammenwachsens oder dass das jetzt der große Moment ist, das ist gar nicht mehr so im Vordergrund. All dieweil die ökonomischen Geschichten, die da laufen, die politischen längst überholt haben. Das wäre sowieso gekommen, egal wie man sich in den Parlamenten gebärdet. Ja, das wird ohnehin kommen. Die Sorgen, die im Vordergrund stehen, die kennt man ja. Und das ist das, was die Leute wirklich interessiert. Das andere ist jetzt so mehr Sommertheater.
0: Ich habe auch schon den Kommentar gehört, der da lautet: Kaum senden sie zusammen, DT64 und SDR3 für den Wilden Süden, schon wachsen sie auch zusammen, schon tritt.
1: Das ist doch eigentlich nichts Schlechtes. Ich weiß nicht, warum man davor ein negatives Zeichen setzen sollte. Es klingt ja fast so. Vielleicht hat man den Kommentar auch von uns aus missverstanden. Aber das ist ohnehin jetzt ein Zug, der nicht mehr aufzuhalten ist. Und das ist auch richtig so.
0: Das ist ganz richtig so. Und vor allen Dingen bei allem, bei aller Musik und guter Musik, die wir sehen, eins ist auch richtig. Die DT64 hat und SDR3 Top 2000D hat noch eines vorweggenommen, nämlich eine reibungslose Zusammenarbeit.
1: Das wollte ich vorhin schon sagen. Es gibt hier in diesem Team hier, wie auch in Berlin, keinen, soweit ich weiß, dem das in irgendeiner Weise leid täte oder der das bereute, dass dieses Ding so läuft, wie es läuft.
0: Und das hier ist Sydney Youngblood, der ist jetzt zur Abwechslung aus dem Westen. I'd Rather Go Blind auf Platz 493.
1: Übrigens ein ganz toller Titel, den ich damals in den 70ern von Chicken Shake gut fand. Das hat die Dame, die später bei Fleetwood Mac, Christine Perfect damals, nicht?
0: Und richtig, jetzt, Stan Webb und Chicken Shake waren die Original. Ersinner von I'd Rather Go Blind, den haben wir jetzt Sydney Youngblood in einer neuen Version, 493. Und dann 492, Cocaine, das ist um diese Uhrzeit, Eric Clapton, Eric Cocaine auf Platz 492, SDR3. Und DT64 senden fast landesweit.

Rascheln, rascheln und die frühe Zeit fordert ihren Tribut. Das ist doch ein ganz klarer Fall, dass es nicht das Lied von Kokain ist, sondern von der Serie, die sich niederlegen soll. Ja, ja, ja, haben wir doch gleich gemerkt. Das ist doch ganz klar. Lass mich das kurz korrigieren hier. Und schon geht die Post wieder ab mit Clapton. Eric Clapton, Eric, das klappt schon. Diesmal klappt es ganz sicher.

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8: Inzwischen 8:02.
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8: Berlin. Am 3. Oktober wird die Vereinigung der beiden deutschen Staaten Wirklichkeit. Die Volkskammer hat heute in den frühen Morgenstunden den Beitritt zur Bundesrepublik nach Artikel 23 des Grundgesetzes mit der notwendigen Zweidrittelmehrheit beschlossen. Nach Bekanntgabe des Abstimmungsergebnisses durch Volkskammerpräsidentin Bergmann-Pohl erhob sich die Mehrheit der Abgeordneten zu längerem Beifall. In dem Beitragsbeschluss geht die Volkskammer davon aus, dass bis zum 3. Oktober die Beratungen zum Einigungsvertrag abgeschlossen sind und dass die 2+4 Verhandlungen einen Stand erreicht haben, der die Außen- und sicherheitspolitischen Aspekte berücksichtigt. Bonn. Der Bundestag berät heute über den von der Volkskammer bereits beschlossenen Wahlvertrag. Anschließend ist eine Aussprache zum Thema Gesamtdeutschland vorgesehen. Bonn. Der wirtschaftspolitische Sprecher der CDU-CSU-Bundestagsfraktion Wissmann sieht in der Treuhandanstalt der DDR noch SED-treue Funktionäre am Werk. Wissmann sagte, die Anstalt sei in Teilen noch ein Sammelbecken alter SED-Kader. Dies habe dazu geführt, dass der Auftrag zur Entflechtung und Privatisierung der Staatsbetriebe bisher nicht habe erfüllt werden können. Bonn. Das erste gesamtdeutsche Parlament muss nach Ansicht der FDP-Bundestagsabgeordneten Hambrücher die Regierung stärker kontrollieren, als dies der Bundestag bisher getan habe. Hambrücher sagte in Bonn, es müsse deutlicher werden, dass das Parlament die erste Gewalt im Staate sei. Es sei für Parlamentarier unerträglich, sich lediglich als nachgeordnete Dienststelle der Regierung zu fühlen. Die Wettervorhersage bis morgen früh. Anfangs gebietsweise noch stärkere Bewölkung und im Norden und Osten örtlich leichter Regen, sonst meist heiter. Höchstwerte zwischen 20 Grad an der See und 27 Grad im Süden. In 15 Sekunden 7:30 Uhr, 7:30 Uhr, DT64 und SDR3 Verkehrsservice mit der aktuellen Übersicht. Aus dem Sendegebiet von DT64 liegen uns im Augenblick keine Verkehrsstörungsmeldungen vor. A5 Karlsruhe Richtung Basel zwischen Offenburg und Lahr, Unfall 2-3 Kilometer Stau. A81 Heilbronn Richtung Stuttgart zwischen Stuttgart-Feuerbach und dem Dreieck Leonberg, Streckenüberlastung 2 Kilometer stockender Verkehr. Bayern, A96 von Lindau in Richtung Bregenz bei der Ausreise nach Österreich, circa 3-4 Stunden Wartezeit für LKW.
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8: Ja, Mikrofon nach wie vor Günter Schneidewind und Matthias Holtmann. Fax an die 2000D. Es geht also jetzt wieder los, 7:30. Die Leute sind wieder faxbereit, haben das Ding direkt im Büro stehen und fangen wieder an, uns hier anzutippen. Hallo ihr, warum spielt ihr überhaupt weiter? Günther, warum spielen wir überhaupt weiter? Es gibt verschiedene Gründe. Wir haben euren Computer längst geknackt, schreiben uns die hier, Stefan aus Ohmden und seine Kumpane. Wir haben euren Computer längst geknackt und wissen, welche Titel Platz 1-5 sind.
9: Gibt es darüber nähere Auskünfte, ja, ob das stimmt oder ob das eine Ente, eine Faxente ist?
8: Müssen wir uns mal anhören. Platz 1 steht hier Karel Gott, Dirne Maja.
9: Scheiße, Sie haben es rausgekriegt.
8: Ja, dann Platz 2 Halloween, Dr. Holtmann. Platz 3 Deutschlandlied, gesungen von Karat und den Scorpions, begleitet von den Ulmer Domspatzen und den Ärzten. Auf Platz 4 David Haselnuss mit Looking for Knete. Und Platz 5 die goldenen Zitronen am Tag, als Bayern München starb. Dann schreiben Sie noch, also wenn dies nicht stimmen sollte, sagt doch einfach die richtigen Top 5.
9: Ne? Virusträchtiges Programm.
8: Stimmt alles, brauchen wir nichts hinzuzufügen. Ich weiß auch, dass man nicht grüßen darf, aber ich grüße trotzdem den VfB Stuttgart und hoffe, dass sie den Bayern Samstag die Lederhosen ausziehen. Steht hier. Ich habe den Bayern ja auch gehört, also das kann man kommentieren.
9: Das Wetter ist jedenfalls danach, das kann schon mal vorausgesagt werden.
8: Gut, ja.
9: Man kann sie fallen lassen, die Lederhose.
8: Ja. Fragt sie nun, in welche Richtung? Eric Clapton haben wir gehört. Dann doch mit Cocaine auf Platz 492 und Heavy Metal zur frühen Morgenstunde. For Whom the Bell Tolls. Sehr frei nach Ernest Hemingway, wem die Stunde schlecht. 491. Dann haben wir nochmal ein Stück Rockmusik, nämlich Poison. Verglichen mit Metallica ist das ja richtig Pop, was Poison da macht. Mit Every Rose Has Its Thorn auf Platz 490. Dann haben wir noch Jamtronic. Dann wird's richtig poppig, computermäßig mit Another Day in Paradise auf Position 489. Aber hier sind zunächst mal Metallica.

0: So, und ein weiterer Tag im Paradies, another day in Paradise mit Jamtronic auf Position 489. Das war der Remix, deutlich hörbar, dass es nicht das Original war. Dahinter war For Whom the Bell Tolls mit Metallica auf 491 und die Position 490. 490.
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3: Im Studio Gisa Weber, schönen guten Abend. Bei einem schweren russischen Luftangriff auf die Region Kiew sind mindestens 4 Menschen gestorben. Mehr als 60 wurden verletzt. Auch das ARD-Studio in Kiew wurde teilweise zerstört. Mitarbeiter waren zum Glück nicht vor Ort. Moskau hat den Einsatz der extrem schnellen, atomwaffenfähigen Rakete Oreshnik bestätigt. Es sei eine Antwort auf, Zitat, terroristische Angriffe der Ukraine. Am Freitag hatten ukrainische Drohnen eine Berufsschule im besetzten Gebiet Luhansk beschossen. Bundesinnenminister Alexander Dobrindt sieht trotz des Iran-Konflikts keine konkrete Bedrohung für Fanfeste zur Fußball-WM. Das sagte der CSU-Politiker den Funke-Zeitungen. Philipp Rösler mit den Details.
4: Dobrindt spricht von einer hohen abstrakten Bedrohungslage. Aktuell gäbe es aber keinen Grund, daraus eine konkrete zu machen. Einzelne Personen und extremistische Gruppen haben die Sicherheitsbehörden aber im Blick. Deutschland sei ein sicheres Land, so Dobrindt. Anders als bei der Heim-EM halten sich die Städte diesmal in Sachen Public Viewing ohnehin zurück, weil viele WM-Spiele in Kanada, Mexiko und den USA wegen der Zeitverschiebung erst in der Nacht laufen.
3: In Ankara hat die Polizei die CHP-Zentrale gestürmt. Hunderte Beamte setzten Tränengas ein, weil Mitglieder der größten türkischen Oppositionspartei den Eingang blockierten. Ein Gericht hatte Parteichef Özil abgesetzt und seine Wahl von 2023 für ungültig erklärt. Außerdem wurden 13 Parteimitglieder festgenommen. US-Präsident Trump hat sich nach den Schüssen vor dem Weißen Haus geäußert. Den Angreifer nennt er einen Mann mit gewalttätiger Vergangenheit. Laut US-Medien ist der Schütze 21 Jahre alt gewesen, kommt aus Maryland und hatte psychische Probleme. Er wurde beim Schusswechsel mit den Sicherheitskräften getötet. Die Reiselust der Deutschen ist weiter groß und das trotz der schlechten Wirtschaft und globaler Krisen. 2/3 der Deutschen wollen laut einer Allianz-Umfrage in diesem Sommer verreisen. Allerdings fällt das Reisebudget mit rund 1.400 Euro pro Kopf kleiner aus als sonst.
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5: Sonne gibt's heute Abend vor allem Richtung Ostsee und im Süden, sonst hängen noch etliche Wolken am Himmel und im östlichen Bergland kann vereinzelt auch mal ein Schauer oder ein Gewitter runterkommen. In der Nacht klart's dann oft auf und es bleibt trocken. Die Tiefstwerte liegen bei 17 bis 7 Grad. Morgen wird's meist sonnig und trocken, dazu richtig warm bis heiß mit maximal 34 Grad.

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1: Ja, hallo und herzlich willkommen zu unserem Podcast Handwerk to go. Schön, dass ihr wieder eingeschaltet habt. Schön, dass ihr wieder alle dabei seid. Ein herzliches Willkommen all denen, die neu hinzugekommen sind und ein herzliches Willkommen all den Fans, die immer wieder regelmäßig dabei sind. Vielen, vielen lieben Dank für eure wirklich guten und tollen Rückmeldungen zu unseren letzten Aufnahmen. Das freut uns wirklich sehr. Animation an euch auch. Gerne wieder Rückmeldungen geben zu Gästen, zu Vorschlägen, zu Themen und dergleichen. Ja, es wird ein bisschen emotional. Ich freue mich sehr, dich hier heute im Studio zu haben. Mr. Glückstour, Ralf Heilbrock, ein herzliches Willkommen. Schön, dass du es zeitlich einrichten konntest, trotz aller Hektik, trotz aller nervenaufreibenden Situationen, kurz vor der Glückstour. Ein Dankeschön an dich, dass du die Zeit gefunden hast, hierher zu kommen.
2: Ja, vielen lieben Dank, Christian. Ich weiß, dass du hier auch mit Herzblut bei der Glückstour dabei seid und von Anfang an. Und wenn ich hier zu euch raufgefahren bin, ist das für mich ein unheimlich erhabenes Gefühl, darüber nachzudenken, wie das alles war, wo wir das erste Mal hier waren, zweite Mal, kommen viele Emotionen hoch und das werde ich alles nie vergessen. Ist auch schon lange hin.
1: Ja, das 21. Tour steht jetzt an. Wir fahren am 25., 26. Mai geht's los mit Start in Braunschweig. Kommen wir gleich zu, wie das alles läuft, was da passiert ist und so weiter. Und für diejenigen, die vielleicht noch gar nicht so viel wissen, was die Glückstour ist oder was damit zusammenhängt, vielleicht ein bisschen Geschichtliches. Ralf, ihr seid, du sagst immer wir, ne?
2: Also, genau.
1: Ja, du willst ja nie, dass du derjenige bist halt, ne?
2: Bin
1: aber
2: ich auch nicht.
1: Es ist letztendlich alles dein Verdienst, aber.
2: Quatsch.
1: Also, es ist die größte Charity-Aktion, die größte private Charity-Aktion Deutschlands, wo wirklich Spendengelder gesammelt werden, Gelder gesammelt werden für krebs- und schwerstkranke Kinder, die 1:1 an Institutionen direkt weitergegeben werden.
2: Absolut. Also bei uns kommen die Spendengelder ein und werden auch 1:1 dafür eingesetzt. Es verfließt nicht in irgendwelche Gassen oder Kanäle, wo man was weiß ich davon macht. Nein, die Spenden kommen bei uns 1:1 an. Wir kümmern uns um Krebs. Wir haben das dann erweitert Krebs und schwersterkrankte Kinder und seit letztem Jahr auch noch obendrein für schwerst traumatisiert Kinder. Das sind Kinder, die missbraucht, misshandelt worden sind und wir haben das Spektrum erweitert, die also nebenan dann durch eigentlich auch schwerst traumatisiert sind. Nein, wir machen alles ehrenamtlich bei uns kommt und das ist mir unheimlich wichtig oder uns unheimlich wichtig, das Geld 1:1 an.
1: Ja, und das sieht man auch immer, die Institutionen werden auf jeder Etappe, auf jeder Tour, aber auch unterjährig immer wieder bedient und wird halt wirklich das Geld direkt eingesetzt. Die Glückstour selber sind fahrende Schornsteinfeger, die quasi radelnd Geld einsammeln einmal im Jahr. So war die Aktion vor 21 Jahren oder vor über 21 Jahren, wo gesagt worden ist, okay, wir wollen für einen guten Zweck Geld sammeln und wir fahren zum Bundesverbandstag hin, der Schornsteinfeger, und machen an verschiedenen Etappen Halt und versuchen Geld einzusammeln. Das hat sich aber sowas von geändert und sowas von professionell geworden. Vielleicht kannst du mal so ein paar Eckdaten mitgeben, was da so passiert. Nicht, dass man nur in Instagram sieht, okay, da fahren 30 lustige Schornsteinfeger durch die Gegend, sondern das ist ja enorm, wie das explodiert ist.
2: Ja, wir müssen das ja begrenzen. Wir haben also immer nur eine begrenzte Teilnehmerzahl, die wir auch mitnehmen können, weil wir können auch immer nur für einen Tag dann auch mehr oder weniger die Hotels buchen. Das ist dann schwierig bei so einer riesengroßen Gruppe. Außerdem ist es natürlich auch rechtlich schwierig geworden. Seit der Love-Parade dürfen wir eigentlich nur noch mit 30 Leuten auf der Straße fahren. Aber wir bezahlen alles selbst. Wir bezahlen Unterkünfte selbst. Wir bezahlen den Sprit für die Bullis selbst. Jeder, der da mitfährt, verpflichtet sich, eine Spendensumme zu sammeln das ganze Jahr über. Und das machen mittlerweile ganz, ganz viele Kollegen. Aber dann überlegen wir natürlich heraus, was machen wir mit den Geldern? Wo gehen die Gelder hin? Wie können wir das transparent machen? Dann laden wir immer, dadurch, dass die Tour immer jedes Jahr auch woanders ist, Leute oder Institutionen zu uns auf der Tour ein und sagen, was macht ihr mit dem Geld? Eure Institution, wie geht ihr mit dem Geld um? Und dann übergeben wir jeder Institution das gleiche Geld. Mhm. Und auch in diesem Jahr, wenn wir wieder an 71 Institutionen je 3.000 Euro übergeben.
1: Das ist 71 Institutionen mal 3.000 Euro.
2: Ja, ne? Ganz genau.
1: Ja, ja. Ja, ja, ja, ja. Wahnsinn.
2: Mhm. Ja, aber das ist, darauf bin ich auch sehr stolz, dass wir das können in dieser Größenordnung. Aber stolz bin ich auch darauf, dass wir treuhändisch Paten haben, die sich das ganze Jahr um diese Familien kümmern, die hergehen, einhergehen und sagen, was, wo drückt der Schuh, was können wir tun, nachdem die sich bei uns registriert haben, und kaufen dann was weiß ich, was gerade nötig ist, wo der Schuh drückt, für die Familie irgendwas, oder unterstützen die dann da. Und das ist auch riesig. Also wir haben alleine in den letzten insgesamt mehr als 7 Millionen Euro schon unterstützt, und wir haben alleine über 590.000 Euro nur in einem Jahr schon unterstützt.
1: Es ist ja nicht nur das Geld, was quasi auf der Tour eingesammelt wird, ja, wo ja, kommen wir gleich noch zu, bei den Etappen auch jeweils noch Spendengelder gesammelt werden, sondern mittlerweile unterjährig so viele diverse Veranstaltungen stattfinden von Kollegen, Kolleginnen, ja, externen Partnern, Firmen und sonst dergleichen, die bei jeder Sache versuchen, Geld einzusammeln für diesen guten Zweck. Ne?
2: Ja, uns ist es gelungen, dadurch, dass das sehr transparent gemacht wird, auch unsere Mitmenschen in der Bevölkerung zu begeistern, Kolleginnen und Kollegen natürlich vor Ort, ist ganz klar, aber dadurch natürlich haben wir die mit in die Pflicht genommen, das transparent auch mal aufzuzeigen, auch woanders zu zeigen, und wir nehmen quasi unsere Gesellschaft mit, und die sind dadurch eigentlich begeistert, dass sie sehen, was mit dem Geld passiert.
1: Und wenn du so ein bisschen zurückblickst über die letzten Jahre, unabhängig, dass es so professionell geworden ist, das ist ja auch eine hoch emotionale Sache. Ne? Ich meine, ihr habt die Eltern da, wir haben die Eltern da, wir haben die Kinder da. Das sind ja alles Sachen, die man nicht mal eben so an einer halben Stunde abgibt und wieder weiterfährt oder wieder weitergeht.
2: Christian, mich bewegt wirklich jede Spendenübergabe. Und wenn auch Eltern dabei sind oder auch Institutionen, das sind ja oftmals auch Ehrenamtliche, die wahrscheinlich auch durch ihr persönliches Schicksal genau dahin gekommen sind.

0: viel wert.
1: Also menschlich habe ich bisher viel mehr zurückbekommen, als ich je gegeben habe. Und auch diese Berührung zu diesen Menschen, dass sie es auch zulassen, dass man daran teilhaben darf, diesen Menschen helfen zu dürfen, ist nicht gerade so mal eben gemacht. Also es ist nicht selbstverständlich. Ja. Und wir haben natürlich auch Eltern, die haben Kinder verloren. Wir haben Eltern, da sind die Kinder geheilt worden. Und die sind uns immer unendlich dankbar und vergessen das nie, in welcher Situation wir diesen Menschen geholfen haben und das auch langwierig.
0: Und das sind ja auch Sachen, die ja zusätzlich kommen, ne? Also die, ich meine, die ärztliche Versorgung irgendwo, die man vielleicht erfahren kann, ist eine Sache, aber die Frage ist, wenn man nicht mehr weiterkommt, wenn man noch zusätzliche Unterstützung braucht, es gibt ja Spenden für unterschiedlichste Art, für ein Bett, ne? Ich erinnere mich, dass du erzählt hast, wir haben einfach mal ein Bett gespendet oder geholfen oder halt eine Delfinkur oder ähnlich, ich weiß nicht, ob ich das richtig jetzt sage, aber also das sind Kleinigkeiten, die aber eine ganz, ganz große Wirkung und gerade dann für so eine Familie haben, die das gar nicht mehr wissen, wie es weitergehen kann.
1: Ob es ein Umbau für ein Auto ist oder vielleicht auch der Umbau, da warst du auch mit involviert, vergesse ich auch nie, auch hier im Paderborner Raum, ja, mit einem umgebauten Lastenrad, um der Familie eine gewisse Mobilität zu ermöglichen. Es ist unterschiedlich. Wir haben selbst auch Beerdigungen bezahlt. Ja. Zuschüsse für Behandlungsmethoden, die hier in Deutschland gar nicht auf dem Tableau stehen. Wir haben wirklich, was man sich überhaupt nicht vorstellen kann, so geringste Mittel, was nicht bezahlt wird, was eben nicht auf den Leistungskatalog der Krankenkassen steht, wird dann ergänzt, auch der Mutter mal die Möglichkeit zu geben, vielleicht mal 3 Tage ins Sauerland zu fahren, auch sich nur zu erholen, vielleicht auch mal mit den Schattenkindern, mit den Geschwisterkindern, einfach nur mal Luft zu schnappen, in ganz unterschiedlichster Form. Da gibt es so viele Facetten, die man sich wirklich nicht vorstellen kann.
0: Ja, weil das ist ja nicht nur das Kind in dem Falle, was krank ist, sondern die ganze Familie ist ja quasi in dem gleichen gefangenen Situation und können auch nicht sich von selber helfen. Ne?
1: Ich glaube, jeder, der schon mal in der Familie jemanden hat, der krank wurde, fühlt sich dann hilflos. Und ich glaube, noch hilfloser wird man beim Kind. Und da ist es wichtig, dass man unterstützt. Da ist es wichtig, wo können wir helfen? Wo können wir den Ansatz machen? Wie kriegen wir da irgendwas geregelt? Wie kann man da helfen? Es ist eine ganz, ganz schwierige Situation. Ist auch jede Geschichte ist da ganz individuell.
0: Und ihr schafft es aber immer wieder sehr, sehr persönlich, sehr emotional und immer wieder einen Zugang zu finden, um zu helfen. Es ist nie wie ein Automatismus, es ist nie irgendwie wie eine Behörde, sondern es ist wirklich immer auf der ganz persönlichen Hilfe, auf der ganz persönlichen Hilfe angesiedelt, wo ihr unterstützt, wo direkte Hilfe möglich ist.
1: Absolut. Das ist natürlich auch eine Vertrauenssache. Wir überlegen schon, bei uns kann man sich im Internet bewerben, auf der Homepage, wenn man davon weiß oder gehört hat, dass wir unterstützen, das ist überhaupt gar kein Problem. Und dann gucken wir nach, wer zum Beispiel in Hintertupfing gerade ist, wen könnte man dann in unserem Bekannten und unserem Umfeld, Kollegenkreis, Kolleginnenkreis ansprechen, wer würde zum Beispiel eine Patenschaft übernehmen oder von den Firmen, die uns unterstützen, wer wäre der Ansprechpartner, wer könnte da den Zugang zu dieser Familie finden. Dann setzen wir uns mit denen in Verbindung, dann schließen wir uns kurz, sprechen mit der Familie und verknüpfen die miteinander und dann läuft das eigentlich ganz, ganz prima.
0: Und dann sehr unbürokratisch, sehr schnell und ganz genau. Einfach. Ne? Und das ist ja das Einzigartige, wie ich das noch nie kennengelernt habe. Direkter Draht ist da und die sagen, komm, hier ist die Nummer, da ist das Geld, jetzt machen wir das einfach, fertig.
1: Ne? Absolut.
0: Ja, und ich meine, ich durfte ja schon ein paar Mal auch dabei sein bei Übergaben auf der Tour oder parallel, mit welchen Schicksalsschlägen da gearbeitet werden muss in der Familie. Ne? Egal, ob es die Großeltern sind oder die Kinder sind und mit welcher Tapferkeit das tatsächlich auch geschafft wird. Und was ich auch sagen muss, mit wie viel Herzblut, mit wie viel Leidenschaft ihr, wir, die Fahrer, alle, die da dabei sind, ne? Das ist wie eine ganz, ganz große Familie, die einfach an einem Strang da zieht.
1: Christian, du hast absolut recht. Du hast gesagt, wir, und da gehören wir alle zu. Die Glückser bin ja nicht ich.
0: Das sagst du immer.
1: Das ist auch genauso richtig, das bleibt auch so. Und wenn all die anderen nicht wären, wäre das auch so überhaupt nicht möglich. Und jeder muss es auch mittragen. Und ich glaube auch, dass wir in unserer Gesellschaft eigentlich auch eine gewisse Verpflichtung haben, etwas weiterzugeben. Meine Tochter und Enkelkinder sind gesund, strotzen für Energie. Von daher haben

0: großes Glück gehabt. Ich finde, dann kann man auch etwas zurückgeben. Ich glaube, wir müssen das gerade in der heutigen Zeit unserer Gesellschaft vorleben, dass es uns persönlich gut geht. Das hat nicht nur was mit finanziellen Dingen zu tun, sondern wir müssen anderen aufzeigen, sozial zu sein, mitzunehmen, vor- und aufzuzeigen, welche Schicksale es wirklich gibt. Mhm. Und das ist eine Verpflichtung.
1: Das ist eine starke Verpflichtung, ist auch gut, der nachzukommen, ist auch ganz wichtig, glaube ich, für die nachfolgenden Generationen, den nachzukommen. Es muss aber auch gezeigt werden, ne? Also es muss auch nach außen getragen werden. Und das hast du auch wie kein anderer geschafft, quasi ein Netzwerk aufzubauen, wer alles mithilft, wer mit ins Rad greift, um diese Glückstour, um diese Aktion bekannt zu machen. Also du hast ja nicht nur jährlich Unterstützerinnen und Unterstützer da, die prominent sind, die das Ganze mittragen, sondern die ja schon von Anfang an mit dabei sind halt. Ne? Vielleicht kannst du mal so ein bisschen, naja, ich will nicht sagen, aus dem Nähkästchen plaudern, vielleicht dürfen wir nicht alles erzählen, aber so ein paar Sachen kannst du ja schon erzählen, wer mit dabei ist und warum das gemacht wird und wie.
0: Ach Christian, du weißt ganz genau, wir kennen uns jetzt schon so lange und auch hier die Firma Wöhler ist von Anfang an mit dabei. Und natürlich geht es darum, diese Menschen auch zu begeistern. Und wie schafft man Begeisterung? Indem, dass man das, was man macht, eigentlich aufzeigt. Und dabei ist man auch selber oder selbst gar nicht so wichtig. Ne, wir sind dann damals angefangen zu dritt und hatten eine Idee, das hinzukriegen. Wir hatten im Ziel 46.000 Euro oder 43.000 Euro. Mit so viel Geld hatten wir nie gerechnet. Wir sind banalst angefangen. Und heute versuchen wir das so professionell zu machen, wie es eben nur geht. Und wir versuchen uns aufzustellen, wie es nur geht, aber auch genauso transparent zu machen, wie es eben geht und auch jeden mitzunehmen. Und dabei steht meine eigene Persönlichkeit überhaupt nicht in den Vordergrund, sondern all die anderen. Und das ist so wichtig, weil Christian, ohne all die anderen geht das nicht. Man kann sich hier nicht selbst in den Vordergrund spielen und sagen, ich bin der tolle Ralf oder so, hurra, hurra. Nein, das tut es eben nicht, ne?
1: Aber das machen auch die wenigsten, muss man sagen. Man merkt das ja, es ist eine große Gemeinschaft. Jeder hilft mit, jeder versucht irgendwie seinen kleinen Teil dazu beizutragen, was es geht.
0: Kleinen Teil, das sind immer ganz, ganz große Teile. Ja. Es ist erstaunlich, was überall geleistet wird, wo man sagt, okay, das leisten wir und machen wir für die Glückstour. Mhm. Und das funktioniert aber auch nur dann, wenn die, die das auch machen, von dieser Geschichte überzeugt sind und das immer im wiederholten Male. Und wir nehmen die mit und zeigen denen auf. Natürlich wissen die ganz genau, was mit dem Geld passiert und sind froh, dass es uns so gibt. Und wenn die auch ein Problem haben, lösen wir das auch für die. Also die Frage stellt sich überhaupt nicht.
1: Rückwärts sticht, sagst du immer.
0: Rückwärts sticht, genau. Und dafür sind wir natürlich da. Und die Frage ist ja, was können wir helfen? Als Beispiel, wenn jetzt bei euch jemand hier in irgendeiner Form betroffen wäre, und das ist schon bei vielen Firmen so gewesen, dann ist man doch völlig geschockt. Und ob das jetzt ein Mitarbeiter ist oder ein Kind vom Mitarbeiter, und schon verändert sich die ganze Geschichte. Und man ist doch hilflos. Und wenn man da in irgendeiner Form irgendwie nur helfen kann, dann geht's doch schon besser.
1: Aber nochmal zurück, dass diese Transparenz da ist, dass diese Öffentlichkeitswirksamkeit da ist. Das ist ja auch ein Vielfaches dein Verdienst, euer Verdienst, um das Ganze nach außen zu tragen. Und ich weiß, auf jeder Tour sind immer prominente Leute dabei. Also wir sind schon mit, weiß ich, mit welchen Leuten geradelt und durften dabei sein. Also Erik Zabel, nur mal als Beispiel, ist, glaube ich, so ein Schlachtross, wenn ich das nennen darf, weil der schon immer wieder gerne mitfährt. Nicht nur, weil er gerne Fahrrad fährt, sondern weil er die Sache begeistert. Ich weiß, Eckart von Hirschhausen war immer mit dabei. Ich kann mich an diese Szene in Köln erinnern. Unwahrscheinlich emotional. Fruchtalarm. Ich will jetzt nicht einen hervorheben oder sowas, das weißt du alles viel, viel besser. Aber es sind ja ganz, ganz viele, die unwahrscheinlich viel mit dem Rad greifen.
0: Ja, man muss auch diese Menschen dafür begeistern und da gibt es nichts für. Wir haben zurzeit den Uwe Rode, der selber eine Patenschaft übernommen hat, das ist der Schauspieler und Sänger. Wir haben eine ehemalige Ministerin dabei, die selbst betroffene Mutter ist, die schon zweimal hintereinander Schirmherrin dadurch wurde. Also da gibt es ganz, ganz viele, auch in diesem Jahr auch wieder Überraschungen sind dabei, ganz große, kann ich jetzt schon ankündigen. Aber wenn die einmal dabei sind, kriegen wir die auch immer wieder und ja, auch damit leben. Aber so eine Veranstaltung ist nicht nur vom Prominenten abhängig, sondern dass man das wirklich öffentlich macht, dass man die Kollegen vor Ort, die vor Ort sind, oder die, die vor Ort sind, als Beispiel, wenn wir in Braunschweig sind, auch ranholt und sagt, wir übergeben da Geld, guck mal, wer ist denn da überhaupt an Institutionen? So sind in Braunschweig, glaube ich, insgesamt 14 Institutionen, wenn wir da am Start sind, die je 3.000 Euro kriegen. Und ich glaube, dann wird in der Bevölkerung auf dem ersten oder auf dem Pfingstmontag nochmal wirklich deutlich aufgezeigt, wer da überhaupt sich überall um Krebs und schwersterkrankte Kinder kümmert. Wer ist denn da überhaupt? Und das ist schon nicht unerheblich. Ja,
1: das ist das, was in der Gesellschaft nicht so gesehen wird. Ne?
0: Genau.
1: Da kriegt man mal in der Zeitung irgendeinen Bericht drüber oder sowas, aber das verinnert man dann nicht so, sondern man nimmt dann eher irgendwelche Krisen oder irgendwas in dieser Welt halt wahr als solche Sachen. Ne? Und aber ihr braucht oder wir brauchen ja auch diese Aufmerksamkeit. Ne? Also damit wird es ja auch transparent, damit kann man auch weiter andere Firmen ansprechen und auch mitnehmen auf der Reise.
0: Ja, man muss es pflegen. Es ist, wir beide kennen uns auch viele Jahre und man darf nicht fordernd sein, sondern da geht es doch mal, wie kriegen wir das hin? Was meinst du denn, wie wir das wieder schaffen könnten, dass wir das wieder auf die Beine stellen? Wie willst du das sehen? Was können wir uns erlauben? Was können wir verbessern? Wohin geht die Reise? Und wir versuchen nie aufzutreten als die ganz Großen. Das ist ja Quatsch. Also wir sind ganz klein und wir haben immer den Anspruch, noch größer zu werden. Denn je größer das man wird, umso mehr kann man Spenden akquirieren und je mehr Spenden wir akquirieren können, umso mehr können wir auch helfen. Eine ganz klare Kiste. Genau.
1: Und wenn man das mal als Beispiel sieht, jedes Jahr kommt ja am Ende so einer Tour, also nur des Fahrens, also nur der 7-8 Tage fahren und Spenden einsammeln, jede Menge Geld zustande. Ne? Letztes Jahr in Berlin eingefahren mit einer Spendensumme von?
0: Über 400.000 Euro.
1: 400.000 Euro nur eingefahren halt. Ne? Und das ist nur auf der Tour sozusagen erfolgt. Ja. Zusätzlich zu allen anderen Aktionen, ich weiß nicht was alles, Fußballturniere, Verkäufe in Fußgängerzonen und so weiter halt noch laufen. Ne?
0: Ob es Geburtstage sind, auch selbst wenn Kunden sterben, die sagen, Mensch, wir kennen doch den Schornsteinfeger, der hat das doch immer gemacht oder so, dann geht das dann auch anstatt Blumen, dann, ja, es ist wirklich unterschiedlich, selbst Kinder, wir haben auch ein Kind, was selbst schwerst krank ist und das kümmert sich um diese kranken Kinder und der stellen wir natürlich auch jedes Jahr was zur Verfügung und ja, dass sie damit arbeiten kann. Also wenn man das sieht, das ist schon toll, schon echt toll, was sich manche Menschen einfallen lassen und man kriegt so viel wieder zurück dadurch, dass ja, man muss es vorleben.
1: Jeder kann helfen.
0: Jeder.
1: Jeder kann helfen, auch mit nicht monetären Sachen, einfach bekannt machen, ein paar Flyer durch die Gegend tragen, Social Media irgendwie aktiv betreiben, ein bisschen Werbung machen, jemanden ansprechen, der vielleicht ein bisschen mit unterstützen möchte oder ähnliches. Es gibt eine ganz tolle Homepage, ne,
0: glückstour.de,
1: wo auf alle Fälle weitergeholfen wird und gesehen wird, wo ihr auch jederzeit tatkräftig mithelfen könnt. Mithelfen als Stichwort, jetzige Tour steht an, wir stehen jetzt so knapp, naja, 3,5 Wochen davor, es ist nicht mehr lang. Du sagst täglich bei dir und euch zu Hause kommen halt ganz, ganz viele Pakete an, weil die müssen alle ausgestattet werden, es muss alles gesammelt werden, es muss alles organisiert werden, es muss strukturiert werden. Irgendwie muss alles da sein, wenn es dann losgeht zu Pfingsten. Kannst du uns ein bisschen mitnehmen für die Woche, was da passiert oder wie es so vonstatten geht?
0: Ja.
1: Wahrscheinlich ist der Tag, wo es losgeht, für dich der entspannteste, ne?
0: Ja, dann kann man nicht mehr viel ändern, dann läuft es eben. Ne? Also die eigentliche Vorbereitung liegt schon, wir sind ja jetzt eigentlich schon wieder in der Vorbereitung für nächstes Jahr. Ja. Hört sich jetzt banal an, aber letztendlich ist es so. Und ja, man kann es sich nicht vorstellen. Wir haben natürlich Position, wir haben T-Shirt, wir sehen alle ganz toll eingekleidet aus und auch dank den Firmen, die uns dahingehend unterstützen. Und dann sagen wir, boah, was habt ihr alle angezogen, was habt ihr denn dies, was habt ihr das? Wir arbeiten viel mit dem Künstler Hermann zusammen, Hermann Reichhold hier aus Paderborn, der unser Jahresmotiv gestaltet, die Trikots mitmacht und so. Wir wollen natürlich auch Aufmerksamkeit und je mehr Aufmerksamkeit wir auch erregen, umso mehr kann man natürlich auch akquirieren. Also sprich, dass man Gelder bekommt. Desto mehr muss man aber auch aufpassen, dass man das Ganze auch transparent macht, wohin geht das Geld. Das ist ja. Wir machen alles ehrenamtlich. Wir haben ein Gremium mit circa 18 Leuten, die da wirklich tatkräftig alle am Arbeiten sind und aber bundesweit verstreut. Das ist dann noch ein bisschen schwierig. Aber unser Hauptsitz ist eigentlich hier in Bielefeld auf dem Windelgelände. Und wenn man da einmal gewesen ist, dann findet man keinen Reichtum. Bei uns jedenfalls nicht. Und da da sieht man, dass wir wirklich da vernünftig arbeiten, dass da wirklich viel Engagement hintersetzt. Und ja, das macht diese Tour eigentlich aus, dass das alles so eigentlich ehrlich ist.
1: Mhm. Aber nichtsdestotrotz ist es auch eine körperliche Anstrengung, ne? Also 7 Tage oder die Fahrzeit, es sind ja ein paar Etappen, die zu tätigen sind. Du sagst, das sitzt jetzt auf einem Schenkel ab, aber jeden Tag so knapp 100, 110 Kilometer, die auf dem Rennrad gefahren werden, über ein paar Berge, um immer wieder von einer Etappe zur anderen zu kommen, das ist jetzt auch nicht ganz ohne, ne?
0: Christian, letztes Jahr sind wir, ich glaube, 3-mal hintereinander 160 Kilometer im Regen gefahren. Das kann man alles schaffen. Wenn man sich aber überlegt, und wir sind fast jeden Tag nur im Regen gefahren im letzten Jahr, wenn man sich aber überlegt, welche Belastung eine Familie hat, die betroffen ist, ist jeden Tag 8 Stunden oder 9 Stunden oder 10 Stunden Radfahren eigentlich nichts. Das ist gar nichts. Und dessen sollte sich auch mal jeder bewusst sein. Was sind denn 10 Stunden Radfahren für eine Belastung? Dann fährt man etwas langsamer oder wie auch immer. Wichtig ist, dass man gesund ankommt. Aber wenn man eine andere Belastung hat, das ist ja viel, viel schlimmer. Ja, und darum ist das gar nicht so schlimm.
1: Emotional und genau. Viel, viel belastender auf alle Fälle. Genau. Halt. Das genau. Ist dann schon eher Erholung halt zu rollen. Genau. Ne? Das ist halt genau. Der Stichwort Aufmerksamkeit, bei aller Bescheidenheit, Ralf, Bundesverdienstkreuz bekommen. Ich weiß, das will er nicht hören, da will er mal gleich wieder von ablenken. Ehrenamtspreis NRW bekommen, reichlich Unterstützerinnen und Unterstützer. Ich weiß, aber beim Herrn Gauck warst du auch. Man munkelt, du hast die Luft aus den Reifen gelassen, aber ne, all solche Sachen.
0: Bei VW. Also, im goldenen Bulli.
1: Den du nicht gewonnen hast.
0: Genau, im zweiten Platz.
1: Ja, aber Ralf, auch das, egal wie, zahlt ja darauf ein, auf die Karte präsent zu sein, Aufmerksamkeit zu erzeugen und das bekannt zu machen.
0: Ja, das ist richtig. Aber ich würde das nie für mich allein in Anspruch nehmen. Und wenn wir eine Auszeichnung, darum sage ich wir, eine Auszeichnung bekommen, würde ich das nochmal, wenn es all die anderen nicht geben würde, würde es nicht funktionieren. Und auch so eine Glücksuhr oder diese Geschichte so zu gestalten, es ist stetig jedes Jahr gewachsen, ist auch nur deshalb möglich, oder leichter möglich gewesen, weil wir vom Beruf her so gut strukturiert sind. Mhm. Und hätten da all die anderen in ganz Deutschland nicht mitgearbeitet, hätten wir das nie so weit hingekriegt. Darum ist es unfair, sich als Alleiniger nach vorne zu stellen. Mag ja sein, dass der ein oder andere meine Fratze kennt oder so, aber die anderen sind genauso wichtig.
1: Gut, das Schornsteinfeger Handwerk an sich ist schon eine große Familie und ich glaube, dass dieser Teil der Glückstour halt noch unwahrscheinlich mehr dazu beigetragen hat, dass diese Familie lebt und natürlich auch noch ein ganz bestimmtes Ziel hat, um zu helfen. Und da gibt es Land auf, Land ab so viele von Ost nach West, von Süd nach Nord, die da wirklich mit ins Rad greifen. Das sieht man nicht nur auf den Etappen, sondern auch unterschiedlich im Jahr, wo das überall gelebt wird, auf welchen Versammlungen, Kreisgruppen gesammelt wird, einfach von sich aus wirklich man rumgeht mit dem Zylinder und sagt hier, komm, wir machen das und tut was rein. Und da kommt unwahrscheinlich viel zusammen.
0: Wir haben aber auch schon, und das ist ja auch so, bundesweit auch schon überall unterstützt. Das heißt also, die da sammeln, wissen auch, das Geld kommt auch irgendwie auch an. Mhm. Also auch in den Bereichen, wo die halt stecken. Und das kann auch in Hintertupfingen sein. Ja. Und das wissen die Leute auch, die Kolleginnen und Kollegen.
1: Mhm. Dieses Jahr geht es vom Braunsteiner Straubing. Klingt, wenn man es mal ein bisschen auf der Zunge vergehen lässt, Straubing im Süden, ne, Braunschweig so ein bisschen in der Mitte, sind schon ein paar Kilometer, immer über die 1000 Kilometer wird gefahren. Wir hoffen auf gutes Wetter. Wichtig ist, finde ich schon, dass es einigermaßen trocken ist. Alle heile ankommen vor allen Dingen, das ist, glaube ich, ganz entscheidend, dass das klappt. Da hat man auch die einen oder anderen kleineren Unfälle, die es zu vermeiden gilt in dem Falle, ne. Aber mittlerweile sehr, sehr professionell aufgestellt. Mit Versorgungswagen, mit vorweg, vorher, hinterher. Leute, die aufpassen, die Route kennen.
0: Ja, das ist nicht ganz selbstverständlich.
1: Ausgearbeitet haben, ja. Es ist alles, ne? Also das war alles, glaube ich, früher gar nicht so. Ne?
0: Ja, mittlerweile, man hat ja heute die Technik und so, da kann man sich die Routen ausarbeiten. Und wenn man das auch sieht, schwieriger ist es geworden mit Material. Früher waren die Räder leichter zu reparieren. Heute ist es nicht jeder, hat ja mittlerweile ein anderes Rad. Der eine hat Hochflanschfelgen. Der nächste hat eine elektronische Schaltung und der dritte, der weiß gar nicht, wie viel Luft er eigentlich auf dem Reifen auffüllen muss. Das ist ganz unterschiedlich geworden. Und wir haben natürlich auch ein Materialwagen. Also das Letzte, was ich gekauft habe, habe ich eben schon mal erzählt, ist eine Waschmaschine, dass wir jeden Abend dann unsere Trikots oder unsere Rennhosen waschen können. Ne? Also ist schon sehr professionell. Ja, ja, klar. Und so haben wir dann am anderen Morgen immer frische Sachen anzuziehen. Das war letztes Jahr.
1: Es hieß immer, die Hose hängt kalt am Bett abends und wird gewaschen.
0: Ja, aber wenn es dann draußen sehr kalt ist und nass ist, dann auch in der Jugendherberge oder im Altenheim, aber auch schon mal geschlafen, dann trocknet. In einem unbeheizten Altenheim, vergesse ich auch nie, nach 130 Kilometer Regen, dann trocknet auch keine Rennhose.
1: Das stimmt.
0: Nee, es ist im Gegenteil.
1: Was ist für dich persönlich so rückblickend über die letzten 10, 15 Jahre so hängen geblieben?
0: Christian, eine ganze Menge. Und das ist so viel, ist da hängen geblieben. Aber es wäre ungerecht, irgendetwas davon nach vorne zu bringen. Weil dann würde ich einem anderen schon damit wehtun, weil mir das genauso wichtig wäre. Ich wüsste es nicht. Für mich ist das eine unheimlich menschliche Erfahrung geworden. Eine riesengroße menschliche Erfahrung. Und ich kann dir nur sagen, ich habe in meinem ganzen Leben noch nie etwas Sinnvolleres gemacht. Mhm. Wirklich nicht. Und ich helfe, wo ich helfen kann und überlege natürlich stetig, was man besser, größer machen kann, wie auch immer. Das kostet viel Kraft, vor allen Dingen die mir hinterherlaufen, weil die denken, was hat er jetzt schon wieder oder so, ne? Wie kriege ich die Waschmaschine bewältigt darauf? Wie will er das denn machen? Ich kriege sie ja nicht mal zu Hause bewältigt oder so. Aber es gibt viele Dinge, die mich berühren und die mich auch immer wieder sensibilisieren und ich sag mal so ein bisschen so auf den Boden der Tatsachen bringen.
1: Das hilft auf alle Fälle, gerade da, wo die Übergaben sind, da, wo man das live miterlebt, halt, um wen es geht, um wie das geht und wie das angenommen wird und aufgenommen wird. Ne? Also es ist schon Wahnsinn.
0: Wenn man das sieht, wie die Kinder drauf sind, wie diese Menschen drauf sind, wie die Eltern drauf sind, und guckt in deren Augen und man verliert sich dann da drin und denkt nur ein bisschen mit, wie die wohl fühlen müssen und welche Aufgaben, welche Belastungen sie damit haben, wie wenig sie eigentlich auch Zeit haben, sich selbst dabei zu erholen, dann kann ich doch nur sagen, mir geht's gut und wie kann man jetzt irgendwas machen und so. Und ich vergesse ja auch nie, was wir mal gemeinsam auch hatten, das Projekt oder so, das habe ich nie vergessen. Mhm. Und das reduziert einen schon.
1: Ja, deutlich. Ganz stark und Gott sei Dank auch.
0: Ja, bin ich
1: auch. Und dafür darf man auch dankbar sein und stolz sein, dass man das machen darf.
0: Ja.
1: Ja. Was ist dein Wunsch für die Etappe oder für das, was dann kommt?
0: Ich möchte ganz gerne, dass wir heile ankommen. Ich hoffe, dass wir noch mehr Menschen für die Zukunft begeistern können, dass unsere Glückssohn noch groß und größer wird, damit wir noch mehr helfen können. Das ist ein wichtiger Standfuß für unseren ganzen Beruf ist, dass das wirklich überall ankommt und dass meine Frau mir weiterhin noch die Kraft und die Möglichkeit gibt, hier weiterzumachen.
1: Grüße gehen an Uschi raus.
0: Jo, ja. Absolut. Genau.
1: Ralf, diese Sache mit helfen und unterstützen ist mal eine Sache. Du weißt, dass wir ja schon Ewigkeiten von Anfang an mit dabei sind. Auch wir durften ja über unsere Sterneaktion wieder ein bisschen sammeln und ja, ich würde es einfach zum Anlass nehmen, dir einfach noch diesen kleinen Scheck mit zu übergeben.
0: Das gibt's doch nicht.
1: Den wir sicherlich dann auf dem
0: Bundesverbandstag nochmal geben. Ja, den musst du aber nochmal zeigen.
1: Ja,
0: wir. Nein, 5.000 Euro, das ist unglaublich.
1: Wir versuchen das seit Jahren mitzumachen und weil wir wissen natürlich, wie viel Herzblut nicht nur bei euch, bei uns da drin steckt, ist natürlich auch eine Herzensangelegenheit, das immer wieder miteinander zu unterstützen.
0: Christian, und ich möchte, dass ihr das auch wirklich so seht, dass das unser aller ist. Wir sitzen alle gemeinsam in einem Boot, ob ihr das als Zulieferer seid oder als direkte Kolleginnen und Kollegen. Du selber kommst ja aus unserem Beruf, dein Vater auch. Es muss ein Teil von uns sein und das kann nur so funktionieren. Anders funktioniert es nicht. Vielen, vielen, vielen lieben Dank.
1: Und ich glaube, wir können noch viele identifizieren und infizieren, die da mitmachen wollen und sollen, vor allen Dingen halt, damit das noch größer wird. Wir haben Urs nur als ein Beispiel, der ist ja auch ein Verrückter halt letztlich. Der sammelt jeden Tag. Man sieht das in den Gruppen und so weiter. Das ist ja unwahrscheinlich, was Einzelne machen.
0: Ja, der Urs ist unglaublich, aber genauso ziehe ich auch vor vielen anderen auch den Hut.
1: Ja, ja.
0: Also der Russ ist wirklich einzigartig und aber jeder Mensch ist einzigartig.
1: Ja. Ja, man kann nicht einen rausgreifen, das ist immer diese Gefahr halt, weil alle so viel auch im Hintergrund machen und auch ja. so viel Kleinigkeiten leisten, die sonst ein anderer nicht machen kann und der andere steht dann lieber vor der Kamera. Ralf, ganz viel Kraft, körperlich, gesundlich, also auch für dich ganz persönlich vor allen Dingen, das ist, glaube ich, auch ganz wichtig, dass du auch dabei nicht zu kurz kommst und dass du weiterhin die Stange halten kannst.
0: Tja, oder den Lenker, mal gucken. Aber mal, also nochmal, ich habe in meinem ganzen Leben noch nie was Wichtigeres und Schöneres gemacht, als mich darum zu kümmern und die Möglichkeit, auch mit dem Rad etwas zurückzugeben, mit dem Rad auch etwas aufzuzeigen. Das Rad selber gibt mir auch viel zurück. Wenn ich dann manchmal auf dem Rad sitze, kann ich mich auch erholen. Da müssen auch gar keine anderen dabei sein. Das kann ich auch immer ganz alleine ganz gut. Aber sich dann einfach nur mal zu zwicken, und zu sagen, Mensch, was geht's uns gut? Oder wo wir eben auch hier hingegangen sind und wir haben uns umgedreht und gesagt, guck mal, wie schön die Sonne scheint, guck mal, wie herrlich das ist, riecht mal, wie herrlich das gerade ist. So einfach nur, dass man sich hin und wieder mal selber so zwickt und sagt, Mensch, ich lebe auch nur ein einziges Mal und was geht's mir eigentlich gut?
1: Ein schönes Schlusswort. Du hast aber das Schlusswort noch an die Kolleginnen und Kollegen da draußen und die, die zuhören und an denen du was noch mitgeben möchtest.
0: Ja, ich möchte mich ganz gerne einfach dafür bedanken, dass für all das, was ihr über die ganzen Jahre schon immer wieder für uns, sprich auch für die Kinder oder für unsere Idee getan habt. Ich möchte, dass ihr nicht damit aufhört. Ich möchte, dass ihr darin auch diesen gleichen Sinn vielleicht seht, wie ich auch. Und dass dies, was wir hier auch in den 20 Jahren oder in den 21 Jahren gemacht haben, praktisch weiterführt, wie auch immer, aber ganz egal, was da auch immer passiert, weil das ist sowas Schönes, sowas Wichtiges. Ich hoffe, dass ihr alle weitermacht. Und ja, vielen Dank und schön, dass es euch gibt.
1: Danke, Ralf, dass du da warst.
0: Sehr gerne.
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5: Im Studio Gisa Weber, schönen guten Abend. Russland hat die Ukraine erneut heftig aus der Luft attackiert. Bei dem Angriff auf die Region Kiew starben mindestens 4 Menschen. Mehr als 60 wurden verletzt. Mia Hehn mit den Einzelheiten.
6: Auch das ARD-Studio in Kiew wurde bei den Angriffen massiv beschädigt und teilweise zerstört. Glücklicherweise waren zu dem Zeitpunkt der Angriffe keine Mitarbeiter im Büro. Das Verteidigungsministerium in Moskau hat inzwischen bestätigt, letzte Nacht erneut die extrem schnelle, atomwaffenfähige Rakete Oreshnik eingesetzt zu haben. Es sei eine Antwort auf, Zitat, terroristische Angriffe der Ukraine. Ukrainische Drohnen hatten am Freitag eine Berufsschule im von Russland besetzten Gebiet Luhansk beschossen.
5: Bundesinnenminister Alexander Dobrindt sieht trotz des Iran-Konflikts keine konkrete Bedrohung für Fanfeste zur Fußball-WM. Das sagte der CSU-Politiker den Funke-Zeitungen. Philipp Rösler mit den Details.
7: Dobrindt spricht von einer hohen abstrakten Bedrohungslage. Aktuell gäbe es aber keinen Grund, daraus eine konkrete zu machen. Einzelne Personen und extremistische Gruppen haben die Sicherheitsbehörden aber im Blick. Deutschland sei ein sicheres Land, so Dobrindt. Anders als bei der Heim-EM halten sich die Städte diesmal in Sachen Public Viewing ohnehin zurück, weil viele WM-Spiele in Kanada, Mexiko und den USA wegen der Zeitverschiebung erst in der Nacht laufen.
5: In Ankara hat die Polizei den Sitz der größten türkischen Oppositionspartei CHP gestürmt. Hunderte Beamte setzten Tränengas ein, weil Mitglieder den Eingang blockierten. Ein Gericht hatte CHP-Chef Özil abgesetzt und seine Wahl 2023 kassiert. 13 Parteimitglieder wurden festgenommen. Für ein Ende des Krieges der USA gegen den Iran nähern sich beide Seiten offenbar an. Laut US-Präsident Trump ist eine Einigung weitgehend ausgehandelt. Bestandteil ist demnach auch, dass die Straße von Hormuz wieder geöffnet wird. Der Iran will aber wohl die Kontrolle über die wichtige Meeresenge behalten. Die globalen Krisen und die schwache Wirtschaft machen sich auch bei der Urlaubsplanung der Deutschen bemerkbar. 2 Drittel wollen laut einer Allianz-Umfrage in diesem Sommer zwar verreisen, viele halten den Urlaub aber etwas kürzer als sonst oder steuern günstigere Ziele an.
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8: Sonne gibt's heute Abend vor allem Richtung Ostsee und im Süden, sonst hängen noch etliche Wolken am Himmel und im östlichen Bergland kann vereinzelt auch mal ein Schauer oder ein Gewitter runterkommen. In der Nacht klart's dann oft auf und es bleibt trocken. Die Tiefstwerte liegen bei 17 bis 7 Grad. Morgen wird's meist sonnig und trocken, dazu richtig warm bis heiß mit maximal 34 Grad.

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1: Willkommen zur Ausgabe 35. Der Dezember ist angebrochen, kalte Tage stehen vor uns, der Winter kommt so langsam, die Weihnachtstage sind auch schon bald, also Zeit ins Hören abzusteigen zu Radio Menschen und Geschichten. Ich bin Christian Milling, schön sind Sie dabei. Wir gehen heute ein bisschen in die Geschichte, wir werden etwas philosophieren über die einzige philosophische Sendung im deutschen Radio mit dessen Macher Jürgen Wiebeke. Und wir beschäftigen uns mit einem ganz kuriosen Radiosender. Deutschen Sendern wirft man ja gerne mal vor, dass sie viel zu viel vom Gleichen spielen. Den gleichen Song sechsmal am Tag, sich immer wiederholende Sprüche und ausgelutschte Gewinnspiele. Zugegeben, diese Kritik kann und muss man wahrscheinlich sogar teilen. Allerdings, wenn man das, was hier in Deutschland läuft, mit einem Sender aus Russland vergleicht, da wirken die hiesigen Programme doch eher harmlos. Werfen wir einen Blick auf einen ganz besonderen Sender aus dem Nordwesten Russlands mit einem ganz speziellen Programm.
2: Das klingt für mich, wie wenn Feuerlöschtüren geschlossen werden, das Signal davor.
3: Hört sich an wie ein Schiff.
4: Das klang jetzt nach so einer Gameshow. Was war das? Ruckzuck? Familienduell? So dieses typische, das war falsch.
5: Das hört sich an wie ein Türöffner.
1: 23 Mal pro Minute, 1380 Mal pro Stunde, 33.120 Mal pro Tag. Immer wieder das Gleiche. Früher im Klang etwas höher. Oder zu Sowjetzeiten ganz anders. So brummt und piepst es seit über 45 Jahren im Äther. Früher nur von einigen Radiofreaks bemerkt hat der Buzzer oder UVB 76, wie der Sender liebevoll von seinen Fans genannt wird, mit Einzug des Internets eine globale Plattform bekommen. Und mit ihr verschiedene, teils haarsträubende Theorien, wozu der Sender dienen mag.
6: Der Sender ist ein Überbleibsel aus dem Kalten Krieg. Das ist ein toter Handschalter. Wenn der Buzzer aufhört zu senden, gehen automatisch die russischen Atomraketen los.
1: Behaupten nicht wenige. UVB 76 als Weltvernichtungsmaschine? Gott sei Dank nicht. Denn Ausfälle des Signals gab es in der Vergangenheit immer wieder. Atomraketen flogen deswegen keine los. Aber wozu dient der Buzzer? Um das Geheimnis zu lüften, machte sich der Russe Jäger Jesseev auf den Weg. Im Internet fand er Hinweise auf den möglichen Standort des mysteriösen Senders.
7: Um ehrlich zu sein, glaube ich damals auf Reddit im Internet gewesen zu sein. Hab einfach so rumgeklickt und dann bin ich auf einmal auf den Buzzer gestoßen. Und ich dachte mir, hey, der Ort, wo das Ganze sein soll, ist nur 25 Minuten von meiner Hütte weg.
1: Gefunden hat er eine verlassene Militäranlage mitten im Wald. War das der Ort, von dem die unerklärlichen Ausstrahlungen ausgingen?
8: There was one building in particular right next to sort of what's from everything that I've read online that's believed to be sort of like the tower and the site where all of this happened.
7: Da gab es ein Gebäude gleich neben dem, was der Sendeturm gewesen sein soll. Da war einiges an Radioequipment gelagert und Handbücher, wie man was in verschiedenen Situationen machen soll. Wir haben aber nichts gefunden, was darauf hindeutete, welchen Sinn der Buzzer hat. Ganz klar, es war ein Ort, der mit viel Funkausstrahlung zu tun hatte. Und es war gruselig. Da war auf einmal eine Frau im Wald unterwegs mit einem Kinderwagen. Der war aber leer. Es war sicherlich nur ein komischer Zufall, aber wenn du sowas siehst an einem Ort, an dem du eigentlich nicht sein solltest, so eine verlassene Militärbasis, in die du eingebrochen bist, dann macht dich das nervöser, als du eigentlich sein solltest.
8: Noticing odd things, vandalism and maybe sort of making you more nervous than you should be.
1: Dieser Versuch, den Buzzer ausfindig zu machen, war also gescheitert. Denn trotz der verlassenen Militäranlage sendet UVB 76 nach wie vor. Eine ganz andere Meinung über den Sinn des Senders hat der Este Andrus Arsleit. Er beobachtet auch schon lange die Frequenz und glaubt, sie diene der Untersuchung der Atmosphäre, insbesondere der elektrisch geladenen Ionosphäre.
9: It's some sort of measurement signal.
7: Es ist eine Art Messsignal. Ich würde sagen, damit wird die Atmosphärenreflexion gemessen.
1: Vor fast 10 Jahren hat er die Webseite uvb-76.net ins Netz gestellt, um auch anderen Fans des Buzzers das Audiosignal weltweit zur Verfügung zu stellen, auch für diejenigen, die außerhalb des normalen Senderadios leben. Dafür hat er einen Radioempfänger mit dem PC verbunden. Der Aufbau der Empfangsantenne erwies sich aber als schwierig.
7: Ich habe eine Zickzack-Antenne gebaut, die ich zwischen 2 Häusern aufgehangen habe. Das habe ich mitten in der Nacht gemacht, damit die Nachbarn davon nichts mitbekommen. Ich habe eine ganze regnerische Nacht draußen verbracht, um Drähte zwischen 2 Häusern zu spannen.
1: Der Buzzer ist also nichts weiter als ein harmloses Gerät, was die Erdatmosphärenbedingungen prüft. Spätestens seitdem das Brummen unterbrochen wurde und sich ein Sprecher meldete, scheidet auch dieser Erklärungsversuch offensichtlich aus.
9: UZB-76. Татьяна. Роман.
1: UZB-76. 27416. Trikator 52 50 10 95.
9: Roman 52 50 10 95.
1: Klingt nach Spionage, nach geheimen Botschaften. Können aber auch Drogenkuriere sein, glaubt man im Internet.
10: It may be that the reality is simpler than conspiracy.
1: Schließt Andrus Arsleit. Dem beipflichten kann Rimantas Plaikis, der ehemalige Kommunikationsminister Litauens. Es sei zwar lustig, über die Verschwörungstheorien zu diskutieren, aber für ihn haben die Ausstrahlungen einen ganz klar militärischen Charakter.
7: Wir können darüber nur Witze machen. Der Sinn der Buzzer-Ausstrahlung ist ganz klar. Es ist kein Spionagesender, kein Geheimsender. Die Frequenz deckt einen großen Teil des westlichen Teils der ehemaligen Sowjetunion ab, heute Westrussland. Das Radiosignal kommt von Mitarbeitern des westlichen Militärdistrikts Russlands. Normalerweise senden sie mehrmals pro Woche diese Sprachnachrichten, die meistens von einer männlichen Stimme verlesen werden. Und diese Nachrichten bestehen aus mehreren Gruppen von Zahlen und Buchstaben.
11: Several groups of letters and figures.
7: Diese Nachrichten sind kodiert. Es gibt für uns keine Möglichkeit, diese zu dechiffrieren. Die Nachrichten richten sich an verschiedene Einheiten des Militärdistriktes. Man kann diese Durchsagen nur entziffern, wenn man ein entsprechendes Buch hat, wo drin steht, was welche Zahlen- und Buchstabenkombination bedeutet.
1: Auch wenn mit großer Wahrscheinlichkeit feststeht, dass das russische Militär hinter diesen Ausstrahlungen steckt, bestätigt wurde es von offizieller Seite nie.
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0: wir feiern ja den 30-jährigen Jubiläum des Mauerfalls. Erinnern Sie sich an den 9.11.89?
1: Ja, klar. Ja, ja. Ich war damals in der Eifel, in Bad Münstereifel, in einem Seminarhaus, in einem politischen Kontext. Und ich hatte das komischerweise überhaupt nicht auf dem Schirm, dass das passiert. Obwohl ich so viel wusste von der DDR und obwohl ich noch 8 Wochen vorher auf der Ostseite des Harzes war und dort nochmal mitbekommen habe, wie dieses Land zerfällt und wie einfach nichts mehr organisiert werden kann, weil im Krankenhaus das Personal nicht mehr da ist, weil die Leute alle weggegangen sind. Ja? Also ich habe eigentlich, das ist das Verrückte, im Nachhinein ist man immer schlauer. Ja? Aber in der konkreten Situation kann man das Augenscheinliche übersehen. Und das war damals so, und das ist ja zum Glück nicht nur mir passiert. Ja? Man konnte sich das noch Tage vorher, obwohl es so in der Luft lag, nicht vorstellen, dass das passiert.
0: Wie war die Stimmung 92, 3 Jahre nach Mauerfall, 2 Jahre nach der Wiedervereinigung, als Sie nach Berlin gegangen sind?
1: Na, die Euphorie war lange weg. Also, wenn man im Ostteil der Stadt gewohnt hat, und zwar nicht dort, wo es dann irgendwie schnell schick saniert wurde, sondern in relativ einfachen Verhältnissen, wie ich in Weißensee, dann war ziemlich klar, dass man es mit vielen Menschen zu tun hatte, die ihre Lebensperspektive erstmal verloren haben. Also Euphorie? No. No.
0: Wie haben die Medien versucht, so gerade in der ehemals geteilten Stadt, also wie hat der Sender Freies Berlin versucht, die Leute da einzufangen? Weil ich kann mir denken, der DDR-Rundfunk weg, alles das, was man kannte, weg. Auch ziemlich böse abgewickelt worden, muss man ja sagen. Konnte diese Lücke irgendwie gefüllt werden?
1: Also ich bin ja dort beim Sender Freies Berlin gewesen zu einer Zeit, als der dann eben in der Stadt, im Ostteil der Stadt, immer noch als Westsender aufgefasst worden ist. Also die Gründungsgeschichte hängt ja einfach mit der geteilten Stadt zusammen. Und dieses Sender Freies Berlin, das war ja einfach auch ein Statement zu einer Zeit auf dem Höhepunkt des Kalten Krieges. Und für uns war es eigentlich immer ein großes Problem, eine Akzeptanz zu finden, auch im Ostteil der Stadt. Und umgekehrt natürlich auch. Also es ist eben auch im Nachhinein nochmal deutlicher, wie wenig, vielleicht war das für mich leichter, weil ich eben weder aus West- noch aus Ost-Berlin stamme, zu merken, also wie wenig man voneinander gewusst hat. Abgesehen natürlich von den Leuten, die Grenzgänger waren und die Kontakte gepflegt haben, aber das war eine sehr kleine Minderheit.
0: Später haben Sie dann beim SFB Integration quasi gelebt, würde ich mal sagen, mit einem Projekt, was sich nannte Radio Multikulti. Ja. Das war ja, glaube ich, sagen wir mal, auf den Resten des Gastarbeiterprogramms, böses Wort eigentlich, aufgebaut. Wie kamst du zu der Idee, man müsste da mal was tun?
1: Ich glaube, man muss es genau andersrum erzählen. Wir wollten nämlich das überwinden. Also das, was man früher Gastarbeiterprogramme nannte, ja. Also, dass man irgendwie sagt, okay, wir haben jetzt hier viele Italiener und Portugiesen und Türken in der Stadt. Also brauchen die auch in ihrer Muttersprache ein kleines Angebötchen. Ja. Genau das wollten wir überwinden. Das war die Idee von Multikulti. Wir haben gesagt, wir müssen zwar das Fremdsprachenangebot halten, wir müssen es sogar ausbauen hin zu den neuen Gruppen. Deswegen hatten wir zum Beispiel Romanes im Programm und einige andere Sprachen, die vorher nicht vertreten waren in den klassischen Gastarbeiterprogrammen. Aber das Herzstück von Multikulti war natürlich das deutschsprachige Programm. Weil unser Ansatz war, das ist die Lingua Franca in diesem Land. Und Integration heißt, wir greifen die Themen auf, wir öffnen uns für andere Perspektiven von denen, die hineingewandert sind. Aber die Sprache, in der die Verständigung stattfinden muss, ist Deutsch. Das war das Kernprogramm von Multikulti. Also deswegen, wir wollten genau diese Geschichte, diesen Grundirrtum, ja, das sind Gastarbeiter und die muss man irgendwie ein bisschen in ihren Heimatsprachen bespielen, das wollten wir überwinden.
0: Glauben Sie, ist es gelungen?
1: Wahrscheinlich müsste man jeden Einzelnen von uns fragen, weil jeder seine eigene Perspektive daraus hat. Und auch das ist ja jetzt ein Vierteljahrhundert her. So.

0: Ich würde sagen, ein Fehler war schon mal der Name des Senders, Multikulti. Da waren wir damals naiv und haben nicht so richtig gesehen, dass man damit in einem bestimmten politischen Lager schnell verortet wird. Das würde ich heute sofort anders machen. Und meine Grundintention war eigentlich, dass wir für eine bestimmte Zeit, und deswegen bin ich über die Abwicklung gar nicht unglücklich. Ich finde sowieso, dass jede gute Idee am besten gleich ein Verfallsdatum oder mindestens ein Datum, wo man sie überprüft, ob es noch zeitgemäß ist, bekommen sollte. Meine Idee war, wir brauchen für eine Übergangszeit sozusagen ein Labor, in dem sich journalistische Nachwuchskräfte mit Einwanderungsgeschichte oder mit, wie sagt man denn eben, mit Migrationshintergrund, ja, diese ganzen bescheuerten Wörter, die unsere Hilflosigkeit ja auch ausdrücken, ja, wo solche jungen Leute Handwerk lernen, neue Blickwinkel reinbringen, alles sich drauf schaffen, was man braucht, um in etablierten Medien arbeiten zu können. Und wenn dieser Arbeitszusammenhang es geschafft hat, diese Resultate dann in die Mainstream-Programme reinzutragen, dann kann man es auch wieder auflösen. Also deswegen, ich bin darüber gar nicht unglücklich, dass es das nicht mehr gibt. Ob wir das wirklich eingelöst haben, da müsste man jetzt genau überprüfen, was ist aus wem geworden und wer hat es geschafft, weil er damals seine Anfänge genommen hat.
1: Glauben Sie, so ein Programm bräuchte man heute noch? Bräuchte man es mehr denn je? Oder man kann ja sagen, okay, wir haben Internet, wir haben Satellit, jeder bekommt sein Land, sein Programm in seiner Heimatsprache oder teilweise auch in deutscher Sprache aus der türkischen Sicht oder wie auch immer frei Haus geliefert. Braucht sowas noch?
0: Ich weiß nicht, meine Gedanken gehen gerade in ganz andere Richtungen. Also wir sind ja im Moment sehr damit beschäftigt, wie kriegen wir wie kriegen wir das Radio in die neue Zeit übertragen? Und das ist anspruchsvoll genug. Wobei ich sagen würde, das Radio wird es wahrscheinlich auch noch geben, wenn wir schon nicht nur lange tot sind, sondern schon Ur-Ur-Ur-Enkel haben, weil das Radio das einfachste Medium ist und das persönlichste Medium. Und weil das Radio nichts anderes macht, als das, was Menschen eigentlich tun, seitdem sie existieren. Wir reden einfach miteinander. So. Ob man das dann noch Radio nennen muss, ist ja egal. Aber trotzdem müssen wir heute in dieser schwierigen Übergangsphase, wo keine Sau weiß, ja, wie das mit dem Netz sich weiterentwickelt, müssen wir erstmal gucken, wie wir gut überleben. Und das wäre jetzt, das sind die Fragen, die ich mir stelle. Deswegen bin ich gerade an dem Thema gar nicht dran.
1: Ja, es wird natürlich eine Frage sein, werden wir Radio wie heute noch hören? Zu dem Zeitpunkt, wo was läuft, schaltet man es ein? Oder wird eher das zeitautonome Hören eine wichtigere Rolle spielen? Ich denke mal, es geht eher zu zweit, wenn man sich anschaut, wie Podcasts und Dinge so boomen in letzter Zeit.
0: Genau. Und da muss man sich genau angucken, welche boomen warum. Und im Fall meiner Sendung ist es ja auch so, dass wir hohe Podcast-Zahlen haben. Und ich erkläre mir das einmal natürlich thematisch, weil wir gute Zeiten für Philosophie haben. Das liegt daran, dass wir insgesamt komplizierte Zeiten haben. Ja, also wenn die Krise blüht, dann blüht auch die Philosophie, logischerweise. Aber das ist nur die inhaltliche Seite, aber die Form ist eigentlich das Entscheidende.
1: Ja, Sie machen das seit 22 Jahren ungefähr, ne?
0: Nee, nicht ganz.
1: 20 Jahre?
0: Also das Philosophische Radio gibt es jetzt so, wie man es heute hört, seit 13 Jahren. Mhm. Und wir haben aber vorher schon jahrelang natürlich auch mit den Themen experimentiert. Aber ich glaube, dass das als Podcast deswegen funktioniert, weil wir eine offene Form bieten, weil man nicht weiß, was passiert. Und das Radio, was sehr stark strukturiert ist, was dadurch auch ein bisschen überraschungsfrei ist, das kriegt man eben schwerer in die Podcast-Welt transponiert. Und ich glaube, heute muss man den Spieß rumdrehen und muss sagen, wie kann denn eigentlich die Podcast-Szenerie unser lineares Radio in einem guten Sinne beeinflussen? Das ist das, was mich gerade interessiert.
1: Das philosophische Radio ist eine einmalige Form, so wie sie beim WDR existiert, gibt es in Deutschland nicht nochmal. Ich denke mir aber, viele denken, wenn sie das Wort Philosophie hören, oh Gott, das ist was für die Studierten. Ist bei Ihnen aber nicht der Fall, ne? Also Philosophie ist nichts für Zweiklassengesellschaft, da kann eigentlich jeder mitmachen.
0: Ja, und ich sehe ja auch an dem Publikum, dass es funktioniert. Aber logischerweise ist es für viele am Anfang erstmal ein Drohbegriff. So. Und sie denken vielleicht daran, dass sie nicht imstande sind, eine Seite Hegel zu lesen. Genau wie ich übrigens. Da habe ich auch meine Mühe. Oder muss mir jedenfalls sehr viel Zeit dafür nehmen. Nein, die allermeisten, die unsere Sendung hören, sind autodidaktisch unterwegs, interessieren sich. Und ich werde oft angesprochen mit den Worten, ja, Herr Wiebeke, das war ja letzten Freitag ganz schön schwer, aber ich habe trotzdem zu Ende gehört. Und ich freue mich dann natürlich über so eine Antwort, aber ich beantworte das dann in der Situation gern damit, dass ich sage, ja, es muss auch immer Dinge geben, die man erstmal nicht versteht. Wenn man immer alles gleich versteht, dann ist ja das eigentlich für die Katz.
1: Das heißt, Sie gehen auch so in die Sendung rein und sagen, okay, ich habe hier ein Thema, bereiten Sie sich groß vor oder lassen Sie es einfach auf sich zukommen?
0: Ich bereite mich intensiv vor. Mhm. Ich hasse es, unvorbereitet zu sein. Und ich glaube, dass man wirklich frei und spontan nur sein kann, wenn man gut vorbereitet ist. Sonst ist man einfach nur ahnungslos und der Depp der Nation, den möchte ich nicht sein. Nein, aber meine Rolle ist ja oft die des Übersetzers. Ich habe es zu tun mit jemandem, der sich viel länger mit dem Stoff beschäftigt hat, der an dem Abend eine Rolle spielt. Und dann merke ich halt, dass es immer wieder Situationen gibt, wo man bestimmte Worte einfach nochmal anders formulieren muss. So. Und dann möchte ich die Leute mitnehmen, die sagen, oh, das ist ganz schön schwer. Aber heute haben wir ja eine Situation von, in Medien jedenfalls, von permanenter Unterforderung. Ja? Dass man irgendwie aufpassen muss, dass sich nicht so eine Haltung einschleicht, eigentlich sind die Leute blöd oder ich halte sie für blöd. Und da würde ich sagen, da kann man genau mit dem umgekehrten Programm Erfolg haben, indem man sagt, ein bisschen Überforderung innerhalb einer Stunde ist nicht nur okay, sondern geradezu erwünscht.
1: Mhm. Gibt es ein Thema, wo Sie denken, da will ich jetzt, das wäre so noch mein Traumthema, über das ich mal gerne philosophieren würde. Also wir machen das jetzt seit 13 Jahren, die Sendung, wo Sie sagen, das reizt mich persönlich besonders, aber ich hatte noch keine Chance dazu.
0: Ach, ich bin ja in der glücklichen Situation, dass ich eigentlich machen kann, was ich will. Insofern kann ich nicht über fehlende Chancen jammern. Nee, für mich ist es eher anders. Also, dass ich nicht denke, da gibt es Lücken, die ich gerne schließen würde, sondern für mich besteht eigentlich der Reiz darin, dass das Fragen nicht aufhört. Und dass man eigentlich, das ist ja im Grunde, gilt das für die Geisteswissenschaften insgesamt, ja. Da ist es anders als in Naturwissenschaften. Wenn man sich heute ein Buch über Biologie oder Chemie oder Physik anguckt, was 100 Jahre alt ist, dann wird man irgendwie merken, okay, das ist, musst du eigentlich nicht mehr richtig wissen, weil das nicht mehr auf dem Stand der Dinge ist. Aber in unserer Welt ist es ja ganz anders. Da ist es eigentlich ein permanenter Prozess von Vergessen und Wiedererinnern. Und der Reiz, warum ich das so gerne mache und warum ich auch nicht müde werde nach so vielen Jahren, ist einfach, dass ich merke, wie die Sendungen über die Jahre einfach miteinander sprechen. Also wie ich auf ähnliche Fragestellungen auf einmal komplett andere Antworten bekomme, andere Zugänge. Und das finde ich das Tolle an dieser Welt, dass unsere Fragen so elementar sind und eigentlich jeden Menschen betreffen, dass wir aber nie fertig sind.
1: Das heißt, das von ihm eben angesprochene Ablaufdatum für das philosophische Radio liegt noch in ganz, ganz weiter Ferne, hoffe ich.
0: Das wird jedenfalls nicht definiert durch die fehlende Aktualität des Stoffes. Das muss man danach festmachen, ob die Leute mich noch ertragen oder ob man irgendwie ein anderes Format entwickeln muss. So, in dem Sinne natürlich schon, ja. Und wenn ich jetzt im Laufe unseres Gesprächs hier vom Hocker falle und sterbe, Dann haben die Beteiligten natürlich auch eine Chance, nochmal neu nachzudenken, ob das nicht anders geht.
1: Ich hoffe es nicht, dass sie uns noch lange erhalten bleiben und kann auch jedem nur empfehlen, mal freitagsabends reinzuhören auf WDR 5 ins philosophische Radio, auch für Nichtstudierte auf jeden Fall empfehlenswert. Vielen Dank, Jürgen Wiebicke.
0: Sehr gerne.
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3: Früher war alles besser oder zumindest Radio war früher viel, viel besser, hört man ja immer wieder. Dass früher aber einfach nur früher war und nicht alles besser, das sollten wir eigentlich hinreichend wissen. Aber wie schaut's mit dem Radio aus? War das wirklich besser? Ein Sprung ins Jahr 1957.
4: Hier ist der Südwestfunk über UKW 2. Zeitfunk aus der weiten Welt. Aus Andorra, dem Zwergstaat in den Pyrenäen, berichtet Dr. Toni Maus.
3: Vor 62 Jahren machte sich also ein Reporter des Südwestfunks auf in den kleinen Pyrenäenstaat Andorra. Damals noch schwer zu erreichen. Der Individualverkehr war längst nicht so ausgeprägt wie heute. Auch flogen nicht dreimal am Tag Flugzeuge nach Barcelona, um von dort bequem mit dem klimatisierten Bus nach Andorra zu gelangen. Der Reporter traf also Menschen, die dort leben, Auswanderer aus Österreich und für uns Radiobegeisterte auch Mitarbeiterinnen und Mitarbeiter des legendären, aber mittlerweile verstummten Radiosenders Radio Andorra.
5: Aquí Radio Andorra.
6: Aquí Radio Andorra. Wie oft habe ich seit Jahren schon bei einer Wanderung durch den Bereich der Ätherwellen aus dem Lautsprecher meines Empfängers diese Stationsmeldung gehört. Und dann immer wieder im bunten Wechsel mit einer Flut von Reklamesendungen zündende südliche Musik. Und so wie mir, so wird es wohl vielen ergehen, dass man nämlich den Wunsch hat, einmal an Ort und Stelle zu erleben, wie sich das ausmacht, Radio Andorra, was sich in Wahrheit verbirgt hinter diesem geheimnisvollen Namen und Begriff Andorra. Wenn man hinter die Kulissen sieht von dem klangvollen Gebilde, dann ist man überrascht und zugegebenermaßen etwas enttäuscht von der technischen Einrichtung des Funkhauses, dieses Reklamesenders. Es ist doch halt alles noch ziemlich primitiv. Aber obgleich hier alles veraltet und überholt erscheint, die Schallplattentische und die Tonbandapparaturen, was hinausgeht, das macht seinen Weg durch den Äther und wird enorm viel gehört weithin ringsum in Europa. Letzte Neuheiten der Schallplattenindustrie und reißerische Ohrenschmaus-Tonbänder aus aller Welt sind bekanntlich eine geschickte und wirkungsvolle Berieselung der sicherlich beträchtlich großen Hörergemeinde. Und solchermaßen wird offenbar selbst das Trommelfeuer der Reklamesendungen durchaus verdaut. Die Inbetriebnahme eines weiteren Reklamesenders ist übrigens, bis jetzt jedenfalls, am Widerstand der Bevölkerung und der andorranischen Regierung gescheitert. Man sagt, die Lizenz für den einen genüge und die sei schon zu billig vergeben worden. Drei Ansagerinnen und drei Sprecher besorgen die oft wiederholte Stationsmeldung Aquí Radio Andorra und das Servieren der Programme, deren ausschließlicher Werbecharakter nur hier und da durch Wettermeldungen und Zeitansagen unterbrochen wird und, was allgemein angenehm empfunden wird, durch größere Sendepausen. Übrigens handelt es sich bei der Andorraner Ansagerzunft wirklich um nette Kerle, Männchen wie Weibchen. Und wenn eine der jungen Damen sich vor Heiratsangeboten kaum retten kann, deren Stimme Sie nun schon ein paar Mal gehört haben, so liegt das wohl, abgesehen von ihrem attraktiven Äußern, von ihrer wirklich sehr sympathischen Erscheinung, nicht zuletzt an der reizenden, mehr als angenehmen Stimme und ihrer Art zu sprechen.
5: Aquí Radio Andorra.
3: Ein kurioses Stück Rundfunkreportage aus dem Jahr 1957, die, sagen wir mal, in der Form wahrscheinlich heutzutage fast eine Diskussion um Sexismus auslösen würde. Radio war halt früher nicht unbedingt besser, einfach nur anders. Und das war's für heute mit Radio Menschen und Geschichten, Ausgabe 35. Ich bin Christian Milling. Machen Sie's gut. Tschüss.

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2: Zum 30-minütigen deutschsprachigen Programm von Radio Taiwan International begrüßt Sie Eva Trindl. Folgendes haben wir heute am Freitag, dem 22. Mai 2026 im Programm. Zuerst die Nachrichten des Tages, danach folgt der Hörerbriefkasten. Nun zuerst die Nachrichten.
3: Taiwans Präsident will von Verwaltung mehr KI-Nutzung und Krisenfestigkeit. Taiwans Vizepräsidentin bekräftigt heimischen Drohnenbau. Und Taiwans Außenminister will Partner bei Europas Reindustrialisierung sein. Und nun die Meldungen im Einzelnen. Taiwans Präsident Lai Ching-te hat am heutigen Freitag drei Ziele für die Spitzenbeamten Taiwans formuliert. Die konsequente Umsetzung der Klimaneutralität, die verstärkte Nutzung von künstlicher Intelligenz, kurz KI, sowie den Abbau von behördlichem Ressortdenken zugunsten der nationalen Krisenfestigkeit. Lai, der in dieser Woche sein zweijähriges Amtsjubiläum beging, forderte die Führungskräfte auf, KI als Beschleuniger für staatliches Handeln zu begreifen. Das Kabinett treibe derzeit 10 große KI-Infrastrukturprojekte voran, um die Technologie in die Breite der Wirtschaft zu tragen. Die Behörden müssten nun mutig nachziehen und KI-Werkzeuge nutzen, um die öffentliche Verwaltung zu modernisieren und das Tempo der Industrie mitzugehen. Weiter warnte der Präsident vor behördlichem Silo-Denken. Künftige Krisen und unvorhergesehene Risiken würden sich nicht an die strikten Zuständigkeitsbereiche einzelner Ministerien halten. Resilienz bedeutet, unter Druck und bei Rückschlägen handlungsfähig zu bleiben und die staatliche Ordnung schnellstmöglich wiederherzustellen. Dies gelinge nur durch vorausschauende Planung und eine enge Zusammenarbeit über Behördengrenzen hinweg. Als drittes bedeutendes strategisches Ziel nannte Lai die konsequente Umsetzung der Klimaneutralität. Bei allen künftigen politischen Planungsprozessen müssten digitale Transformation und Emissionsreduzierung Hand in Hand gehen. Die Ziele äußerte der Präsident im Rahmen der Eröffnung eines Weiterbildungsprogramms für staatliche Führungskräfte, das dem taiwanischen Prüfungshof untersteht. Taiwans Vizepräsidentin Xiaobi Kim kündigte bei einem Treffen mit US-Sicherheitsexperten am gestrigen Donnerstag an, den Fokus künftig noch stärker auf asymmetrische Kriegsführung und den Aufbau einer heimischen Drohnenindustrie zu legen. Zugleich lobte sie die Unerschütterlichkeit der Sicherheitspartnerschaft mit Washington. Wie das taiwanische Präsidialamt mitteilte, empfing Xiao eine Delegation der US-Denkfabrik Center for New American Security, kurz CNAS. Dabei betonte die Vizepräsidentin den gemeinsamen Grundsatz Taipehs und Washingtons. Frieden lasse sich nur aus einer Position der Stärke wahren. Oberstes Ziel der Regierung unter Präsident Lai Ching-te sei die militärische Abschreckung. Dafür setze Taiwan weitreichende Reformen um. Neben der bereits verlängerten Wehrpflicht werde die Befehlsgewalt zunehmend dezentralisiert, um Kommandeuren an der Basis mehr taktische Autonomie zu geben. Bei der Rüstung liege der Schwerpunkt auf defensiven, asymmetrischen Systemen, die es auch einem zahlenmäßig unterlegenen Militär ermöglichen, einem weitaus größeren Angreifer empfindlichen Schaden zuzufügen. Diese Strategie stützt sich laut Xiao nicht nur auf amerikanische Rüstungskäufe, sondern verstärkt auf den Innovationsgeist der taiwanischen Zivilwirtschaft. Besonders den Aufbau von Kapazitäten für unbemannte Flugsysteme hob sie als Erfolg hervor. Während eine heimische Drohnenindustrie vor 2 Jahren noch kaum existiert habe, übersteigen die Exporte allein im ersten Quartal dieses Jahres bereits das Volumen des gesamten Vorjahres. Taiwan positioniere sich hierbei erfolgreich als verlässlicher Lieferant für Komplettsysteme und Einzelkomponenten, der unabhängig von geopolitischen Rivalen agiere. Um diesen Kurs fortzusetzen, wolle die Regierung verstärkt um parlamentarischen Rückhalt für das Verteidigungsbudget werben. Auf dem Sicherheitsforum GlobeSec in Prag hat Taiwans Außenminister Lin Jialong gestern für eine engere strategische Partnerschaft zwischen Taiwan und Europa geworben. Angesichts einer geopolitischen Neuordnung und der durch künstliche Intelligenz getriebenen industriellen Revolution könne Taiwan ein verlässlicher Partner für die europäische Reindustrialisierung und Wiederaufrüstung sein. In seiner Rede mit dem Titel Taiwan und Europa – Aufbau von Resilienz in einer gespaltenen Welt betonte Lin, dass die traditionelle Trennung von Wirtschaft und Sicherheit überholt sei. Handel, Technologie und Lieferketten seien heute wichtige Elemente der nationalen Sicherheit. Getrieben vom aktuellen KI-Boom sei der Wert des taiwanischen Aktienmarktes kürzlich an Großbritannien und Kanada vorbeigezogen und belege nun weltweit den 6. Platz. Unter der nationalen Strategie einer vertrauenswürdigen Technologie strebe Taiwan gemeinsam mit Europa den Aufbau sicherer und demokratischer Lieferketten an. Europas jahrzehntelange Investitionen hätten maßgeblich zu Taiwans Aufstieg zur Hightech-Nation beigetragen, was beide Seiten im KI-Zeitalter zu natürlichen Partnern mache. Anlässlich der 79. Weltgesundheitsversammlung WHA in Genf haben 9 ausländische Vertretungen in Taiwan mit einer gemeinsamen Erklärung die Aufnahme Taipehs in die Weltgesundheitsorganisation WHO gefordert. Die Staatengruppe kritisierte gestern den anhaltenden Ausschluss Taiwans aus dem globalen Gesundheitssystem. Unterzeichnet wurde das Dokument von den diplomatischen und wirtschaftlichen Vertretungen Deutschlands, Großbritanniens, Australiens, Kanadas, Frankreichs, Japans, Litauens, Neuseelands und Polens. In der Mitteilung betonen die Repräsentanzen, dass es für die Ausgrenzung Taiwans von der WHA, dem wichtigsten globalen Forum für öffentliche Gesundheit, keinerlei legitime Rechtfertigung gebe. Da Infektionskrankheiten von Gesundheitsrisiken keine Landesgrenzen kennen, erfordere der Schutz der Menschheit eine lückenlose globale Zusammenarbeit. Die Unterzeichner verwiesen auf Taiwans wertvolle Expertise. Mit seinem fortschrittlichen öffentlichen Gesundheitssystem, seiner demokratischen Regierungsführung und technologischen Innovationskraft könne das Land einen wichtigen Beitrag zu den Diskussionen der WHA leisten. Abschließend unterstrichen die 9 Vertretungen, dass eine sinnvolle Beteiligung Taiwans an WHO-Foren und technischen Komitees nicht nur der taiwanischen Bevölkerung, sondern der gesamten internationalen Gemeinschaft zugute käme. Nur die Einbindung Taipehs als Beobachter könne die WHO ihrem diesjährigen WHA-Motto gerecht werden. Globale Gesundheit neu gestalten, eine gemeinsame Verantwortung. Den 30. Jahrestag der ersten direkten Präsidentschaftswahl feiert Taiwan mit einem großen Jubiläumskonzert. Die vom Präsidialamt und dem Kulturverband General Association of Chinese Culture organisierte Veranstaltung unter dem Titel Demokratisches Taiwan – Warme Klänge des Südens findet am Samstagabend, den 23. Mai, im südtaiwanischen Landkreis Pingdong statt. Wie das Präsidialamt mitteilte, erinnert das Konzept an die historischen Wahlen von 1996. Damals hatte die taiwanische Bevölkerung, ungeachtet militärischer Einschüchterungsversuche durch Peking, erstmals ihr Staatsoberhaupt direkt gewählt. Dieser Schritt begründete die demokratische Legitimität der Regierung und markierte Taiwans endgültigen Übergang zu einer Demokratie. Die musikalische Veranstaltung soll der Welt zeigen, dass das Land trotz aller historischen und aktuellen Widrigkeiten entschlossen auf all seinem demokratischen Weg voranschreite. Um die gesellschaftliche Vielfalt des Landes abzubilden, vereint das Konzert Künstler unterschiedlicher Generationen und Bevölkerungsgruppen. Das musikalische Spektrum reicht von den Traditionen der indigenen Völker, der Hakka-Minderheit und neuer Einwanderer bis hin zu klassischem taiwanischen Pop, Rap, Rock und elektronischer Musik. Das Konzert findet im Stadion von Pingdong statt. Um eine große Beteiligung der Öffentlichkeit zu ermöglichen, wird das Event auf dem Vorplatz auf Großbildschirmen übertragen und von einem Straßenmarkt mit rund 40 Ständen flankiert. Für ein internationales Publikum und Interessierte im In- und Ausland wird das Konzert zudem auf diversen digitalen Plattformen live gestreamt. Zum Beispiel durch das Präsidialamt, den englischsprachigen Sender Taiwan Plus sowie Radio Taiwan International. Kommen wir zur Börse. Der Aktienindex TAIEX ist heute um 899,76 Punkte gestiegen, was 2,18% sind. Damit lag der Abschlusskurs bei 42.267,97. Das Handelsvolumen an diesem Freitag betrug 1,19 Billionen Taiwan-Dollar, umgerechnet rund 37,38 Milliarden US-Dollar bzw. 32,22 Milliarden Euro. Es folgt das Wetter. Heute Nacht bleibt die nördliche Hälfte Taiwans bedeckt, im Süden ist der Himmel klar. Die Höchsttemperaturen liegen bei ca. 30 Grad Celsius. Am morgigen Samstag wird in ganz Taiwan Sonnenschein bei bis zu 36 Grad Celsius erwartet. Sie hörten die Tagesnachrichten am Freitag, den 22. Mai 2026 von Radio Taiwan International.
2: Nun folgt der Hörerbriefkasten.

Herzlich willkommen, liebe Hörerinnen und Hörer, zum Hörerbriefkasten auf Radio Taiwan International, heute am Freitag, dem 22. Mai 2026. Im Studio begrüßt Sie ganz herzlich Eva Triendl. Heute bin ich nochmals allein im Studio, denn Chiobi Hui, die ja normalerweise mit mir zusammen den Briefkasten moderiert, ist noch in Deutschland. Am Samstag hat ja das Hörertreffen stattgefunden des RTI-Hörerclub Ottenau in Gaggenau. Und so viel Hörerinnen und Hörer berichtet haben, war es ein sehr schönes Treffen. Ein erster Bericht von Bernd Seiser, dem Vorsitzenden des RTI-Hörerclub Ottenau, finden Sie auch schon auf unserer Website. Und zwar unter www.rti.org.tw, dann auf Deutsch klicken, dann auf Über RTI und Mitteilungen. Dort finden Sie den Bericht von Bernd Seiser, außerdem einen Zeitungsartikel über das Treffen und auch den Link zu einem kurzen Video, das bei dem Hörertreffen aufgenommen wurde. Es haben uns auch schon Hörer geschrieben, die beim Hörertreffen dabei waren. Armin Hertkorn hat geschrieben und erzählt vom Treffen, von den Vor- und Nachtreffen, einschließlich einem Spaziergang am Sonntag.

0: ein Empfangsbericht und er schreibt, der Empfang ist durchweg als gut zu bezeichnen. Frank Dombrowski hat geschrieben, er hat uns gehört am 16. Mai, die Sendung erst zum 40-jährigen Bestehen der deutschsprachigen Sendungen und danach Reise durch Taiwan haben mir sehr gut gefallen. Uta Rindfleisch U hat in beiden Teilen so spannende Berichte erzählt, dass der Zuhörer nicht vom Empfänger fortkam. Vor 20 Jahren bin ich als Gründungsmitglied in den RTI-Hörerclub eingetreten. Im Oktober 2006 habe ich an der RTI-Hörerreise mit teilgenommen. Ich bin dankbar, dass ich so lange ein Teil der RTI-Hörerclub-Familie bin. Mit großer Freude erwarte ich das nächste RTI-Hörertreffen in Berlin. Ja, und das wird stattfinden am Samstag, dem 30. Mai ab 14 Uhr. In der Galerie im Restaurant Ännchen von Tharau in Berlin. Und auch Bihui wird an diesem Treffen teilnehmen. Franz Schanzer hat uns auch einen Empfangsbericht geschickt und er schreibt, es waren wieder interessante Themen und Beiträge. Ich habe diese Woche wieder einen Brief mit QSL-Karte von Ihnen bekommen. Herzlichen Dank dafür. Dieses Mal habe ich keinen Briefzoll bezahlen müssen. Ein Brief von KBS Seoul wurde mit 7,25 Euro belegt. Warten wir, wie es weitergeht. Ja, herzlichen Dank für diese Mitteilung. Wir sagen auch immer unserer Serviceabteilung Bescheid, wie die Briefe oder Sendungen bei unseren Hörern und Hörerinnen ankommen und ob es Probleme gegeben hat. Wir haben auch einige Briefe bekommen, ein Empfangsbericht von Christoph Paustian vom 26. April. Hörenswert war Schlagzeilen der Woche über ein geplantes Abkommen über indische Arbeiter für Taiwan. In dem Hotel, in dem ich arbeite, sind auch indische Personen beschäftigt. Herzlichen Dank für den Brief mit Empfangsbericht. Marcel Gogolin hat uns auch einen Brief geschickt mit wieder vielen Empfangsberichten. Und Frank Rico Bresonik hat uns auch einen Brief geschickt mit einem Empfangsbericht vom 24. April. Und er hat auch eine Frage über Bestattungsarten. Die Frage werden wir vielleicht beantworten, wenn Bihui wieder zurück ist. Die hat nämlich sicher auch einiges dazu zu sagen. Es haben auch andere Hörer und Hörerinnen E-Mails mit Empfangsberichten und Fragen geschickt. Die werden wir dann beantworten, wenn Bihui wieder zurück ist. Nun möchte ich auch wieder die Stimme von Bihui herbeiholen mit einem Teil, den wir vor Bihuis Abreise schon aufgezeichnet haben. Wolfgang Brockert hat geschrieben, vielen Dank für die wieder schönen QSL-Karten des Mount Nanhu und des National Radio Museums Minxiong in Chiayi. Anbei sende ich die Empfangsberichte für Februar und Anfang April. Bitte bestätigen Sie diese Berichte wieder mit QSL-Karten. Gerne hätte ich über das Radiomuseum und die Geschichte des Rundfunks in Taiwan mehr erfahren. Wie gehen die Taiwaner heute mit dem Radio um und wie bewusst sind sie sich über die Zuverlässigkeit der heutigen Medien in Krisenzeiten? Gibt es noch eine regionale Rundfunkversorgung in Taiwan? Ja, das Radiomuseum in Minxiong. Diese Radiostation wurde 1937 errichtet, noch während der japanischen Kolonialzeit und dann von der KMT-Regierung übernommen und hat, glaube ich, einen Mittelwellensender, der auch Südostasien und Südchina abgedeckt hat. Und hier habe ich gelesen, dass es ein Mittelwellensender des Typs MB15A mit einer Leistung von 100 Kilowatt ist, hergestellt von der japanischen Firma NEC.
1: Ja, ich habe schon mal dieses Museum, diese Sendeanlage besucht. Allein die Architektur ist wirklich sehr schön. Dort kann man tatsächlich noch viele alte Bände oder Vakuumrolle oder verschiedene Antennen oder unterschiedliche Ausrüstungen, alte Ausrüstungen.

0: sehen, Radios oder Mikrofons. Tatsächlich, man kann diese Museum mal besuchen. Das macht bestimmt viel Freude für Sie. Und dann kann man noch ein paar Studios, glaube ich, noch sehen, besichtigen. Und dann an der Wand wahrscheinlich noch einige, weiß nicht,
1: Fotos,
0: Bilder,
1: Bilder.
0: Fotos. Ja, genau. Mhm.
1: Eigentlich ging der Sender am 28. September 1940 offiziell, nahm er den Sendebetrieb auf, Mingxiong. Hm. Jetzt ist das Nationale Rundfunkmuseum historisches Gebäude und gehört zu den 100 bedeutendsten historischen Bauwerken Taiwans.
0: Genau, und dort vor vielen Jahren wurde auch immer Sendungen weiter ausgestrahlt. Wie gesagt, in Südostasien und in Südchina. Unsere deutsche Programme wurden nicht durch Mingxiong ausgestrahlt, aber ich weiß, viele andere Sprachen wurden da gesendet. Und als ich mit dieser Arbeit begann, gab es CBS noch 9 Sendeanlage, darunter Mingxiong. Mingxiong war damals noch im Betrieb. Allerdings, CBS hat früher noch eine Sendeanlage in Lugang und Lugang-Sendeanlage hat sich langsam zu einem Quasi-Museum entwickelt. Da gibt es auch Ausstellungsräume, viele Dokumente, Ausrüstungen, alles. Und CBS hat jetzt vor, diese Ausstellungsraum zu einem Museum zu gründen. Aber wie gesagt, bis jetzt gibt es eigentlich in Taiwan nur diese Mingxiong Nationale Radiomuseum. Ich kann mich daran erinnern, in Lugang, da gab es Teil auch im japanischen Baustil gebaut. Das ist schon sehr interessant.
1: Überhaupt die taiwanische Radiogeschichte beginnt ja eigentlich während der japanischen Kolonialzeit. Und der erste Sender war die Taihoku Broadcasting Station. Taihoku ist der japanische Name für Taipei gewesen. Und das war 1928. Das Gebäude ist jetzt das 228 Memorial Museum, eben 228 Friedenspark.
0: Genau, genau. Und ja, in Taiwan hören im Moment nicht mehr so viele Leute wie früher Radio.
1: Aber es gibt noch eigentlich eine taiwanweite Rundfunkversorgung, auch mit FM-Sendern, ne?
0: Genau, also inselweit gibt es wahrscheinlich noch 185 mehr oder weniger Rundfunkanstalten. Natürlich, die meisten sind eher kleine, manche sind auch lokal. Man hört schon nicht mehr so viele Programme durch Radio. Aber Podcast ist eigentlich auch ein ähnliches mit Radioinhalt. Ja, deswegen, man hört eigentlich immer noch. Ich zum Beispiel, ich höre Radio oder Podcast oder was auch immer, immer beim Fahren und beim Kochen.
1: Es gibt eigentlich immer noch eine regionale Rundfunkversorgung. Auch, ich glaube, auch auf den Inseln oder so gibt es auch eigene Radiosender.
0: Genau, genau. Ein Radioanstalt zu gründen ist wohl nicht so kompliziert und kostet auch nicht viel. Und daher, es gibt ja, wie gesagt, jetzt noch etwa 180 und so. Als ich klein war, spielte Radio natürlich eine andere Rolle. Manchmal haben wir schnell unsere Abendessen erledigt und dann warte im Wohnzimmer und dann hörte alle so begeistert Radio. Manchmal wegen der Musik oder manchmal wegen Sondersendungen, zum Beispiel zum Nationalfeiertag oder zum chinesischen Neujahr. Ja, das war schon eine wichtige Vergnügungsquelle für uns damals. Und jetzt hat natürlich Radio andere Bedeutung, aber ich denke, als Mensch, man hört ja schon gerne Musik oder Gespräche. Und
1: früher, vor der Demokratisierung oder auch während der Demokratisierung, gab es auch so ganz kleine mobile Radiosender. Jixia Guangbo Dientai.
0: Jixia Guangbo Dientai,
1: also Untergrundradiosender.
0: Genau. Und ja, natürlich, gesprochen wurden damals vielleicht mehr so politische Themen. Aber es gibt natürlich auch manche Radios, die bieten KTV-Service an. Das heißt, man spielt eine Musik.
1: Man kann mitsingen.
0: Ja, alle könnten mitsingen und dann hat man seine Freude. So.
1: Also es gibt alles Mögliche noch, würde ich sagen, an Rundfunksendern in Taiwan. Ja, ich habe gehört, dass es auch so Verkaufsrundfunksender gibt. Dann haben wir einen Brief erhalten von Michael Lindner. Er hat uns auch eine schöne Frühlingskarte geschickt. Frühling in unserem Garten.
0: Oh, sehr schön, sehr schön.
1: Mit vielen Frühlingsblumen und einer Kohlmeise in der Mitte. Er hat auch eine Frage zum Radiomuseum. Er hat geschrieben, das QSL-Motiv Nationales Radiomuseum hat mich sofort neugierig gemacht und zu einer kleinen Internetrecherche verleitet. Ein wirklich beeindruckendes Gebäude mit einer großartigen Ausstellung. Am liebsten würde ich das alles einmal in Natura bestaunen. Ach, die Entfernung macht mir einen Strich durch die Rechnung, sodass ich mich vorerst mit Fotos und Informationen aus dem Netz begnügen muss. Dabei bin ich auf eine kleine Unstimmigkeit gestoßen. Im Internet wird als Baujahr 1938 genannt, auf eurer QSL-Karte hingegen 1937. Welches Jahr stimmt denn nun? Also ich denke, 1937 ist schon richtig. Also ich habe das auch in mehreren Quellen gelesen.
0: Okay.
1: Zum Museum hätte ich noch eine Frage. Kann man dort Ansichtskarten von verschiedenen Ausstellungsstücken käuflich erwerben? Falls ja, wäre es möglich, das Museum direkt anzuschreiben und selbstverständlich gegen Bezahlung um einige Karten zu bitten. Ich habe noch keine Ansichtskarten oder Postkarten gesehen von dem Museum, also vom Gebäude schon, aber nicht von der Ausstellung des Museums. Aber falls es welche gibt, dann schicken wir Ihnen natürlich gerne welche.
0: Von den Postkarten haben wir nicht erfahren. Überhaupt, Taiwaner sammeln nicht so viel Postkarten und stellen auch nicht so viel Postkarten her. Und daher kann man schon gut vorstellen, dass keine Postkarte für einzelne Ausstellungsstück hergestellt worden sind.
1: Hans-Werner Lollicke hat uns geschrieben aus Dänemark. Herzliche Frühlingsgrüße aus Dänemark. Es war interessant zu hören in beiden Programmen über die verschiedene Kultur und Denkweise. Ich bin sicher, dass wir voneinander lernen können und dürfen, schreibt er. Er hat das Kaleidoskop gehört mit einem Amerikaner, der 9 Punkte genannt hat, die ihm an Taiwan nicht so gefallen. Und ein Gespräch mit Ferdinand Kunz über verschiedene Denkweisen und Arbeitsumfelder in Deutschland und Taiwan. 9 Punkte, die ihm nicht so gefallen, könnte ich mir gar nicht vorstellen. Was ist das?
0: Echt? Ja, sie hat zuerst vor allen Dingen über die Verkehrssituation in Taiwan. Ja, du hast ja so viele Jahre hier gelebt und hat bestimmt auch einige negative Erfahrungen gesammelt.
1: Ja, aber nicht nur in Taiwan, die kann man überall machen.
0: Das stimmt ja auch. Oder die Häuser hier in Taiwan sind ein bisschen dreckig oder von außen her gesehen.
1: Ja, das macht das Klima,
0: alt.
1: Da kann man nichts machen.
0: Okay. Das stimmt auch. Oder Taifune oder Erdbeben, was
1: außerdem
0: auch immer.
1: Außerdem, in Taiwan legt man vielleicht weniger Wert auf Äußerlichkeiten, sondern mehr auf die inneren Werte.
0: Ja, sehr schön hast du alles beschrieben. Auf jeden Fall, das sind ja manche Dinge, die einem gut gefallen, einem dann weniger. Daher, naja. Eins stört mich sehr, jetzt was den Verkehr anbelangt. Jedes Mal, wenn ich mit dem Bus fahre, dann muss ich wirklich ganz festhalten, weil fast alle taiwanische Busfahrer, die fahren so wild, so unmöglich. Die bremsen zu jeder Zeit und irgendwie mit dem Busfahren, das ist wirklich kein Genuss hier in Taiwan.
1: Ja, Stadtverkehr, ne? Wenn er nicht bremst, dann würde er vorne auffahren an jemanden. Das wäre für die Fahrgäste noch unbequemer.
0: Nein, das ist keine gute Ausrede. Ich habe nur das Gefühl, dass alle Busfahrer, mindestens in der Stadt Taipei, alle unglücklich mit dem Verkehr sind. Und deswegen Die tragen ihre Ärger auch aus beim Bremsen. Die bremsen einfach zu oft. Die können ja ein bisschen sanfter fahren, würde ich sagen.
1: Dann kommen wir zu unseren Geburtstagsglückwünschen für heute. Bernd Seiser möchte heute ganz herzlich zum Geburtstag beglückwünschen Ulrich Peschken in Krefeld, Rita Schafhalsle in Singen, Renate Winter in Heidenheim, RTI-Hörerclub Ottenau-Mitglied Heinz Schulz in Frankfurt, Rudolf Wilken in Oldenburg, RTI-Hörerclub Ottenau-Mitglied Arnold Heiles in Heinerscheid, Daniel Kähler in Mönckeberg, Sepp Hofmann in Meßkirch und RTI-Hörerclub Ottenau-Mitglied Monika Kuhn in Hamburg. Weitere Grüße zum morgigen Namenstag am 23. Mai gehen an Renate Winter, Renate Heine, Pietschmann und Renate Traun. Fellner. Den Glückwünschen schließen wir uns an. Und das war's für heute im Hörerbriefkasten. Sie hörten das deutschsprachige Programm von Radio Taiwan International am Freitag, dem 22. Mai 2026. 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Vielen Dank fürs Zuhören. Am Mikrofon verabschiedet sich Eva Triendl.

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Herzlich willkommen zur Freitagsausgabe des deutschen Programms von KBS World Radio. In den ersten 10 Minuten hören Sie die Nachrichten. Danach bringen wir unsere Hörerecke und den Koreanischkurs. Zum Schluss hören Sie insofern so nah ein Gespräch mit dem deutschen Vorsitzenden der Deutschen Handelskammer in Korea, Antonio Randazzo. Gute Unterhaltung und nun die Nachrichten. Tarifeinigung bei Samsung Electronics. Gewerkschaft startet Abstimmung. USA verbrauchten laut Zeitungsbericht im Irankrieg Hälfte ihrer SED-Raketen. Zwei freigelassene koreanische Teilnehmer von Gaza-Hilfsflotte kehren zurück. Gewerkschaftlich organisierte Mitarbeiter von Samsung Electronics sind seit 14 Uhr am Freitag zur Abstimmung über die gelungene vorläufige Tarifeinigung aufgerufen. Die Abstimmung findet elektronisch statt und geht am 27. Mai um 10 Uhr zu Ende. Die Tarifeinigung wird endgültig angenommen, wenn die Mehrheit der stimmberechtigten Gewerkschaftsmitglieder ihre Stimme abgibt und mehr als die Hälfte dafür stimmt. Nach langem Tauziehen in den Lohnverhandlungen für das Jahr 2026 konnten Arbeitnehmervertreter und die Unternehmensführung am Mittwoch doch noch eine vorläufige Einigung erreichen. Sie sieht vor allem die Einführung eines Sonderbonus für die Halbleitersparte vor. Die USA haben laut einem Medienbericht mehr als die Hälfte ihrer SAD-Abfangraketen aufgebraucht, um Israel im Krieg gegen den Iran zu verteidigen. Dies habe in Südkorea und Japan Sorgen über die Sicherheit verschärft. Das berichtete die Washington Post am Donnerstag unter Berufung auf mehrere Beamte im Sicherheitsbereich. Das US-Militär habe mehr als 200 SAD-Abfangraketen eingesetzt, um auf Israel anfliegende iranische ballistische Raketen abzufangen. Dies entspreche etwa der Hälfte seines Bestandes an SAD-Raketen, schrieb die Zeitung. Kelly Grieco von der US-Denkfabrik Stimson Center sagte, der Mangel an US-Abfangraketen habe die US-Verbündeten in Asien, insbesondere Japan und Südkorea, alarmiert. Sie seien auf die USA zur Abschreckung potenzieller Bedrohungen aus Nordkorea und China angewiesen. Der Kommandeur der US-Streitkräfte in Korea, Xavier Bronson, hatte am 21. April in einer Senatsanhörung gesagt, dass Raketen des Abwehrsystems SAD in Südkorea in den Nahen Osten verlegt werden. Industrieminister Kim Jong-un hat sich über die Sicherheit des Atomkraftwerks Barakah in den Vereinigten Arabischen Emiraten und der dortigen koreanischen Arbeiter informiert. Laut dem südkoreanischen Industrieministerium sprach Kim am Donnerstag per Videokonferenz mit dem Energieminister der Emirate, Suhail Mohammed Al-Masroi. Dabei sei der Stand der Wiederherstellungsarbeiten an den Stromübertragungsanlagen nahe dem Kernkraftwerk nach dem jüngsten Drohnenangriff überprüft worden. Beide Minister erörterten außerdem Maßnahmen zur Stärkung der Sicherheit der dort tätigen südkoreanischen Mitarbeiter. Nach einem Drohnenangriff am Sonntag brach ein Feuer an einem Generator außerhalb des inneren Perimeters des mit südkoreanischer Technologie gebauten Atomkraftwerks aus. Meldungen über einen Personenschaden gab es nicht. Zwei südkoreanische Teilnehmer einer Gaza-Hilfsflotte sind zurückgekehrt, nachdem sie vom israelischen Militär festgenommen und später freigelassen worden waren. Die Aktivisten Kim Ah-hyun und Kim Dong-hyun kamen am Freitagmorgen am internationalen Flughafen Incheon an. Sie waren früher in der Woche an Bord von Hilfsbooten auf dem Weg in den Gazastreifen vom israelischen Militär festgenommen worden. Kim Ah-hyun teilte den versammelten Reportern mit, dass die israelischen Streitkräfte wütend gewesen seien, als sie ihr Boot gestoppt hätten. Als sie ins Gefängnis gebracht worden sei, seien bereits viele Menschen attackiert worden. Ihr sei mehrmals ins Gesicht geschlagen worden, deshalb höre sie derzeit auf einem Ohr nicht gut. Nach Einschätzung eines ehemaligen Diplomaten aus Nordkorea hat Machthaber Kim Jong-un bereits früh damit begonnen, dessen Tochter Jue als Nachfolgerin in Stellung zu bringen. Damit wolle Kim Unsicherheit hinsichtlich seiner Nachfolge vermeiden, mit der er einst selbst konfrontiert gewesen sei.
Entsprechendes äußerte Taeyong Ho, früherer Abgeordneter der Partei Macht des Volkes, bei einem Dialog am Donnerstag, zu dem er vom Fachbereich Asien- und Nahoststudien der Universität Cambridge eingeladen wurde. Er wies darauf hin, dass die verstorbenen Machthaber Kim Il-sung und Kim Jong-il ihren Nachfolger nicht frühzeitig festgelegt hatten. Im Gegensatz zu ihnen habe Kim Jong-un wahrscheinlich Unklarheiten vermeiden wollen und hoffe darauf, dass seine Tochter als nächste Anführerin akzeptiert werde. Tae machte auch darauf aufmerksam, dass Kim Jong-un zur Geburt von Jue den Umstand in die 10 Prinzipien für das Parteisystem aufgenommen hatte, dass die sogenannte Paektu-Blutlinie für immer fortgeführt werden sollte. Angaben zum Geschlecht gebe es darin nicht. Laut Umfrageergebnissen liegen im Rennen um das Bürgermeisteramt in Seoul und Busan die Kandidaten der Demokratischen Partei DP vor den Kandidaten der Partei Macht des Volkes PPP. In Daegu herrscht demgegenüber ein Kopf-an-Kopf-Rennen zwischen beiden Parteien. Dies ergab eine Umfrage, die KBS anlässlich des Beginns des offiziellen Wahlkampfes für die Kommunalwahlen durchführte. Bei der Bürgermeisterwahl in Seoul, die DP und PPP unbedingt gewinnen wollen, würden 45% der Befragten den Kandidaten der Regierungspartei Chungwon-O wählen, sollte der Wahltag morgen sein. 34% würden für den PPP-Kandidaten Oh Se-hun stimmen. Die restlichen Kandidaten kamen auf weniger als 1%. In Busan würden 45% den DP-Kandidaten Chon Jae-soo zum nächsten Bürgermeister wählen. Er liegt mit einem Vorsprung von 11 Prozentpunkten vor dem PPP-Kandidaten Park Hong-jun mit 34%. Bei der Bürgermeisterwahl in Daegu wird demgegenüber ein Kopf-an-Kopf-Rennen erwartet. Der DP-Kandidat Kim Buk-yeom kam auf 40% und der PPP-Kandidat Chu Kyung-ho auf 39%. 20% sind noch unentschlossen. Die Verbraucherstimmung in Südkorea hat sich erstmals seit 3 Monaten wieder aufgehellt. Nach Angaben der Bank of Korea am Freitag stieg der Konsumklimaindex im Mai um 6,9 Punkte zum Vormonat auf 106,1. Die Notenbank erklärte, dass der Optimismus aufgrund der anhaltend starken Exporte unter anderem bei Halbleitern sowie des Börsenbooms gewachsen sei. Demnach sei erstmals seit 3 Monaten ein Anstieg verzeichnet worden. Die Inflationserwartung für die nächsten 12 Monate sank um 0,1 Prozentpunkte zum Vormonat auf 2,8%. Die Inflationserwartungen in den kommenden 3 und 5 Jahren blieben gegenüber dem Vormonat unverändert, jeweils bei 2,6%. Die Polizei will gegen Chung Yong-jin, Vorsitzenden der Shinsegae Group, ermitteln. Grund ist eine Anzeige wegen einer umstrittenen Kampagne von Starbucks Korea, ein Unternehmen der Shinsegae-Tochter Imart. Angezeigt wurden Chung und der ehemalige Chef von Starbucks Korea, Son Jong-hyun, der nach dem Skandal entlassen wurde. Ihnen werden Beleidigung und Rufschädigung vorgeworfen. Die Polizei gab am Donnerstag bekannt, dass der Fall der Ermittlungseinheit für öffentliche Verbrechen der Polizeibehörde von Seoul zugewiesen worden sei. Am Montag, dem Jahrestag der Demokratiebewegung von 1980 in Gwangju, startete die Kaffeehauskette eine Online-Kampagne namens Tank Day. Die Aktion erntete harsche Kritik, weil die Bezeichnung an den damaligen Einmarsch von Truppen mit Panzern in Gwangju zur Niederschlagung der Proteste erinnert. Daraufhin erstattete eine Bürgergruppe Anzeige gegen Chung und Son, weil sie die Ehre der Hinterbliebenen, der Teilnehmer der Demokratiebewegung sowie der Bürger von Gwangju verletzt hätten. Die umstrittene Kampagne führte unterdessen dazu, dass viele wütende Menschen zu einem Boykott von Starbucks Korea aufrufen. Online sind auch Tipps für die Rückerstattung von Starbucks Geschenkgutscheinen im Umlauf. Sie hörten aktuelle Meldungen aus Seoul, gesprochen von Sebastian Ratzer.

0: Hallo liebe deutschsprachige Hörerfreunde und herzlich willkommen zur Hörerecke von KBS World Radio. Am Mikrofon begrüßen Sie heute am 22. Mai Du Yong-in
1: und Jan Dirks. Herzlich willkommen zur heutigen Sendung.
0: Letztes Wochenende habe ich an einer Plogging-Aktion teilgenommen. Mhm. Der Begriff Plogging könnte einigen etwas fremd vorkommen. Laut Wikipedia ist er eine Kombination aus dem schwedischen Ausdruck Plocka für Aufheben, Pflücken und dem Wort Jogging. Man könnte den Begriff also ungefähr mit Müllsammeln beim Laufen beschreiben. Mhm. Seit letztem Jahr nehme ich an einer regelmäßigen Plogging-Aktion teil, die eine kleine Gruppe im Frühling und Herbst monatlich organisiert. Da auch Familien mit Kleinkindern mitmachen, wird nicht gejoggt, sondern eher mehr spaziert. Mhm. Der Treffpunkt ist jedes Mal ein anderer, also eigentlich überall in der Stadt. Aber was auf den Straßen und Spazierwegen am häufigsten entdeckt und gesammelt wird, ist jedes Mal gleich. Rate mal, Jan, was das sein könnte.
1: Naja, so spontan würde ich sagen, Fluppen, oder? Zigarettenkippen. Also, aber könnte auch was anderes sein.
0: Richtig. Ja? Ah. Ja, haben Sie vielleicht auch mitgeraten, Hörerfreunde. Man begegnet auch ab und zu mal kurioseren Sachen. Mhm. Also letztes Mal habe ich auch Schuhsohle mitten auf der Straße gefunden. Keine Ahnung, wo der eigentliche Schuh geblieben ist. Aber lag die Sohle Mutterseelen allein auf der Straße. Aber Zigarettenkippen sind weiterhin die Nummer eins.
1: Mhm. Ja, apropos Zigarettenkippen. Seit einer Weile gibt es einige Bezirke in Seoul, die ihre Bewohner zum Sammeln von weggeworfenen Zigarettenstummeln ermutigen und eine Belohnung dafür anbieten, um die Straßen gemeinsam sauber zu halten und die Umwelt zu schützen. Das System ist in jedem Bezirk ähnlich und ganz simpel. Bürgerinnen und Bürger sammeln die achtlos weggeworfenen Kippen auf den Straßen in ihrem Wohnbezirk und bringen sie zum Bürgeramt ihres Wohnviertels. Dort wird der Beutel gewogen und je nach Menge bzw. Gewicht bekommt man eine Belohnung dafür. Die Höhe der Belohnung ist je nach Bezirk etwas unterschiedlich, aber meistens bekommt man 20 bis 30 Won, also 1 bis 2 Cent pro Gramm. Im Seouler Bezirk Songdong-gu soll jeder Bürger durch das Kippen sammeln maximal 100.000 Won bzw. knapp 60 Euro im Monat ausgezahlt bekommen können.
0: Ja, diese Aktion soll so beliebt sein, dass das dafür eingeplante Jahresbudget in den jeweiligen Bezirken oft

0: welche Nachrichten von unseren Hörerfreunden uns in den letzten Tagen erreicht haben. Über die German-Adresse haben sich gemeldet Reinhard Schumann aus Gommern, der uns mit seinem Sangean ATS 909X mit Teleskopantenne am 15. Mai mit SINPO 55545 und am 16. Mai mit SINPO 5x5 gehört hat. Und Matthias Wille aus Bielefeld, der am 16. Mai einen Kurzwellenempfang von SINPO 34323 verzeichnete. Bei Herrn Wille bedanken wir uns auch für das Hörbeispiel, das er an diesem Tag aufgenommen und uns mitgeschickt hat.
1: Monitor Heinz-Günther Hessenbruch aus Remscheid konnte uns am 17. April mit seinem Lextronics E1 mit Stabantenne mit SINPO 5x4 empfangen und fügte noch hinzu, der Empfang war in den letzten Tagen gut und stabil, allerdings SINPO 5x5 kann ich auf der Kurzwelle nicht bescheinigen. Bescheinigen kann ich aber den Erhalt der Lesezeichen. Ganz lieben Dank, da freut man sich doch.
0: Ja, und uns freut es, dass Ihnen das Geschenk gefallen hat, lieber Herr Hessenbruch. Monitor Sigmar Boberg aus Osnabrück berichtete uns, dass er uns am 15. Mai mit seinem JRC NRD 535 mit Loop-Antenne mit SINPO 55545 gehört hat und fügte noch hinzu, der Empfang war heute wieder ausgezeichnet. Mit dem gewohnten Supersignal von S9 plus 60 Dezibel in einer guten und professionell moderierten Hörerecke.
1: Am gleichen Tag hörte Monitor Franz Schanzer übers Internet rein und schrieb uns noch, es war wieder sehr guter Empfang mit sehr interessanten Themen wie die selbstfahrenden LKWs bzw. Lieferwagen. Hinsichtlich des Empfangs von Kurzwelle möchte ich mitteilen, dass ich seit 1976 Kurzwellenhörer bin. Anfangs hatte ich einen JVC Allwellenempfänger. Ich hörte vor allem Radio Prag, Radio Berlin, Radio Moskau. Seit 1983 höre ich Radio Korea. Schlagartig begann ich dann mit einem FRG 7 Sender aus Ecuador, China, Japan, Taiwan und so weiter zu empfangen. Und seither bin ich der Kurzwelle treu. Ich höre auch natürlich aus Zeitgründen übers Internet.
0: 50 Jahre Kurzwellenhörer, das ist Wahnsinn. Ja. Ja, die modernen digitalen Wege sind natürlich oft eine Bereicherung, aber das Analoge hat natürlich immer noch seinen Reiz. Wie auch zum Beispiel die Postkarten von unserem japanischen Hörerfreund Susumu Nomura aus Yamaguchi. Dieses Mal schrieb er uns unter anderem Folgendes. Gestern habe ich beim Ausgraben von Bambussprossen geholfen. Zu dieser Jahreszeit erhalten wir Bambussprossen aus allen möglichen Regionen. Wenn man die Sprossen weiter wachsen lässt, werden sie sehr groß. Nach dem Schälen der ausgegrabenen Sprossen bleibt kaum etwas Essbares übrig. Die gesammelten Sprossen werden zusammen in einem Topf gekocht. Beim Kochen von Bambussprossen bildet sich viel Schaum. Sie werden in Japan bei Reisgerichten, Tempura, also frittierten Speisen und Miso-Suppe verwendet. Bambussprossen sind saisonal und nur jetzt zu dieser Jahreszeit erhältlich. Werden sie in Korea auch gegessen?
1: Ja, sie werden auch in Korea gerne gegessen, auch wenn es nicht so viele Rezepte mit Bambussprossen wie in Japan und China gibt. Das ist auch teilweise darauf zurückzuführen, dass das Klima nur in wenigen Regionen auf der koreanischen Halbinsel für den Bambusanbau geeignet ist. Aber historische Schriften belegen, dass Bambussprossen schon sehr lange ein Teil der koreanischen Küche waren. Erwähnungen von Bambussprossen-Kimchi zum Beispiel gehen viel weiter zurück als von Kimchi aus Chinakohl. Chinakohl ist zwar heute repräsentativ für Koreas Kimchi, aber wurde erst im 19. Jahrhundert in Korea eingeführt. Also gar nicht so lange her.
0: Noch nicht so lange her. An dieser Stelle legen wir eine kurze Musikpause ein. Wir hören Shinju Hee und Oneness mit dem Stück Tenamu Got, Bambusblüte.

0: Und nun kommen wir zu den Medientipps. Ein herzliches Dankeschön an Monitor Erich Kröpke für die Zusammenstellung. Der Monat geht schon wieder zu Ende, sodass die Medientipps für 2 Wochen sind, schreibt Herr Kröpke. Die Fernsehtipps kommen dieses Mal alle auf Arte. Es geht los am Sonnabend, dem 30. Mai um 19.40 Uhr. In der Reihe Georeportage wiederholt Arte die Folge Magische Tempelküche über die Küche des buddhistischen Kamensar-Tempels.
1: Auch der nächste Beitrag ist kulinarisch. In der Sendung Küchen der Welt geht es um Fried Chicken. Einen Star der südkoreanischen Popkultur, wie es in der Programmankündigung heißt. Zu sehen ist die Sendung am Montag, dem 1. Juni um 11.55 Uhr und am Dienstag, dem 2. Juni um 6.50 Uhr.
0: Ein Blick auf die Natur in Südkorea schließt die Fernsehtipps ab. Die Naturdokumentation Die Zwergseeschwalben von Andong-See kommt ebenfalls am Dienstag, dem 2. Juni, allerdings schon früh am Morgen um 5.10 Uhr. Bis zum 30. Juni ist die Sendung auch in der Arte-Mediathek abrufbar.
1: Und es gibt noch einen Radiotipp. Am Montag, dem 1. Juni um 21.05 Uhr steht im Deutschlandfunk das Musikpanorama auf dem Programm. Vorgestellt werden neue Produktionen aus dem Kammermusiksaal des Deutschlandfunks, dieses Mal von 3 Komponisten aus der Türkei, aus Albanien und aus Südkorea, die, wie es heißt, als perspektivträchtig für die Zukunft der Avantgarde-Musik gelten. Aus Korea ist Yongbum Lee dabei. Er wurde 1987 in Seoul geboren, lebt in Leipzig und hat schon einige Preise gewonnen.
0: Das waren die Medientipps von Herrn Kröpke und es folgen noch 2 Hörtipps von uns. In der heutigen Ausgabe der Interviewsendung Sofern so nah ist Antonio Randazzo, der deutsche Vorsitzende der deutsch-koreanischen Auslandshandelskammer und CEO von StarTruck, zu Gast. Im Mittelpunkt des Gesprächs steht das Ausbildungsprogramm der Kammer, das deutsche duale Ausbildungssystem nach Korea bringt und als erfolgreiches Beispiel für die Zusammenarbeit beider Länder gilt. Dabei erzählt er auch über seine persönlichen Erfahrungen in Korea und seine Perspektive auf die deutsch-koreanische Zusammenarbeit.
1: Der kommende Freitag ist schon wieder der letzte des Monats und passend zum ersten Medientipp von Herrn Kröpke hören Sie bei uns am 29. Mai. Also noch einmal die Sondersendung Die buddhistische Tempelküche Koreas, Speisen für Leib und Seele aus dem Jahr 2020. Gemeinsam mit dem italienischen TV-Star Alberto und Keho Sinim, einer Expertin der buddhistischen Küche im Tempel Jingwansa, werfen wir einen Blick in die buddhistische Tempelküche Koreas und regen zum Nachdenken über die Bedeutung des Essens in unserer heutigen Zeit an.
0: Wir wünschen allen schon einmal viel Spaß beim Reinhören. Und nun geht es weiter mit der Post. Über die Internetberichtsvordrucke hat sich Klaus Ulrich aus Deutschland gemeldet, der am 16. Mai über die Kurzwelle bei uns reingehört hat. Herr Ulrich fügte noch hinzu, sehr interessantes Programm. Gut, dass es die Betriebsart AM auf Kurz- und Mittelwelle noch gibt. Dieses Verfahren ist extrem krisenfest und der Empfang ist mit einfachsten Mitteln möglich.
1: Gemeldet hat sich bei uns auch Lutz Winkler aus Schmitten, der uns am 8. Mai mit seinem R2 HF Plus mit Ariel 50 Dipol-Antenne mit Sinpo 55444 empfangen hat. Herr Winkler schrieb uns zunächst Folgendes. Der Frühling macht eine Pause und somit auch die Gartenarbeit. Wir haben zurzeit die Eisheiligen. Zu den Eisheiligen, auch gestrenge Herren, Eismänner oder Maifröste genannt, zählen mehrere Namenstage von katholischen Heiligen im Mai, an denen verschiedenen regionalen Bauernregeln zufolge die letzten Frostnächte des Frühjahrs möglich sind. In der katholischen Kirche Norddeutschlands gilt Mamertus als erster Heißheiliger. In der katholischen Kirche Süddeutschlands, der Deutsch-Schweiz und Österreichs Pankratius. Eismänner bezeichnet meist nur Pankrats, Servats und Bonifats. Die kalte Sophie wurde noch hinzugefügt. Dies kann damit erklärt werden, dass die manchmal von Norden herkommende Kaltluft in Süddeutschland etwa einen Tag später eintrifft. Ich versuche nun, die Pflanzen und Blumen abzudecken und sogar noch einmal ins Haus zu holen.
0: Hier hat es diese Woche nach ein paar frühsommerlichen Tagen auch wieder viel geregnet, wonach die Temperaturen ebenfalls etwas gefallen sind. Und dabei habe ich mir auch gleich eine Erkältung geholt. Mhm. Aber frostig wird es wohl wieder erst so in 7 Monaten hier, wenn der Winter da ist. Weiter schrieb uns Herr Winkler: Der Empfang der Sendung von KBS World Radio war wieder gut. Die Sendung ist gut hörbar und verständlich. Auf der Website von KBS World Radio habe ich den Artikel »Viele Großeltern betreuen Enkel gegen ihren Willen« mit Interesse gelesen. Dabei geht es darum, dass mehr als die Hälfte der Großeltern, die in Südkorea regelmäßig Enkelkinder betreuen, sich dazu verpflichtet fühlen. Gründe sind meist die langen Arbeitszeiten der Eltern. Als zweifacher Großvater hat mir der Artikel zu denken gegeben. Unsere Enkelkinder sind 2650 Kilometer von uns entfernt und wir versuchen, sie einmal im Monat über das Wochenende zu besuchen. Oder sie kommen, wie jetzt am 1. Mai, mal ein Wochenende zu Besuch. Da ist natürlich viel gemeinsames Spielen und Zeitverbringen angesagt. Aber ehrlich, nach den Tagen bin ich kaputt.
1: Ja, das kann ich mir vorstellen.
0: Ja, verständlich.
1: Herr Winkler fügte außerdem noch hinzu: Und es treffen bei uns auch Erziehungsmethoden aufeinander. Wir haben unsere Kinder nicht autoritär erzogen, aber es gab feste Familienregeln. Die Enkel werden bedürfnisorientiert erzogen. Da habe ich manchmal den Eindruck, dass alles erklärt, erörtert und diskutiert werden muss. Das ist bei uns ein Spannungsfeld, wobei wir uns als Großeltern aus der Erziehung strikt heraushalten und nur stille Beobachter sind. Von der Seite her betrachtet, sehe ich tägliches Betreuen der Kinder auch schon kritisch. Ich will das Wort belastend hier bewusst nicht verwenden. Nichtsdestotrotz lieben wir die beiden Kleinen und sehen auch mit gewissem Stolz auf ihre Entwicklung. Daher konnte ich die Aussagen aus dem Artikel auch ganz gut nachvollziehen.
0: Ja, ein schwieriges Thema. Wenn ich mir so anhöre, was meine Freunde erzählen, dann sehe ich auch ein, dass es manchmal echt gar nicht anders geht, wenn beide Elternteile arbeiten und keine flexiblen Arbeitszeiten haben. Dann muss irgendjemand noch aushelfen, vor allem wenn die Kinder noch klein sind. Wenn ich aber zum Beispiel morgens auf dem Weg zur Arbeit Großmamas und Großpapas sehe, die ihre Enkelkinder zur Schule bringen und dabei noch die Schultaschen für sie tragen, stimmt mich das Ganze dann doch etwas nachdenklich. Ja. Eine perfekte Lösung für diese Problematik wird es wohl ja für eine Weile erstmal nicht geben.
1: Ja, und Kinder sind auch unterschiedlich, das darf man auch nicht vergessen, bei manchen ist ein bisschen härterer Stil durchaus förderlich und andere muss man ein bisschen weicher behandeln vielleicht, also ein weites Feld. Dann gab es noch eine Frage von Monitor Burkhard Müller aus Hilden, der nämlich Folgendes wissen wollte. Bei der Rubrik Schreibende Menschen, KBS Autorenporträt in Kreuz und Quer, stelle ich mir die Frage, wird eigentlich in Korea auch gegendert, beziehungsweise geht das im Koreanischen überhaupt?
0: Also zunächst einmal zum Titel der Rubrik. Mit schreibende Menschen wollten wir jetzt nicht die Gender-Problematik umgehen, sondern nur nochmal das Wort Autor, das ebenfalls im Titel enthalten ist und als nächstes folgt, in anderen Worten wiedergeben bzw. beschreiben. Das ist außerdem eine bewusste, bildhafte Formulierung, die deutlich vor Augen führen soll, dass es in erster Linie um Menschen geht mit ihrer jeweils ganz eigenen Biografie, die eben auch geschrieben haben.
1: Genau, so ist das. Und aufmerksamen Hörerinnen und Hörern wird auch nicht entgangen sein, dass wir die Rubrik Autorenporträt genannt haben und nicht Autorinnenporträt. Aber bislang haben uns diesbezüglich keine Beschwerden erreicht. Ja, in der koreanischen Sprache gibt es zunächst einmal kein Genus wie im Deutschen. Also wird grammatikalisch nicht unterschieden zwischen männlichen, weiblichen oder neutralen Formen. So gibt es also zum Beispiel nur ein Nomen, sowohl für die Autorin oder den Autor, und das sogar ohne weiteres dann auch im Plural verwendet werden kann. Aber auch hier gibt es die Diskussion über eine gerechtere Sprache, die sich allerdings mehr um die sprachliche Gleichbehandlung der männlichen und weiblichen Geschlechter bzw. den Abbau von Geschlechterstereotypen eher darum dreht. Ne? Bei einigen Berufsbezeichnungen wie zum Beispiel Polizist, Arzt oder Anwalt nehmen viele einfach automatisch an, dass es sich um eine männliche Person handelt. Deshalb wurde bei weiblichen Personen oft noch die Silbe ja für Frau vorangestellt, wenn man es noch konkreter beschreiben wollte, dass es sich also um eine Frau in diesem Beruf handelt. Aber in den letzten Jahren wurde diese Ausdrucksweise als überflüssig und auch als diskriminierend kritisiert, so dass man also nun auch seltener darauf stößt.
0: Auch gibt es Wörter, die noch aus der stark patriarchalen Gesellschaftskultur von früher stammen und heute als diskriminierend oder nicht mehr passend empfunden werden, wie zum Beispiel die Bezeichnung Zipsaram für Ehefrauen, was wortwörtlich Hausmensch bedeutet, weil früher die meisten Frauen als Hausfrau tätig waren. Manche finden die Kritik verständlich und sind offen für alternative Formulierungen. Manche halten das Ganze für übertrieben. Wie Sie also sehen, ist die Sprache zwar eine völlig andere, aber die gesellschaftliche Debatte dahinter ist der in Deutschland gar nicht so unähnlich. Und dabei zeigt sich auch wieder, dass eine Sprache lebendig und im ständigen Wandel ist.

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1: Geburtstagsecke. Unsere Glückwünsche gehen diese Woche an Ulrich Peschken in Krefeld, Rita Schaffeike in Singen, Renate Winter in Heidenheim, Heinz Schulz in Frankfurt, Rudolf Wilken in Oldenburg, Arnold Heiles in Heinerscheid, Ibom Sok in Seoul, Daniel Kieler in Mönckeberg, Sepp Hoffmann in Meßkirch und Monika Kuhn in Hamburg. Im Namen der Redaktion und von Monitor Bernd Seiser wünschen wir Ihnen alles Gute zum Geburtstag. Herzlichen Glückwunsch!
2: Jawohl, und dazu gibt es Musik. Zhang Mi-yeo-guan singt Chua-yo, ich hab dich gern.
3: 1, 2, 3, 4.

0: So, das war's mal wieder für heute.
1: Vielen Dank fürs Zuhören. Ein schönes Wochenende wünschen Ihnen Tu Yong-in
0: und Jan Dirks. Auf Wiederhören und bis zum nächsten Mal.

0: Alltagskoreanisch Plus. Jetzt heißt es wieder Koreanisch lernen mit koreanischen Fernsehserien. Herzlich willkommen zu Alltagskoreanisch Plus mit Alexandra Lottche. Hier lernen wir mit einem Ausschnitt aus der beliebten KBS-Serie Fight for My Way, zu Deutsch Ich kämpfe für meinen Weg, aus dem Jahr 2017 eine praktische Redewendung für den Alltag. Unser Ausdruck des Tages ist Choa, Chultong. Choa, Chultong heißt auf Deutsch so viel wie In Ordnung, los geht's oder In Ordnung, ich bin zur Stelle. Hören wir uns das anhand einer Szene aus der Serie Fight for My Way einmal an. Era, die in einem Kaufhaus an der Information arbeitet, darf erstmals die internen Durchsagen übernehmen. Damit dieser freudige Moment festgehalten wird, ruft sie Tungmann herbei.
1: Ja. 근데 나는 왜 불렀을까?
2: 어이, 역사적인 순간에 당연히 네가 있어야지.
3: 특별히 해줄 임무도 있고. 3시 30분에 내가 첫 방송을 하거든. 내 데뷔 방송 녹음 좀 해줘.
1: 녹음? 아, 진짜. 와, 별걸 다 시키네. 야, 그러면 생방이 지금 20분밖에 안 남았는데 얼른 스피커 바로 아래 자리를 잡아야 될 거 아니냐고?
3: 아유, 넌 또 시키면 참 잘해. 아?
1: 좋아, 출동.
0: Am Ende sagt Tungmann hier. Choa, Chultong. In Ordnung, ich bin zur Stelle.
4: Choa, Chultong.
5: Choa, Chultong.
4: Choa, Chultong.
0: Choa, Chultong kann man zum einen verwenden, wenn man gut gelaunt gemeinsam wohin aufbricht. Maschinen go mokuro kata. Choa, Chultong. Lasst was Leckeres essen gehen. In Ordnung, los geht's. Hier noch ein Beispiel. Shopping kata. 좋아, 출동. Lass shoppen gehen. In Ordnung, los geht's. Hören Sie letzteres einmal als Beispielkonversation.
5: 쇼핑 가자.
4: 좋아, 출동.
5: 쇼핑 가자.
4: 좋아, 출동. 쇼핑 가자.
5: 좋아, 출동.
4: 쇼핑 가자.
5: 좋아, 출동.
0: Zum anderen kann man damit auch positiv auf die Bitte des Gegenübers eingehen. 이거 좀 도와줘. 좋아, 출동. Hilf mir doch bitte. In Ordnung, ich bin zur Stelle. Hier noch ein Beispiel. 지금 와줄 수 있어? 좋아, 출동. Kannst du gleich kommen? In Ordnung, ich bin zur Stelle. Hören Sie auch das noch einmal als Beispielkonversation.
5: 지금 와줄 수 있어?
4: 좋아, 출동!
5: 지금 와줄 수 있어?
4: 좋아, 출동! 지금 와줄 수 있어?
5: 좋아, 출동!
4: 지금 와줄 수 있어?
5: 좋아, 출동!
0: Das war's von Alltagskoreanisch Plus für heute. Nun wissen Sie, wie Sie 좋아, 출동! Einsetzen können. Am Mikrofon war Alexandra Lottche. Bis zum nächsten Mal.

0: 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Hallo und herzlich willkommen zur Interviewsendung So fern, so nah. In dieser Sendung beleuchten wir den facettenreichen Austausch zwischen dem deutschsprachigen Raum und Korea. Außerdem berichten wir über interessante Veranstaltungen im Land. Am Mikrofon begrüßt Sie Leida Asengil. Diesmal sprechen wir mit Antonio Randazzo, deutschem Vorsitzenden der deutsch-koreanischen Industrie- und Handelskammer und CEO von StarTruck. Im Mittelpunkt steht das Ausbildungsprogramm der KGCCI, das das deutsche duale Ausbildungssystem nach Korea bringt und als erfolgreiches Beispiel für die Zusammenarbeit beider Länder gilt. Im Gespräch geht es um die Bedeutung dieses Programms für Unternehmen und junge Fachkräfte, um aktuelle Entwicklungen und Kooperationen sowie um die Frage, welche Rolle die berufliche Ausbildung in einer sich wandelnden Arbeitswelt spielt. Außerdem spricht er über seine persönlichen Erfahrungen in Korea und seine Perspektive auf die deutsch-koreanische Zusammenarbeit. Guten Tag, Herr Randazzo. Vielen Dank, dass Sie heute die Zeit uns genommen haben, uns bei uns im Studio vorbeizuschauen. Könntest du dich bitte erstmal kurz unseren Hörern und Hörern vorstellen?
1: Ja, erstmal vielen Dank für die Einladung. Ich wollte einfach nur sagen, dass ich mich riesig gefreut habe über diese Einladung und auch mich riesig freue, heute hier bei euch zu sein. Mein Name, wie du gesagt hast, Antonio Randazzo, klingt sehr italienisch. Ja. Es ist auch italienisch, bin aber in Deutschland geboren und aufgewachsen und von daher besitze ich beide Staatsangehörigkeiten. Ja, zurzeit bin ich deutscher Vorsitzender der deutsch-koreanischen Handelskammer. Und zur gleichen Zeit auch der CEO von StarTruck Korea und repräsentiere da die Marke Mercedes-Benz Trucks in Korea. Mittlerweile bin ich jetzt 4 Jahre hier in Korea und was mich wirklich begeistert, ist diese Innovationsgeschwindigkeit hier in Korea und auch die deutsch-koreanische Wirtschaftsbeziehungen so firsthand erleben zu dürfen. Das hat mich schon imponiert und auch wie dynamisch Korea als solches ist. Ich fühle mich super wohl hier in Korea und habe nichts zu meckern.
0: Kommen wir nun zum Ausbildungsprogramm der KGCCI. Könntest du uns vielleicht kurz erklären, worum es darum geht und wie es in Korea umgesetzt wird?
1: Ja, das umgesetzt, das ist eigentlich relativ einfach. Wir lehnen uns da sehr stark an den Standard von der deutschen Handelskammer an. Ja, also wir versuchen Standarde, Prinzipien, Lehrmethoden zu übernehmen. Und im Kern verbindet man da die praxisnahe Ausbildung im Unternehmen mit theoretischer Schulleistungen, also diese Kombination zwischen praxisnah und Theorie kommt auch hier in Korea sehr gut an. Ungefähr 70% ist beim Ausbilder, also im Unternehmen, und 30% müssen die Auszubildende trotzdem noch die Schulbank drücken.
0: Ach so.
1: da können wir sie nicht davon befreien. Und ja, diese enge Verzahnung zwischen Theorie und Praxis, das ist eigentlich das Erfolgsrezept von dem Ausbildung, oder von diesem dualen Ausbildungsprogramm. Und nochmal, da steht ein sehr, sehr großer Aufwand dahinter. Ja, und da spielen Institutionen wie die AHK, also unsere Handelskammer, die das eigentlich alles organisiert und die Standards festlegen, die Trainer ausbilden. Da arbeiten wir auch mit nationalen Schulen zusammen, also Schulbetriebe, die dann praktisch auch die Ausbildung an den Schülern mehr oder weniger publik macht und da uns unterstützen. Und natürlich haben wir in dem Bereich, wo wir gerade sehr stark sind, im Automobilbereich, auch die Industrie dahinter. Marken wie BMW Korea, Mercedes-Benz Korea, Porsche Korea seit neuestem. Ja. Das sind alles Unternehmen, die praktisch von der Industrieseite dieses Ausbildungsprogramm zum einen unterstützen, aber zum anderen auch einen riesigen Bedarf haben. Und von daher diesen Dreiklang zusammenzubringen, das ist eigentlich gelingt uns von der Handelskammer sehr gut.
0: Wann hat das Ausbildungsprogramm in Korea hier angefangen? Also seit wie vielen Jahren machen Sie das hier schon?
1: Das ist eine gute Frage.
0: Ja.
1: Wir haben das erste Mal 2017 damit angefangen. Das heißt, nächstes Jahr werden wir unser 10-jähriges Jubiläum feiern.
0: Ja.
1: Von daher lade ich dich auch herzlich dazu ein, zu der Feier. Ja, das wird was ganz Großes. Aber ich komme gerade von der Feier. Wir hatten letzte Woche unser Graduation-Festlichkeiten. Und ja, ist schon ein impressive Event. Ja.
0: Auf jeden Fall. Das Programm gilt ja eines der erfolgreichsten Beispiele für die Übertragung des deutschen dualen Ausbildungssystems in Korea. Was macht es gerade vielleicht in Korea so erfolgreich?
1: Das koreanische Ausbildungssystem ist ja eigentlich, dass man direkt nach der Schule, nach der Highschool auf die Universität geht. Ja. Und dann steht man da als junger Absolvent, hat keine Berufserfahrung.
0: Richtig.
1: Hat auch vielleicht ein bisschen Respekt, direkt einzusteigen. Das heißt, man findet schwer in die Arbeit rein eigentlich, ja. Und auch wenn man rein findet, dann ist der psychologische Druck direkt von Anfang an was leisten zu müssen und die Erwartungshaltung von den Unternehmen relativ groß, dass da eine sehr, sehr große Barriere entsteht, ja. Und ich glaube, dass dieses Ausbildungssystem eine gute Lösung ist, um Jugendarbeitslosigkeit entgegenzuwirken und aber auch diesen jungen Menschen einen Weg zu geben, nicht nur Technisches zu lernen, sondern auch die Zeit gibt zu lernen.
0: Richtig.
1: Ja, das heißt, wenn ich in dieser Ausbildung bin, dann bin ich per se immer noch in der Lehre. Also das heißt, ich bin erlaubt zu lernen, ich bin erlaubt, Fehler zu machen.
0: Genau.
1: Und das nimmt natürlich zum einen sehr, sehr großen psychologischen Druck weg. Es mäßigt die Erwartungshaltung von den Unternehmen. Und nach 3 Jahren startet man den Beruf und ist confident, selbstbewusst und hat gelernt, Probleme zu lösen, hat gelernt, mit vielleicht dem einen oder anderen Konflikt schon mal umzugehen.
0: Ja.
1: Und all diese Vorbereitungszeiten gibt man dem jungen Menschen einfach die Zeit, das zu lernen. Und das finde ich sehr, sehr gut und passt auch zu Korea sehr gut. Zum anderen, was mir an diesem Ausbildungssystem sehr gut gefällt, ist, es ist skalierbar. Es ist natürlich, haben wir jetzt mit dem Automotive-Bereich angefangen, weil da eine sehr, sehr, sehr, sehr starke Nachfrage da war. Aber du weißt ja selber, in Deutschland, wir haben Speditionskaufmann oder Kauffrau, wir haben Industriekaufmann, Bankkaufmann und so weiter und so fort. Und wenn man das, dieses Ausbildungssystem hier in Korea skalieren würde, ich glaube, da würde man eins von dem Präsidenten seinen Chor oder seine Stoßrichtung, die Jugend schneller in die Arbeit zu bringen, absolut erfüllen. Ja, und von daher denken wir, das passt sehr gut zu Korea.
0: Ja, auf jeden Fall. Ich habe selbst hier studiert und ich muss sagen, es ist ja sehr theoriereich und man hat wirklich gar keine Praxiserfahrung.
1: Absolut,
0: und
1: genau.
0: Die Ausbildung auf jeden Fall passt ja super dann dazu.
1: Ja.
0: Dann habe ich ja hier die Erfahrung bzw. Information bekommen, dass du auch deine Karriere mit einer Ausbildung selbst angefangen hast.
1: Ja.
0: Inwiefern hat diese Erfahrung dich vielleicht in deinem beruflichen Weg geprägt?
1: Zum einen muss ich sagen, dass ich mich sehr, sehr gerne an diese Zeit zurückerinnere,
0: ja,
1: weil es hat mir genau diese psychologische Sicherheit gegeben, nicht von Anfang an leisten zu müssen, sondern ich war erlaubt zu lernen.
0: Mhm.
1: Also von daher diese Zeit war, die Lernkurve ging so steil nach oben, ja, weil man, wie gesagt, nicht nur Technisches erlernt hat oder Theoretisches, sondern man hat wirklich man ist vor Herausforderungen gestanden und man musste die lösen. Man musste eine Lösung finden und man hatte tatsächlich Zeit, eine Lösung zu finden.
0: Mhm.
1: Und ich glaube, das gab mir einfach genügend Selbstvertrauen im Laufe zu sagen, hey, guck mal, ich kann Themen lösen. Ich kann aber auch mit meinen Kollegen im Team arbeiten. Ich kann zusammen Lösungen finden und habe gelernt, auch eine gewisse soziale Kompetenz aufzubauen. Ja, was bedeutet es, auf Menschen einzugehen? Was bedeutet es, Konflikte zu haben und die zu lösen? Und ich glaube, das war eins meiner prägendsten Lerneffekte in dieser Lehre.
0: Mhm.
1: Und ich bin aber ganz ehrlich, damals hätte ich mir nie erträumen lassen, dass ich jetzt irgendwann mal CEO von Star Trek Korea bin oder dass ich irgendwann mal zum Chairman von der Handelskammer gewählt werde.
0: Ja.
1: Trotzdem würde ich nicht sagen, dass das eine Ausnahme ist. Ja, es ist, was man in der Lehre lernt, also diszipliniert zu sein, immer lernbereit zu sein, immer eine gewisse Neugierigkeit an den Tag zu legen. Das sind alles Attribute, die, wenn man die beibehält, eigentlich was weiß ich wohin ja. führen kann. Ja.
0: Aber was für eine Ausbildung hast du gemacht, wenn ich fragen darf, in Stuttgart?
1: Richtig? In Stuttgart, ja. Ich habe bei der Mercedes-Benz AG damals eine Lehre gemacht, 1986, also lange ist es her.
0: Ja.
1: Und habe Karosseriebau gelernt. Also das heißt, ich habe tatsächlich gelernt, Fahrzeuge zu reparieren, Beulen auszuschlagen und so weiter und so fort. Und dieses Gefühl, also das, ich hole das Gefühl gerade zurück, das Gefühl, irgendwas, was kaputt ist, zu reparieren und damit auch Kunden zufrieden zu machen, oder vielleicht mal einen Schulterklaps von den Kunden zu geben. Das macht mich heute noch stolz. Ja. Also von daher, ich würde jedem, bevor er studiert, eine Ausbildung empfehlen.
0: Gut zu wissen. Ja. Du hast ja schon gesagt, in diesem Monat fand ja die 5. Abschlussfeier der Ausbildungsprogramm statt. Was hat dir dabei besonders vielleicht geprägt oder in Erinnerung geblieben für dich in der Ausbildung? Gibst du die Absolventen die Abschlussprüfung?
1: Nee, wir hatten einen viel besseren, der dafür zuständig war. Und das war unser Botschafter. Ja. Und das bringt mich, unser deutscher Botschafter in Korea. Und das bringt mich eigentlich zu dem, was mir wirklich imponiert hat, welchen Stellenwert dieses Thema Ausbildung hier in Korea in diesen 9 Jahren errungen hat. Ja, wir hatten Ministry of Education da. Oh. Wir hatten die gesamte Industrie da mit BMW, Porsche, Vertreter von Mercedes-Benz, Vertreter von MAN. Also wir hatten alle da und die Attention und der Stellenwert von dieser Ausbildung in den letzten 9 Jahren ist wirklich unwahrscheinlich gestiegen. Ich glaube, dass die Handelskammer da eine entscheidende Rolle gespielt hat, weil, wie gesagt, das ist diejenigen, die die Standards setzen und die das ganze Orchester sozusagen zusammenführt. Ja. Das Zweite war, da bin ich ganz ehrlich, wir hatten praktisch von jedem OEM, also von jeder Marke, hatten wir dann ein Gruppenbild auf der Bühne. Schön. Und als BMW dann kam, da hat die Bühne nicht mehr ausgereicht. Also ist mir auch in Erinnerung geblieben, wie viel Absolventen BMW hatte.
0: Ja.
1: Das war toll. Ich fand es auch toll, dass Porsche zum ersten Mal dabei war. Also das heißt, selbst so ein Premium-Hersteller im Sportwagen-Segment setzt auf Ausbildung.
0: Wow.
1: Und es macht uns natürlich von der Kammer auch extrem stolz.
0: Dieses Jahr war das erste Mal, dass Porsche mitgemacht hat bei Ihnen?
1: Dieses Jahr waren die ersten Absolventen. Ja, das Programm, das geht ja 36 Monate.
0: Ah, gut, so 3 Jahre?
1: 3 Jahre, okay. Das wird manchmal durch den Militär unterbrochen, diese 3 Jahre. Dann werden schnell 5 Jahre draus.
0: Okay.
1: Und es wäre auch ein bisschen Wunsch an die an die Regierung, dass sage ich mal diese Ausbildung Vorrang hat vor dem Militär, weil Militär hat hier ist höchste Priorität und deswegen selbst wenn die in diesem Ausbildungsprogramm starten, müssen die zwischendrin ihren Kurs abbrechen, machen ihren Militärdienst und kommen dann wieder zurück zu dem Kurs. Und ich muss gestehen, nicht viele, aber wir verlieren dann schon den einen oder anderen nach dem Militär, der dann nicht mehr zurückkommt. Ja, es sind nicht viele, aber ich glaube, wenn man dem Ausbildung so eine gewisse Priorität zukommen lässt, dann hat es auf jeden Fall, wird es nochmal ein bisschen die ganze Situation boosten, würde ich sagen.
0: Dann noch vielleicht zum Abschluss. Welche Rolle kann die Ausbildungsprogramm der KGCCI nach deiner Meinung für die Wettbewerbsfähigkeit Koreas und die deutsch-koreanische Zusammenarbeit in der Zukunft auch spielen?
1: Also wir haben sehr viel schon drüber gesprochen. Ich denke, dass Ausbildung integriert in dieses ganze Bildungssystem von Korea kann zum einen helfen, Jugendliche schneller zur Arbeit zu bringen oder in die Arbeit zu bringen. Davon kann natürlich Korea profitieren. Auf der anderen Seite bietet dieses Ausbildungsprogramm natürlich die Brücke zwischen Deutschland und Korea und kann dadurch natürlich die Wirtschaftsbeziehungen weiter fördern. Ich möchte an der Stelle nochmal sagen, dass das Zertifikat, das wir hier in Korea ausstellen, das auch in Deutschland anerkannt ist. Das heißt, die Koreaner können dann oder Koreanerinnen, die diese Ausbildung machen, die könnten theoretisch nach Deutschland und direkt und das Ausbildungszertifikat wird direkt anerkannt.
0: Okay, nur die Sprache wäre vielleicht.
1: Die Sprache, aber einer, der jetzt, sag ich mal, Deutsch schon spricht oder Deutsch oder Deutsch sprechen will, für den ist es eine ideale Möglichkeit oder Chance, nach Deutschland zu gehen.
0: Also kann man hier studieren, hier absolvieren und dann nach Deutschland, wo es dann anerkannt wird und dann in einem deutschen Unternehmen in Deutschland arbeiten.
1: Ganz genau.
0: Nur die Sprache muss gelernt werden.
1: Ah, Sprache, ja.
0: Super, vielen lieben Dank. Wir haben auf jeden Fall sehr viel gelernt über das Ausbildungsprogramm in Korea. Ich kannte das auch persönlich noch nicht. Ja. Und wir bedanken uns für deine Zeit und sagen Dankeschön
1: hier. Super, ja, vielen Dank. Und nochmal, danke für die Einladung. Ich war gerne hier.
0: Dankeschön.
1: Tschüss.
0: 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Vielen Dank fürs Zuhören. Am Mikrofon war Ilaida Asimgiel.

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2: Im Studio Jana Klonikowski. Schönen guten Abend. Die Hoffnungen auf ein schnelles Abkommen zwischen den USA und dem Iran haben einen Dämpfer bekommen. US-Präsident Trump erklärte, er habe seine Unterhändler angewiesen, keine vorschnelle Einigung zu erzielen. Zuvor hatte Trump noch gesagt, dass eine Einigung so gut wie steht. Zu dieser Einigung gehört offenbar die Öffnung der Straße von Hormuz. Das iranische Atomprogramm sollte wohl aus dem Deal ausgeklammert werden. Das war auch bei Trumps Republikanern auf heftige Kritik gestoßen. Die Ukraine beantragt nach den massiven russischen Angriffen vergangene Nacht eine Dringlichkeitssitzung des UN-Sicherheitsrates. Außenminister Sibiya spricht von Terror gegen die Zivilbevölkerung. Auch Kanzler Merz hatte die Angriffe als rücksichtslose Eskalation verurteilt. Bundesinnenminister Alexander Dobrindt sieht trotz des Iran-Konflikts keine konkrete Bedrohung für Fanfeste zur Fußball-WM. Das hat der CSU-Politiker den Funke-Zeitungen gesagt. Philipp Rösler mit den Details.
3: Dobrindt spricht von einer hohen abstrakten Bedrohungslage. Aktuell gäbe es aber keinen Grund, daraus eine konkrete zu machen. Einzelne Personen und extremistische Gruppen haben die Sicherheitsbehörden aber im Blick. Deutschland sei ein sicheres Land, so Dobrindt. Anders als bei der Heim-EM halten sich die Städte diesmal in Sachen Public Viewing ohnehin zurück, weil viele WM-Spiele in Kanada, Mexiko und den USA wegen der Zeitverschiebung erst in der Nacht laufen.
2: In Ankara hat die Polizei den Sitz der größten türkischen Oppositionspartei CHP gestürmt. Hunderte Beamte setzten Tränengas ein, weil Mitglieder den Gebäudeeingang blockierten. Ein Gericht hatte CHP-Chef Özil zuvor abgesetzt und seine Wahl zum Parteichef kassiert. Die weltweiten Krisen und die schwache Wirtschaft machen sich auch bei der Urlaubsplanung der Deutschen bemerkbar. 2/3 wollen laut einer Allianz-Umfrage in diesem Sommer zwar verreisen, viele halten den Urlaub aber etwas kürzer als sonst oder steuern günstigere Ziele an.
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4: Meist ist es klar, hier und da ziehen ein paar Wolken durch und im Süden kann am Abend ganz vereinzelt mal noch ein Schauer oder ein Gewitter runterkommen. Das ist aber schnell wieder vorbei. In der Nacht gehen die Temperaturen runter auf 17 bis 7 Grad. Morgen wird's dann richtig sommerlich, viel Sonne, trocken und maximal bis zu 34 Grad.

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1: Durchschnittlich rund 4 Stunden verbringen 12- bis 19-Jährige am Smartphone bzw. im Internet. Zwischen Social Media, Games und Chats lauern dort aber auch Risiken. Gefälschte Internetseiten, Belästigung oder Cybermobbing. Hier sind die Eltern gefragt, mit ihren Kindern über das richtige Verhalten zu sprechen und auch technische Geräte und Netzwerke sicher zu machen. Eine echte Herausforderung. Daher hat Steffi Rein mal ein paar Tipps gesammelt.
2: Laut einer aktuellen Studie sind 96% der 12- bis 19-Jährigen jeden Tag online. Für sie ist Surfen, Chatten oder Online-Spielen ganz selbstverständlich. Mit Apps und Spielen kennen sie sich bestens aus. Das Thema Sicherheit spielt oft eine eher untergeordnete Rolle. Hier sind die Eltern gefordert, besonders wenn es um Kommunikation mit Fremden oder um Social Media geht.
3: Es ist wichtig, die Privatsphäre-Einstellung entsprechend eng zu fassen. Das heißt, wer kann dem Kind Nachrichten schicken, wer kann in Gruppen hinzufügen und das Unbekannte, das eben nicht können, das muss eben schnell begrenzt werden, also was das Thema Einladungen und Anfragen angeht. Und dann muss man dem Kind auch erklären, wo kann man solche Anfragen schnell blockieren und schnell melden.
2: Sagt Florian Meyer vom Digital Home Service der Telekom. Auch beim Schutz privater Daten sind viele Kinder allein überfordert. Weil sich aber nicht alle Eltern gut auskennen, helfen Experten wie Florian Meyer ihnen, die richtigen Einstellungen vorzunehmen.
3: Wir gehen gemeinsam im Check die Privatsphäre-Einstellungen durch und erarbeiten quasi einen Reaktionsplan, der dann trainiert wird. Und das Ganze basiert eben auf einer simplen Dreierlogik. Beenden, blockieren, melden. Und dann unterstützen wir je nach Bedarf, telefonisch, per sicherem Fernzugriff und vor Ort.
2: Der Digital Home Service hilft dabei, Geräte und Netzwerke sicherer zu machen. Genauso wichtig wie die technische Seite, mit den Kindern über mögliche Gefahren sprechen und sie sensibilisieren. Bei Britta Ostermann zum Beispiel gelten daher in der Familie klare Regeln.
4: Also wir haben als erstes die Privatsphäre enger gestellt, sprich wer darf schreiben, in welche Gruppen darf das Kind. Naja, und dann haben wir die Familienregel aufgestellt, Unbekannte nicht annehmen. Das ist das oberste Gebot. Na, und mit dem Kind haben wir dann noch besprochen, was ist okay, was nicht.
1: Damit Kinder die Vorteile des Internets nutzen können, ohne in digitale Fallen zu tappen, ist es wichtig, sich mit Sicherheitseinstellungen, Schutzmaßnahmen und klaren Verhaltensregeln auseinanderzusetzen. Wer Unterstützung sucht, findet Infos zum Digital Home Service auf der Webseite der Telekom.
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1: Software, mit der sexualisierte Deepfakes erstellt werden können, soll in der EU verboten werden. Vertreter der Mitgliedstaaten und des Europäischen Parlaments haben sich darauf geeinigt, das KI-Gesetz entsprechend anzupassen. Ziel ist es, dass missbräuchliche Deepfakes, von denen oft Frauen betroffen sind, gar nicht erst erstellt werden können. In den kommenden Wochen geht für viele Tausende ein echter Lebensabschnitt zu Ende. Die Schulzeit ist vorbei. Aber was dann, fragen sich vor allem diejenigen, die Abi gemacht haben. Studieren oder nicht studieren? Viele drängen an die Hochschulen, es gibt aber auch noch andere spannende und vor allem auch sichere Karrieremöglichkeiten für Abiturienten. Zum Beispiel das Handwerk. Das boomt nämlich und Fachkräfte werden händeringend gesucht. Auch in der Hörakustikbranche. Hörakustiker beraten und versorgen Menschen mit Hörverlust. Zu den spannenden Aufgaben gehören die Messung der Hörleistung, die Anfertigung von speziellen Ohrpassstücken, die Anpassung und Einstellung der Hörsysteme sowie natürlich auch deren Wartung, erklärt Eberhard Schmidt, Präsident der Bundesinnung der Hörakustiker.
2: Der Beruf des Hörakustikers ist hochmodern und technisch anspruchsvoll. Hier verbinden sich Technik, Medizin und soziale Kompetenz auf höchstem Niveau. Mit dieser Ausbildung im Gesundheitshandwerk kann man direkt nach dem Abitur ins Berufsleben einsteigen, verdient von Anfang an Geld und hat sehr viele Aufstiegs- und Weiterbildungsmöglichkeiten.
1: Mitbringen sollten Azubis Freude an der Kommunikation mit Menschen, handwerkliches Geschick, Interesse an medizinischen Themen sowie die Bereitschaft, Neues zu lernen. Denn die Technik und die Abläufe verändern sich ständig. Die Telekom ermöglicht Public Viewing zur Fußball-WM. Dafür hat sie mit Sky eine Kooperation geschlossen. Tausende Kneipen und Gastronomiebetriebe bekommen so Zugang zu allen 104 WM-Spielen über die drei exklusiven Magenta-TV-Kanäle. Die Fußball-WM in den USA, Mexiko und Kanada startet am 11. Juni.
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3: Im Studio Jana Klonikowski. Schönen guten Abend. Die Hoffnungen auf ein schnelles Abkommen zwischen den USA und dem Iran haben einen Dämpfer bekommen. US-Präsident Trump erklärte, er habe seine Unterhändler angewiesen, keine vorschnelle Einigung zu erzielen. Zuvor hatte Trump noch gesagt, dass eine Einigung so gut wie steht. Zu dieser Einigung gehört offenbar die Öffnung der Straße von Hormuz. Das iranische Atomprogramm sollte wohl aus dem Deal ausgeklammert werden. Das war auch bei Trumps Republikanern auf heftige Kritik gestoßen. Die Ukraine beantragt nach den massiven russischen Angriffen vergangene Nacht eine Dringlichkeitssitzung des UN-Sicherheitsrates. Außenminister Sibiya spricht von Terror gegen die Zivilbevölkerung. Auch Kanzler Merz hatte die Angriffe als rücksichtslose Eskalation verurteilt. Bundesinnenminister Alexander Dobrindt sieht trotz des Iran-Konflikts keine konkrete Bedrohung für Fanfeste zur Fußball-WM. Das hat der CSU-Politiker den Funke-Zeitungen gesagt. Philipp Rösler mit den Details.
4: Dobrindt spricht von einer hohen abstrakten Bedrohungslage. Aktuell gäbe es aber keinen Grund, daraus eine konkrete zu machen. Einzelne Personen und extremistische Gruppen haben die Sicherheitsbehörden aber im Blick. Deutschland sei ein sicheres Land, so Dobrindt. Anders als bei der Heim-EM halten sich die Städte diesmal in Sachen Public Viewing ohnehin zurück, weil viele WM-Spiele in Kanada, Mexiko und den USA wegen der Zeitverschiebung erst in der Nacht laufen.
3: In Ankara hat die Polizei den Sitz der größten türkischen Oppositionspartei CHP gestürmt. Hunderte Beamte setzten Tränengas ein, weil Mitglieder den Gebäudeeingang blockierten. Ein Gericht hatte CHP-Chef Özil zuvor abgesetzt und seine Wahl zum Parteichef kassiert. Die weltweiten Krisen und die schwache Wirtschaft machen sich auch bei der Urlaubsplanung der Deutschen bemerkbar. Zwei Drittel wollen laut einer Allianz-Umfrage in diesem Sommer zwar verreisen, viele halten den Urlaub aber etwas kürzer als sonst oder steuern günstigere Ziele an.
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1: Wegen der gestiegenen Energiepreise sparen viele Menschen in Deutschland jetzt Strom und Heizung. Das zeigt eine Umfrage des Vergleichsportals Verivox. Zwei Drittel der Befragten schränken ihren Energieverbrauch bewusst ein. 55% heizen weniger, 52% achten mehr auf ihren Stromverbrauch. Auch beim Autofahren wird gespart. Fast jeder Zweite lässt das Auto wegen der hohen Spritpreise häufiger stehen. Alternativen? Fahrrad, Bus und Bahn. Cyberkriminelle werden immer professioneller und deswegen fallen auch immer mehr Menschen auf die Maschen herein. Jeder 9. Internetnutzer in Deutschland ist im vergangenen Jahr Opfer von Cyberkriminalität geworden. Das geht aus dem aktuellen Cybersicherheitsmonitor hervor. Besonders oft schlagen Kriminelle beim Online-Shopping zu. Forscher in Stuttgart haben untersucht, wie Menschen mit KI-Empfehlungen umgehen und dabei zwei Extreme entdeckt. Laien vertrauen bei persönlichen oder moralischen Fragen viel zu schnell auf die KI, ohne zu merken, wie stark das ihre eigene Meinung beeinflusst. Fachleute wie Ärzte sind dagegen oft zu skeptisch. Dabei soll die KI etwa bei Röntgenbildern meist besser sein als jeder Mensch.
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1: In den USA und China gehören sie in immer mehr Großstädten zum Alltag. Autonome Shuttles. Wie wir hierzulande künftig fahrerlos unterwegs sein könnten, das hat DB Regio, die Nahverkehrssparte der Deutschen Bahn, in einer aktuellen Studie untersucht. Die Infos hat Danika Große.
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3: 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Das heißt, wir kriegen eine echte Wahlfreiheit. Und das Beste ist, ich spare 170 Euro im Monat, wenn ich vom Auto komplett umsteige.
2: Vor allem für den ländlichen Raum sind autonome Busse eine echte Chance für eine bessere Mobilität.
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2: Erste Beispiele gibt es schon. In einigen Regionen fahren solche Fahrzeuge bereits testweise im Alltag. Dort wird ausprobiert, wie gut das System funktioniert und was noch verbessert werden muss.
3: In Testverkehren wie Kira in Darmstadt und Kreuz-Offenbach zum Beispiel, das sind aber noch Erprobungsverkehre mit Sicherheitsfahrer. Komplett fahrerlos können wir heute schon fahren, da sind wir gesetzlich tatsächlich Vorreiter. Was fehlt, sind die autonomen Serienfahrzeuge. Da ist die Industrie in der Pflicht.
1: Laut einer aktuellen Studie könnten autonome Fahrzeuge besonders die Mobilität im ländlichen Raum revolutionieren. 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
2: Im Studio Jana Klonikowski. Die Ukraine beantragt nach den massiven russischen Angriffen vergangene Nacht eine Dringlichkeitssitzung des UN-Sicherheitsrates. Außenminister Sibiya spricht von Terror gegen die Zivilbevölkerung. Auch Kanzler Merz hat die Angriffe als rücksichtslose Eskalation verurteilt. Russland hatte bei den Angriffen auch die atomwaffenfähige Oreshnik-Rakete eingesetzt. Die EU-Außenbeauftragte Kallas kündigte an, dass kommende Woche die EU-Außenminister über eine Reaktion darauf sprechen werden. Ein Abkommen zwischen den USA und dem Iran kommt wohl nicht so schnell wie zunächst gedacht. US-Präsident Trump will nach eigenen Worten keine übereilten Vereinbarungen. Zuvor hatte er noch gesagt, eine Einigung sei weitgehend ausgehandelt. In Ankara hat die Polizei den Sitz der CHP gestürmt, der größten türkischen Oppositionspartei. Hunderte Beamte drangen mit Tränengas ins Gebäude ein. Parteimitglieder hatten zuvor den Eingang blockiert, Dirk Justus.
3: Es gab 13 Festnahmen. Ein Gericht hatte zuvor die Wahl der gesamten Parteiführung von 2023 für ungültig erklärt. Der Vorwurf, Parteichef Özil hätte damals Druck auf Delegierte ausgeübt. Seit Jahren ist die sozialdemokratische CHP im Visier der Justiz. Von der Partei gibt es Vorwürfe, Präsident Erdogan würde die Richter und Staatsanwälte gezielt gegen die Opposition einsetzen. So sitzt der ehemalige Istanbuler CHP-Bürgermeister İmamoğlu wegen Korruptionsvorwürfen im Gefängnis. Er gilt als wichtigster Rivale Erdogans.
2: Studierende sind sauer auf Unionsfraktionschef Spahn. Der CDU-Politiker will das BAföG erstmal nicht erhöhen, obwohl Union und SPD genau das im Koalitionsvertrag versprochen hatten. Das Deutsche Studierendenwerk spricht von einem Schlag ins Gesicht und von Zukunftsblindheit. Mercedes-Pilot Kimi Antonelli hat seinen 4. Formel-1-Sieg in Folge gefeiert. Auch beim Großen Preis von Kanada kam der 19-Jährige als Erster ins Ziel. Dahinter folgten Ferrari-Pilot Lewis Hamilton und Max Verstappen im Red Bull.
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2: Meist ist es gerade klar, nur ein paar Wolken ziehen durch und die Temperaturen liegen aktuell zwischen 17 und 7 Grad. Im Laufe des Tages bleibt es dann vielfach sonnig und trocken. Nur am Schwarzwald und an den Alpen können sich ein paar Wolken zeigen und ganz vereinzelt kommt mal ein kurzer Schauer runter. Dazu wird's richtig warm mit 27 bis 33 Grad.

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1: Der ADAC hat seine neue Pannenstatistik vorgestellt und die zeigt, Elektroautos sind deutlich zuverlässiger als Verbrenner. Ein 4 Jahre altes E-Auto hatte letztes Jahr eine Pannenkennziffer von 6,5. Das heißt, auf 1000 Fahrzeuge kamen 6,5 Pannenfälle. Bei gleich alten Verbrennern lag die Kennziffer schon bei 12,5. Der Grund? In Elektroautos sind deutlich weniger verschleißanfällige Teile verbaut. Die häufigste Pannenursache bleibt bei allen Antriebsarten ein Defekt der 12-Volt-Batterie. Fast die Hälfte aller Fälle geht darauf zurück. In Zukunft soll die Bundeswehr wachsen und auch mehr können. Verteidigungsminister Pistorius hat für den weiteren Kurs erstmals ein Gesamtkonzept für die militärische Verteidigung und einen Plan für die Streitkräfte vorgelegt. Schwerpunkt ist, auf Bedrohungen aus Russland vorbereitet zu sein, zum Beispiel durch Sabotageakte und Cyberangriffe. Genaue Details aus den Plänen sind geheim. Und bereits seit 20 Jahren wird über die anlasslose Speicherung von Kommunikationsdaten gestritten. Jetzt hat das Kabinett einen Kompromissvorschlag auf den Weg gebracht. Der sieht vor, dass Internetzugangsanbieter in Zukunft IP-Adressen 3 Monate speichern müssen. Weder Kommunikationsinhalte noch Standorte sollen erfasst werden und Ermittler sollen auf die Daten nur zugreifen dürfen, wenn es einen konkreten Anfangsverdacht gegen eine Person gibt.
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1: In Deutschland lebt fast jeder Zehnte mit einer anerkannten Schwerbehinderung, so das Statistische Bundesamt. Diese Menschen kämpfen nicht nur im analogen Alltag mit Barrieren, zum Beispiel an Bahnhöfen, die über Treppen erreichbar sind, sondern auch im digitalen Raum. Ändern soll das sogenannte Barrierefreiheitsstärkungsgesetz, laut dem die meisten Webseiten, Online-Shops und andere digitale Angebote barrierefrei sein sollen. Wie es um die digitale Barrierefreiheit in Deutschland steht und was genau überhaupt digitale Barrieren sind, das weiß meine Kollegin Jessica Martin.
2: Digitale Barrieren sind Hürden im Internet, in Apps oder Dokumenten, die Menschen mit Behinderungen oder Einschränkungen den Zugang erschweren oder sogar verhindern. Das können zum Beispiel schlechte Kontraste oder nicht tastaturbedienbare und schlecht strukturierte Seiten sein. Die fehlende Barrierefreiheit hat im Alltag große Folgen.
3: Das heißt, alltägliche Dinge wie Online-Behördengänge, Wissen und Lernen oder Einkaufen werden unnötig erschwert und sogar unmöglich. Viele Betroffene sind dadurch immer wieder auf Unterstützung angewiesen, sei es durch Assistenz oder fremde Personen, obwohl sie die Aufgaben selbstständig erledigen könnten und auch wollen. Das heißt, diese digitalen Barrieren führen zu direkten Benachteiligungen im Alltag und im Beruf. Sie beeinträchtigen die Selbstständigkeit der Betroffenen, die Chancengleichheit und die gesellschaftliche Teilhabe erheblich.
2: Erklärt Nico Majkowski, Experte für digitale Barrierefreiheit beim gemeinnützigen Münchner Unternehmen Pfennig Parade Business inklusiv. Deshalb sorgt das Barrierefreiheitsstärkungsgesetz für bessere Bedingungen. Unternehmen, die da nicht mitziehen, drohen nicht nur rechtliche Konsequenzen.
3: Je nach Einzelfall und Fehlersituation drohen Bußgelder von bis zu 100.000 Euro oder sogar Betriebseinschränkungen, wie zum Beispiel die Abschaltung der Webseite. Gleichzeitig verschenken die Unternehmen wirtschaftliches Potenzial, wenn ihre digitalen Angebote, Webseiten, mobilen Applikationen nicht barrierefrei sind. Sie schließen damit diese große und kaufkräftige Zielgruppe von den Menschen mit Behinderung aus. Studien der Aktion Mensch zeigen, dass über 60% der Menschen mit Beeinträchtigung Online-Shops nutzen. Es ist sogar häufiger als Menschen ohne Beeinträchtigung, allein aufgrund der Tatsache ihrer eingeschränkten Mobilität.
2: Es lohnt sich also für alle, digitale Barrieren abzubauen, und dabei gibt es tatkräftige Unterstützung.
3: Externe Dienstleister, wie wir vom Pfennig Parade Business inklusiv, unterstützen Unternehmen dabei, den Status quo fundiert zu analysieren, Fehler festzustellen und daraus einen realistischen, umsetzbaren Fahrplan zu entwickeln. Wir testen nicht nur technisch, sondern gemeinsam mit Expertinnen und Experten, die selbst eine Behinderung haben, als deren natürliche Stärke. Außerdem sollten Sie die Barrierefreiheit von Beginn an möglichst früh mitdenken. Idealerweise schon bei der Planung einer neuen Webseite, einer mobilen App, im digitalen Prozess des Human-Centered Design. Und das heißt jetzt mit dem Gesetz langfristig dranbleiben, das heißt regelmäßige Schulung, regelmäßige Wissensweitergaben, um die digitale Barrierefreiheit in Ihrem Unternehmen nachhaltig zu verankern.
1: Seit gut einem Jahr ist das sogenannte Barrierefreiheitsstärkungsgesetz in Kraft, laut dem alle Webseiten, Online-Shops und andere digitale Angebote barrierefrei sein sollen. Aktuell gibt es hier aber noch viel Luft nach oben. Unternehmen, die nicht handeln, müssen einerseits mit Strafen rechnen, andererseits entgehen ihnen viele Kunden, denn über 60% der Menschen mit Beeinträchtigung kaufen zum Beispiel online ein. Mehr Infos für Unternehmen, die digitale Barrieren abbauen wollen, gibt's im Netz unter digitale-barrierefreiheit.de.
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4: Im Studio Jana Klonikowski. Die Ukraine beantragt nach den massiven russischen Angriffen vergangene Nacht eine Dringlichkeitssitzung des UN-Sicherheitsrates. Außenminister Sibiya spricht von Terror gegen die Zivilbevölkerung. Auch Kanzler Merz hat die Angriffe als rücksichtslose Eskalation verurteilt. Russland hatte bei den Angriffen auch die atomwaffenfähige Oreshnik-Rakete eingesetzt. Die EU-Außenbeauftragte Kallas kündigte an, dass kommende Woche die EU-Außenminister über eine Reaktion darauf sprechen werden. Ein Abkommen zwischen den USA und dem Iran kommt wohl nicht so schnell wie zunächst gedacht. US-Präsident Trump will nach eigenen Worten keine übereilten Vereinbarungen. Zuvor hatte er noch gesagt, eine Einigung sei weitgehend ausgehandelt. In Ankara hat die Polizei den Sitz der CHP gestürmt, der größten türkischen Oppositionspartei. Hunderte Beamte drangen mit Tränengas ins Gebäude ein. Parteimitglieder hatten zuvor den Eingang blockiert, Dirk Justus.
5: Es gab 13 Festnahmen. Ein Gericht hatte zuvor die Wahl der gesamten Parteiführung von 2023 für ungültig erklärt. Der Vorwurf, Parteichef Özil hätte damals Druck auf Delegierte ausgeübt. Seit Jahren ist die sozialdemokratische CHP im Visier der Justiz. Von der Partei gibt es Vorwürfe, Präsident Erdogan würde die Richter und Staatsanwälte gezielt gegen die Opposition einsetzen. So sitzt der ehemalige Istanbuler CHP-Bürgermeister İmamoğlu wegen Korruptionsvorwürfen im Gefängnis. Er gilt als wichtigster Rivale Erdogans.
4: Studierende sind sauer auf Unionsfraktionschef Spahn. Der CDU-Politiker will das BAföG erstmal nicht erhöhen, obwohl Union und SPD genau das im Koalitionsvertrag versprochen hatten. Das Deutsche Studierendenwerk spricht von einem Schlag ins Gesicht und von Zukunftsblindheit. Mercedes-Pilot Kimi Antonelli hat seinen 4. Formel-1-Sieg in Folge gefeiert. Auch beim Großen Preis von Kanada kam der 19-Jährige als Erster ins Ziel. Dahinter folgten Ferrari-Pilot Lewis Hamilton und Max Verstappen im Red Bull.
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1: Deutschlands größter Energieversorger E.ON will in diesem Jahr Gas nicht mehr an der Preisschraube drehen. Der Vertriebsvorstand sagte, man habe langfristig eingekauft und die benötigte Energiemenge für dieses Jahr abgedeckt. Laut Verivox ist der durchschnittliche Haushaltspreis für Strom mit 31,6 Cent je Kilowattstunde derzeit genauso hoch wie zum Jahresbeginn. Gas wurde leicht teurer. Ellenlange To-Do-Listen, E-Mail-Fluten und ständig irgendwelche Termine. Unser moderner Alltag hat uns alle ganz schön fest im Griff. Kein Wunder, dass wir immer auf der Suche nach Entspannung und Zerstreuung sind. Eine äußerst beliebte Möglichkeit, die längst von Menschen in jeglichem Alter genutzt wird, ist Gaming. In Deutschland allein spielen rund 6 von 10 Deutschen, egal ob am Handy, auf der Konsole oder am PC. On wie offline, spielen geht eigentlich immer. Passend dazu wurde jetzt der Deutsche Computerspielpreis verliehen, sagt Felix Falk vom Branchenverband Game.
2: Wir haben in 15 Kategorien ganz tolle Spiele gesehen, eine ganz große Vielfalt an Genres auch und ganz unterschiedliche Geschichten, die da erzählt wurden. Ich greife mal zwei raus, großer Abräumer, The Darkest Files von dem Berliner Studio Paint Bucket Games. Die sind nicht nur bestes deutsches Spiel geworden, sondern auch bestes Serious Game. Und da ist man eine Staatsanwältin und deckt NS-Verbrechen auf und bringt die vor Gericht, also wirklich auch ein ganz hochrelevantes Thema aus dem Bereich Erinnerungskultur. Und genauso in zwei Kategorien gepunktet hat The Berlin Apartment von Blue Backpack. Die erzählen die Schicksalsjahre der Hauptstadt nach über die verschiedenen Zeitepochen.
1: Allerdings, die Zahl der Unternehmen im Gaming-Bereich wächst zwar, die Zahl der Beschäftigten geht leicht zurück. Trotzdem, die Hoffnung bleibt bestehen, dass auch hier in Deutschland ein Top-Produktionsstandort für die Gaming-Branche wachsen kann. Ab sofort dürfen Laptops in der EU nur noch mit USB-C-Anschluss verkauft werden. Ende 2024 hatte die EU das schon für alle anderen Elektrogeräte eingeführt. Nach Smartphones und anderen kleinen Geräten brauchen nun also auch neue Laptops eine einheitliche USB-C-Buchse. Und Laptops müssen auch immer ohne Netzteil angeboten werden, damit Verbraucher zu Hause nicht unnötig viele gleiche Ladegeräte ansammeln. Damit soll auch Elektroschrott vermieden werden.
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1: Der Klassenchat pinkt neue Nachrichten auf Social Media. Für viele Kinder und Jugendliche gehören Messenger und soziale Netzwerke ganz selbstverständlich zum Alltag. Doch genau dort kann es auch zu Cybermobbing kommen. Eine Zahl zeigt, wie verbreitet das Beleidigen und Bloßstellen über digitale Medien ist. Jeder fünfte Jugendliche war davon bereits betroffen. Mehr dazu jetzt im Beitrag von Ingo Schleier.
2: Beleidigungen, Bodyshaming und psychische Gewalt sind in den digitalen Medien leider keine Seltenheit. Warum besonders Jugendliche und Kinder stark von Cybermobbing betroffen sind, erklärt Ariane Liegfeld von der Mobilkrankenkasse.
3: Viele Kinder und Jugendliche empfinden Unsicherheiten, während sie zugleich nach Bestätigung von anderen suchen. Die Verwendung von sozialen Medien, Chats, Foren gehört eigentlich zu ihrem Alltag. In diesem Kontext kann es auch aber immer wieder zu Beleidigungen, Verletzungen und Ausgrenzung kommen. Oft geschieht dies aber auch gar nicht mit voller Absicht. Zum Beispiel in Klassenchats wird gelegentlich auch unbewusst gemobbt, da es den Kindern und Jugendlichen noch an sozialen Kompetenzen mangelt.
2: Cybermobbing ist besonders heimtückisch, denn es endet nicht am Schultor oder an der Haustür. Täterinnen oder Täter können ihre Opfer rund um die Uhr angreifen.
3: Mit jedem Blick aufs Smartphone geht eigentlich die Tortur weiter. Es gibt kein sicheres Umfeld, da auch Unbeteiligte die Inhalte sehen, sich einmischen können oder auch kommentieren können. Dieses Thema wird mit der Zeit nicht einfach vergessen. Kommentare, Videos oder Bilder können möglicherweise dauerhaft im Internet verfügbar bleiben.
2: Hilfe für Betroffene sollte auf alle Fälle von Seiten der Eltern kommen. Ebenso steht die Schule hier in der Pflicht. Aber auch Krankenkassen nehmen Mobbing und Cybermobbing sehr ernst.
3: Als Mobilkrankenkasse setzen wir seit vielen Jahren Gesundheitsprojekte in Schulen um. Ein Präventionsprogramm zum Beispiel ist Medienhelden. Auch bieten wir unseren Versicherten verschiedene Leistungen an, um die mentale Gesundheit zu unterstützen. Dazu gehört die videobasierte Online-Psychotherapie und auch die von uns geförderten Gesundheitsmaßnahmen, die darauf abzielen, das Selbstbewusstsein zu stärken, Stress abzubauen und auch die Mediengesundheit im Blick zu haben.
1: Cybermobbing kann jeden treffen und hört online oft nicht einfach auf. Deshalb ist es wichtig, darüber zu sprechen und Betroffene ernst zu nehmen. Weitere Infos und Hilfestellungen gibt's im Netz unter mobil-krankenkasse.de.
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5: Im Studio Jana Klonikowski. Die Ukraine beantragt nach den massiven russischen Angriffen vergangene Nacht eine Dringlichkeitssitzung des UN-Sicherheitsrates. Außenminister Sibiya spricht von Terror gegen die Zivilbevölkerung. Auch Kanzler Merz hat die Angriffe als rücksichtslos